0: medizinischer Behandlung. Malaria ist nicht von Mensch zu Mensch übertragbar. Flughafenbeschäftigte sollen sich bei Symptomen sofort bei einem Arzt melden. Das waren die Nachrichten. Das Wetter in Deutschland: nur im Westen Schauer, 18 bis 10 Grad, tagsüber teils heiter, im Westen Schauer, 22 Grad an der Ostsee bis 34 Grad am Oberrhein. Am Freitag unbeständig, im Südosten länger freundlich, das Ganze bei 20 bis 30 Grad. Es ist jetzt 2.03 Uhr.
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2: Schutz beginnt vor der eigenen Haustür. Stadt Braunschweig legt Konzept für Hitzeaktionsplan vor. 1,5 Millionen Euro für besseren ÖPNV. Regionalverband treibt barrierefreie Haltestellen und Radprojekte voran. Und Karrierebooster in Braunschweig. Jobmesse geht am Wochenende in die 11. Auflage. Im Studio Peter-Michael Möckel. Die Meldungen im Einzelnen. Dem Braunschweiger Rat liegt für seine nächste Sitzung Ende September der Entwurf eines Hitzeaktionsplans vor. Das Konzept wurde nach Angaben der Verwaltung federführend vom Dezernat für Soziales und Gesundheit erarbeitet. Ziel sei es, die gesundheitlichen Folgen von Hitzeperioden zu mildern, erklärte Oberbürgermeister Thorsten Kornblum. Die Stadt verfolge dabei einen integrativen Ansatz mit kurzfristigen Schutzmaßnahmen und langfristigen städtebaulichen Anpassungen. Kornblum wörtlich: Der Schutz des Klimas und der Schutz vor Hitze sind nicht nur globale Aufgaben, sondern beginnen vor unserer Haustür. Dezernatsleiterin Christina Rentsch erklärte, mit dem Konzept würden bestehende Strukturen zu einem gemeinsamen Handlungsrahmen für Vorsorge, akute Hitzelagen und langfristige Anpassungen weiterentwickelt. Damit sei Braunschweig niedersachsenweit Vorreiter, so Rentsch.
3: Warum brauchen wir denn jetzt? Weil wir ganz viele Prozesse vorher hatten, die wir angestoßen haben, die wir umgesetzt haben innerhalb der Verwaltung, aber auch innerhalb der Stadtgesellschaft. Und die brauchte sozusagen ein Rahmenkonzept. Und das ist das Konzept zur Hitzeaktionsplanung, was wir jetzt vorgelegt haben.
2: Die Braunschweiger Sozial- und Gesundheitsdezernentin Christina Rentsch. Der Regionalverband Großraum Braunschweig hat in den vergangenen 9 Monaten rund 1,5 Millionen Euro in den Ausbau der Mobilitätsinfrastruktur investiert. Das geht aus einer Bilanz hervor, die der Verkehrsausschuss bei seiner jüngsten Sitzung vorgelegt hat. Einer der Schwerpunkte war demnach der weitere barrierefreie Ausbau von Bushaltestellen. Dem Bericht zufolge sind inzwischen mehr als 2/3 der rund 6.000 Halte entsprechend umgerüstet. Fördermittel gab es außerdem unter anderem für die Aufwertung von Bahnhofsumfeldern sowie für diverse Fahrradprojekte wie die Initiative Rauf aufs Rad. Ohne die Unterstützung durch den Regionalverband könnten viele dieser Maßnahmen nicht umgesetzt werden, betonte der zuständige Abteilungsleiter Fritz Rössig. Wie er weiter mitteilte, hat sich der Ausschuss einstimmig dafür ausgesprochen, die Beschleunigung des Busverkehrs voranzutreiben. Konkret sollen Busse auf bestimmten Strecken Vorrang vor anderen Verkehrsmitteln erhalten, beispielsweise über Ampelsteuerungen und separate Fahrwege. Arbeitgeber und Bewerber Auge in Auge. Darum geht's am Wochenende bei der 11. Jobmesse in der Braunschweiger Volkswagenhalle. Laut Ankündigung haben die Besucher am Samstag ab 10 und am Sonntag ab 11 Uhr Gelegenheit, sich vor Ort über Ausbildungsplätze, Studienangebote und Jobs für Fachkräfte zu informieren. Dabei sind Industrieunternehmen ebenso vertreten wie öffentliche Institutionen. In Zeiten digitaler Bewerbungen gewinne der direkte Austausch zwischen Arbeitgebern und Interessierten wieder an Bedeutung, so Projektleiterin Christine Singer. Wie sie weiter mitteilte, richtet sich die Veranstaltung an Schüler und Studierende, aber auch an Berufserfahrene und Quereinsteiger. Im Rahmenprogramm werden unter anderem Workshops und Bewerbungstipps angeboten. Alle weiteren Infos bietet die Webseite jobmessen.de/Braunschweig. Soweit die Nachrichten aus der Region. 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
1: Um 3 Uhr mit Wolfgang Berger. Nach den Sturzfluten in Nepal und dem benachbarten Tibet steigt die Zahl der Opfer. Mittlerweile bestätigen die Behörden 160 Tote. Aus der Nachrichtenredaktion Christiane Rüther.
2: Es sind dramatische Bilder. Eine riesige Sturzflut schwemmt Häuser, Straßen und Brücken davon. Mehrere hundert Menschen werden noch vermisst, darunter viele Urlauber. Die Region im Norden Nepals ist ein bekanntes Trekkingziel und berühmt für ihre spektakulären Himalaya-Landschaften. Außerdem sollen sich dort zahlreiche Pilger aufgehalten haben, die auf dem Weg nach Tibet waren. Ob auch Deutsche unter den Vermissten oder Toten sind, ist derzeit unklar. Aus dem Auswärtigen Amt hieß es, das gesamte Ausmaß der Sturzflut sei aktuell schwer abzuschätzen, die Lage sehr unübersichtlich.
1: Die AfD ist in Sachsen-Anhalt 1,5 Wochen vor der Landtagswahl weiter mit Abstand stärkste Kraft. Nach einer aktuellen Umfrage von Infratestimat liegt die Partei bei 42%. Die CDU von Ministerpräsident Schulze kommt nur auf 22%. AfD-Spitzenkandidat Siegmund bekräftigte im MDR, dass er allein regieren wolle. Mit diesem Ergebnis wäre das aber nicht möglich. Schulze wollte sich wiederum nicht auf eine Koalition mit der Linkspartei festlegen, das müsste er aber für eine Regierungsbildung ohne AfD. Mit SPD und Grünen allein hat er Stand jetzt keine Mehrheit. Nach dem Bundeskabinett wollen nun die Spitzen von Union und SPD über die von der Regierung geplanten Reformen sprechen. Hauptthemen werden Rente und Pflege sein. Bundeskanzler Merz hat gerade noch mal betont, dass er die abschlagsfreie Rente nach 45 Beitragsjahren abschaffen will, trotz Widerstand auch aus den eigenen Reihen. Die drei ostdeutschen CDU-Ministerpräsidenten Schulze, Kretschmer und Vogt sowie ihre SPD-Kollegin Schwesig sind für ein Beibehalten der Rente. BR-Recherchen haben eine Sicherheitslücke in deutschen Mobilfunknetzen aufgedeckt. Es genügte ein einzelner Anruf, um an genaue Geräteinformationen von Smartphones zu kommen. Aus München, Maximilian Zierer.
3: Nach Recherchen des Bayerischen Rundfunks betraf die Sicherheitslücke die Mobilfunknetze von Telekom, Vodafone und Telefonica O2. Im Hintergrund übermittelten die Netze oftmals sensible Informationen über das Smartphone des Angerufenen an den Anrufer, darunter die E-Mail-Kennnummer oder Angaben zu Betriebssystemversion und Handymodell. In einem Test konnten BR-Reporter so an Geräteinformationen des CDU-Bundestagsabgeordneten Roderich Kiesewetter gelangen, der im Auswärtigen Ausschuss sitzt. Kiesewetter sprach im BR-Interview von einem gravierenden Einfallstor für ausländische Nachrichtendienste.
1: Das waren die Nachrichten. Das Wetter in Deutschland. Tagsüber gebietsweise heiter, im Westen vermehrt Schauer und Gewitter. Höchstwerte 22 Grad an der Ostsee bis 34 Grad am Oberrhein. Am Freitag unbeständig mit Schauern und Gewittern, im Südosten länger freundlich, 20 bis 30 Grad. Am Samstag im Nordwesten Schauer und Gewitter, im Südosten freundlicher. 3:03 Uhr.
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4: Schutz beginnt vor der eigenen Haustür. Stadt Braunschweig legt Konzept für Hitzeaktionsplan vor. 1,5 Millionen Euro für besseren ÖPNV. Regionalverband treibt barrierefreie Haltestellen und Radprojekte voran. Und Karrierebooster in Braunschweig. Jobmesse geht am Wochenende in die 11. Auflage. Im Studio Peter Michael Möckel. Die Meldungen im Einzelnen. Der Braunschweiger Rat legt für seine nächste Sitzung Ende September den Entwurf eines Hitzeaktionsplans vor. Das Konzept wurde nach Angaben der Verwaltung federführend vom Dezernat für Soziales und Gesundheit erarbeitet. Ziel sei es, die gesundheitlichen Folgen von Hitzeperioden zu mildern, erklärte Oberbürgermeister Thorsten Kornblum. Die Stadt verfolge dabei einen integrativen Ansatz mit kurzfristigen Schutzmaßnahmen und langfristigen städtebaulichen Anpassungen. Kornblum wörtlich: Der Schutz des Klimas und der Schutz vor Hitze sind nicht nur globale Aufgaben, sondern beginnen vor unserer Haustür. Dezernatsleiterin Christina Rentsch erklärte, mit dem Konzept würden bestehende Strukturen zu einem gemeinsamen Handlungsrahmen für Vorsorge, akute Hitzelagen und langfristige Anpassungen weiterentwickelt. Damit sei Braunschweig niedersachsenweit Vorreiter, so Rentsch.
5: Warum brauchen wir denn jetzt? Weil wir ganz viele Prozesse vorher hatten, die wir angestoßen haben, die wir umgesetzt haben, innerhalb der Verwaltung, aber auch innerhalb der Stadtgesellschaft. Und die brauchte sozusagen ein Rahmenkonzept. Und das ist das Konzept zur Hitzeaktionsplanung, was wir jetzt vorgelegt haben.
4: Die Braunschweiger Sozial- und Gesundheitsdezernentin Christina Rentsch. Der Regionalverband Großraum Braunschweig hat in den vergangenen 9 Monaten rund 1,5 Millionen Euro in den Ausbau der Mobilitätsinfrastruktur investiert. Das geht aus einer Bilanz hervor, die der Verkehrsausschuss bei seiner jüngsten Sitzung vorgelegt hat. Einer der Schwerpunkte war demnach der weitere barrierefreie Ausbau von Bushaltestellen. Dem Bericht zufolge sind inzwischen mehr als 2/3 der rund 6000 Halte entsprechend umgerüstet. Fördermittel gab es außerdem unter anderem für die Aufwertung von Bahnhofsumfeldern sowie für diverse Fahrradprojekte wie die Initiative Rauf aufs Rad. Ohne die Unterstützung durch den Regionalverband könnten viele dieser Maßnahmen nicht umgesetzt werden, betonte der zuständige Abteilungsleiter Fritz Rössig. Wie er weiter mitteilte, hat sich der Ausschuss einstimmig dafür ausgesprochen, die Beschleunigung des Busverkehrs voranzutreiben. Konkret sollen Busse auf bestimmten Strecken Vorrang vor anderen Verkehrsmitteln erhalten, beispielsweise über Ampelsteuerungen und separate Fahrwege. Arbeitgeber und Bewerber Auge in Auge. Darum geht's am Wochenende bei der 11. Jobmesse in der Braunschweiger Volkswagenhalle. Laut Ankündigung haben die Besucher am Samstag ab 10 und am Sonntag ab 11 Uhr Gelegenheit, sich vor Ort über Ausbildungsplätze, Studienangebote und Jobs für Fachkräfte zu informieren. Dabei sind Industrieunternehmen ebenso vertreten wie öffentliche Institutionen. In Zeiten digitaler Bewerbungen gewinne der direkte Austausch zwischen Arbeitgebern und Interessierten wieder an Bedeutung, so Projektleiterin Christine Singer. Wie sie weiter mitteilte, richtet sich die Veranstaltung an Schüler und Studierende, aber auch an Berufserfahrene und Quereinsteiger. Im Rahmenprogramm werden unter anderem Workshops und Bewerbungstipps angeboten. Alle weiteren Infos bietet die Webseite jobmessen.de/Braunschweig. Soweit die Nachrichten aus der Region. 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
1: Um 4 Uhr mit Wolfgang Berger. Nepal und das angrenzende Tibet melden nach der verheerenden Flutwelle 160 Tote. Hunderte Menschen werden noch vermisst. Aus Hyderabad, Lena Bodewein.
2: Vor allem Touristen, die in der Himalaya-Region im Norden von Nepal unterwegs waren, werden vermisst. Auch 100 indische Pilger auf dem Weg zu einem als heilig verehrten Berg gehören dazu. Als die Flutwelle sich durch die Täler stürzte, wurden Menschen, Autos, Häuser mitgerissen, mindestens 19 Brücken weggespült und 13 Wasserkraftwerke zerstört. Die Ursache für die Sturzflut sehen Forschende in einem Gletscherabsturz. Eine riesige Eismasse sei hunderte Meter herabgestürzt und hätte dadurch eine Lawine aus Eis und Geröll in Gang gesetzt.
1: Meta hat die Social-Media-Konkurrenz aufgerufen, ebenfalls Beschränkungen für Jugendliche einzuführen. Der Konzern erklärte, auch Snapchat, TikTok und YouTube sollten zeit- und nächtliche Zugangssperren erlassen. Das hatte Meta laut Gerichtsunterlagen in einem Vergleich mit 29 US-Bundesstaaten zugesagt, die den Konzern wegen Suchtgefahren verklagt hatten. Außerdem ergab der Vergleich, dass die Instagram- und Facebook-Mutter umgerechnet mehr als 14 Milliarden Euro zahlt. Das Geld soll an psychosoziale Projekte gehen. Nach dem Bundeskabinett wollen nun die Spitzen von Union und SPD über die von der Regierung geplanten Reformen sprechen. Hauptthemen werden Rente und Pflege sein. Bundeskanzler Merz hat gerade noch mal betont, dass er die abschlagsfreie Rente nach 45 Beitragsjahren abschaffen will, trotz Widerstand auch aus den eigenen Reihen. BR-Recherchen haben eine Sicherheitslücke in deutschen Mobilfunknetzen aufgedeckt. Es genügte ein einzelner Anruf, um an genaue Geräteinformationen von Smartphones zu kommen. Aus München, Maximilian Zierer.
3: Nach Recherchen des Bayerischen Rundfunks betraf die Sicherheitslücke die Mobilfunknetze von Telekom, Vodafone und Telefonica O2. Im Hintergrund übermittelten die Netze oftmals sensible Informationen über das Smartphone des Angerufenen an den Anrufer, darunter die E-Mail-Kennnummer oder Angaben zu Betriebssystemversion und Handymodell. In einem Test konnten BR-Reporter so an Geräteinformationen des CDU-Bundestagsabgeordneten Roderich Kiesewetter gelangen, der im Auswärtigen Ausschuss sitzt. Kiesewetter sprach im BR-Interview von einem gravierenden Einfallstor für ausländische Nachrichtendienste.
1: Die 4 deutschen Clubs in der Fußball-Champions League erfahren am Abend, wer ihre Gegner sind. Im Fürstentum Monaco werden die Paarungen für Bayern München, Dortmund, Leipzig und Stuttgart ausgelost. Der erste Spieltag der Ligaphase beginnt dann Dienstag in einer Woche. Das waren die Nachrichten. Das Wetter in Deutschland: tagsüber teils heiter, im Westen öfter Schauer und Gewitter, 22 Grad an der Ostsee bis 34 Grad am Oberrhein. Am Freitag unbeständig, im Südosten länger freundlich bei 20 bis 30 Grad. Es ist 4.03 Uhr.
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4: Schutz beginnt vor der eigenen Haustür. Stadt Braunschweig legt Konzept für Hitzeaktionsplan vor. 1,5 Millionen Euro für besseren ÖPNV. Regionalverband treibt barrierefreie Haltestellen und Radprojekte voran. Und Karrierebooster in Braunschweig. Jobmesse geht am Wochenende in die 11. Auflage. Im Studio Peter Michael Möckel. Die Meldungen im Einzelnen. Der Braunschweiger Rat legt für seine nächste Sitzung Ende September den Entwurf eines Hitzeaktionsplans vor. Das Konzept wurde nach Angaben der Verwaltung federführend vom Dezernat für Soziales und Gesundheit erarbeitet. Ziel sei es, die gesundheitlichen Folgen von Hitzeperioden zu mildern, erklärte Oberbürgermeister Thorsten Kornblum. Die Stadt verfolge dabei einen integrativen Ansatz mit kurzfristigen Schutzmaßnahmen und langfristigen städtebaulichen Anpassungen. Kornblum wörtlich: Der Schutz des Klimas und der Schutz vor Hitze sind nicht nur globale Aufgaben, sondern beginnen vor unserer Haustür. Dezernatsleiterin Christina Rentsch erklärte, mit dem Konzept würden bestehende Strukturen zu einem gemeinsamen Handlungsrahmen für Vorsorge, akute Hitzelagen und langfristige Anpassungen weiterentwickelt. Damit sei Braunschweig niedersachsenweit Vorreiter, so Rentsch.
5: Warum brauchen wir denn jetzt? Weil wir ganz viele Prozesse vorher hatten, die wir angestoßen haben, die wir umgesetzt haben, innerhalb der Verwaltung, aber auch innerhalb der Stadtgesellschaft. Und die brauchte sozusagen ein Rahmenkonzept. Und das ist das Konzept zur Hitzeaktionsplanung, was wir jetzt vorgelegt haben.
4: Die Braunschweiger Sozial- und Gesundheitsdezernentin Christina Rentsch. Der Regionalverband Großraum Braunschweig hat in den vergangenen 9 Monaten rund 1,5 Millionen Euro in den Ausbau der Mobilitätsinfrastruktur investiert. Das geht aus einer Bilanz hervor, die der Verkehrsausschuss bei seiner jüngsten Sitzung vorgelegt hat. Einer der Schwerpunkte war demnach der weitere barrierefreie Ausbau von Bushaltestellen. Dem Bericht zufolge sind inzwischen mehr als 2/3 der rund 6000 Halte entsprechend umgerüstet. Fördermittel gab es außerdem unter anderem für die Aufwertung von Bahnhofsumfeldern sowie für diverse Fahrradprojekte wie die Initiative Rauf aufs Rad. Ohne die Unterstützung durch den Regionalverband könnten viele dieser Maßnahmen nicht umgesetzt werden, betonte der zuständige Abteilungsleiter Fritz Rössig. Wie er weiter mitteilte, hat sich der Ausschuss einstimmig dafür ausgesprochen, die Beschleunigung des Busverkehrs voranzutreiben. Konkret sollen Busse auf bestimmten Strecken Vorrang vor anderen Verkehrsmitteln erhalten, beispielsweise über Ampelsteuerungen und separate Fahrwege. Arbeitgeber und Bewerber Auge in Auge. Darum geht's am Wochenende bei der 11. Jobmesse in der Braunschweiger Volkswagenhalle. Laut Ankündigung haben die Besucher am Samstag ab 10 und am Sonntag ab 11 Uhr Gelegenheit, sich vor Ort über Ausbildungsplätze, Studienangebote und Jobs für Fachkräfte zu informieren. Dabei sind Industrieunternehmen ebenso vertreten wie öffentliche Institutionen. In Zeiten digitaler Bewerbungen gewinne der direkte Austausch zwischen Arbeitgebern und Interessierten wieder an Bedeutung, so Projektleiterin Christine Singer. Wie sie weiter mitteilte, richtet sich die Veranstaltung an Schüler und Studierende, aber auch an Berufserfahrene und Quereinsteiger. Im Rahmenprogramm werden unter anderem Workshops und Bewerbungstipps angeboten. Alle weiteren Infos bietet die Webseite jobmessen.de/Braunschweig. Soweit die Nachrichten aus der Region. 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
1: Um 5 Uhr mit Wolfgang Berger. Nepal und das angrenzende Tibet meldet nach der verheerenden Flutwelle 160 Tote. Hunderte Menschen werden noch vermisst. Aus Hyderabad, Lena Bodewein.
2: Vor allem Touristen, die in der Himalaya-Region im Norden von Nepal unterwegs waren, werden vermisst. Auch 100 indische Pilger auf dem Weg zu einem als heilig verehrten Berg gehören dazu. Als die Flutwelle sich durch die Täler stürzte, wurden Menschen, Autos, Häuser mitgerissen, mindestens 19 Brücken weggespült und 13 Wasserkraftwerke zerstört. Die Ursache für die Sturzflut sehen Forschende in einem Gletscherabsturz. Eine riesige Eismasse sei hunderte Meter herabgestürzt und hätte dadurch eine Lawine aus Eis und Geröll in Gang gesetzt.
1: Meta hat die Social-Media-Konkurrenz aufgerufen, ebenfalls Beschränkungen für Jugendliche einzuführen. Der Konzern erklärte, auch Snapchat, TikTok und YouTube sollten zeit- und nächtliche Zugangssperren erlassen. Das hatte Meta laut Gerichtsunterlagen in einem Vergleich mit 29 US-Bundesstaaten zugesagt, die den Konzern wegen Suchtgefahren verklagt hatten. Außerdem ergab der Vergleich, dass die Instagram- und Facebook-Mutter umgerechnet mehr als 14 Milliarden Euro zahlt. Das Geld soll an psychosoziale Projekte gehen. Nach dem Bundeskabinett wollen nun die Spitzen von Union und SPD über die von der Regierung geplanten Reformen sprechen. Hauptthemen werden Rente und Pflege sein. Bundeskanzler Merz hat gerade noch mal betont, dass er die abschlagsfreie Rente nach 45 Beitragsjahren abschaffen will. Trotz Widerstand auch aus den eigenen Reihen. BR-Recherchen haben eine Sicherheitslücke in deutschen Mobilfunknetzen aufgedeckt. Es genügte ein einzelner Anruf, um an genaue Geräteinformationen von Smartphones zu kommen. Aus München, Maximilian Zierer.
3: Nach Recherchen des Bayerischen Rundfunks betraf die Sicherheitslücke die Mobilfunknetze von Telekom, Vodafone und Telefonica O2. Im Hintergrund übermittelten die Netze oftmals sensible Informationen über das Smartphone des Angerufenen an den Anrufer, darunter die E-Mail-Kennnummer oder Angaben zu Betriebssystemversion und Handymodell. In einem Test konnten BR-Reporter so an Geräteinformationen des CDU-Bundestagsabgeordneten Roderich Kiesewetter gelangen, der im Auswärtigen Ausschuss sitzt. Kiesewetter sprach im BR-Interview von einem gravierenden Einfallstor für ausländische Nachrichtendienste.
1: Die vier deutschen Clubs in der Fußball-Champions League erfahren am Abend, wer ihre Gegner sind. Im Fürstentum Monaco werden die Paarungen für Bayern München, Dortmund, Leipzig und Stuttgart ausgelost. Der erste Spieltag der Ligaphase beginnt dann Dienstag in einer Woche. Das waren die Nachrichten. Das Wetter in Deutschland. Tagsüber teils heiter, im Westen öfter Schauer und Gewitter. 22 Grad an der Ostsee bis 34 Grad am Oberrhein. Am Freitag unbeständig, im Südosten länger freundlich bei 20 bis 30 Grad. Jetzt ist es 5.03 Uhr.
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4: Schutz beginnt vor der eigenen Haustür. Stadt Braunschweig legt Konzept für Hitzeaktionsplan vor. 1,5 Millionen Euro für besseren ÖPNV. Regionalverband treibt barrierefreie Haltestellen und Radprojekte voran. Und Karrierebooster in Braunschweig. Jobmesse geht am Wochenende in die 11. Auflage. Im Studio Peter-Michael Möckel. Die Meldungen im Einzelnen. Der Braunschweiger Rat legt für seine nächste Sitzung Ende September den Entwurf eines Hitzeaktionsplans vor. Das Konzept wurde nach Angaben der Verwaltung federführend vom Dezernat für Soziales und Gesundheit erarbeitet. Ziel sei es, die gesundheitlichen Folgen von Hitzeperioden zu mildern, erklärte Oberbürgermeister Thorsten Kornblum. Die Stadt verfolge dabei einen integrativen Ansatz mit kurzfristigen Schutzmaßnahmen und langfristigen städtebaulichen Anpassungen. Kornblum wörtlich: Der Schutz des Klimas und der Schutz vor Hitze sind nicht nur globale Aufgaben, sondern beginnen vor unserer Haustür. Dezernatsleiterin Christina Rentsch erklärte, mit dem Konzept würden bestehende Strukturen zu einem gemeinsamen Handlungsrahmen für Vorsorge, akute Hitzelagen und langfristige Anpassungen weiterentwickelt. Damit sei Braunschweig niedersachsenweit Vorreiter, so Rentsch.
5: Warum brauchen wir denn jetzt? Weil wir ganz viele Prozesse vorher hatten, die wir angestoßen haben, die wir umgesetzt haben innerhalb der Verwaltung, aber auch innerhalb der Stadtgesellschaft. Und die brauchte sozusagen ein Rahmenkonzept. Und das ist das Konzept zur Hitzeaktionsplanung, was wir jetzt vorgelegt haben.
4: Die Braunschweiger Sozial- und Gesundheitsdezernentin Christina Rentsch. Der Regionalverband Großraum Braunschweig hat in den vergangenen 9 Monaten rund 1,5 Millionen Euro in den Ausbau der Mobilitätsinfrastruktur investiert. Das geht aus einer Bilanz hervor, die der Verkehrsausschuss bei seiner jüngsten Sitzung vorgelegt hat. Einer der Schwerpunkte war demnach der weitere barrierefreie Ausbau von Bushaltestellen. Dem Bericht zufolge sind inzwischen mehr als 2/3 der rund 6.000 Halte entsprechend umgerüstet. Fördermittel gab es außerdem unter anderem für die Aufwertung von Bahnhofsumfeldern sowie für diverse Fahrradprojekte wie die Initiative Rauf aufs Rad. Ohne die Unterstützung durch den Regionalverband könnten viele dieser Maßnahmen nicht umgesetzt werden, betonte der zuständige Abteilungsleiter Fritz Rössig. Wie er weiter mitteilte, hat sich der Ausschuss einstimmig dafür ausgesprochen, die Beschleunigung des Busverkehrs voranzutreiben. Konkret sollen Busse auf bestimmten Strecken Vorrang vor anderen Verkehrsmitteln erhalten, beispielsweise über Ampelsteuerungen und separate Fahrwege. Arbeitgeber und Bewerber Auge in Auge. Darum geht's am Wochenende bei der 11. Jobmesse in der Braunschweiger Volkswagenhalle. Laut Ankündigung haben die Besucher am Samstag ab 10 und am Sonntag ab 11 Uhr Gelegenheit, sich vor Ort über Ausbildungsplätze, Studienangebote und Jobs für Fachkräfte zu informieren. Dabei sind Industrieunternehmen ebenso vertreten wie öffentliche Institutionen. In Zeiten digitaler Bewerbungen gewinne der direkte Austausch zwischen Arbeitgebern und Interessierten wieder an Bedeutung, so Projektleiterin Christine Singer. Wie sie weiter mitteilte, richtet sich die Veranstaltung an Schüler und Studierende, aber auch an Berufserfahrene und Quereinsteiger. Im Rahmenprogramm werden unter anderem Workshops und Bewerbungstipps angeboten. Alle weiteren Infos bietet die Webseite jobmessen.de/Braunschweig. Soweit die Nachrichten aus der Region. 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
1: Schutz beginnt vor der eigenen Haustür. Stadt Braunschweig legt Konzept für Hitzeaktionsplan vor. 1,5 Millionen Euro für besseren ÖPNV. Regionalverband treibt barrierefreie Haltestellen und Radprojekte voran. Und Karrierebooster in Braunschweig. Jobmesse geht am Wochenende in die 11. Auflage. Im Studio Peter-Michael Möckel. Die Meldungen im Einzelnen. Der Braunschweiger Rat legt für seine nächste Sitzung Ende September den Entwurf eines Hitzeaktionsplans vor. Das Konzept wurde nach Angaben der Verwaltung federführend vom Dezernat für Soziales und Gesundheit erarbeitet. Ziel sei es, die gesundheitlichen Folgen von Hitzeperioden zu mildern, erklärte Oberbürgermeister Thorsten Kornblum. Die Stadt verfolge dabei einen integrativen Ansatz mit kurzfristigen Schutzmaßnahmen und langfristigen städtebaulichen Anpassungen. Kornblum wörtlich: Der Schutz des Klimas und der Schutz vor Hitze sind nicht nur globale Aufgaben, sondern beginnen vor unserer Haustür. Dezernatsleiterin Christina Rentsch erklärte, mit dem Konzept würden bestehende Strukturen zu einem gemeinsamen Handlungsrahmen für Vorsorge, akute Hitzelagen und langfristige Anpassungen weiterentwickelt. Damit sei Braunschweig niedersachsenweit Vorreiter, so Rentsch.
2: Warum brauchen wir denn jetzt? Weil wir ganz viele Prozesse vorher hatten, die wir angestoßen haben, die wir umgesetzt haben innerhalb der Verwaltung, aber auch innerhalb der Stadtgesellschaft. Und die brauchte sozusagen ein Rahmenkonzept. Und das ist das Konzept zur Hitzeaktionsplanung, was wir jetzt vorgelegt haben.
1: Die Braunschweiger Sozial- und Gesundheitsdezernentin Christina Rentsch. Der Regionalverband Großraum Braunschweig hat in den vergangenen 9 Monaten rund 1,5 Millionen Euro in den Ausbau der Mobilitätsinfrastruktur investiert. Das geht aus einer Bilanz hervor, die der Verkehrsausschuss bei seiner jüngsten Sitzung vorgelegt hat. Einer der Schwerpunkte war demnach der weitere barrierefreie Ausbau von Bushaltestellen. Dem Bericht zufolge sind inzwischen mehr als 2/3 der rund 6000 Halte entsprechend umgerüstet. Fördermittel gab es außerdem unter anderem für die Aufwertung von Bahnhofsumfeldern sowie für diverse Fahrradprojekte wie die Initiative Rauf aufs Rad. Ohne die Unterstützung durch den Regionalverband könnten viele dieser Maßnahmen nicht umgesetzt werden, betonte der zuständige Abteilungsleiter Fritz Rössig. Wie er weiter mitteilte, hat sich der Ausschuss einstimmig dafür ausgesprochen, die Beschleunigung des Busverkehrs voranzutreiben. Konkret sollen Busse auf bestimmten Strecken Vorrang vor anderen Verkehrsmitteln erhalten, beispielsweise über Ampelsteuerungen und separate Fahrwege. Arbeitgeber und Bewerber Auge in Auge. Darum geht's am Wochenende bei der 11. Jobmesse in der Braunschweiger Volkswagenhalle. Laut Ankündigung haben die Besucher am Samstag ab 10 und am Sonntag ab 11 Uhr Gelegenheit, sich vor Ort über Ausbildungsplätze, Studienangebote und Jobs für Fachkräfte zu informieren. Dabei sind Industrieunternehmen ebenso vertreten wie öffentliche Institutionen. In Zeiten digitaler Bewerbungen gewinne der direkte Austausch zwischen Arbeitgebern und Interessierten wieder an Bedeutung, so Projektleiterin Christine Singer. Wie sie weiter mitteilte, richtet sich die Veranstaltung an Schüler und Studierende, aber auch an Berufserfahrene und Quereinsteiger. Im Rahmenprogramm werden unter anderem Workshops und Bewerbungstipps angeboten. Alle weiteren Infos bietet die Webseite jobmessen.de/Braunschweig. Soweit die Nachrichten aus der Region. 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
1: Um 6 Uhr mit Milat Kupay. Nach den verheerenden Sturzfluten in Nepal und dem benachbarten Tibet steigt die Zahl der Opfer. Mittlerweile bestätigen die Behörden mehr als 160 Tote. Aus der NDR-Nachrichtenredaktion Christiane Rüther.
2: Es sind dramatische Bilder. Eine riesige Sturzflut schwemmt Häuser, Straßen und Brücken davon. Mehrere hundert Menschen werden noch vermisst, darunter viele Urlauber. Die Region im Norden Nepals ist ein bekanntes Trekkingziel und berühmt für ihre spektakulären Himalaya-Landschaften. Außerdem sollen sich dort zahlreiche Pilger aufgehalten haben, die auf dem Weg nach Tibet waren. Ob auch Deutsche unter den Vermissten oder Toten sind, ist derzeit unklar. Aus dem Auswärtigen Amt hieß es, das gesamte Ausmaß der Sturzflut sei aktuell schwer abzuschätzen, die Lage sehr unübersichtlich.
1: Kurz vor Ende der parlamentarischen Sommerpause treffen sich heute und morgen die Fraktionsspitzen von SPD und CDU/CSU in Münster, um die Themen der nächsten Wochen und Monate vorzubereiten. Aus Berlin, Sabine Henkel.
3: Die Koalition will wichtige Reformen auf den Weg bringen und umsetzen, etwa zur Pflege und zur Rente. Bundeskanzler Merz hat klargemacht, dass er die sogenannte Rente mit 63 abschaffen will, also die abschlagsfreie Rente für Versicherte mit 45 Beitragsjahren. Darum gibt es Diskussionen, vor allem aus den Bundesländern im Osten kommt Protest. Die Fraktionen von Union und SPD sind gefordert, sich damit auseinanderzusetzen, wenn das Gesetz vorliegt. Es geht bei der Klausur unter anderem darum, sich grundsätzlich abzustimmen und Gemeinsamkeiten auszuloten.
1: Bundeskanzler Merz will den nächsten EU-Haushalt deutlich verkleinern. Für die Jahre 2028 bis 2034 schlägt die EU-Kommission ein Budget von knapp 1,8 Billionen Euro vor. Merz hält das für zu viel und will mehrere hundert Milliarden Euro einsparen. Dafür sucht er Verbündete und hat deshalb die Regierungschefs aus den Niederlanden, Dänemark, Österreich, Finnland und Schweden nach Berlin eingeladen. Gemeinsam wollen sie den Druck auf Brüssel erhöhen. Für Deutschland als größten Beitragszahler geht es dabei um viel Geld. Die Verhandlungen dürften aber schwierig werden, denn am Ende müssen alle 27 EU-Staaten dem Haushalt zustimmen. Der Großteil der Jugendlichen zwischen 12 und 17 Jahren steht laut einer neuen Studie Social Media grundsätzlich positiv gegenüber. Gleichzeitig befürwortet mehr als die Hälfte ein Verbot für unter 14-Jährige. Die Techniker Krankenkasse stellt heute die Ergebnisse einer Umfrage unter 1400 Jugendlichen vor. Aus Karlsruhe Anja Braun.
4: Immerhin 80% der befragten Jugendlichen glauben, dass ihnen Social Media eher gut tut. Sie tauschen sich auf den Plattformen mit Freundinnen und Freunden aus, finden dort Inspiration und auch den Zugang zu wichtigen Informationen. Gleichzeitig sind die 12- bis 17-Jährigen aber auch von Fake News, Mobbing, Beleidigungen und gewaltvollen oder herabsetzenden Videos genervt und finden das psychisch belastend. Auf die Frage, was ihnen helfen würde, um Social Media gut und sicher zu nutzen, nennt fast die Hälfte der Befragten spezielle Hinweise oder Takes zu den Gefahren von Social Media auf den Plattformen selbst. Auch etwa die Hälfte wünscht sich speziell geschulte Ansprechpersonen in der Schule. 43% würden gern mehr Gespräche mit den Eltern darüber führen und ähnlich viele meinen, dass ihnen Social Media Workshops oder Projekte helfen würden.
1: Die japanische Künstlerin Yayoi Kusama ist tot. Nach Angaben ihres Unternehmens starb sie bereits am 14. August im Alter von 97 Jahren in Tokio. Kusama zählt zu den wichtigsten Vertreterinnen und Vertretern der Soft Sculpture, also Skulpturen und dreidimensionale Kunstwerke aus nicht starren Materialien. Ihr Markenzeichen waren farbige Punkte, sogenannte Polka Dots. Anfang August ging in Köln eine Ausstellung mit Werken Kusamas mit einem Besucherrekord zu Ende. Die Retrospektive im Museum Ludwig zog mehr als 450.000 Kunstinteressierte an. Die Fußballerinnen des VfL Wolfsburg haben gute Chancen, auch in dieser Saison wieder in der Champions League zu spielen. Das Team von Trainer Stefan Lerch gewann das Qualifikationshinspiel gegen Inter Mailand mit 2:0. Im zweiten Spiel mit deutscher Beteiligung trennten sich Eintracht Frankfurt und Paris Saint-Germain 1:1. Die Rückspiele finden am kommenden Mittwoch statt. Das waren die Nachrichten. Das Wetter in Norddeutschland. Sonne und Wolken wechseln sich ab, dabei meist trocken. In Niedersachsen einzelne Schauer möglich. Temperaturen von 22 Grad auf Fehmarn bis 30 Grad in Osnabrück. Morgen wechselnd bis stark bewölkt, immer wieder auch kräftige Schauer und Gewitter. An der Ostsee vereinzelt stürmische Böen 21 bis 27 Grad. Und die Zeit 6.05 Uhr.
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5: Schutz beginnt vor der eigenen Haustür. Stadt Braunschweig legt Konzept für Hitzeaktionsplan vor. 1,5 Millionen Euro für besseren ÖPNV. Regionalverband treibt barrierefreie Haltestellen und Radprojekte voran. Und Karrierebooster in Braunschweig. Jobmesse geht am Wochenende in die 11. Auflage. Im Studio Peter-Michael Möckel. Die Meldungen im Einzelnen. Der Braunschweiger Rat legt für seine nächste Sitzung Ende September der Entwurf eines Hitzeaktionsplans vor. Das Konzept wurde nach Angaben der Verwaltung federführend vom Dezernat für Soziales und Gesundheit erarbeitet. Ziel sei es, die gesundheitlichen Folgen von Hitzeperioden zu mildern, erklärte Oberbürgermeister Thorsten Kornblum. Die Stadt verfolge dabei einen integrativen Ansatz mit kurzfristigen Schutzmaßnahmen und langfristigen städtebaulichen Anpassungen. Kornblum wörtlich: Der Schutz des Klimas und der Schutz vor Hitze sind nicht nur globale Aufgaben, sondern beginnen vor unserer Haustür. Dezernatsleiterin Christina Rentsch erklärte, mit dem Konzept würden bestehende Strukturen zu einem gemeinsamen Handlungsrahmen für Vorsorge, akute Hitzelagen und langfristige Anpassungen weiterentwickelt. Damit sei Braunschweig niedersachsenweit Vorreiter, so Rentsch.
6: Warum brauchen wir denn jetzt? Weil wir ganz viele Prozesse vorher hatten, die wir angestoßen haben, die wir umgesetzt haben innerhalb der Verwaltung, aber auch innerhalb der Stadtgesellschaft. Und die brauchte sozusagen ein Rahmenkonzept. Und das ist das Konzept zur Hitzeaktionsplanung, was wir jetzt vorgelegt haben.
5: Die Braunschweiger Sozial- und Gesundheitsdezernentin Christina Rentsch. Der Regionalverband Großraum Braunschweig hat in den vergangenen 9 Monaten rund 1,5 Millionen Euro in den Ausbau der Mobilitätsinfrastruktur investiert. Das geht aus einer Bilanz hervor, die der Verkehrsausschuss bei seiner jüngsten Sitzung vorgelegt hat. Einer der Schwerpunkte war demnach der weitere barrierefreie Ausbau von Bushaltestellen. Dem Bericht zufolge sind inzwischen mehr als 2/3 der rund 6.000 Halte entsprechend umgerüstet. Fördermittel gab es außerdem unter anderem für die Aufwertung von Bahnhofsumfeldern sowie für diverse Fahrradprojekte wie die Initiative Rauf aufs Rad. Ohne die Unterstützung durch den Regionalverband könnten viele dieser Maßnahmen nicht umgesetzt werden, betonte der zuständige Abteilungsleiter Fritz Rössig. Wie er weiter mitteilte, hat sich der Ausschuss einstimmig dafür ausgesprochen, die Beschleunigung des Busverkehrs voranzutreiben. Konkret sollen Busse auf bestimmten Strecken Vorrang vor anderen Verkehrsmitteln erhalten, beispielsweise über Ampelsteuerungen und separate Fahrwege. Arbeitgeber und Bewerber Auge in Auge. Darum geht's am Wochenende bei der 11. Jobmesse in der Braunschweiger Volkswagenhalle. Laut Ankündigung haben die Besucher am Samstag ab 10 und am Sonntag ab 11 Uhr Gelegenheit, sich vor Ort über Ausbildungsplätze, Studienangebote und Jobs für Fachkräfte zu informieren. Dabei sind Industrieunternehmen ebenso vertreten wie öffentliche Institutionen. In Zeiten digitaler Bewerbungen gewinne der direkte Austausch zwischen Arbeitgebern und Interessierten wieder an Bedeutung, so Projektleiterin Christine Singer. Wie sie weiter mitteilte, richtet sich die Veranstaltung an Schüler und Studierende, aber auch an Berufserfahrene und Quereinsteiger. Im Rahmenprogramm werden unter anderem Workshops und Bewerbungstipps angeboten. Alle weiteren Infos bietet die Webseite jobmessen.de/Braunschweig. Soweit die Nachrichten aus der Region. 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
1: Schutz beginnt vor der eigenen Haustür. Stadt Braunschweig legt Konzept für Hitzeaktionsplan vor. 1,5 Millionen Euro für besseren ÖPNV. Regionalverband treibt barrierefreie Haltestellen und Radprojekte voran. Und Karrierebooster in Braunschweig. Jobmesse geht am Wochenende in die 11. Auflage. Im Studio Peter-Michael Möckel. Die Meldungen im Einzelnen. Der Braunschweiger Rat legt für seine nächste Sitzung Ende September der Entwurf eines Hitzeaktionsplans vor. Das Konzept wurde nach Angaben der Verwaltung federführend vom Dezernat für Soziales und Gesundheit erarbeitet. Ziel sei es, die gesundheitlichen Folgen von Hitzeperioden zu mildern, erklärte Oberbürgermeister Thorsten Kornblum. Die Stadt verfolge dabei einen integrativen Ansatz mit kurzfristigen Schutzmaßnahmen und langfristigen städtebaulichen Anpassungen. Kornblum wörtlich: Der Schutz des Klimas und der Schutz vor Hitze sind nicht nur globale Aufgaben, sondern beginnen vor unserer Haustür. Dezernatsleiterin Christina Rentsch erklärte, mit dem Konzept würden bestehende Strukturen zu einem gemeinsamen Handlungsrahmen für Vorsorge, akute Hitzelagen und langfristige Anpassungen weiterentwickelt. Damit sei Braunschweig niedersachsenweit Vorreiter, so Rentsch.
2: Warum brauchen wir denn jetzt? Weil wir ganz viele Prozesse vorher hatten, die wir angestoßen haben, die wir umgesetzt haben innerhalb der Verwaltung, aber auch innerhalb der Stadtgesellschaft. Und die brauchte sozusagen ein Rahmenkonzept. Und das ist das Konzept zur Hitzeaktionsplanung, was wir jetzt vorgelegt haben.
1: Die Braunschweiger Sozial- und Gesundheitsdezernentin Christina Rentsch. Der Regionalverband Großraum Braunschweig hat in den vergangenen 9 Monaten rund 1,5 Millionen Euro in den Ausbau der Mobilitätsinfrastruktur investiert. Das geht aus einer Bilanz hervor, die der Verkehrsausschuss bei seiner jüngsten Sitzung vorgelegt hat. Einer der Schwerpunkte war demnach der weitere barrierefreie Ausbau von Bushaltestellen. Dem Bericht zufolge sind inzwischen mehr als 2/3 der rund 6.000 Halte entsprechend umgerüstet. Fördermittel gab es außerdem unter anderem für die Aufwertung von Bahnhofsumfeldern sowie für diverse Fahrradprojekte wie die Initiative Rauf aufs Rad. Ohne die Unterstützung durch den Regionalverband könnten viele dieser Maßnahmen nicht umgesetzt werden, betonte der zuständige Abteilungsleiter Fritz Rössig. Wie er weiter mitteilte, hat sich der Ausschuss einstimmig dafür ausgesprochen, die Beschleunigung des Busverkehrs voranzutreiben. Konkret sollen Busse auf bestimmten Strecken Vorrang vor anderen Verkehrsmitteln erhalten, beispielsweise über Ampelsteuerungen und separate Fahrwege. Arbeitgeber und Bewerber Auge in Auge. Darum geht's am Wochenende bei der 11. Jobmesse in der Braunschweiger Volkswagenhalle. Laut Ankündigung haben die Besucher am Samstag ab 10 und am Sonntag ab 11 Uhr Gelegenheit, sich vor Ort über Ausbildungsplätze, Studienangebote und Jobs für Fachkräfte zu informieren. Dabei sind Industrieunternehmen ebenso vertreten wie öffentliche Institutionen. In Zeiten digitaler Bewerbungen gewinne der direkte Austausch zwischen Arbeitgebern und Interessierten wieder an Bedeutung, so Projektleiterin Christine Singer. Wie sie weiter mitteilte, richtet sich die Veranstaltung an Schüler und Studierende, aber auch an Berufserfahrene und Quereinsteiger. Im Rahmenprogramm werden unter anderem Workshops und Bewerbungstipps angeboten. Alle weiteren Infos bietet die Webseite jobmessen.de/Braunschweig. Soweit die Nachrichten aus der Region. 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
1: Um 7 Uhr mit Milat Kupay. Nach der verheerenden Sturzflut in Nepal und Tibet befürchten die Behörden deutlich steigende Opferzahlen. Insgesamt würden auf beiden Seiten der Grenze mehr als 1.300 Menschen vermisst, hieß es. Offiziell wird die Zahl der Toten derzeit mit 162 angegeben. Aus Shanghai, Eva Lambi-Schmidt.
2: Ganze Ortschaften im Grenzgebiet von Nepal und China hat die Sturzflut unter Geröllmassen verschüttet. Das Ausmaß der Katastrophe wird erst mit den andauernden Rettungsmaßnahmen sichtbar werden. Hunderte Menschen werden vermisst. Für die Rettungskräfte ist es durch die zurückgebliebenen Schlammmassen schwer, an die Verschütteten ranzukommen. Von chinesischer Seite sind laut staatlichen Medien weitere Rettungskräfte auf dem Weg zum Unglücksort im Landesteil Tibet. Die Sturzflut hat in Nepal auch einen Ausgangspunkt einer für Touristen beliebten Trekkingroute getroffen. Die dortige Tourismusbehörde spricht von mehr als 650 vermissten Reisenden aus verschiedenen Ländern. Nach Angaben der US-Erdbebenwarte USGS hat ein Gletscherabbruch die Sturzflut ausgelöst.
1: Der Direktor des US-Geheimdienstes CIA Radcliffe hat bei seinem Besuch in Moskau offenbar Russland vor seinem Angriff auf die NATO gewarnt. Nach Informationen von US-Medien hält Washington die Gefahr einer solchen Attacke beispielsweise auf einen der baltischen Staaten für real. Aus Washington, Carsten Kühntop.
3: Kürzlich war berichtet worden, dass die US-Geheimdienste befürchten, Kreml-Chef Putin könnte versucht sein, den Zusammenhalt der NATO zu testen durch einen begrenzten Angriff irgendwann in den kommenden Jahren. Das wahrscheinlichste Ziel sei einer der baltischen Staaten. Jetzt heißt es, ein wichtiger Faktor bei Putins Kalkül könnten die niedrigen Munitionsbestände im Westen sein. Sie sind vor allem eine Folge des Krieges gegen den Iran. Den Berichten zufolge warnte der US-Geheimdienstler Moskau auch vor weiteren Sanktionen, sollte die Straße von Hormuz nicht für den Schiffsverkehr geöffnet werden.
1: Bundeskanzler Merz will den nächsten EU-Haushalt deutlich verkleinern. Für die Jahre 2028 bis 2034 schlägt die EU-Kommission ein Budget von knapp 1,8 Billionen Euro vor. Merz hält das für zu viel und will mehrere hundert Milliarden Euro einsparen. Dafür sucht er Verbündete und hat deshalb die Regierungschefs aus den Niederlanden, Dänemark, Österreich, Finnland und Schweden nach Berlin eingeladen. Gemeinsam wollen sie den Druck auf Brüssel erhöhen. Für Deutschland als größten Beitragszahler geht es dabei um viel Geld. Die Verhandlungen dürften aber schwierig werden, denn am Ende müssen alle 27 EU-Staaten dem Haushalt zustimmen. Der Deutsche Beamtenbund schlägt angesichts des Fachkräftemangels Alarm. Aktuell würden dem Staat mehr als 630.000 Beschäftigte fehlen, um seine Aufgaben erledigen zu können, sagte der DBB-Bundesvorsitzende Geier der Frankfurter Allgemeinen Zeitung. Besonders großen Personalbedarf haben demnach die Kranken- und Altenpflege, die Schulen und die Kommunalverwaltung. In diesen Bereichen würden jeweils mehr als 100.000 zusätzliche Beschäftigte gebraucht. Die veränderte Sicherheitslage in Deutschland führt laut Geier außerdem dazu, dass auch der Personalbedarf bei Polizei und Bundeswehr steigen wird. Die japanische Künstlerin Yayoi Kusama ist tot. Nach Angaben ihres Unternehmens starb sie bereits am 14. August im Alter von 97 Jahren. Aus Tokio, Thorsten Iffland.
4: Die Erde ist ein Punkt, der Mond, die Sonne, die Sterne, alles besteht aus Punkten. Du und ich, wir sind Punkte. Das war die Welt von Yayoi Kusama. Pünktchenmuster, Netze, Spiralen, grelle Farben, verspiegelte Räume, ihre Markenzeichen. Mit leuchtenden psychedelischen Installationen und Malereien verarbeitete sie ihre Halluzinationen, an denen sie schon seit ihrer Kindheit litt. Kusama lebte in den vergangenen 50 Jahren freiwillig in einer psychiatrischen Klinik in Tokio. Bis zu ihrem Tod arbeitete sie weiter, täglich, in ihrem Atelier direkt gegenüber der Psychiatrie. Erst im hohen Alter wurde die Japanerin zu einer der kommerziell erfolgreichsten Künstlerinnen der Welt. Ihre Kunstwerke wurden im Zeitalter von Instagram immer populärer. Ihr teuerstes Werk wurde für über 10 Millionen Dollar verkauft.
1: Das waren die Nachrichten.
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5: Schutz beginnt vor der eigenen Haustür. Stadt Braunschweig legt Konzept für Hitzeaktionsplan vor. 1,5 Millionen Euro für besseren ÖPNV. Regionalverband treibt barrierefreie Haltestellen und Radprojekte voran. Und Karrierebooster in Braunschweig. Jobmesse geht am Wochenende in die 11. Auflage. Im Studio Peter-Michael Möckel. Die Meldungen im Einzelnen. Dem Braunschweiger Rat liegt für seine nächste Sitzung Ende September der Entwurf eines Hitzeaktionsplans vor. Das Konzept wurde nach Angaben der Verwaltung federführend vom Dezernat für Soziales und Gesundheit erarbeitet. Ziel sei es, die gesundheitlichen Folgen von Hitzeperioden zu mildern, erklärte Oberbürgermeister Thorsten Kornblum. Die Stadt verfolge dabei einen integrativen Ansatz mit kurzfristigen Schutzmaßnahmen und langfristigen städtebaulichen Anpassungen. Kornblum wörtlich: Der Schutz des Klimas und der Schutz vor Hitze sind nicht nur globale Aufgaben, sondern beginnen vor unserer Haustür. Dezernatsleiterin Christina Rentsch erklärte, mit dem Konzept würden bestehende Strukturen zu einem gemeinsamen Handlungsrahmen für Vorsorge, akute Hitzelagen und langfristige Anpassungen weiterentwickelt. Damit sei Braunschweig niedersachsenweit Vorreiter, so Rentsch.
6: Warum brauchen wir denn jetzt? Weil wir ganz viele Prozesse vorher hatten, die wir angestoßen haben, die wir umgesetzt haben innerhalb der Verwaltung, aber auch innerhalb der Stadtgesellschaft. Und die brauchte sozusagen ein Rahmenkonzept. Und das ist das Konzept zur Hitzeaktionsplanung, was wir jetzt vorgelegt haben.
5: Die Braunschweiger Sozial- und Gesundheitsdezernentin Christina Rentsch. Der Regionalverband Großraum Braunschweig hat in den vergangenen 9 Monaten rund 1,5 Millionen Euro in den Ausbau der Mobilitätsinfrastruktur investiert. Das geht aus einer Bilanz hervor, die der Verkehrsausschuss bei seiner jüngsten Sitzung vorgelegt hat. Einer der Schwerpunkte war demnach der weitere barrierefreie Ausbau von Bushaltestellen. Dem Bericht zufolge sind inzwischen mehr als 2/3 der rund 6.000 Halte entsprechend umgerüstet. Fördermittel gab es außerdem unter anderem für die Aufwertung von Bahnhofsumfeldern sowie für diverse Fahrradprojekte wie die Initiative Rauf aufs Rad. Ohne die Unterstützung durch den Regionalverband könnten viele dieser Maßnahmen nicht umgesetzt werden, betonte der zuständige Abteilungsleiter Fritz Rössig. Wie er weiter mitteilte, hat sich der Ausschuss einstimmig dafür ausgesprochen, die Beschleunigung des Busverkehrs voranzutreiben. Konkret sollen Busse auf bestimmten Strecken Vorrang vor anderen Verkehrsmitteln erhalten, beispielsweise über Ampelsteuerungen und separate Fahrwege. Arbeitgeber und Bewerber Auge in Auge. Darum geht's am Wochenende bei der 11. Jobmesse in der Braunschweiger Volkswagenhalle. Laut Ankündigung haben die Besucher am Samstag ab 10 und am Sonntag ab 11 Uhr Gelegenheit, sich vor Ort über Ausbildungsplätze, Studienangebote und Jobs für Fachkräfte zu informieren. Dabei sind Industrieunternehmen ebenso vertreten wie öffentliche Institutionen. In Zeiten digitaler Bewerbungen gewinne der direkte Austausch zwischen Arbeitgebern und Interessierten wieder an Bedeutung, so Projektleiterin Christine Singer. Wie sie weiter mitteilte, richtet sich die Veranstaltung an Schüler und Studierende, aber auch an Berufserfahrene und Quereinsteiger. Im Rahmenprogramm werden unter anderem Workshops und Bewerbungstipps angeboten. Alle weiteren Infos bietet die Webseite jobmessen.de/Braunschweig. Soweit die Nachrichten aus der Region. 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
7: Wir starten mit dem Blick auf die Verkehrssituation in und um Braunschweig. Und da habe ich folgende Meldung für Sie. Bitte Vorsicht auf der A2 Hannover Richtung Braunschweig. Zwischen Peine Ost und Braunschweig-Wartenbüttel besteht Gefahr durch Reifenteile auf der Fahrbahn. Ich wiederhole nochmal. Bitte Vorsicht auf der A2 Hannover Richtung Braunschweig. Zwischen Peine Ost und Braunschweig-Wartenbüttel besteht Gefahr durch Reifenteile auf der Fahrbahn. Weitere Meldungen liegen mir aktuell nicht vor. Wohin auch immer Sie heute unterwegs sind, fahren Sie vorsichtig und kommen Sie gut und sicher an Ihr Ziel. Alle Verkehrsmeldungen zum Nachlesen finden Sie übrigens auch auf okawelle.de/verkehr. Und damit zum Blick aufs Wetter. Der Sommer ist zurück in der Region. Aktuell beträgt die Temperatur noch 13 Grad. Sie wird im Laufe des Tages aber noch auf 28 Grad ansteigen. Und erst am Abend ziehen die ersten Wolken auf. Und die Aussichten für die nächsten Tage, morgen am Freitag, da erreichen uns Temperaturen zwischen 19 und 23 Grad. Am Vormittag im Mix aus Sonne und Wolken, am Nachmittag können Schauer und Gewitter durchziehen. Und die Aussichten für Samstag, da erreichen uns Temperaturen zwischen 14 und 25 Grad im bekannten Mix aus Sonne und Wolken.
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7: Und damit wunderschönen guten Morgen. Es ist Donnerstag, der 27. August um 7 Uhr und 9 Minuten. Sie hören Region aktuell hier bei Radio Okawelle. Am Mikrofon ist heute früh für Sie Marieke Eichner mit diesen beiden Themen für die kommende halbe Stunde. 150. Geburtstag von Käthe Buchler. Museum für Fotografie zeigt Ausstellungen zum Werk der Braunschweiger Künstlerin. Und außerdem hören wir in Niedersachsen kompakt, was los ist in unserem Bundesland. Ich wünsche viel Spaß. Kommen Sie gut in den Tag.

Und ich reiche noch eine Verkehrsmeldung nach. Bitte Vorsicht im Kreis Helmstedt. Da ist die Kreisstraße zwischen Hordorf und Bornum am Elm. Wegen Gleisbauarbeiten in beiden Richtungen, da ist der Bahnübergang gesperrt. Bis heute um ca. 18 Uhr. Bitte folgen Sie der Umleitungsbeschilderung.

0: Am 11. Oktober 1876 wurde in Braunschweig Käthe Buchler geboren. Als Fotografin dokumentierte sie das Alltagsleben in der Stadt, die Veränderungen durch den Ersten Weltkrieg und sie experimentierte mit der damals neuen Technik der Farbfotografie. Nun steht bald ihr 150. Geburtstag bevor. Das Museum für Fotografie Braunschweig präsentiert darum gleich zwei Ausstellungen, ein Konzert und neue Forschungsergebnisse zum Leben und Werk der Braunschweiger Künstlerin. Kinder aufgereiht an der Sammelstelle der Abfallverwertungsgesellschaft. Ein Stillleben, das Einblick in die bürgerliche Tischkultur gibt. Frauen in ihnen viel zu großen Mänteln als Schaffnerinnen während des Ersten Weltkriegs. Käthe Buchlers Werk ist vielfältig, wie auch Barbara Hofmann-Johnson betont. Sie ist die Leiterin des Museums für Fotografie in Braunschweig.
1: Das ist eben das Besondere, dass sie mit vielen verschiedenen Themen gearbeitet hat oder zu vielen verschiedenen Themen. Sie hat verschiedene fotografische Verfahren und Techniken, die dann immer mit eigenen Bildsprachen zu tun haben, praktiziert. Und das gibt eine Vielfalt im Werk, die sehr interessant ist und die auch mit vielen Aspekten auch schon im Kontext der Fotografiegeschichte auch international und weltweit Besonderheiten darstellt.
0: In ihren Anfangsjahren widmete sich Käthe Buchler klassischen Motiven wie den inszenierten Porträts und Landschaftsaufnahmen. Sie dokumentierte die Reisen der Familie an die Ostsee und in die Schweiz. Später fotografierte sie Verkäuferinnen auf dem Ägidienmarkt, ein Sinti-Mädchen bei Steterburg. Überhaupt tauchen immer wieder Frauen auf, wirft Barbara Hofmann-Johnson ein. Dabei wechselte Käthe Buchler gekonnt zwischen Schwarz-Weiß-Aufnahmen und Farbfotografien, zwischen inszenierten und dokumentarischen Motiven.
1: Sie hatte zunächst mit Malerei und Zeichnung begonnen und dann später mit der Fotografie. Und das war auch begünstigt dadurch, dass der Schwager von ihrem Mann, von Walter Buchler, war Voigtländer, also aus der Familie Voigtländer, die in Braunschweig ansässig waren mit der Kameraindustrie. Und später dann gab es ja Rollei, aber das hat jetzt Käthe Buchler nicht, sondern sie hatte eben die Voigtländer-Kameras. Und durch auch diesen familiären Zusammenhang war sie und sowieso künstlerisch engagiert und aktive Person.
0: Die ersten Fotoarbeiten Käthe Buchlers stammen aus dem Anfang des 20. Jahrhunderts. Ab 1906 belegte sie Kurse im Lette-Verein in Berlin, heute Lette-Schule. Der Verein widmete sich der Berufsausbildung für Frauen. Buchler stammte aus einer bürgerlichen Familie und beschäftigte sich früh mit dem neuen Verfahren für Farbfotografie, dem Autochrom-Verfahren.
1: Und es war ja so, dass man in den Anfangsjahren der Fotografie dann eine Platte hatte, eine Glasplatte, die in den großen Fotokasten, wenn man so will, reingeschoben wurde und dann belichtet wurde. Diese Fotoplatten waren beschichtet, bei der Schwarz-Weiß-Fotografie mit Gelatinsilber. Und bei dem Autochromverfahren mit Kartoffelstärke. Das bedeutet das Körnige der Kartoffelstärke, die dann die Farben trugen und das additive Farbverfahren, also so Farbschichtungen beinhalteten, hat dann im Bildeffekt bei der Vergrößerung, die man dann über ein Dia machte zunächst, hat dann den Effekt, dass es sehr malerisch aussieht, ne? Weil diese Körnung eben malerische Qualitäten dann hat.
0: Schon in den vergangenen Jahren waren Buchlers Werke im Museum für Fotografie zu sehen. Neue Fundstücke aus dem Sammlungsbestand ermöglichen jetzt die genaue Datierung und Verortung vieler Aufnahmen. Oft konnte Kontext ergänzt werden, etwa zur Zusammenarbeit mit dem berühmten Maler Erich Körner. Dabei fand sich auch ein Selbstporträt von Käthe Buchler. Das nutzte sie, wie Barbara Hofmann-Johnson erzählt, für ihre Visitenkarte.
1: Wo dann handschriftlich von hier hinten draufsteht, Fotostudio Käthe Buchler, das Beste und günstigste am Platze und mit den üblichen Formulierungen, dass man die Fotos nachbestellen konnte von den Glasplatten. Und damit wird ganz deutlich gesagt, sie hat einen Anspruch gehabt auch an sich. Und das sieht man auch an diesem umfangreichen Praktizieren der Fotografie in diesen verschiedenen Kontexten.
0: Einen besonderen Stellenwert hat in der Werkschau zum 150. Geburtstag der Künstlerin ihre sozialdokumentarische Fotografie. Gezeigt werden Aufnahmen aus dem Lazarett der Stadt Braunschweig, aus einem Kinderrettungsheim, aus der Abfallverwertungsgesellschaft. Käthe Buchler verband ihre Arbeit dabei immer auch mit ihrem bürgerlichen Engagement, berichtet die Leiterin des Fotomuseums. Ein Fotoalbum mit inszenierten Märchenszenen sei beispielsweise für den guten Zweck auf einem Basar verkauft worden, so Hofmann-Johnson. Die Aufnahmen der Abfallverwertungsgesellschaft waren Inspiration für eine Kinder- und Jugendausstellung namens Käthe Buchler heute, aus Abfall wird Kunst. Die Ausstellung ist ab September in der Bankfiliale in der Dankwartstraße zu sehen.
1: Das heißt, es ist eine Idee gewesen, dass man einen Aspekt, der schon damals gesellschaftliche Relevanz hatte, heute für uns auch, unter anderem Vorzeichen, dass man das zusammenbringt und natürlich auch damit auch wieder die Bedeutung oder eine Facette vom Werk von Käthe Buchler vorstellt.
0: Im Oktober beginnt die Ausstellung Käthe Buchler – Menschen und Bilder in den Torhäusern des Museums für Fotografie. Passend dazu wird der Platz zwischen den Häusern dann offiziell in Käthe-Buchler-Platz umbenannt. Die Werke der Braunschweiger Künstlerin sollte man sich dann auf jeden Fall ansehen, findet Barbara Hofmann-Johnson.
1: Weil Käthe Buchler in der Fotografiegeschichte als, muss man auch dazu sagen, auch unter dem Aspekt eine Frau, die Fotografin ist und sich mit diesen Facetten des Mediums schon sehr früh sowohl künstlerisch als auch sozial engagiert auseinandergesetzt hat und eine Qualität der Bilder geschafft und geschaffen hat, die eine ganz eigene Bildgestaltung aufweisen.
0: Zum 150. Geburtstag von Käthe Buchler am 11. Oktober findet im Städtischen Museum am Löwenwall, wo die Familie Buchler übrigens lange wohnte, ein Konzert statt. David Johnston spielt die Violine und Elisabeth Mucha auf dem berühmten Clara Schumann Flügel.
2: Weiterführende Informationen sowie eine Übersicht über alle Termine bietet die Webseite fotomuseum.de.

0: Donnerstag, der 27.08. um 7.23 Uhr. Hier ist Region aktuell mit den Nachrichten aus Niedersachsen. Die Menschen in Niedersachsen sind immer unzufriedener mit der Demokratie und gleichzeitig offener für autoritäre Regierungsformen. Das ist das Ergebnis des Niedersächsischen Demokratiemonitors 2025. Mehr dazu in Niedersachsen kompakt mit Nicole Bayes.
1: 93% der Menschen in Niedersachsen unterstützen die Demokratie, aber das Vertrauen in Politiker nimmt ab. Zum ersten Mal sind mehr Menschen unzufrieden mit dem Zustand der Demokratie als zufrieden. Mit 52% gab etwa mehr als die Hälfte an, dass Deutschland eine einzige starke Partei brauche. 30% befürworten, von einer starken Führungspersönlichkeit ohne parlamentarische Kontrolle regiert zu werden. Eine offene Unterstützung für eine Diktatur gaben 10% der Befragten an. Die verstärkte Offenheit für autoritäre Regierungsformen und die steigende Selbsteinschätzung als sehr rechts seien Warnsignale, sagte der Sprecher für Innenpolitik und Antifaschismus der Fraktion von Bündnis 90 Die Grünen, Michael Lühmann. Demokratische Parteien müssten klar Haltung zeigen, rote Linien klar machen und bei allen inhaltlichen Differenzen das Vertrauen in Politik stärken. Dass die Landespolitik deutlich mehr Zustimmung erfahre als die Bundespolitik, belege, dass lösungsorientierte Politik und klare Haltung Vertrauen schaffen könnten. VW-Konzernchef Oliver Blume hat bei der Betriebsversammlung am gefährdeten Standort Emden gestern spürbare Einschnitte im Management angekündigt. Angesichts des Spardrucks schaue man auch dort genau hin und baue ein Viertel der Stellen ab, sagte Blume. Alle Bereiche müssten ihren Teil beitragen, es sei ein Kraftakt, der nur gemeinsam gelingen könne. Die Arbeitskosten am Standort Emden lägen mehr als doppelt so hoch wie an vergleichbaren europäischen Standorten. Auch bei den Fabrikkosten seien andere Werke deutlich günstiger, sagte Blume. Das Werk in Ostfriesland gilt als gefährdet, weil es noch keine wettbewerbsfähige Belegung für die 2030er Jahre gibt. Mit Blick auf bedrohte Standorte wiederholte Blume, er wolle Werksschließungen vermeiden. Bisher gebe es keine Beschlüsse. In Niedersachsen steht eine umfassende Modernisierung und Stärkung der Finanzverwaltung bevor. Einer Mitteilung der SPD-Landtagsfraktion zufolge will die rot-grüne Landesregierung mit dem Doppelhaushalt 27-28 massiv in zusätzliches Personal und die Ausbildung investieren. Um künftigen Fachkräftemangel abzufedern, soll unter anderem die Steuerakademie in Bad Eilsen um ein zweites Wohnheim erweitert werden. Kritik und ergänzende Forderungen kommen von der Opposition. Aus Sicht der CDU reicht der rot-grüne Ansatz nicht aus, da er bei den konkreten Konsequenzen zu allgemein bleibe. Neben mehr Personal fordert die CDU vor allem eine datenbasierte Aufrüstung und engere Vernetzung, um organisierte Steuerkriminalität früher zu erkennen. Steuerbetrug sei kein Kavaliersdelikt und untergrabe das Vertrauen der ehrlichen Steuerzahler, erklärte der finanzpolitische Sprecher der CDU-Fraktion Ulf Thiele. In den Tarifverhandlungen für die rund 11.000 Beschäftigten der deutschen Seehäfen haben die Arbeitgeber nach einem 24-stündigen Warnstreik ein neues Angebot vorgelegt. Nach Angaben der Gewerkschaft Verdi bewegen sich die Arbeitgeber damit weiter in Richtung der Gewerkschaftsforderungen. Die Offerte des Zentralverbands der deutschen Seehafenbetriebe sieht unter anderem eine Lohnsteigerung von 5,1%, einen Mindeststundenlohn von über 20 Euro sowie mehr Urlaubsgeld vor. Die Arbeitgeber hätten sich bewegt, das Angebot sei aber erst nach einem harten Ringen erreicht worden, sagte Verdi-Verhandlungsführerin Sylvie Krisch. Die Beschäftigten in den Häfen, darunter auch an den niedersächsischen Standorten Emden, Brake und Wilhelmshaven, sollen nun bis kommenden Montag über die Annahme oder Ablehnung abstimmen.
0: Das war Niedersachsen kompakt, heute von Nicole Bayes.

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1: Schutz beginnt vor der eigenen Haustür. Stadt Braunschweig legt Konzept für Hitzeaktionsplan vor. 1,5 Millionen Euro für besseren ÖPNV. Regionalverband treibt barrierefreie Haltestellen und Radprojekte voran. Und Karrierebooster in Braunschweig. Jobmesse geht am Wochenende in die 11. Auflage. Im Studio Peter-Michael Möckel. Die Meldungen im Einzelnen. Der Braunschweiger Rat legt für seine nächste Sitzung Ende September den Entwurf eines Hitzeaktionsplans vor. Das Konzept wurde nach Angaben der Verwaltung federführend vom Dezernat für Soziales und Gesundheit erarbeitet. Ziel sei es, die gesundheitlichen Folgen von Hitzeperioden zu mildern, erklärte Oberbürgermeister Thorsten Kornblum. Die Stadt verfolge dabei einen integrativen Ansatz mit kurzfristigen Schutzmaßnahmen und langfristigen städtebaulichen Anpassungen. Kornblum wörtlich: Der Schutz des Klimas und der Schutz vor Hitze sind nicht nur globale Aufgaben, sondern beginnen vor unserer Haustür. Dezernatsleiterin Christina Rentsch erklärte, mit dem Konzept würden bestehende Strukturen zu einem gemeinsamen Handlungsrahmen für Vorsorge, akute Hitzelagen und langfristige Anpassungen weiterentwickelt. Damit sei Braunschweig niedersachsenweit Vorreiter, so Rentsch.
2: Warum brauchen wir denn jetzt? Weil wir ganz viele Prozesse vorher hatten, die wir angestoßen haben, die wir umgesetzt haben, innerhalb der Verwaltung, aber auch innerhalb der Stadtgesellschaft. Und die brauchte sozusagen ein Rahmenkonzept. Und das ist das Konzept zur Hitzeaktionsplanung, was wir jetzt vorgelegt haben.
1: Die Braunschweiger Sozial- und Gesundheitsdezernentin Christina Rentsch. Der Regionalverband Großraum Braunschweig hat in den vergangenen 9 Monaten rund 1,5 Millionen Euro in den Ausbau der Mobilitätsinfrastruktur investiert. Das geht aus einer Bilanz hervor, die der Verkehrsausschuss bei seiner jüngsten Sitzung vorgelegt hat. Einer der Schwerpunkte war demnach der weitere barrierefreie Ausbau von Bushaltestellen. Dem Bericht zufolge sind inzwischen mehr als 2/3 der rund 6000 Halte entsprechend umgerüstet. Fördermittel gab es außerdem unter anderem für die Aufwertung von Bahnhofsumfeldern sowie für diverse Fahrradprojekte wie die Initiative Rauf aufs Rad. Ohne die Unterstützung durch den Regionalverband könnten viele dieser Maßnahmen nicht umgesetzt werden, betonte der zuständige Abteilungsleiter Fritz Rössig. Wie er weiter mitteilte, hat sich der Ausschuss einstimmig dafür ausgesprochen, die Beschleunigung des Busverkehrs voranzutreiben. Konkret sollen Busse auf bestimmten Strecken Vorrang vor anderen Verkehrsmitteln erhalten, beispielsweise über Ampelsteuerungen und separate Fahrwege. Arbeitgeber und Bewerber Auge in Auge. Darum geht's am Wochenende bei der 11. Jobmesse in der Braunschweiger Volkswagenhalle. Laut Ankündigung haben die Besucher am Samstag ab 10 und am Sonntag ab 11 Uhr Gelegenheit, sich vor Ort über Ausbildungsplätze, Studienangebote und Jobs für Fachkräfte zu informieren. Dabei sind Industrieunternehmen ebenso vertreten wie öffentliche Institutionen. In Zeiten digitaler Bewerbungen gewinne der direkte Austausch zwischen Arbeitgebern und Interessierten wieder an Bedeutung, so Projektleiterin Christine Singer. Wie sie weiter mitteilte, richtet sich die Veranstaltung an Schüler und Studierende, aber auch an Berufserfahrene und Quereinsteiger. Im Rahmenprogramm werden unter anderem Workshops und Bewerbungstipps angeboten. Alle weiteren Infos bietet die Webseite jobmessen.de/Braunschweig. Soweit die Nachrichten aus der Region. 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
3: Los geht's mit dem Blick auf die Verkehrssituation in der Region und da habe ich folgende 2 Meldungen für Sie. Bitte Vorsicht auf der A2 Hannover Richtung Braunschweig. Zwischen Peine Ost und Braunschweig-Wartenbüttel besteht Gefahr durch Reifenteile auf der Fahrbahn. Ich wiederhole nochmal, bitte Vorsicht auf der A2 Hannover Richtung Braunschweig. Zwischen Peine Ost und Braunschweig-Wartenbüttel besteht Gefahr durch Reifenteile auf der Fahrbahn. Außerdem noch eine Meldung aus dem Kreis Helmstedt. Die Kreisstraße zwischen Hordorf und Bornum am Elm ist wegen Gleisbauarbeiten in beiden Richtungen bis ca. 18 Uhr der Bahnübergang gesperrt. Bitte folgen Sie der Umleitungsbeschilderung. Weitere Meldungen liegen mir aktuell nicht vor. Wohin auch immer Sie heute unterwegs sind, fahren Sie vorsichtig und kommen Sie gut und sicher an Ihr Ziel. Alle Verkehrsmeldungen zum Nachlesen finden Sie auch auf okawelle.de/Verkehr. Und damit kommen wir zum Blick aufs Wetter. Der Sommer ist zurück. Aktuell beträgt die Temperatur zwar noch 14 Grad, sie wird im Laufe des Tages aber noch auf 28 Grad ansteigen. Das Ganze bei ungetrübtem Sonnenschein. Erst am Abend ziehen die ersten Wolken durch. Und die Aussichten für die nächsten Tage. Morgen am Freitag, da erreichen uns Temperaturen zwischen 19 und 23 Grad. Vormittags im Mix aus Sonne und Wolken. Am Nachmittag können Schauer und Gewitter durchziehen. Und die Aussichten für Samstag, da erreichen uns Temperaturen zwischen 14 und 25 Grad im bekannten Mix aus Sonne und Wolken.
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3: Und damit wunderschönen guten Morgen. Es ist Donnerstag, der 27. August um 7 Uhr und 36 Minuten. Und Sie hören Region aktuell hier bei Radio Okawelle. Am Mikrofon steht heute früh für Sie Marieke Eichner mit diesen beiden Themen für die kommende halbe Stunde. Arbeitsmarkt der Zukunft, der Personalberater und Wirtschaftsingenieur Marius Hebig im Gespräch. Und außerdem hören wir in den regionalen Pressestimmen, wie die Tageszeitungen aus unserer Region das aktuelle politische Geschehen kommentieren. Ich wünsche viel Spaß, kommen Sie gut in den Tag.

0: Die deutsche Wirtschaft schwächelt und das nicht erst seit gestern. Das zeigt sich auch immer mehr auf dem Arbeitsmarkt. Viele Unternehmen stellen keine neuen Beschäftigten mehr ein. Andere reagieren auf die schwierigen ökonomischen Bedingungen gar mit Massenentlassungen. Wie können sich Arbeitnehmer für diese Herausforderungen wappnen? Nicole Bayes hat mit dem Personalberater und Wirtschaftsingenieur Marius Hebig gesprochen.
1: Herr Hebig, wir sprechen ja schon lange regelmäßig miteinander und Sie haben in der Vergangenheit immer wieder betont, die Zeit für einen Jobwechsel sei günstig. Gilt das noch in der aktuellen Lage?
2: Ich sage ja, aber verändert. Ne? Also wir erleben einen Arbeitsmarkt im Wandel. Das ist nicht mehr so heiß, würde ich sagen, wie vor 2 oder 3 Jahren, wo wir so gemerkt haben, das funktioniert alles nicht mehr so, wie es bisher geklappt hat. Aber es ist noch sehr, wir sind noch sehr in Transformation. Und ich will kurz mal darauf eingehen, warum ich glaube, dass das so ist. Ein Stück weit liegt es eben daran, auch weil wir einen sehr strukturellen Wandel haben. Also das Wirtschaftsmodell Deutschland, das über lange Jahre, über Jahrzehnte muss man sagen, länger als wir beide leben, gut funktioniert hat. Es ging immer weiter und ging immer weiter nach vorne. Mhm. Das funktioniert so nicht mehr. Und daraus leiten sich eben Konsequenzen für den Arbeitsmarkt ab. Warum ist es so, dass es nicht mehr funktioniert? Wenn ich Deutschland mal mit so einem Pferd vergleiche, mit 4 Beinen, ich habe versucht, ein Pferd zu malen, das hat überhaupt nicht funktioniert, sieht auch keiner hier, aber die Stichworte stimmen, die dran stehen. Das Deutschland hat immer gut funktioniert, weil es gute Ideen gab, weil es günstige Rohstoffe gab, weil es Länder gab, wo günstig produziert wurde, zugeliefert wurde für uns und im Zweifelsfall die gleichen Länder teure Produkte von uns wiederum abgenommen haben. Und das ist so nicht mehr da. Wir haben wahrscheinlich noch ganz gute Ideen. Die Rohstoffe sind aber leider sehr teuer geworden.
1: Die Energiekosten.
2: Genau, das ist der Punkt. Und die Industrie, die braucht einfach Energie. Wir haben sehr, sehr viel energieintensive Industrie. China zum Beispiel liefert uns nicht mehr so günstig zu und baut, soweit wir wissen, glaube ich, mittlerweile ganz gute eigene Autos. Mhm. Und das ist eben das, was

0: oder?
1: Genau, der Fachkräftemangel, der bleibt. Das wird ein anderer Fachkräftemangel sein, als er bisher war. Und es ist eben nicht so, dass wie vor, ich sag mal, in den letzten 5 bis 10 Jahren, wenn man Corona mal ausnimmt, da war es ja so, dass gefühlt alles irgendwie gewachsen ist. Es ging überall weiter, fast jede Branche hat eingestellt. Jetzt wird die Gastronomie und Hotellerie sagen, Corona war schwierig. Ja, Corona habe ich auch gerade ausgenommen. Aber grundsätzlich wurde auch viel aufgebaut. Und aktuell ist es so, die Unternehmen reagieren eher verhalten, bauen im Zweifelsfall, wie Sie gerade sagten, ab. Dennoch ist es so, ich brauche die gute Buchhalterin, ich brauche den guten Verkäufer, ich brauche die gute Geschäftsführerin oder den guten Geschäftsführer. Und das sind die Fachkräfte, die nach wie vor da sind. Aber wer natürlich sagt und davon ausgeht, dass in der Industrie in Größenordnung neue Jobs entstehen werden, wahrscheinlich nicht und vor allem auch nicht in den Industrien, an die viele denken. Also die Automobilindustrie, das weiß ich nicht, ob die in 10 Jahren noch so aussieht, wie sie aktuell aussieht.
0: Da gibt es noch eine weitere Entwicklung, die da mit reinspielt. Das ist die KI. Der CEO des KI-Startups Anthropic, Dario Amodei, sagte, KI würde in den nächsten Jahren die Hälfte aller Bürojobs auf Einsteigerlevel vernichten. Passiert das womöglich jetzt schon und was bedeutet das für alle, die in diesem Bereich tätig sind?
1: Fort- und Weiterbildung, das haben Sie gerade gefragt. Ja. Ich bin gar nicht drauf eingegangen, merke ich gerade, aber das bringt wirklich was. Und Veränderungs-, Anpassungs- und Lernkompetenz. Ich glaube, das sind Sachen, die sind viel wichtiger als in den vergangenen Jahren und Jahrzehnten. Jetzt hole ich nochmal die ganz lange Latte so raus, zeitlich gesehen. Früher kam man mit einer sehr, sehr guten Fachkompetenz sehr, sehr lange durchs Berufsleben. Im Zweifelsfall habe ich einen Job erlernt, den Industriemechaniker oder Werkzeugmacher hieß er, glaube ich, früher. Und dann war ich 40 Jahre tätig, bin in den Ruhestand gegangen und habe im Zweifelsfall noch eine gute Rente bezogen und lange und gut gelebt. Und das, gehe ich fest davon aus, wird so in der Form nicht mehr sein. Und dann muss ich eben gucken, wenn ich den Werkzeugmechaniker nehme oder Werkzeugmacher, der könnte vielleicht sagen, ich setze einen technischen Betriebswirt obendrauf. Oder die Steuerfachangestellte könnte sagen, ich werde eine IHK-Bilanzbuchhalterin, weil die Abschlüsse, die müssen auch immer gemacht werden. Selbst wenn die KI die einfachen Buchungen, die Eingangsbelege, wenn die verbucht. Jemand muss grundsätzlich aber noch oben drüber gucken am Ende und sagen, war das Ganze erfolgreich oder nicht und Detailfragen klären und am Ende eine Entscheidung fällen. Das kann die KI eben nicht. Und wenn ich mich in dem Bereich fortbilde und dafür sorge, dass ich da Kompetenzen habe, dann komme ich auch in den nächsten Jahren gut über die Runden in einem strukturgewandelten und digitalisierteren Deutschland.
0: Die Frage ist nur, wie man das Ganze bewerkstelligen soll. Herr Hebig, wie würden Sie die politischen Rahmenbedingungen für Weiter- und Fortbildung beurteilen? Lebenslanges Lernen, das ist ja die Parole bereits seit einigen Jahren, wenn nicht länger. Aber wenn man sich mal auf der Seite der Arbeitsagentur die Möglichkeiten anschaut, wie man sich weiterbildet. Die Voraussetzungen sind schwierig, der bürokratische Aufwand ist schwierig, die Förderung ebenfalls schwierig.
1: Da geht noch mehr. Also da würde ich Ihnen zustimmen. Da kann man noch mehr machen, auch von Seiten der Politik. Aber grundsätzlich geht es auch viel um Eigenverantwortung und zu sagen, okay, ich hole mir irgendwie einen Impuls, überlege mal, in welche Richtung kann es gehen. Und das wäre das, was ich sowieso zuallererst machen würde, sagen, bevor es konkret in die Fort- und Weiterbildung geht, ich lese mal vielleicht eine Zeitung, die ich vorher nicht gelesen habe. Ich höre mal einen Podcast, den ich vorher nicht gehört habe. Oder ich mache einfach mal so einen VHS-Kurs, wo ich mich grundsätzlich mal über was informiere, bevor ich jetzt die ganz große Keule schwinge, sage ich mal, wo es dann auch um viel Geld, um hohe Kosten geht, wo ich mich dann auch intensiver damit beschäftigen sollte, wer fördert das? Und möglicherweise ist es ja auch mein eigener Betrieb, der das fördert, weil es gibt ja nicht nur Betriebe, die auf mittelfristige oder langfristige Sicht verschwinden werden und Industrien, sondern es ist ja eben auch so, dass bestimmte Industrien einfach transformiert werden. Und wenn ich dann um die Ecke komme und sage, mein lieber Chef, ich möchte hier noch viele Jahre tätig sein. Ich habe Lust, mich weiterzubilden. Was können wir machen? Ich habe folgende Ideen. Was hast du für Ideen? Und man geht in den Austausch. Habe ich vielleicht im Nachgang sogar das Glück, dass das Unternehmen sich freut, ich dabei bleiben kann und das Unternehmen auch noch die Fortbildung bezahlt. Vielleicht auch noch gefördert aus staatlicher Richtung. Das kann auch noch sein.
0: Also ich halte mal fest, Offenheit und Neugier sind wichtige Kompetenzen, die man in diesem Zusammenhang mitbringen sollte. Was noch?
1: Ja, ich glaube, der Arbeitsmarkt ist ja so ein bisschen wie ein Fluss. Ne? Der verändert sich ständig. Und wenn ich aber schwimmen kann, ja, wenn ich diese grundsätzliche Kompetenz habe und sage, egal wo es hingeht, ich bleibe dabei. Das ist eine sehr, sehr gute Eigenschaft, dass man sich das immer wieder klar macht, was so die Kernfähigkeiten sind, die man hat. Ne? Und eben sich nicht der Veränderung entgegenstellen. Weil wenn wir diesen Fluss mal als Bild nehmen, der fließt immer weiter. Wenn ich da dagegen ruder, das hilft nichts, sondern es ist wirklich diese Einstellung, das Mindset so gesehen, ich mache Veränderung mit.

0: ich kann handwerkliche Fähigkeiten lernen, überhaupt kein Problem, aber ich muss bereit sein, mit den Veränderungen mitzugehen, weil sich dagegen zu stellen und dieses Pferd, was ich anfangs bemüht habe, immer weiter zu versuchen zu reiten, auch wenn es nicht geht. Ich habe das Pferd als Bild genommen mit Blick auf das ganz Große, aber auch mein eigenes Pferd mit meinen eigenen Kompetenzen, das funktioniert nicht. Da muss ich sagen, okay, so komme ich nicht mehr weiter, aber dann eben anders. Wirklich dieses Thema Veränderungskompetenz. Ich glaube, das ist die eigentliche Zukunftskompetenz, die im Vordergrund stehen sollte.
1: Der Braunschweiger Personalberater und Wirtschaftsingenieur Marius Hebig im Gespräch mit Nicole Bayes.

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7:53 Region aktuell mit der Presseschau, dem Blick in die Zeitungskommentare von heute. Die Braunschweiger Zeitung thematisiert die Zuckersteuer und kommentiert: Die Not muss groß sein beim Finanzminister Lars Klingbeil. Um den Bundeshaushalt zu konsolidieren, schreckt der Vizekanzler offenbar auch nicht davor zurück, gut gemachte Gesetzesvorhaben ins Gegenteil zu verkehren. Er wollte die geplante Zuckersteuer auch auf Getränke mit Süßstoff wie Cola Zero ausweiten. Völlig absurd und instinktlos. Denn es wäre ein Irrweg gewesen. Die wichtigste Funktion des neuen Gesetzes hätte komplett an Wert verloren. Es geht schließlich darum, präventiv und mit einer Lenkungsfunktion die Limo-Hersteller dazu zu bewegen, weniger Zucker ins Getränk zu mischen. Die Briten feiern damit seit fast 10 Jahren Erfolge. Weniger Diabetes, weniger Fettleibigkeit. Der Braunschweiger Bundestagsabgeordnete Christos Pantazis hatte den Kompromiss zuvor mühsam mit Fachpolitikern von CDU und CSU ausgehandelt, bis Klingbeils Ministerium dazwischen grätschte. Der Gesundheitspolitiker Pantazis ist zwischen Harz und Heide für seine Hartnäckigkeit bekannt. Der Überzeugungstäter ließ auch dieses Mal nicht locker. Zuerst wurde Pantazis in der SPD intern nicht erhört. Dann suchte er per an Klarheit kaum zu überbietender Pressemitteilung am Mittwochmorgen den Weg nach außen. Und nur eine Stunde später lenkte Klingbeil ein. Der Vizekanzler müsste dem Braunschweiger so kurz vor 3 Landtagswahlen und den Kommunalwahlen in Niedersachsen dankbar sein. Der Zeitpunkt für dieses beinahe Eigentor wäre fatal gewesen. Die Wolfsburger Allgemeine Zeitung beschäftigt sich mit dem ersten Kabinettstreffen nach der Sommerpause und meint: Tempo will Friedrich Merz machen, riesige Reformen sollen kommen, jetzt aber wirklich. Über ein Deutschland von morgen haben der Kanzler und die Ministerinnen und Minister diskutiert und ein optimistisches Zukunftsbild entworfen, wie er sagt. Das Problem ist nur, dass sich die ach so gute Stimmung im Kabinett nicht mit der Stimmung in der Bevölkerung deckt. Die ist nämlich mies, wie die schlechten Umfragewerte für Union und SPD und die schwachen Beliebtheitswerte für Merz zeigen. Ein Grund dafür ist die lange Leitung der Regierung. Immerhin gibt Merz zu, er habe unterschätzt, dass alles länger dauert als angekündigt. Das Schneckentempo beim Kampf gegen den Klimawandel ist damit aber nicht zu entschuldigen. Nach Temperaturrekorden, historischem Niedrigwasser und bisher größten Waldbränden kommt Merz aus dem Urlaub zurück und bespricht erst einmal in aller Seelenruhe die Lage. Die ist jedoch hinlänglich bekannt. Schon jetzt schlagen die Folgen der Erderwärmung für Mensch, Tier und Natur mit Wucht zu. Das wäre im Hitzesommer 2026 ein dringender Anlass für einen Krisengipfel gewesen. Zumindest aber hätte die Regierung mit ihren großen Ministerien Beschlüsse für diese erste reguläre Kabinettssitzung nach der Sommerpause vorbereiten müssen, damit nicht wieder nur geredet wird. Die rechtsextreme AfD in Sachsen-Anhalt wird gemessen an den Vorhersagen der Meinungsforschungsinstitute die Landtagswahl am 6. September klar gewinnen. Auch in Mecklenburg-Vorpommern, wo 2 Wochen später gewählt wird, ist sie extrem stark. Das hat Sprengpotenzial für die Koalition im Bund. Merz steht eher ein Schicksalsherbst als ein Herbst der Reformen bevor. Dieses 2-tägige Kabinettstreffen dann nicht für Taten, sondern nur für Worte zu nutzen, ist eine vergebene Chance. Soweit der Blick in die regionalen Zeitungen vom heutigen Donnerstag, dem 27. August.

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1: Um 8 Uhr mit Milat Kupay. Nach den verheerenden Sturzfluten in Nepal und Tibet laufen die Such- und Rettungsarbeiten im schwer zugänglichen Katastrophengebiet. Bisher melden die Behörden mehr als 160 Tote, doch die Opferzahlen könnten noch steigen. Insgesamt werden auf beiden Seiten der Grenze über 1300 Menschen vermisst. Aus der NDR-Nachrichtenredaktion Uli Petersen.
2: Für die Retter im Grenzgebiet zwischen Nepal und Tibet ist es ein Wettlauf gegen die Zeit. Mehrere Fernstraßen sind durch die Schlammlawine blockiert, viele Brücken wurden durch die gewaltigen Sturzfluten weggespült. Ganze Dörfer und Märkte sind von der Karte ausradiert, wie das Internationale Rote Kreuz mitteilte. Ursache für die Flutwelle aus Wasser, Eis und Geröll soll ein gewaltiger Gletscherabbruch in einen Fluss gewesen sein, teilte die Katastrophenschutzbehörde mit. Die Unglücksregion ist sehr beliebt bei Touristen aus Nepal und dem Ausland. Ob auch Deutsche unter den Todesopfern oder Vermissten sind, ist nicht bekannt. Die deutsche Botschaft in Kathmandu stehe mit den lokalen Behörden in Kontakt, so das Auswärtige Amt. Viele Länder haben den Behörden in Nepal und Tibet Unterstützung bei den Rettungs- und Hilfsmaßnahmen angeboten.
1: Der Direktor des US-Geheimdienstes CIA Radcliffe hat bei seinem Besuch in Moskau offenbar Russland vor einem Angriff auf die NATO gewarnt. Nach Informationen von US-Medien hält Washington die Gefahr einer solchen Attacke beispielsweise auf einen der baltischen Staaten für real. Aus Washington, Carsten Kühntop.
3: Kürzlich war berichtet worden, dass die US-Geheimdienste befürchten, Kreml-Chef Putin könnte versucht sein, den Zusammenhalt der NATO zu testen durch einen begrenzten Angriff irgendwann in den kommenden Jahren. Das wahrscheinlichste Ziel sei einer der baltischen Staaten. Jetzt heißt es, ein wichtiger Faktor bei Putins Kalkül könnten die niedrigen Munitionsbestände im Westen sein. Sie sind vor allem eine Folge des Krieges gegen den Iran. Den Berichten zufolge warnte der US-Geheimdienstler Moskau auch vor weiteren Sanktionen, sollte die Straße von Hormuz nicht für den Schiffsverkehr geöffnet werden. Radcliffes Reise dürfte zeigen, dass die USA die Gefahr eines russischen Angriffs auf die NATO ernst nehmen.
1: Nach dem Bundeskabinett wollen nun die Fraktionsspitzen von Union und SPD über die von der Regierung geplanten Reformen sprechen. Hauptthemen werden Rente und Pflege sein. Bundeskanzler Merz hat gerade noch mal betont, dass er die abschlagsfreie Rente nach 45 Beitragsjahren abschaffen will, trotz Widerstand auch aus den eigenen Reihen. Die drei ostdeutschen CDU-Ministerpräsidenten Schulze, Kretschmer und Vogt sowie ihre SPD-Kollegin Schwesig sind für ein Beibehalten der Rente mit 63. Der Großteil der Jugendlichen zwischen 12 und 17 Jahren steht laut einer neuen Studie Social Media grundsätzlich positiv gegenüber. Gleichzeitig befürwortet mehr als die Hälfte ein Verbot für unter 14-Jährige. Die Techniker Krankenkasse stellt heute die Ergebnisse einer Umfrage unter 1400 Jugendlichen vor. Aus Karlsruhe, Anja Braun.
4: Immerhin 80% der befragten Jugendlichen glauben, dass ihnen Social Media eher gut tut. Sie tauschen sich auf den Plattformen mit Freundinnen und Freunden aus, finden dort Inspiration und auch den Zugang zu wichtigen Informationen. Gleichzeitig sind die 12- bis 17-Jährigen aber auch von Fake News, Mobbing, Beleidigungen und gewaltvollen oder herabsetzenden Videos genervt und finden das psychisch belastend. Auf die Frage, was ihnen helfen würde, um Social Media gut und sicher zu nutzen, nennt fast die Hälfte der Befragten spezielle Hinweise oder Takes zu den Gefahren von Social Media auf den Plattformen selbst. Auch etwa die Hälfte wünscht sich speziell geschulte Ansprechpersonen in der Schule. 43% würden gern mehr Gespräche mit den Eltern darüber führen und ähnlich viele meinen, dass ihnen Social-Media-Workshops oder Projekte helfen würden.
1: Die Fußballerinnen des VfL Wolfsburg haben gute Chancen, auch in dieser Saison wieder in der Champions League zu spielen. Das Team von Trainer Stefan Lerch gewann das Qualifikationshinspiel gegen Inter Mailand mit 2:0. Im zweiten Spiel mit deutscher trennten sich Eintracht Frankfurt und Paris Saint-Germain 1:1. Die Rückspiele finden am kommenden Mittwoch statt. Das waren die Nachrichten.
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5: Schutz beginnt vor der eigenen Haustür. Stadt Braunschweig legt Konzept für Hitzeaktionsplan vor. 1,5 Millionen Euro für besseren ÖPNV. Regionalverband treibt barrierefreie Haltestellen und Radprojekte voran. Und Karrierebooster in Braunschweig. Jobmesse geht am Wochenende in die 11. Auflage. Im Studio Peter Michael Möckel. Die Meldungen im Einzelnen. Der Braunschweiger Rat legt für seine nächste Sitzung Ende September den Entwurf eines Hitzeaktionsplans vor. Das Konzept wurde nach Angaben der Verwaltung federführend vom Dezernat für Soziales und Gesundheit erarbeitet. Ziel sei es, die gesundheitlichen Folgen von Hitzeperioden zu mildern, erklärte Oberbürgermeister Thorsten Kornblum. Die Stadt verfolge dabei einen integrativen Ansatz mit kurzfristigen Schutzmaßnahmen und langfristigen städtebaulichen Anpassungen. Kornblum wörtlich: Der Schutz des Klimas und der Schutz vor Hitze sind nicht nur globale Aufgaben, sondern beginnen vor unserer Haustür. Dezernatsleiterin Christina Rentsch erklärte, mit dem Konzept würden bestehende Strukturen zu einem gemeinsamen Handlungsrahmen für Vorsorge, akute Hitzelagen und langfristige Anpassungen weiterentwickelt. Damit sei Braunschweig niedersachsenweit Vorreiter, so Rentsch.
6: Warum brauchen wir denn jetzt? Weil wir ganz viele Prozesse vorher hatten, die wir angestoßen haben, die wir umgesetzt haben innerhalb der Verwaltung, aber auch innerhalb der Stadtgesellschaft. Und die brauchte sozusagen ein Rahmenkonzept. Und das ist das Konzept zur Hitzeaktionsplanung, was wir jetzt vorgelegt haben.
5: Die Braunschweiger Sozial- und Gesundheitsdezernentin Christina Rentsch. Der Regionalverband Großraum Braunschweig hat in den vergangenen 9 Monaten rund 1,5 Millionen Euro in den Ausbau der Mobilitätsinfrastruktur investiert. Das geht aus einer Bilanz hervor, die der Verkehrsausschuss bei seiner jüngsten Sitzung vorgelegt hat. Einer der Schwerpunkte war demnach der weitere barrierefreie Ausbau von Bushaltestellen. Dem Bericht zufolge sind inzwischen mehr als 2/3 der rund 6000 Halte entsprechend umgerüstet. Fördermittel gab es außerdem unter anderem für die Aufwertung von Bahnhofsumfeldern sowie für diverse Fahrradprojekte wie die Initiative Rauf aufs Rad. Ohne die Unterstützung durch den Regionalverband könnten viele dieser Maßnahmen nicht umgesetzt werden, betonte der zuständige Abteilungsleiter Fritz Rössig. Wie er weiter mitteilte, hat sich der Ausschuss einstimmig dafür ausgesprochen, die Beschleunigung des Busverkehrs voranzutreiben. Konkret sollen Busse auf bestimmten Strecken Vorrang vor anderen Verkehrsmitteln erhalten, beispielsweise über Ampelsteuerungen und separate Fahrwege. Arbeitgeber und Bewerber Auge in Auge. Darum geht's am Wochenende bei der 11. Jobmesse in der Braunschweiger Volkswagenhalle. Laut Ankündigung haben die Besucher am Samstag ab 10 und am Sonntag ab 11 Uhr Gelegenheit, sich vor Ort über Ausbildungsplätze, Studienangebote und Jobs für Fachkräfte zu informieren. Dabei sind Industrieunternehmen ebenso vertreten wie öffentliche Institutionen. In Zeiten digitaler Bewerbungen gewinne der direkte Austausch zwischen Arbeitgebern und Interessierten wieder an Bedeutung, so Projektleiterin Christine Singer. Wie sie weiter mitteilte, richtet sich die Veranstaltung an Schüler und Studierende, aber auch an Berufserfahrene und Quereinsteiger. Im Rahmenprogramm werden unter anderem Workshops und Bewerbungstipps angeboten. Alle weiteren Infos bietet die Webseite jobmessen.de/Braunschweig. Soweit die Nachrichten aus der Region. 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
7: Wir starten mit dem Blick auf die Verkehrssituation in der Region und da liegt mir momentan nur eine Meldung vor, und zwar aus dem Kreis Helmstedt. Auf der Kreisstraße zwischen Hordorf und Bornum am Elm ist wegen Gleisbauarbeiten in beiden Richtungen bis ca. 18 Uhr der Bahnübergang gesperrt. Bitte folgen Sie der Umleitungsbeschilderung. Weitere Meldungen liegen mir aktuell nicht vor. Wohin auch immer Sie heute unterwegs sind, fahren Sie vorsichtig und kommen Sie gut und sicher an Ihr Ziel. Alle Verkehrsmeldungen zum Nachlesen finden Sie auch auf okwelle.de/Verkehr. Und damit kommen wir zum Blick aufs Wetter. Der Sommer ist zurück, auch wenn aktuell die Temperatur in der Region noch 15 Grad beträgt. Die wird im Laufe des Tages noch auf 28 Grad ansteigen. Das Ganze bei insgesamt 13 Stunden Sonnenschein. Erst am Abend ziehen erste Wolken auf. Und die Aussichten für morgen, für Freitag, da erreichen uns Temperaturen zwischen 19 und 23 Grad. Am Vormittag im Mix aus Sonne und Wolken, am Nachmittag können Schauer und Gewitter durchziehen. Und die Aussichten für Samstag, da erreichen uns Temperaturen zwischen 14 und 25 Grad im bekannten Mix aus Sonne und Wolken.
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7: Und damit wunderschönen guten Morgen. Es ist Donnerstag, der 27. August um 8 Uhr und 9 Minuten. Und Sie hören Region aktuell hier bei Radio OKWelle. Am Mikrofon ist heute früh für Sie Marike Eichner mit diesen beiden Themen für die kommende halbe Stunde. Lesestoff mit Lokalkolorit, der Braunschweiger Burglöwe von Alfred Walz. Und, wir haben es gerade schon in den Nachrichten gehört, Stadt Braunschweig stellt Hitzeaktionsplan vor. Die Details. Ich wünsche viel Spaß. Kommen Sie gut in den Tag.

0: Der Kunsthistoriker Alfred Walz war viele Jahre in verantwortlicher Funktion im Herzog-Anton-Ulrich-Museum tätig. In einem lesenswerten Sachbuch widmet er sich einem Monument und Wahrzeichen, dem Braunschweiger Burglöwen. Dietrich Baumgarten hat mit Walz gesprochen und ihn gefragt, was ihn zu dieser Arbeit bewegt hat.
1: Was mich motiviert hat vor allem ist, dass ein solches Buch ja bislang nicht erschienen ist. Also es sind verschiedene wissenschaftliche Publikationen immer wieder herausgegeben worden, aber es ist nie ein Buch erschienen, das diese wissenschaftlichen Ergebnisse zusammengefasst hat, in verständlicher Form geschrieben und eben für den interessierten Laien. Das halte ich doch für sehr wichtig, dass die Wissenschaft sich auch immer wieder mit ihren Ergebnissen an die normale Bevölkerung wendet. Das gilt ja in verschiedenen anderen Gebieten auch, in den technischen und so weiter auch. Das gilt natürlich für den musealen Bereich und für die Kunstgeschichte.
2: Sie betrachten ja in Ihrem Buch den Burglöwen aus verschiedenen Blickwinkeln. Welche sind das?
1: Das ist angefangen bei der Technik bis eben hin zur künstlerischen Erscheinungsform und was eben auch eine sehr große Rolle spielt. Das sind die Deutungen, die bisherigen Deutungen des Burglöwen, wobei ich da nicht mal alle erwähnen konnte, dann wäre das Buch viel zu dick geworden. Ich habe dann auch gesehen, dass man da einen Neuansatz finden kann und ich habe es eben gewagt, den Burglöwen im christlichen Sinn zu deuten. Das hat hauptsächlich mit der Ostausrichtung zu tun, die ja gern auch immer als Ausrichtung gegen die Feinde im Osten interpretiert worden ist. Also das kann man dann doch nicht wirklich so ernst nehmen, muss ich sagen. Und diese Ausrichtung nach Osten ist ja im Hochmittelalter auch sehr verankert in der christlichen Bedeutung des Ostens. Da ist nur zu erwähnen, dass die Kirchen ja nach Osten ausgerichtet sind, dass die Toten so bestattet worden sind, dass der Blick nach Osten gerichtet ist.
2: Ja, das ist ja schon ein Punkt, der praktisch auf die Frage abzielt, die ich als nächstes stellen wollte. Nämlich, hat es bei der Beschäftigung mit der Materie für Sie Erkenntnisse gegeben, die, sagen wir mal, neu sind oder bisher zu wenig bekannt sind, die Ihnen so dann untergekommen sind?
1: Das ist neu. Neu ist vielleicht auch, dass die Erhaltung des Burglöwen, die ja von früheren Autoren als sprungbereites Dastehen interpretiert worden ist, dass ich die mit dem Dastehen natürlicher Löwen verglichen habe. Da gibt es eben vor allem Gemälde von dem renommierten Tiermaler Wilhelm Kunert. Der ist in Afrika unterwegs gewesen, in der Wildnis, und hat das Verhalten der Tiere studiert und mit dem Zeichenstift festgehalten. Und in seinen Gemälden findet man mehrfach Löwen, männliche Löwen, in genau der gleichen Haltung wie der Braunschweiger Burglöwe, sogar bis hin zu der Schwanzquaste, die eben auch so nach oben abgewinkelt ist.
2: Wie lange haben Sie in Summe an diesem Werk gearbeitet, Herr Dr. Walz?
1: Ich habe damit angefangen, als ich im Ruhestand gegangen bin. Das war im Jahr 2015. Ja, seit dieser Zeit eben bis Mitte 2023 habe ich mich mit dem Thema beschäftigt, auch zum Teil meandernd, manches eben wieder gestrichen und neu angesetzt. Und ich habe mir, wie man es im Beruf nie kann, schön Zeit lassen können, um das dann zu dem Punkt zu bringen, wo ich dann doch einigermaßen mit zufrieden war.
2: Waren die Kulturinstitutionen der Stadt Braunschweig in irgendeiner Form involviert in dieses Projekt?
1: Also eigentlich nur das Herzog-Anton-Ulrich-Museum. Nur zum Schluss eben die Stadt Braunschweig, sprich der Fachbereich Kultur und Wissenschaft, die eben die Drucklegung dann mit gefördert haben.
2: Was ist denn aus Ihrer Sicht das Zielpublikum für diese Veröffentlichung?
1: Ich nenne das gern die kulturinteressierten Laien. Das ist aber doch ein etwas schwammiger Begriff. Ich hoffe, dass ich so geschrieben habe, dass es eben den Nichtfachleuten auch Spaß macht, das Buch zu lesen. Ich habe auch versucht, keine Spezialbegriffe zu verwenden. Wenn ich das getan habe, dann in Klammer auch eine Erklärung dazu. Ich habe im Text auch farbig unterlegte Textblöcke eingeführt, in denen allgemeinere Zusammenhänge erwähnt werden oder Zusammenfassungen dann erscheinen.
2: So ein kleines bisschen ist es ja auch ein Bilderbuch geworden, ne?
1: Oh ja, und das habe ich mir auch immer so gewünscht. Bilder in so einem Buch haben ja auch eine gewisse Eigenständigkeit. Bilder in einem Buch sind ja auch geschwätzig, muss man sagen. Sie erzählen immer mehr als das, was sie eigentlich in Bezug auf den Text illustrieren sollen. Und das finde ich ganz gut. Nicht also so ist das nochmal eine eigene Dimension im Buch, die eben auch ohne Text gelesen werden kann.
0: Der Kunsthistoriker und Autor Alfred Walz im Gespräch mit Dietrich Baumgarten. Das reich illustrierte Buch »Der Braunschweiger Burglöwe – Deutungen und Geschichte des Monuments« ist im Michael Imhoff Verlag erschienen und für 19,95 € im Buchhandel erhältlich.

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0: Wie können Städte ihre Bürgerinnen und Bürger besser vor den Folgen von großer Hitze schützen? Mit dieser Frage hat sich die Braunschweiger Stadtverwaltung in den vergangenen Monaten beschäftigt und legt nun ein Konzept zur Hitzeaktionsplanung vor. Aline Schledl berichtet.
1: Der Klimawandel macht sich auch in Braunschweig zunehmend bemerkbar. Höhere Temperaturen und längere Hitzeperioden stellen die Stadt vor gesundheitliche, soziale und infrastrukturelle Herausforderungen. In den vergangenen Monaten wurde deshalb von verschiedenen Fachbereichen der Stadtverwaltung gemeinsam ein Konzept erarbeitet. Der Hitzeaktionsplan soll bestehende Maßnahmen bündeln, Versorgungslücken schließen und die Bevölkerung künftig besser vor den Folgen von Hitze schützen. Gesundheitsdezernentin Dr. Christina Rentsch nennt ein konkretes Beispiel.
2: Eine Maßnahme, die wir beispielsweise andenken, ist so etwas wie ein Hitzeaktionsregister im Prinzip für Menschen über 80. Dass man beispielsweise sagt, wenn denen das wichtig ist, die können, wenn wir so eine Stelle aufbauen, wenn die Maßnahme auch von Politik gewollt wird, wir schlagen das ja erstmal nur vor, die können sich in so ein Register eintragen und dann wissen wir als Stadt Bescheid oder beispielsweise auch Feuerwehr, Rettungskräfte, okay, da sind Menschen, wenn es zu Hitzebelastung kommt, da müssen wir ganz besonders hingucken.
1: Besonders ältere Menschen, Kinder und Menschen mit Vorerkrankungen gelten bei großer Hitze als gefährdet. Der Hitzeaktionsplan soll deshalb bestehende Angebote und Zuständigkeiten besser miteinander verknüpfen. Neben dem Schutz besonders gefährdeter Menschen geht es auch darum, die Stadt besser auf zunehmende Hitze vorzubereiten. Der Hitzeaktionsplan betrachtet dabei sowohl kurzfristige Hilfen während einer Hitzewelle als auch langfristige Anpassungen bei Stadtentwicklung und Bauprojekten. Denn für Oberbürgermeister Dr. Thorsten Kornblum beginne Hitzeschutz direkt vor der eigenen Haustür.
3: Zum Beispiel, dass wir immer bei Bauprojekten auch eine Schwammwirkung mitdenken, auch die Frage der Entsiegelung mitdenken, dass wir mehr Verschattung bringen. Alles das, was wir jetzt zum Beispiel bei Boma Plus mit dem Schlossplatz geplant haben oder im Johannes-Selenka-Platz, dass wir auch versiegelte Flächen aufbrechen, mehr Grün machen. Also es ist sozusagen ein Prozess, der sich jetzt überall durchziehen soll. Da gibt es ja keine einfache Lösung, sondern man muss viele, viele verschiedene Dinge gleichzeitig anpacken und mit Kraft nach vorne bringen und dann wird das Stück für Stück dafür sorgen, dass wir mehr mit dieser Hitze umgehen können.
1: Viele Maßnahmen zum Hitzeschutz gibt es in Braunschweig bereits. Dazu gehören beispielsweise die Kühle-Orte-Karte, Warn- und Informationsangebote, öffentliche Trinkbrunnen oder sogenannte Pocketparks. Nach Angaben der Stadt ist Braunschweig beim Thema Hitzeschutz bereits heute im landesweiten Vergleich gut aufgestellt und nimmt in Niedersachsen eine Vorreiterrolle ein. Nun geht das Konzept zunächst in die Ratssitzung am 29. September. Stimmt der Rat zu, sollen konkrete Maßnahmen ausgearbeitet und schrittweise umgesetzt werden. Erste neue Maßnahmen könnten dann bereits im kommenden Sommer greifen.
2: In erster Linie hoffe ich, dass uns der Rat als Verwaltung beauftragt, dass wir weitermachen können in diese Richtung, in der wir eben jetzt auch das Konzept vorgelegt haben, dass damit eben auch anerkannt wird, dass es eine Planung ist, also ein Prozess, der dahinter steht und dass natürlich Schritt für Schritt in ganz vielen Bereichen nochmal klarer wird, dass wir Hitzeschutz als Querschnittsthema sehen müssen und dass das in allen Bereichen, die uns als Menschen betrifft, eine große Rolle spielen wird.
0: Das war ein Beitrag von Aline Schledl.

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2: Schutz beginnt vor der eigenen Haustür. Stadt Braunschweig legt Konzept für Hitzeaktionsplan vor. 1,5 Millionen Euro für besseren ÖPNV. Regionalverband treibt barrierefreie Haltestellen und Radprojekte voran. Und Karrierebooster in Braunschweig. Jobmesse geht am Wochenende in die 11. Auflage. Im Studio Peter-Michael Möckel. Die Meldungen im Einzelnen. Der Braunschweiger Rat legt für seine nächste Sitzung Ende September den Entwurf eines Hitzeaktionsplans vor. Das Konzept wurde nach Angaben der Verwaltung federführend vom Dezernat für Soziales und Gesundheit erarbeitet. Ziel sei es, die gesundheitlichen Folgen von Hitzeperioden zu mildern, erklärte Oberbürgermeister Thorsten Kornblum. Die Stadt verfolge dabei einen integrativen Ansatz mit kurzfristigen Schutzmaßnahmen und langfristigen städtebaulichen Anpassungen. Kornblum wörtlich: Der Schutz des Klimas und der Schutz vor Hitze sind nicht nur globale Aufgaben, sondern beginnen vor unserer Haustür. Dezernatsleiterin Christina Rentsch erklärte, mit dem Konzept würden bestehende Strukturen zu einem gemeinsamen Handlungsrahmen für Vorsorge, akute Hitzelagen und langfristige Anpassungen weiterentwickelt. Damit sei Braunschweig niedersachsenweit Vorreiter, so Rentsch.
3: Warum brauchen wir denn jetzt? Weil wir ganz viele Prozesse vorher hatten, die wir angestoßen haben, die wir umgesetzt haben innerhalb der Verwaltung, aber auch innerhalb der Stadtgesellschaft. Und die brauchte sozusagen ein Rahmenkonzept. Und das ist das Konzept zur Hitzeaktionsplanung, was wir jetzt vorgelegt haben.
2: Die Braunschweiger Sozial- und Gesundheitsdezernentin Christina Rentsch. Der Regionalverband Großraum Braunschweig hat in den vergangenen 9 Monaten rund 1,5 Millionen Euro in den Ausbau der Mobilitätsinfrastruktur investiert. Das geht aus einer Bilanz hervor, die der Verkehrsausschuss bei seiner jüngsten Sitzung vorgelegt hat. Einer der Schwerpunkte war demnach der weitere barrierefreie Ausbau von Bushaltestellen. Dem Bericht zufolge sind inzwischen mehr als 2/3 der rund 6000 Halte entsprechend umgerüstet. Fördermittel gab es außerdem unter anderem für die Aufwertung von Bahnhofsumfeldern sowie für diverse Fahrradprojekte wie die Initiative Rauf aufs Rad. Ohne die Unterstützung durch den Regionalverband könnten viele dieser Maßnahmen nicht umgesetzt werden, betonte der zuständige Abteilungsleiter Fritz Rössig. Wie er weiter mitteilte, hat sich der Ausschuss einstimmig dafür ausgesprochen, die Beschleunigung des Busverkehrs voranzutreiben. Konkret sollen Busse auf bestimmten Strecken Vorrang vor anderen Verkehrsmitteln erhalten, beispielsweise über Ampelsteuerungen und separate Fahrwege. Arbeitgeber und Bewerber Auge in Auge. Darum geht's am Wochenende bei der 11. Jobmesse in der Braunschweiger Volkswagenhalle. Laut Ankündigung haben die Besucher am Samstag ab 10 und am Sonntag ab 11 Uhr Gelegenheit, sich vor Ort über Ausbildungsplätze, Studienangebote und Jobs für Fachkräfte zu informieren. Dabei sind Industrieunternehmen ebenso vertreten wie öffentliche Institutionen. In Zeiten digitaler Bewerbungen gewinne der direkte Austausch zwischen Arbeitgebern und Interessierten wieder an Bedeutung, so Projektleiterin Christine Singer. Wie sie weiter mitteilte, richtet sich die Veranstaltung an Schüler und Studierende, aber auch an Berufserfahrene und Quereinsteiger. Im Rahmenprogramm werden unter anderem Workshops und Bewerbungstipps angeboten. Alle weiteren Infos bietet die Webseite jobmessen.de/Braunschweig. Soweit die Nachrichten aus der Region. 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
4: Wir starten mit dem Blick auf die Verkehrssituation in der Region und da habe ich folgende 3 Meldungen für Sie. Im Braunschweiger Stadtverkehr fließt der Verkehr auf der Berliner Straße momentan etwas zäh. Dort sollten Sie sich gegebenenfalls eine andere Route suchen. Außerdem eine Meldung aus dem Kreis Helmstedt, die Kreisstraße zwischen Hordorf und Bornum am Elm betreffend. Wegen Gleisbauarbeiten ist in beiden Richtungen bis ca. 18 Uhr der Bahnübergang dort gesperrt. Bitte folgen Sie der Umleitungsbeschilderung. Noch eine Meldung aus Salzgitter, die Eisenhüttenstraße betreffend. Diese ist zwischen Tiede und Beddingen nach einem Unfall in beiden Richtungen gesperrt. Und folgendes flatterte gerade noch rein. Bitte Vorsicht auf der A36 Fienenburg Richtung Wolfenbüttel. Zwischen Schladen Nord und Flöte besteht Gefahr durch Gegenstände auf der Fahrbahn. Ich wiederhole, bitte Vorsicht auf der A36 Fienenburg Richtung Wolfenbüttel. Zwischen Schladen Nord und Flöte besteht Gefahr durch Gegenstände auf der Fahrbahn. Weitere Meldungen liegen mir aktuell nicht vor. Wohin auch immer Sie heute unterwegs sind, fahren Sie vorsichtig und kommen Sie gut und sicher an Ihr Ziel. Alle Verkehrsmeldungen zum Nachlesen gibt es übrigens auch auf okawelle.de/verkehr. Und damit kommen wir zum Blick aufs Wetter. Der Sommer ist zurück in der Region. Aktuell beträgt die Temperatur in der Region zwar noch 16 Grad, noch, denn sie wird im Laufe des Tages noch auf 28 Grad ansteigen. Das Ganze bei ungetrübtem Sonnenschein für 13 Stunden. Erst am Abend ziehen erste Wolken auf. Und die Aussichten für die nächsten Tage, morgen am Freitag, da erreichen uns Temperaturen zwischen 19 und 23 Grad. Am Vormittag im Sonne-Wolken-Mix, am Nachmittag können Schauer und Gewitter durchziehen. Und die Aussichten für Samstag, da erreichen uns Temperaturen zwischen 14 und 25 Grad im bekannten Mix aus Sonne und Wolken.
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4: Und damit wunderschönen guten Morgen. Es ist Donnerstag, der 27. August um 8 Uhr und 36 Minuten. Und Sie hören Region aktuell hier bei Radio Okawelle. Am Mikrofon ist heute früh für Sie Marike Eichner mit diesen beiden Themen für die kommende halbe Stunde. In Niedersachsen kompakt hören wir, was unser Bundesland bewegt. Und in den regionalen Pressestimmen, wie die Tageszeitungen aus unserer Region das aktuelle politische Geschehen kommentieren. Ich wünsche viel Spaß. Kommen Sie gut in den Tag.

0: Die Menschen in Niedersachsen sind immer unzufriedener mit der Demokratie und gleichzeitig offener für autoritäre Regierungsformen. Das ist das Ergebnis des niedersächsischen Demokratiemonitors 2025. Mehr dazu in Niedersachsen kompakt mit Nicole Bayes.
1: 93% der Menschen in Niedersachsen unterstützen die Demokratie, aber das Vertrauen in Politiker nimmt ab. Zum ersten Mal sind mehr Menschen unzufrieden mit dem Zustand der Demokratie als zufrieden. Mit 52% gab etwa mehr als die Hälfte an, dass Deutschland eine einzige starke Partei brauche. 30% befürworten, von einer starken Führungspersönlichkeit ohne parlamentarische Kontrolle regiert zu werden. Eine offene Unterstützung für eine Diktatur gaben 10% der Befragten an. Die verstärkte Offenheit für autoritäre Regierungsformen und die steigende Selbsteinschätzung als sehr rechts seien Warnsignale, sagte der Sprecher für Innenpolitik und Antifaschismus der Fraktion von Bündnis 90 Die Grünen, Michael Lühmann. Demokratische Parteien müssten klar Haltung zeigen, rote Linien klar machen und bei allen inhaltlichen Differenzen das Vertrauen in Politik stärken. Dass die Landespolitik deutlich mehr Zustimmung erfahre als die Bundespolitik, belege, dass lösungsorientierte Politik und klare Haltung Vertrauen schaffen könnten. VW-Konzernchef Oliver Blume hat bei der Betriebsversammlung am gefährdeten Standort Emden gestern spürbare Einschnitte im Management angekündigt. Angesichts des Spardrucks schaue man auch dort genau hin und baue ein Viertel der Stellen ab, sagte Blume. Alle Bereiche müssten ihren Teil beitragen. Es sei ein Kraftakt, der nur gemeinsam gelingen könne. Die Arbeitskosten am Standort Emden lägen mehr als doppelt so hoch wie an vergleichbaren europäischen Standorten. Auch bei den Fabrikkosten seien andere Werke deutlich günstiger, sagte Blume. Das Werk in Ostfriesland gilt als gefährdet, weil es noch keine wettbewerbsfähige Belegung für die 2030er Jahre gibt.

0: Neben mehr Personal fordert die CDU vor allem eine datenbasierte Aufrüstung und engere Vernetzung, um organisierte Steuerkriminalität früher zu erkennen. Steuerbetrug sei kein Kavaliersdelikt und untergrabe das Vertrauen der ehrlichen Steuerzahler, erklärte der finanzpolitische Sprecher der CDU-Fraktion Ulf Thiele. In den Tarifverhandlungen für die rund 11.000 Beschäftigten der deutschen Seehäfen haben die Arbeitgeber nach einem 24-stündigen Warnstreik ein neues Angebot vorgelegt. Nach Angaben der Gewerkschaft Verdi bewegen sich die Arbeitgeber damit weiter in Richtung der Gewerkschaftsforderungen. Die Offerte des Zentralverbands der deutschen Seehafenbetriebe sieht unter anderem eine Lohnsteigerung von 5,1%, einen Mindeststundenlohn von über 20 Euro sowie mehr Urlaubsgeld vor. Die Arbeitgeber hätten sich bewegt, das Angebot sei aber erst nach einem harten Ringen erreicht worden, sagte Verdi-Verhandlungsführerin Sylvie Krisch. Die Beschäftigten in den Häfen, darunter auch an den niedersächsischen Standorten Emden, Brake und Wilhelmshaven, sollen nun bis kommenden Montag über die Annahme oder Ablehnung abstimmen.
1: Das war Niedersachsen Kompakt, heute von und mit Nicole Bayes.

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8:51 Uhr, Sie hören Region aktuell hier auf Radio Okawelle. Wie kommentieren die Tageszeitungen der Region das aktuelle politische Geschehen? Wir schlagen die Zeitungen auf. Hier kommen die regionalen Pressestimmen. Die Braunschweiger Zeitung thematisiert die Zuckersteuer und kommentiert: Die Not muss groß sein beim Finanzminister Lars Klingbeil. Um den Bundeshaushalt zu konsolidieren, schreckt der Vizekanzler offenbar auch nicht davor zurück, gut gemachte Gesetzesvorhaben ins Gegenteil zu verkehren. Er wollte die geplante Zuckersteuer auch auf Getränke mit Süßstoff wie Cola Zero ausweiten. Völlig absurd und instinktlos. Denn es wäre ein Irrweg gewesen. Die wichtigste Funktion des neuen Gesetzes hätte komplett an Wert verloren. Es geht schließlich darum, präventiv und mit einer Lenkungsfunktion die Limo-Hersteller dazu zu bewegen, weniger Zucker ins Getränk zu mischen. Die Briten feiern damit seit fast 10 Jahren Erfolge. Weniger Diabetes, weniger Fettleibigkeit. Der Braunschweiger Bundestagsabgeordnete Christos Pantazis hatte den Kompromiss zuvor mühsam mit Fachpolitikern von CDU und CSU ausgehandelt, bis Klingbeils Ministerium dazwischen grätschte. Der Gesundheitspolitiker Pantazis ist zwischen Harz und Heide für seine Hartnäckigkeit bekannt. Der Überzeugungstäter ließ auch dieses Mal nicht locker. Zuerst wurde Pantazis in der SPD intern nicht erhört. Dann suchte er per an Klarheit kaum zu überbietender Pressemitteilung am Mittwochmorgen den Weg nach außen. Und nur eine Stunde später lenkte Klingbeil ein. Der Vizekanzler müsste dem Braunschweiger so kurz vor 3 Landtagswahlen und den Kommunalwahlen in Niedersachsen dankbar sein. Der Zeitpunkt für dieses beinahe Eigentor wäre fatal gewesen. Die Wolfsburger Allgemeine Zeitung beschäftigt sich mit dem ersten Kabinettstreffen nach der Sommerpause und meint: Tempo will Friedrich Merz machen, riesige Reformen sollen kommen, jetzt aber wirklich. Über ein Deutschland von morgen haben der Kanzler und die Ministerinnen und Minister diskutiert und ein optimistisches Zukunftsbild entworfen, wie er sagt. Das Problem ist nur, dass sich die ach so gute Stimmung im Kabinett nicht mit der Stimmung in der Bevölkerung deckt. Die ist nämlich mies, wie die schlechten Umfragewerte für Union und SPD und die schwachen Beliebtheitswerte für Merz zeigen. Ein Grund dafür ist die lange Leitung der Regierung. Immerhin gibt Merz zu, er habe unterschätzt, dass alles länger dauert als angekündigt. Das Schneckentempo beim Kampf gegen den Klimawandel ist damit aber nicht zu entschuldigen. Nach Temperaturrekorden, historischem Niedrigwasser und bisher größten Waldbränden kommt Merz aus dem Urlaub zurück und bespricht erst einmal in aller Seelenruhe die Lage. Die ist jedoch hinlänglich bekannt. Schon jetzt schlagen die Folgen der Erderwärmung für Mensch, Tier und Natur mit Wucht zu. Das wäre im Hitzesommer 2026 ein dringender Anlass für einen Krisengipfel gewesen. Zumindest aber hätte die Regierung mit ihren großen Ministerien Beschlüsse für diese erste reguläre Kabinettssitzung nach der Sommerpause vorbereiten müssen, damit nicht wieder nur geredet wird. Die rechtsextreme AfD in Sachsen-Anhalt wird gemessen an den Vorhersagen der Meinungsforschungsinstitute die Landtagswahl am 6. September klar gewinnen. Auch in Mecklenburg-Vorpommern, wo 2 Wochen später gewählt wird, ist sie extrem stark. Das hat Sprengpotenzial für die Koalition im Bund. Merz steht eher ein Schicksalsherbst als ein Herbst der Reformen bevor. Dieses 2-tägige Kabinettstreffen dann nicht für Taten, sondern nur für Worte zu nutzen, ist eine vergebene Chance. Soweit der Blick in die regionalen Zeitungen vom heutigen Donnerstag, dem 27. August.

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1: Um 9 Uhr mit Astrid Fietz. Nach den gewaltigen Sturzfluten im Grenzgebiet zwischen Nepal und dem von China verwalteten Tibet werden mehr als 1000 Menschen vermisst. Die Behörden haben bisher mehr als 160 Todesopfer gemeldet. Markus Spieker aus Neu-Delhi zu den Such- und Rettungsarbeiten im schwer zugänglichen Katastrophengebiet in der Himalaya-Region.
2: Ja, erstmal muss man tatsächlich davon ausgehen, dass die Opferzahlen noch sehr viel stärker steigen werden. Also Leute vor Ort sagen, ganze Ortschaften ausradiert, auch aus der Luft, sieht man dann eigentlich überhaupt gar keine Zivilisation da mehr. Ein Mitarbeiter von uns ist gerade auf dem Weg und sagt, er kommt aber gar nicht durch. Nee, die Straßen sind alle gesperrt, er muss da irgendwie Offroad fahren. Und das zeigt natürlich, warum es so schwer ist, auch herauszufinden, wie viele Menschen wirklich gestorben sind, wer noch gerettet werden kann, weil einfach die Hilfskräfte nicht hinkommen. Das kann womöglich Tage dauern, bis wir da völlige Klarheit haben.
1: In Münster treffen sich heute die Spitzen der Bundestagsfraktionen von CDU, CSU und SPD zu einer Klausurtagung. Dabei soll es unter anderem um die anstehenden Reformen gehen und darum, eine gemeinsame Linie zu finden. Der Fraktionsvorsitzende der SPD, Miersch, sagte im ARD-Morgenmagazin, seine Partei wolle ihre Ziele durchsetzen.
3: Als Fraktionsvorsitzender der SPD-Bundestagsfraktion sage ich ganz bewusst, natürlich sind wir auch selbstbewusste Parlamentarier. Und wir winken nicht einfach durch oder nicken nicht einfach ab, sondern es sind wirklich auch teilweise harte Diskussionen. Das gehört zur Politik dazu. Manchmal sind die Bürgerinnen und Bürger davon etwas genervt. Umso wichtiger ist es dann, zu Ergebnissen zu kommen. Und man muss sich auch was zugestehen, sowohl die CDU wie die CSU und die SPD müssen in dieser Koalition sichtbar sein. Und insofern muss jeder auch seine Punkte machen können. Aber am Ende zählt es wirklich, gemeinsam hier dieses Land voranzubringen.
1: Der Fraktionschef der SPD im Bundestag, Miersch. Das Robert-Koch-Institut hat die Zahl der Hitzetoten in diesem Sommer aktualisiert. Nach neuesten Schätzungen starben zwischen April und Mitte August etwa 15.800 Menschen an den Folgen der Wetterlage. Knapp 2/3 der Todesfälle seien während der extremen Hitze Ende Juni registriert worden. Laut RKI handelt es sich bei den Daten um Schätzungen. Die tatsächliche Zahl könne noch höher liegen. In den vergangenen 10 Jahren gab es nicht annähernd so hohe Todeszahlen wie 2026. Der bislang höchste Wert an Hitzetoten datiert aus dem Jahr 2018. Damals starben 9.500 Menschen. Kanzler Merz sucht im Streit über den nächsten EU-Haushalt Unterstützer für seinen Sparkurs. Er hofft auf eine Einigung bis Jahresende. Die Staats- und Regierungschefs, unter anderem von Dänemark, Österreich, Finnland und den Niederlanden, werden heute zu Beratungen im Kanzleramt erwartet. Aus Berlin, Ruth Kirchner.
4: Knapp 2 Billionen Euro will die EU-Kommission in den 7 Jahren ab 2028 ausgeben. Unbezahlbar und viel zu viel, kritisiert die Bundesregierung, denn Deutschland müsste dann mehr Geld als bisher nach Brüssel überweisen. Daher fordert Kanzler Merz, den Haushaltsentwurf der Kommission deutlich zu kürzen. Im Gespräch sind 400 Milliarden Euro, die die Bundesregierung streichen will. Darum geht es am Mittag, wenn Merz im Kanzleramt mehrere Staats- und Regierungschefs und Chefinnen von, wie es heißt, gleichgesinnten EU-Ländern trifft. Dänemark etwa, die Niederlande, Finnland und Österreich. Sie gehören wie Deutschland zu den sogenannten Nettozahlern in der Europäischen Union. Das heißt, sie überweisen mehr Geld nach Brüssel, als sie über Programme und Subventionen zurückbekommen.
1: Die Techniker Krankenkasse stellt heute eine repräsentative Umfrage vor, wie sich Jugendliche eine sichere Nutzung von Social-Media-Plattformen vorstellen. Für den Social-Media-Report Jugend zwischen Like und Limit wurden 1400 junge Menschen befragt. Aus der NDR-Nachrichtenredaktion Betül Sarikaya.
5: Cybermobbing, unrealistische Körperbilder, stundenlange Scrollen. Soziale Medien bergen Risiken für Jugendliche. Trotzdem stehen viele von ihnen Instagram, TikTok und Co. positiv gegenüber. 80% der 12- bis 17-Jährigen glauben, dass ihnen Social Media gut tut. Aber gleichzeitig befürwortet mehr als die Hälfte ein Verbot für unter 14-Jährige. Und fast die Hälfte kann sich auch mehr Schutz vorstellen, zum Beispiel indem auf den Plattformen selbst Hinweise zu möglichen Gefahren stehen oder mit Hilfe von speziell geschulten Ansprechpersonen in der Schule.
1: Das waren die Nachrichten.
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6: Schutz beginnt vor der eigenen Haustür. Stadt Braunschweig legt Konzept für Hitzeaktionsplan vor. 1,5 Millionen Euro für besseren ÖPNV. Regionalverband treibt barrierefreie Haltestellen und Radprojekte voran. Und Karrierebooster in Braunschweig. Jobmesse geht am Wochenende in die 11. Auflage. Im Studio Peter-Michael Möckel. Die Meldungen im Einzelnen. Der Braunschweiger Rat legt für seine nächste Sitzung Ende September der Entwurf eines Hitzeaktionsplans vor. Das Konzept wurde nach Angaben der Verwaltung federführend vom Dezernat für Soziales und Gesundheit erarbeitet. Ziel sei es, die gesundheitlichen Folgen von Hitzeperioden zu mildern, erklärte Oberbürgermeister Thorsten Kornblum. Die Stadt verfolge dabei einen integrativen Ansatz mit kurzfristigen Schutzmaßnahmen und langfristigen städtebaulichen Anpassungen. Kornblum wörtlich: Der Schutz des Klimas und der Schutz vor Hitze sind nicht nur globale Aufgaben, sondern beginnen vor unserer Haustür. Dezernatsleiterin Christina Rentsch erklärte, mit dem Konzept würden bestehende Strukturen zu einem gemeinsamen Handlungsrahmen für Vorsorge, akute Hitzelagen und langfristige Anpassungen weiterentwickelt. Damit sei Braunschweig niedersachsenweit Vorreiter, so Rentsch.
7: Warum brauchen wir denn jetzt? Weil wir ganz viele Prozesse vorher hatten, die wir angestoßen haben, die wir umgesetzt haben innerhalb der Verwaltung, aber auch innerhalb der Stadtgesellschaft. Und die brauchte sozusagen ein Rahmenkonzept. Und das ist das Konzept zur Hitzeaktionsplanung, was wir jetzt vorgelegt haben.
6: Die Braunschweiger Sozial- und Gesundheitsdezernentin Christina Rentsch. Der Regionalverband Großraum Braunschweig hat in den vergangenen 9 Monaten rund 1,5 Millionen Euro in den Ausbau der Mobilitätsinfrastruktur investiert. Das geht aus einer Bilanz hervor, die der Verkehrsausschuss bei seiner jüngsten Sitzung vorgelegt hat. Einer der Schwerpunkte war demnach der weitere barrierefreie Ausbau von Bushaltestellen. Dem Bericht zufolge sind inzwischen mehr als 2/3 der rund 6.000 Halte entsprechend umgerüstet. Fördermittel gab es außerdem unter anderem für die Aufwertung von Bahnhofsumfeldern sowie für diverse Fahrradprojekte wie die Initiative Rauf aufs Rad. Ohne die Unterstützung durch den Regionalverband könnten viele dieser Maßnahmen nicht umgesetzt werden, betonte der zuständige Abteilungsleiter Fritz Rössig. Wie er weiter mitteilte, hat sich der Ausschuss einstimmig dafür ausgesprochen, die Beschleunigung des Busverkehrs voranzutreiben. Konkret sollen Busse auf bestimmten Strecken Vorrang vor anderen Verkehrsmitteln erhalten, beispielsweise über Ampelsteuerungen und separate Fahrwege. Arbeitgeber und Bewerber Auge in Auge. Darum geht's am Wochenende bei der 11. Jobmesse in der Braunschweiger Volkswagenhalle. Laut Ankündigung haben die Besucher am Samstag ab 10 und am Sonntag ab 11 Uhr Gelegenheit, sich vor Ort über Ausbildungsplätze, Studienangebote und Jobs für Fachkräfte zu informieren. Dabei sind Industrieunternehmen ebenso vertreten wie öffentliche Institutionen. In Zeiten digitaler Bewerbungen gewinne der direkte Austausch zwischen Arbeitgebern und Interessierten wieder an Bedeutung, so Projektleiterin Christine Singer. Wie sie weiter mitteilte, richtet sich die Veranstaltung an Schüler und Studierende, aber auch an Berufserfahrene und Quereinsteiger. Im Rahmenprogramm werden unter anderem Workshops und Bewerbungstipps angeboten. Alle weiteren Infos bietet die Webseite jobmessen.de/Braunschweig. Soweit die Nachrichten aus der Region. 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
8: Wir starten mit dem Blick auf die Verkehrssituation in der Region und da ist einiges los auf den Straßen. Bitte Vorsicht auf der A36 Fienburg Richtung Wolfenbüttel. Zwischen Schladen Nord und Flöte besteht Gefahr durch Gegenstände auf der Fahrbahn. Außerdem habe ich hier die A2 Braunschweig Richtung Magdeburg. Da ist die Ausfahrt zum Rastplatz Uri gesperrt aufgrund von Schutzplankenerneuerung bis heute um ca. 11 Uhr. Außerdem noch eine Meldung von der A39 Braunschweig Richtung Salzgitter. Da ist die Ausfahrt Salzgitter-Tiede in beiden Richtungen gesperrt. Und noch eine Meldung aus Salzgitter. Die Eisenhüttenstraße zwischen Tiede und Beddingen ist in beiden Richtungen gesperrt. Hier findet eine Unfallaufnahme statt. Weitere Meldungen liegen mir aktuell nicht vor. Wohin auch immer Sie heute unterwegs sind, fahren Sie vorsichtig und kommen Sie gut und sicher an Ihr Ziel. Alle Verkehrsmeldungen zum Nachlesen finden Sie auch auf okerwelle.de/Verkehr. Und damit kommen wir zum Blick aufs Wetter. Der Sommer ist zurück in der Region. Aktuell beträgt die Temperatur in der Region noch 16 Grad noch, denn sie wird im Laufe des Tages auf 28 Grad ansteigen. Das Ganze bei insgesamt 13 Stunden Sonnenschein. Erst heute Abend ziehen die ersten Wolken auf. Und die Aussichten für die nächsten Tage, morgen am Freitag. Da erreichen uns Temperaturen zwischen 19 und 23 Grad. Vormittags im Mix aus Sonne und Wolken. Am Nachmittag können erste Schauer und Gewitter durchziehen. Und die Aussichten für Samstag, da erreichen uns Temperaturen zwischen 14 und 25 Grad. Im Mix aus Sonne und Wolken. Und es wird windig.
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8: Und damit wunderschönen guten Morgen. Es ist Donnerstag, der 27. August um 9 Uhr und 10 Minuten. Sie hören Region aktuell hier bei Radio Okawelle. Am Mikrofon ist heute früh für Sie Marieke Eichner mit diesen beiden Themen für die kommende halbe Stunde. Arbeitsmarkt der Zukunft, der Personalberater und Wirtschaftsingenieur Marius Hebig im Gespräch. Und außerdem hören wir die Veranstaltungstipps für diesen Donnerstag, den 27. August. Ich wünsche viel Spaß, kommen Sie gut in den Tag.

0: Die deutsche Wirtschaft schwächelt und das nicht erst seit gestern. Das zeigt sich auch immer mehr auf dem Arbeitsmarkt. Viele Unternehmen stellen keine neuen Beschäftigten mehr ein. Andere reagieren auf die schwierigen ökonomischen Bedingungen gar mit Massenentlassungen. Wie können sich Arbeitnehmer für diese Herausforderungen wappnen? Nicole Beyes hat mit dem Personalberater und Wirtschaftsingenieur Marius Hebig gesprochen.
1: Herr Hebig, wir sprechen ja schon lange regelmäßig miteinander und Sie haben in der Vergangenheit immer wieder betont, die Zeit für einen Jobwechsel sei günstig. Gilt das noch in der aktuellen Lage?
2: Ich sage ja, aber verändert. Ne? Also wir erleben einen Arbeitsmarkt im Wandel. Das ist nicht mehr so heiß, würde ich sagen, wie vor 2 oder 3 Jahren, wo wir so gemerkt haben, das funktioniert alles nicht mehr so, wie es bisher geklappt hat. Aber es ist noch sehr, wir sind noch sehr in Transformation. Und ich will kurz mal darauf eingehen, warum ich glaube, dass das so ist. Ein Stück weit liegt es eben daran, auch weil wir einen sehr strukturellen Wandel haben. Also das Wirtschaftsmodell Deutschland, das über lange Jahre, über Jahrzehnte muss man sagen, länger als wir beide leben, gut funktioniert hat. Es ging immer weiter und ging immer weiter nach vorne. Mhm. Das funktioniert so nicht mehr. Und daraus leiten sich eben Konsequenzen für den Arbeitsmarkt ab. Warum ist es so, dass es nicht mehr funktioniert? Wenn ich Deutschland mal mit so einem Pferd vergleiche, mit 4 Beinen, ich habe versucht, ein Pferd zu malen, das hat überhaupt nicht funktioniert, sieht auch keiner hier, aber die Stichworte stimmen, die dran stehen. Dass Deutschland hat immer gut funktioniert, weil es gute Ideen gab, weil es günstige Rohstoffe gab, weil es Länder gab, wo günstig produziert wurde, zugeliefert wurde für uns und im Zweifelsfall die gleichen Länder teure Produkte von uns wiederum abgenommen haben. Und das ist so nicht mehr da. Wir haben wahrscheinlich noch ganz gute Ideen. Die Rohstoffe sind aber leider sehr teuer geworden.
1: Die Energiekosten.
2: Genau, das ist der Punkt. Und die Industrie, die braucht einfach Energie. Wir haben sehr, sehr viel energieintensive Industrie. China zum Beispiel liefert uns nicht mehr so günstig zu und baut, soweit wir wissen, glaube ich, mittlerweile ganz gute eigene Autos. Mhm. Und das ist eben das, was sich auf den Arbeitsmarkt eben auch ein Stück weit auswirkt, oder nicht ein Stück weit, was sich erheblich auswirkt. Denn wenn dieses Pferd nicht mehr so richtig galoppiert, sondern auf 3 der 4 von mir gemalten und gerade beschriebenen Beine so humpelt, das funktioniert nicht mehr. Und das ist der Grund, warum sich eben vieles gerade sehr, sehr stark wandelt und auch auf den Arbeitsmarkt auswirkt.
1: Mhm. Gleichzeitig fehlt es an Fachkräften. Für 2027 gehen manche Prognosen von einem Defizit von 700.000 aus. Das hat der Deutschlandfunk kürzlich berichtet. Grund seien die Umbrüche am Arbeitsmarkt, wie Sie es beschrieben haben, und die dadurch entstehenden neuen Anforderungen an die Arbeitnehmer, die in vielen Fällen nicht einlösen können. Das heißt, es gibt da schon auch eine Chance, zum Beispiel durch Fort- und Weiterbildung, oder?
2: Genau, der Fachkräftemangel, der bleibt. Das wird ein anderer Fachkräftemangel sein, als er bisher war. Und es ist eben nicht so, dass wie vor, ich sag mal, in den letzten 5 bis 10 Jahren, wenn man Corona mal ausnimmt, da war es ja so, dass gefühlt alles irgendwie gewachsen ist. Es ging überall weiter, fast jede Branche hat eingestellt. Jetzt wird die Gastronomie und Hotellerie sagen, Corona war schwierig. Ja, Corona habe ich auch gerade ausgenommen, aber grundsätzlich wurde auch viel aufgebaut. Und aktuell ist es so, die Unternehmen reagieren eher verhalten, bauen im Zweifelsfall, wie Sie gerade sagten, ab. Dennoch ist es so, ich brauche die gute Buchhalterin, ich brauche den guten Verkäufer, ich brauche die gute Geschäftsführerin oder den guten Geschäftsführer. Und das sind die Fachkräfte, die nach wie vor da sind. Aber wer natürlich sagt und davon ausgeht, dass in der Industrie in Größenordnung neue Jobs entstehen werden, wahrscheinlich nicht und vor allem auch nicht in den Industrien, an die viele denken. Also die Automobilindustrie, das weiß ich nicht, ob die in 10 Jahren noch so aussieht, wie sie aktuell aussieht.
1: Mhm. Da gibt es noch eine weitere Entwicklung, die da mit reinspielt. Das ist die KI. Der CEO des KI-Startups Anthropic, Dario Amodei, sagte, KI würde in den nächsten Jahren die Hälfte aller Bürojobs auf Einsteigerlevel vernichten. Passiert das womöglich jetzt schon und was bedeutet das für alle, die in diesem Bereich tätig sind?
2: Fort- und Weiterbildung, das haben Sie gerade gefragt. Ja. Ich bin gar nicht darauf eingegangen, merke ich gerade, aber das bringt wirklich was. Und Veränderungs-, Anpassungs- und Lernkompetenz. Ich glaube, das sind Sachen, die sind viel wichtiger als in den vergangenen Jahren und Jahrzehnten. Jetzt hole ich nochmal die ganz lange Latte so raus, zeitlich gesehen. Früher kam man mit einer sehr, sehr guten Fachkompetenz sehr, sehr lange durchs Berufsleben. Im Zweifelsfall habe ich einen Job erlernt, den Industriemechaniker oder Werkzeugmacher hieß er, glaube ich, früher. Und dann war ich 40 Jahre tätig, bin in den Ruhestand gegangen und habe im Zweifelsfall noch eine gute Rente bezogen und lange und gut gelebt. Und das, gehe ich fest davon aus, wird so in der Form nicht mehr sein. Und dann muss ich eben gucken, wenn ich den Werkzeugmechaniker nehme oder Werkzeugmacher, der könnte vielleicht sagen, ich setze einen technischen Betriebswirt obendrauf. Oder die Steuerfachangestellte könnte sagen, ich werde eine IHK-Bilanzbuchhalterin, weil die Abschlüsse, die müssen auch immer gemacht werden. Selbst wenn die KI die einfachen Buchungen, ja, die Eingangsbelege, wenn die verbucht, jemand muss grundsätzlich aber noch oben drüber gucken am Ende und sagen, war das Ganze erfolgreich oder nicht, und Detailfragen klären und am Ende eine Entscheidung fällen. Das kann die KI eben nicht. Und wenn ich mich in dem Bereich fortbilde und dafür sorge, dass ich da Kompetenzen habe, dann komme ich auch in den nächsten Jahren gut über die Runden in einem strukturgewandelten und digitalisierteren Deutschland.
1: Mhm. Die Frage ist nur, wie man das Ganze bewerkstelligen soll. Herr Hebig, wie würden Sie die politischen Rahmenbedingungen für Weiter- und Fortbildung beurteilen? Lebenslanges Lernen, das ist ja die Parole bereits seit einigen Jahren, wenn nicht länger. Aber wenn man sich mal auf der Seite der Arbeitsagentur die Möglichkeiten anschaut, wie man sich weiterbildet. Die Voraussetzungen sind schwierig, der bürokratische Aufwand ist schwierig, die Förderung ebenfalls schwierig.
2: Da geht noch mehr. Also da würde ich Ihnen zustimmen. Da kann man noch mehr machen, auch von Seiten der Politik. Aber grundsätzlich geht es auch viel um Eigenverantwortung und zu sagen, okay, ich hole mir irgendwie einen Impuls, überleg mal, in welche Richtung kann es gehen. Und das wäre das, was ich sowieso zuallererst machen würde, sagen, bevor es konkret in die Fort- und Weiterbildung geht, ich lese mal vielleicht eine Zeitung, die ich vorher nicht gelesen habe. Ich höre mal einen Podcast, den ich vorher nicht gehört habe. Oder ich mache einfach mal so einen VHS-Kurs, wo ich mich grundsätzlich mal über was informiere, bevor ich jetzt die ganz große Keule schwinge, sage ich mal, wo es dann auch um viel Geld, um hohe Kosten geht, wo ich mich dann auch intensiver damit beschäftigen sollte, wer fördert das? Und möglicherweise ist es ja auch mein eigener Betrieb, der das fördert, weil es gibt ja nicht nur Betriebe, die auf mittelfristige oder langfristige Sicht verschwinden werden und Industrien, sondern es ist ja eben auch so, dass bestimmte Industrien einfach transformiert werden. Und wenn ich dann um die Ecke komme und sage, mein lieber Chef, ich möchte hier noch viele Jahre tätig sein, ich habe Lust, mich weiterzubilden, was können wir machen? Ich habe folgende Ideen, was hast du für Ideen? Und man geht in den Austausch. Habe ich vielleicht im Nachgang sogar das Glück, dass das Unternehmen sich freut, ich dabei bleiben kann und das Unternehmen auch noch die Fortbildung bezahlt. Vielleicht auch noch gefördert aus staatlicher Richtung, das kann auch noch sein.
1: Also ich halte mal fest, Offenheit und Neugier sind wichtige Kompetenzen, die man in diesem Zusammenhang mitbringen sollte. Was noch?
2: Ja, ich glaube, der Arbeitsmarkt ist ja so ein bisschen wie ein Fluss, ne? Der verändert sich ständig. Und wenn ich aber schwimmen kann, ja, wenn ich diese grundsätzliche Kompetenz habe und sage, egal wo es hingeht, ich bleibe dabei. Das ist eine sehr, sehr gute Eigenschaft, dass man sich das immer wieder klar macht, was so die Kernfähigkeiten sind, die man hat, ne? Und eben sich nicht der Veränderung entgegenstellen. Weil wenn wir diesen Fluss mal als Bild nehmen, der fließt immer weiter. Wenn ich da dagegen ruder, das hilft nichts, sondern es ist wirklich diese Einstellung, das Mindset so gesehen, ich mache Veränderung mit. Ich kann handwerkliche Fähigkeiten lernen, überhaupt kein Problem. Aber ich muss bereit sein, mit den Veränderungen mitzugehen, weil sich dagegen zu stellen und dieses Pferd, was ich anfangs bemüht habe, immer weiter zu versuchen zu reiten, auch wenn es nicht geht. Ich habe das Pferd als Bild genommen mit Blick auf das ganz Große, aber auch mein eigenes Pferd mit meinen eigenen Kompetenzen, das funktioniert nicht. Da muss ich sagen, okay, so komme ich nicht mehr weiter, aber dann eben anders. Wirklich dieses Thema Veränderungskompetenz. Ich glaube, das ist die eigentliche Zukunftskompetenz, die im Vordergrund stehen sollte.
0: Der Braunschweiger Personalberater und Wirtschaftsingenieur Marius Hebig im Gespräch mit Nicole Bayes.

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1: Hier einige Anregungen für diesen Donnerstag, den 27. August. Start von Kultur im Zelt. Den Auftakt im Braunschweiger Bürgerpark macht der niederländische Künstler Herman van Veen. Mit seinem aktuellen Programm 80 blickt er auf sein Leben zurück und nach vorn. Van Veen beschreibt, was ihn auch heute noch antreibt. Die Freude am Singen, Spielen und am Leben selbst. Los geht's um 20 Uhr. Karten gibt es unter kulturimzelt-shop.de ab 63,10 Euro. Wer heute nicht kann, morgen Abend gibt's ein Zusatzkonzert. Girls Don't Cry. So heißt der Dokumentarfilm, der heute Abend um 19.30 Uhr im Roten Saal im Braunschweiger Schloss gezeigt wird. Es geht um 6 Mädchen aus 6 verschiedenen Ländern in ihrem Lebensalltag. Der Film erzählt von der Sehnsucht nach einem selbstbestimmten Leben, dem Wunsch nach gleichberechtigter Liebe und der Unversehrtheit des eigenen Körpers. Der Film zeigt den Trotz, das Selbstbewusstsein und die Kraft der Protagonistinnen. Karten gibt es für 6 Euro oder ermäßigt für 4 Euro an allen Vorverkaufsstellen sowie an der Abendkasse. Science Talk im Wolfsburger Phänum. Mit dem Protein-Puzzle gibt die Biotechnologin Dr. Maren Schubert aus Braunschweig Einblicke in die Pandemiebekämpfung von morgen. Wie können Infektionserreger mit ihren eigenen Bausteinen geschlagen werden? Wie können sie für Impfstoffe genutzt werden? Und wie können sie dabei helfen, die Wirksamkeit von Medikamenten zu testen? Los geht's um 18.30 Uhr und der Eintritt ist frei.

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1: Wir starten mit dem Blick auf die Verkehrssituation in der Region und da ist einiges los. Bitte Vorsicht auf der A36 Fienburg Richtung Wolfenbüttel. Zwischen Schladen-Nord und Flöte besteht Gefahr durch Gegenstände auf der Fahrbahn. Außerdem die A2 Braunschweig Richtung Magdeburg. Da ist die Ausfahrt zum Rastplatz Uri gesperrt aufgrund einer Schutzplankenerneuerung bis um 11 Uhr heute noch. Außerdem habe ich noch die A39 Braunschweig Richtung Salzgitter. Da ist die Ausfahrt Salzgitter-Tiede in beiden Richtungen gesperrt. Dann noch eine Meldung aus dem Kreis Helmstedt. Auf der Kreisstraße zwischen Hordorf und Bornum am Elm ist wegen Gleisbauarbeiten in beiden Richtungen bis ca. 18 Uhr der Bahnübergang gesperrt. Bitte folgen Sie dort der Umleitungsbeschilderung. Und dann noch eine Meldung aus Salzgitter. Die Eisenhüttenstraße ist zwischen Tiede und Beddingen nach einem Unfall in beiden Richtungen gesperrt. Weitere Meldungen liegen mir aktuell nicht vor. Wohin auch immer Sie heute unterwegs sind, fahren Sie vorsichtig und kommen Sie gut und sicher an Ihr Ziel. Und damit kommen wir zum Blick aufs Wetter. Aktuell beträgt die Temperatur in der Region 18 Grad. Sie wird im Laufe des Tages noch auf 28 Grad ansteigen. Das Ganze bei insgesamt 13 Stunden Sonnenschein. Erst am Abend ziehen erste Wolken durch. Und die Aussichten für morgen, für Freitag, da erreichen uns Temperaturen zwischen 19 und 23 Grad. Vormittags im Mix aus Sonne und Wolken. Am Nachmittag können Schauer und Gewitter durchziehen. Und die Aussichten für Samstag, da erreichen uns Temperaturen zwischen 14 und 25 Grad. Im bekannten Mix aus Sonne und Wolken.
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1: Und damit wunderschönen guten Morgen. Es ist Donnerstag, der 27. August um 9.35 Uhr und Sie hören Region aktuell hier bei Radio Okawelle. Am Mikrofon sind heute früh für Sie Marieke Eichner
3: und Konstantin Macke.
1: Mit diesen beiden Themen für die kommende halbe Stunde. 150. Geburtstag von Käthe Buchler. Museum für Fotografie zeigt Ausstellungen zum Werk der Braunschweiger Künstlerin. Und außerdem hören wir in den regionalen Pressestimmen, wie die Tageszeitungen aus unserer Region das aktuelle politische Geschehen kommentieren. Wir wünschen viel Spaß, kommen Sie gut in den Tag.

0: Am 11. Oktober 1876 wurde in Braunschweig Käthe Buchler geboren. Als Fotografin dokumentierte sie das Alltagsleben in der Stadt, die Veränderung durch den Ersten Weltkrieg und sie experimentierte mit der damals neuen Technik der Farbfotografie. Nun steht ihr 150. Geburtstag bevor. Das Museum für Fotografie Braunschweig präsentiert darum gleich zwei Ausstellungen, ein Konzert und neue Forschungsergebnisse zum Leben und Werk der Braunschweiger Künstlerin.
1: Kinder aufgereiht an der Sammelstelle der Abfallverwertungsgesellschaft. Ein Stillleben, das Einblick in die bürgerliche Tischkultur gibt. Frauen in ihnen viel zu großen Mänteln als Schaffnerinnen während des Ersten Weltkriegs. Käthe Buchlers Werk ist vielfältig, wie auch Barbara Hofmann-Johnson betont. Sie ist die Leiterin des Museums für Fotografie in Braunschweig.
2: Das ist eben das Besondere, dass sie mit vielen verschiedenen Themen gearbeitet hat oder zu vielen verschiedenen Themen. Sie hat verschiedene fotografische Verfahren und Techniken, die dann immer mit eigenen Bildsprachen zu tun haben, praktiziert. Und das gibt eine Vielfalt im Werk, die sehr interessant ist und die auch mit vielen Aspekten auch schon im Kontext der Fotografiegeschichte auch international und weltweit Besonderheiten darstellt.
1: In ihren Anfangsjahren widmete sich Käthe Buchler klassischen Motiven wie den inszenierten Porträts und Landschaftsaufnahmen. Sie dokumentierte die Reisen der Familie an die Ostsee und in die Schweiz. Später fotografierte sie Verkäuferinnen auf dem Ägidienmarkt, ein Sinti-Mädchen bei Steterburg. Überhaupt tauchen immer wieder Frauen auf, wirft Barbara Hofmann-Johnson ein. Dabei wechselte Käthe Buchler gekonnt zwischen Schwarz-Weiß-Aufnahmen und Farbfotografien, zwischen inszenierten und dokumentarischen Motiven.
2: Sie hatte zunächst mit Malerei und Zeichnung begonnen und dann später mit der Fotografie. Und das war auch begünstigt dadurch, dass der Schwager von ihrem Mann, von Walter Buchler, war Voigtländer, also aus der Familie Voigtländer, die in Braunschweig ansässig waren mit der Kameraindustrie. Und später dann gab es ja Rollei, aber das hat jetzt Käthe Buchler nicht, sondern sie hatte eben die Voigtländer-Kameras. Und durch auch diesen familiären Zusammenhang war sie und sowieso künstlerisch engagiert und aktive Person.
1: Die ersten Fotoarbeiten Käthe Buchlers stammen aus dem Anfang des 20. Jahrhunderts.

0: additive Farbverfahren, also so Farbschichtungen beinhalteten, hat dann im Bildeffekt bei der Vergrößerung, die man dann über ein Dia machte zunächst, hat dann den Effekt, dass es sehr malerisch aussieht, ne? Weil diese Körnung ja eben malerische Qualitäten dann hat.
1: Schon in den vergangenen Jahren waren Buchlers Werke im Museum für Fotografie zu sehen. Neue Fundstücke aus dem Sammlungsbestand ermöglichen jetzt die genaue Datierung und Verortung vieler Aufnahmen. Oft konnte Kontext ergänzt werden, etwa zur Zusammenarbeit mit dem berühmten Maler Erich Körner. Dabei fand sich auch ein Selbstporträt von Käthe Buchler. Das nutzte sie, wie Barbara Hofmann-Johnson erzählt, für ihre Visitenkarte.
0: Wo dann handschriftlich von hier hinten draufsteht, Fotostudio Käthe Buchler, das Beste und Günstigste am Platze, und mit den üblichen Formulierungen, dass man die Fotos nachbestellen konnte von den Glasplatten. Und damit wird ganz deutlich gesagt, sie hat einen Anspruch gehabt auch an sich. Und das sieht man auch an diesem umfangreichen Praktizieren der Fotografie in diesen verschiedenen Kontexten.
1: Einen besonderen Stellenwert hat in der Werkschau zum 150. Geburtstag der Künstlerin ihre sozialdokumentarische Fotografie. Gezeigt werden Aufnahmen aus dem Lazarett der Stadt Braunschweig, aus einem Kinderrettungsheim, aus der Abfallverwertungsgesellschaft. Käthe Buchler verband ihre Arbeit dabei immer auch mit ihrem bürgerlichen Engagement, berichtet die Leiterin des Fotomuseums. Ein Fotoalbum mit inszenierten Märchenszenen sei beispielsweise für den guten Zweck auf einem Basar verkauft worden, so Hofmann-Johnson. Die Aufnahmen der Abfallverwertungsgesellschaft waren Inspiration für eine Kinder- und Jugendausstellung namens Käthe Buchler heute, aus Abfall wird Kunst. Die Ausstellung ist ab September in der Bankfiliale in der Dankwartstraße zu sehen.
0: Das heißt, es ist eine Idee gewesen, dass man einen Aspekt, der schon damals gesellschaftliche Relevanz hatte, heute für uns auch, unter anderem Vorzeichen, dass man das zusammenbringt und natürlich auch damit auch wieder die Bedeutung oder eine Facette vom Werk von Käthe Buchler vorstellt.
1: Im Oktober beginnt die Ausstellung Käthe Buchler – Menschen und Bilder in den Torhäusern des Museums für Fotografie. Passend dazu wird der Platz zwischen den Häusern dann offiziell in Käthe-Buchler-Platz umbenannt. Die Werke der Braunschweiger Künstlerin sollte man sich dann auf jeden Fall ansehen, findet Barbara Hofmann-Johnson.
0: Weil Käthe Buchler in der Fotografiegeschichte als, muss man auch dazu sagen, auch unter dem Aspekt eine Frau, die Fotografin ist und sich mit diesen Facetten des Mediums schon sehr früh sowohl künstlerisch als auch sozial engagiert auseinandergesetzt hat und eine Qualität der Bilder geschafft und geschaffen hat, die eine ganz eigene Bildgestaltung aufweisen.
1: Zum 150. Geburtstag von Käthe Buchler am 11. Oktober findet im Städtischen Museum am Löwenwall, wo die Familie Buchler übrigens lange wohnte, ein Konzert statt. David Johnston spielt die Violine und Elisabeth Mucha auf dem berühmten Clara Schumann Flügel.
2: Weiterführende Informationen sowie eine Übersicht über alle Termine bietet die Webseite fotomuseum.de. Fotomuseum übrigens mit PH, ganz oldschool.

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1: Die Braunschweiger Zeitung thematisiert die Zuckersteuer und kommentiert: Die Not muss groß sein beim Finanzminister Lars Klingbeil. Um den Bundeshaushalt zu konsolidieren, schreckt der Vizekanzler offenbar auch nicht davor zurück, gut gemachte Gesetzesvorhaben ins Gegenteil zu verkehren. Er wollte die geplante Zuckersteuer auch auf Getränke mit Süßstoff wie Cola Zero ausweiten. Völlig absurd und instinktlos. Denn es wäre ein Irrweg gewesen. Die wichtigste Funktion des neuen Gesetzes hätte komplett an Wert verloren. Es geht schließlich darum, präventiv und mit einer Lenkungsfunktion die Limo-Hersteller dazu zu bewegen, weniger Zucker ins Getränk zu mischen. Die Briten feiern damit seit fast 10 Jahren Erfolge. Weniger Diabetes, weniger Fettleibigkeit. Der Braunschweiger Bundestagsabgeordnete Christos Pantazis hatte den Kompromiss zuvor mühsam mit Fachpolitikern von CDU und CSU ausgehandelt, bis Klingbeils Ministerium dazwischen grätschte. Der Gesundheitspolitiker Pantazis ist zwischen Harz und Heide für seine Hartnäckigkeit bekannt. Der Überzeugungstäter ließ auch dieses Mal nicht locker. Zuerst wurde Pantazis in der SPD intern nicht erhört. Dann suchte er per an Klarheit kaum zu überbietender Pressemitteilung am Mittwochmorgen den Weg nach außen. Und nur eine Stunde später lenkte Klingbeil ein. Der Vizekanzler müsste dem Braunschweiger so kurz vor 3 Landtagswahlen und den Kommunalwahlen in Niedersachsen dankbar sein. Der Zeitpunkt für dieses beinahe Eigentor wäre fatal gewesen. Die Wolfsburger Allgemeine Zeitung beschäftigt sich mit dem ersten Kabinettstreffen nach der Sommerpause und meint: Tempo will Friedrich Merz machen, riesige Reformen sollen kommen, jetzt aber wirklich. Über ein Deutschland von morgen haben der Kanzler und die Ministerinnen und Minister diskutiert und ein optimistisches Zukunftsbild entworfen, wie er sagt. Das Problem ist nur, dass sich die ach so gute Stimmung im Kabinett nicht mit der Stimmung in der Bevölkerung deckt. Die ist nämlich mies, wie die schlechten Umfragewerte für Union und SPD und die schwachen Beliebtheitswerte für Merz zeigen. Ein Grund dafür ist die lange Leitung der Regierung. Immerhin gibt Merz zu, er habe unterschätzt, dass alles länger dauert als angekündigt. Das Schneckentempo beim Kampf gegen den Klimawandel ist damit aber nicht zu entschuldigen. Nach Temperaturrekorden, historischem Niedrigwasser und bisher größten Waldbränden kommt Merz aus dem Urlaub zurück und bespricht erst einmal in aller Seelenruhe die Lage. Die ist jedoch hinlänglich bekannt. Schon jetzt schlagen die Folgen der Erderwärmung für Mensch, Tier und Natur mit Wucht zu. Das wäre im Hitzesommer 2026 ein dringender Anlass für einen Krisengipfel gewesen. Zumindest aber hätte die Regierung mit ihren großen Ministerien Beschlüsse für diese erste reguläre Kabinettssitzung nach der Sommerpause vorbereiten müssen, damit nicht wieder nur geredet wird. Die rechtsextreme AfD in Sachsen-Anhalt wird gemessen an den Vorhersagen der Meinungsforschungsinstitute die Landtagswahl am 6. September klar gewinnen. Auch in Mecklenburg-Vorpommern, wo 2 Wochen später gewählt wird, ist sie extrem stark. Das hat Sprengpotenzial für die Koalition im Bund. Merz steht eher ein Schicksalsherbst als ein Herbst der Reformen bevor. Dieses 2-tägige Kabinettstreffen dann nicht für Taten, sondern nur für Worte zu nutzen, ist eine vergebene Chance. Soweit der Blick in die regionalen Zeitungen vom heutigen Donnerstag, dem 27. August.
0: Und das waren 3 Stunden Region aktuell am Morgen. Es ist 9:59 Uhr und zur vollen Stunde hören Sie hier die Nachrichten des NDR. Danach geht's bei OKWelle weiter mit der Interviewreihe des Wolfsburger Vereins Klangtapete. Vorgestellt werden die Oberbürgermeisterkandidaten. 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Am Mikrofon waren für Sie Marieke Eichner
2: und Konstantin Macke. Wir wünschen Ihnen einen schönen Tag. Kommen Sie gut in Richtung Wochenende.

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1: Um 10 Uhr mit Astrid Fietz. Nach der verheerenden Sturzflut in Nepal und Tibet befürchten die Behörden deutlich steigende Opferzahlen. Insgesamt würden auf beiden Seiten der Grenze mehr als 1300 Menschen vermisst, hieß es. Darunter sollen auch mindestens 8 Deutsche sein. Offiziell wird die Zahl der Toten mit mehr als 160 angegeben. Aus Shanghai, Eva Lambi-Schmidt.
2: Ganze Ortschaften im Grenzgebiet von Nepal und China hat die Sturzflut unter Geröllmassen verschüttet. Das Ausmaß der Katastrophe wird erst mit den andauernden Rettungsmaßnahmen sichtbar werden. Hunderte Menschen werden vermisst. Für die Rettungskräfte ist es durch die zurückgebliebenen Schlammmassen schwer, an die Verschütteten ranzukommen. Von chinesischer Seite sind laut staatlichen Medien weitere Rettungskräfte auf dem Weg zum Unglücksort im Landesteil Tibet. Die Sturzflut hat in Nepal auch einen Ausgangspunkt einer für Touristen beliebten Trekkingroute getroffen. Die dortige Tourismusbehörde spricht von mehr als 650 vermissten Reisenden aus verschiedenen Ländern. Nach Angaben der US-Erdbebenwarte USGS hat ein Gletscherabbruch die Sturzflut ausgelöst.
1: Kurz vor Ende der parlamentarischen Sommerpause treffen sich heute und morgen die Fraktionsspitzen von SPD und CDU/CSU in Münster, um die Themen der nächsten Wochen und Monate vorzubereiten. Aus Berlin Sabine Henkel.
3: Die Koalition will wichtige Reformen auf den Weg bringen und umsetzen, etwa zur Pflege und zur Rente. Bundeskanzler Merz hat klargemacht, dass er die sogenannte Rente mit 63 abschaffen will, also die abschlagsfreie Rente für Versicherte mit 45 Beitragsjahren. Darum gibt es Diskussionen, vor allem aus den Bundesländern im Osten kommt Protest. Die Fraktionen von Union und SPD sind gefordert, sich damit auseinanderzusetzen, wenn das Gesetz vorliegt. Es geht bei der Klausur unter anderem darum, sich grundsätzlich abzustimmen und Gemeinsamkeiten auszuloten. Zum ersten Mal ist Thorsten Frey an der Spitze der Unionsfraktion dabei. Er hat den Vorsitz von Jens Spahn übernommen.
1: Das Robert-Koch-Institut hat die Zahl der Hitzetoten in diesem Sommer aktualisiert. Nach neuesten Schätzungen starben zwischen April und Mitte August etwa 15.800 Menschen an den Folgen der Wetterlage. Knapp 2/3 der Todesfälle seien während der extremen Hitze Ende Juni registriert worden. Laut RKI handelt es sich bei den Daten um Schätzungen. Die tatsächliche Zahl könne noch höher liegen. In den vergangenen 10 Jahren gab es nicht annähernd so hohe Todeszahlen wie 2026. BR-Recherchen haben eine Sicherheitslücke in deutschen Mobilfunknetzen aufgedeckt. Es genügte ein einzelner Anruf, um an genaue Geräteinformationen von Smartphones zu kommen. Aus München Maximilian Zierer.
4: Nach Recherchen des Bayerischen Rundfunks betraf die Sicherheitslücke die Mobilfunknetze von Telekom, Vodafone und Telefonica O2. Im Hintergrund übermittelten die Netze oftmals sensible Informationen über das Smartphone des Angerufenen an den Anrufer, darunter die E-Mail-Kennnummer oder Angaben zu Betriebssystemversion und Handymodell. In einem Test konnten BR-Reporter so an Geräteinformationen des CDU-Bundestagsabgeordneten Roderich Kiesewetter gelangen, der im Auswärtigen Ausschuss sitzt. Kiesewetter sprach im BR-Interview von einem gravierenden Einfallstor für ausländische Nachrichtendienste.
1: Die japanische Künstlerin Yayoi Kusama ist tot. Nach Angaben ihres Unternehmens starb sie bereits am 14. August im Alter von 97 Jahren. Aus Tokio, Thorsten Iffland.
5: Die Erde ist ein Punkt, der Mond, die Sonne, die Sterne, alles besteht aus Punkten. Du und ich, wir sind Punkte. Das war die Welt von Yayoi Kusama. Pünktchenmuster, Netze, Spiralen, grelle Farben, verspiegelte Räume, ihre Markenzeichen. Mit leuchtenden psychedelischen Installationen und Malereien verarbeitete sie ihre Halluzinationen, an denen sie schon seit ihrer Kindheit litt. Kusama lebte in den vergangenen 50 Jahren freiwillig in einer psychiatrischen Klinik in Tokio. Bis zu ihrem Tod arbeitete sie weiter, täglich, in ihrem Atelier direkt gegenüber der Psychiatrie. Erst im hohen Alter wurde die Japanerin zu einer der kommerziell erfolgreichsten Künstlerinnen der Welt. Ihre Werke wurden im Zeitalter von Instagram immer populärer. Ihr teuerstes Werk wurde für über 10 Millionen Dollar verkauft.
1: Das waren die Nachrichten.
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8: Herzlich willkommen im Wahlstudio, unserem kleinen Wahlpodcast. Wir laden die OB-Kandidaten von Wolfsburg ein und jetzt sitzt bei mir der Kandidat für die POG, Andreas Klaffeen. Herzlich willkommen.
9: Guten Tag.
8: Genau, wir haben vor 5 Jahren tatsächlich auch schon mal in diesem Raum gesessen und uns unterhalten. Was hat sich seitdem für dich politisch verändert in den letzten 5 Jahren?
9: Das waren 5 Jahre, ja, politische Herausforderungen, insbesondere die Ratsarbeit und natürlich dann die Haushaltspolitik ist eine echte Herausforderung für die Stadt Wolfsburg. Also das ist tatsächlich eine Nummer, wo eben bei sinkenden Einnahmen, aber steigenden Ausgaben, die wir auch teilweise oder zum großen Teil gar nicht beeinflussen können, das Schiff immer noch am Laufen zu halten. Das ist eine große Herausforderung.
8: Was wäre vielleicht auch der größte Erfolg, den du persönlich oder den ihr als POG erreicht habt?
9: Da gibt es einiges. Also ganz zu Anfang haben wir versucht, die Ortsräte zu stärken, dass die ein eigenes Budget bekommen. Das ist das sogenannte 93er. Das ist ein Budget, das völlig frei vom Ortsrat für investitive Maßnahmen gemacht werden. Das haben wir beantragt und tatsächlich dann auch befürwortet bekommen, sodass man tatsächlich mehr Eigenverantwortung hat und kann mit Geld, es war nur ein kleiner Topf, das richtet sich nach der Einwohnerzahl, dass man die zur Verfügung hat. Das ist also ein sehr großer Erfolg. Wir haben die Friedhofskapellen. Da haben wir es geschafft, dass die Flächen anders berechnet worden sind, sodass also grundsätzlich die Friedhofskapellen nur noch halb so teuer sind für den Bürger. Es gibt also ganz viele Dinge, wenn ich die jetzt aufzähle, dann kann man, weiß ich nicht. Also wir haben jetzt zum Beispiel, aktuellste Thema war Schwefelbad. Da haben wir erstens die Vorlage selbst, das Thema selbst in die öffentliche Sitzung bekommen. Die war zunächst in nicht öffentlicher Sitzung, aber es gibt auch gesetzliche Vorschriften, dass man gewisse Dinge auch öffentlich machen muss. Und das Zweite ist, dass wir hier einen Antrag gestellt haben, dass das Schwefelbad mit einer Betreiberrücknahmeverpflichtung versehen wird. Und auch diesem Antrag ist zumindest im Ortsrat stattgegeben worden. Und hoffe ich, dass das Letzte in der letzten Sitzung ist. Also wir können in den 5 Jahren auf viele Dinge zurückblicken, die wir erreicht haben. Grundsteuer, also zum Beispiel 9 Punkte weniger. Also das ist schon eine Menge.
8: Genau, ein Thema, was jetzt gar nicht so sehr dich persönlich betrifft, sondern deine Kollegen in Mitte-West, ist der Jugendcontainer, der aufgestellt wurde, ja, am Bolzplatz, am Lagberg. Da sind Felten Hunholz und Adam Cimniak sehr dagegen, dass der da weiter bestehen bleibt, weil er von Leuten für den Drogenkonsum genutzt wird. Erzähl uns mal ein bisschen was dazu.
9: Diese sogenannten Cookieboxen, die sozusagen nicht nur dort stehen oder nicht nur dort steht eine, sondern waren ja mehrere, so wie ich das mitbekommen habe. Das Problem dabei ist, dass eben solche Räume eben auch von anderen Menschen genutzt werden für nicht den vorgesehenen Zweck. Und das führt dazu, dass Menschen, die diesen Container für den vorgesehenen Zweck nutzen wollen, diesen Container meiden. Und das führt wiederum dazu, dass man sozusagen eine graue Zone hat, wo dann so etwas passiert und das ist nicht gut. Und entweder muss man das irgendwo anders hinstellen, dass also ein, in Anführungsstrichen, die soziale Kontrolle von außen größer ist. Also, aber was wiederum Jugendliche, also das ist eine Zwickmühle, ne? Aber Fakt ist, dass so unbeobachtete Dinge dann auch einladen, Dinge zu machen, die nicht so schön sind.
8: Und wie lösen wir das Problem jetzt in den nächsten Jahren?
9: Das muss man überlegen, ob man sich an diesen Cookieboxen unbedingt festhalten will. Also wenn Cookieboxen von Jugendlichen nicht genutzt werden, also nicht, weil wir das nicht wollen oder weil die das nicht sollen, sondern weil die Situation sich so verändert, dass sie nicht genutzt werden können, ja, dann kann man sie auch abbauen. Also das hat aber nichts damit zu tun, dass man das nicht für die Jugendlichen will. Im Gegenteil, man will sie ja für die Jugendlichen, aber das wäre so, dass, wenn es dann nicht mehr zweckentsprechend ist, dass es sinnfrei ist.
8: Ja, dann ist natürlich der zweite Punkt, der dabei ist. Wir haben da Gruppen, die den gerade nutzen, die natürlich auch irgendwie, denen fehlt so ein bisschen die Aufenthaltsmöglichkeit in der Stadt. Mhm. Die werden ganz gerne mal an den Rand gedrängt. Wir sitzen hier in der Nähe vom Kleistpark. Mhm. Da ist auch so ein Spot, wenn das Ganze saniert wird, kann man fast davon ausgehen, dass auch diese Gruppe wieder da so ein bisschen verdrängt wird. Habt ihr eine Idee, wie man die gut auffangen kann, diese Gruppe, wie man vielleicht auch Angebote für die schaffen kann?
9: Ich weiß nicht, inwiefern das jetzt tatsächlich noch echte Jugendpolitik ist. Also, dass man Jugendlichen Raum gibt, dass man Geld zur Verfügung stellt, dass man einen Apparat finanziert mit hauptamtlichen oder auch nebenamtlichen Sozialarbeitern, Jugendbetreuern. Aber das Detail, also wo genau welcher Container zu welchem Zweck steht und wo er dann am günstigsten steht, das muss tatsächlich die Fachverwaltung machen. Also die müssen Konzepte vorlegen, um zum Beispiel einen Missbrauch dazu zu verhindern. Der Politiker, der kann nur die Rahmenbedingungen darstellen und sagen, jawohl, das wollen wir. Jawohl, wir brauchen einen sicheren Raum, aber gleichzeitig auch einen unbeobachteten Raum für Jugendliche. Also von daher ist das immer ein Spannungsfeld.
8: Genau, du hattest schon von einem Rahmen gerade gesprochen. Gerade beim Ehrenamt und bei Jugend ist auch natürlich Geld immer ein Thema. Ja. In der Stadt Wolfsburg gerade sowieso bei ungefähr allem, über das wir sprechen. Wie steht ihr zum Thema Kürzungen in dem Bereich Ehrenamt und im Bereich Jugend?
9: Also, Kürzungen. Das kann man so einfach nicht beantworten. Also, wir haben einen Haushalt. Und so, wenn man zu Hause auch einen Haushalt hatte und man hat Einnahmen und hat Ausgaben. Und wenn man dauerhaft mehr ausgibt, als man einnimmt, ist man pleite. Und jetzt muss man genau in diesem Haushalt überlegen, was ist eine Pflichtaufgabe der Kommune und was ist eine freiwillige Leistung. Und da gibt's dann so Grauzonen. Das bedeutet, vieles, was auch freiwillige Leistung ist, ist eigentlich auch eine Pflichtaufgabe. Also das verschwimmt so ein bisschen. Und jetzt kann man gucken, setzt man Schwerpunkte, muss man kürzen. Also wenn ein Haushalt zum Beispiel dauerhaft nicht ausgeglichen ist, dann haben wir da selbst da gar keinen Einfluss drauf, sondern die Kommunalaufsicht in Niedersachsen sagt, das genehmigen wir so nicht. Ihr gebt uns zu viel Geld aus, insbesondere für freiwillige Leistungen. Also da ist man auch an Rechtsvorschriften gebunden, die einem den Gestaltungsspielraum immer kleiner werden lassen. Das stimmt. Und Kürzungen, da kann man nicht sagen, wo man kürzt. Kann man vielleicht Dinge zusammenlegen. Also muss jetzt sozusagen jeder seinen eigenen Raum haben oder kann man Dinge sozusagen mit Zusammenlegung genauso gut bewältigen und man spart sich dann vielleicht die Miete für ein Objekt. Also solche Dinge sind ganze Projekte aufzugeben, davon halte ich nicht so viel. Aber sie zu verändern oder Synergieeffekte zu suchen oder größere Gruppen anzusprechen, das kann man schon.
8: Ihr beschäftigt euch ja generell sehr viel damit, wie die Stadt sparen kann. Wenn du jetzt Oberbürgermeister wirst, hast du natürlich theoretisch eine große Chance in der Verwaltung auch selber zu entscheiden, wo gespart werden kann. Was wäre da deine erste Priorität, die du angehen würdest?
9: Also grundsätzlich kann man im Verfahren eine Menge sparen. Also zum Beispiel beim Thema Digitalisierung kann man eine ganze Menge sparen. Also normalerweise reitet eine Akte von Büro zu Büro. Wenn ich aber zeitgleich 10 Büros meine Akte digital schicke, dann habe ich schon mal unendlich viel Zeit gespart und damit auch Geld, weil ja jeder dann seinen Bereich sofort bearbeiten kann. Also das ist jetzt ein ganz banales Beispiel. Wenn wir zum Beispiel die unendlich vielen Rechtsvorschriften, die eine Kommune zu beachten hat, zum Beispiel beim Thema Ausschreibungen, alleine das macht ja schon Verfahren kostspielig, Gutachten. Man kann also Dinge auch anders lesen und anders auslegen, so dass man alleine durch das Tun, durch Verantwortungsübernahme eine Menge Geld sparen kann. Also die Frage ist, wenn ich einen Baum absäge, weil ich sage, der ist nicht standsicher, als Beamter oder als Angestellter der Stadt, brauche ich dafür ein Gutachten, dass es auch wirklich so ist. Also da gibt's ganz viele Dinge. Also die Verwaltung ist unendlich verzweigt und vernetzt und verzahnt. Da gibt es unendlich viele Möglichkeiten, insbesondere beim Thema Bürokratie. Also da gibt's so viele Punkte, wo man alleine durch Verkürzen und durch Straffung von Vorgängen unendlich viel Geld sparen kann.
8: Und wie könntest du das als OB mitbegleiten? Weil so eine Verwaltung mit irgendwie 3.300 Mitarbeitenden, das verändert man ja nicht von heute auf morgen.
9: Nein, das ist ja tatsächlich ein dauerhafter, immerwährender Prozess, weil sich die Welt zeitgleich immer wieder ändert. Also wir wachen ja teilweise jede Woche auf einem neuen Planeten auf. Und wenn man sich auf eine Situation einstellt und vielleicht Dinge dann umsetzt, dann sind die Dinge umgesetzt, wenn der Grund schon gar nicht mehr vorhanden ist. Also das heißt, so eine Verwaltung, die ist auch ziemlich wie so ein Flugzeugträger. Also der ist schon gewaltig, ja. Aber, und jetzt komme ich aber wieder drauf, auch hier gibt es wieder neue Möglichkeiten. Zum Beispiel beim Thema künstliche Intelligenz können wir ganz viele Dinge, die standardisiert sind, eben auch wesentlich effizienter bearbeiten. Wir müssen nicht, also wenn man von 100% Arbeit sieht, sind in der Regel 90%, 80% Routine. Also es gibt immer besondere Einzelfälle, die ganz besondere Dinge eben auch bedürfen, also besondere Betrachtung, besondere Gutachten, das will ich gar nicht in Abrede stellen, aber ein Großteil lässt sich heutzutage durch eine gewisse Routine und Unterstützung durch KI vielleicht auch viel besser und schneller erledigen und damit auch kostengünstiger.
8: Vielleicht dann nochmal in den inhaltlichen Punkt, wenn du Oberbürgermeister wirst, was wäre da dein Hauptthema, was es außerhalb von der Verwaltung direkt umzusetzen geht?
9: An Kosten sparen oder?
8: Nee, generell, inhaltlich.
9: Ganz klar das Thema Bürgerbeteiligung, das ist mir einfach zu kurz. Wir haben, also das ist ein Kernthema von mir, dass wir einfach viel mehr, zum Beispiel die Ortsräte vor Ort, die mit dem Ortsratsbudget eine größere Möglichkeit haben, zumindest in ihrem Bereich eigene Entscheidungen zu treffen. Dass wir haben jetzt durchgesetzt, auf die Frage vorhin, was hat die POG noch gemacht? Unter anderem haben wir jetzt den Pilotprojekt Mitte West, Fallersleben, Vorsfelde gestartet. Ein direktes Portal, wo der Bürger selbst über dieses Budget Vorschläge machen kann, wie man es ausgibt. Also den Bürger direkter einzubinden mit Befragungen mit Online-Klicks, die also relativ niederschwellig durch jeden zu betrachten sind, das ist ein Kernthema. Ein Kernthema ist zum Beispiel, wir hatten eine große Diskussion bei der Umbenennung eines Ortsteiles oder Ortsratsbereiches, wenn man es ganz genau nimmt, von Mitte West in Waldstadt. Und genau das wäre ein Thema, wo man zum Beispiel in der Kommunalwahl einen Zettel mit in die Wahlkabine legt und den Bürger, der dort wohnt, die Frage beantworten lässt: Möchtest du das? Ja oder nein? Das ist also eigentlich ganz einfach. Und das lässt auch die Kommunalverfassung ganz problemlos zu. Also das sind so Dinge, man muss nicht immer unendlich viele Workshops und Gremien gründen, die dann mit Steuerungs- und Lenkungsgruppen dann irgendwelche Ergebnisse präsentieren, die man dann in 5 Jahren evaluiert, sondern man kann ganz konkret auch die Wahlkabine zur Bundestagswahl nutzen, um kommunale Fragen zu klären. Also zentrale Fragen. Und zum Beispiel die Umbenennung eines Ortsratsbereiches braucht eine Zweidrittelmehrheit im Stadtrat. Also so eine wichtige Frage, die kann ich doch aber auch dem Bürger stellen, indem ich ihm einen Zettel reinlege, ja, nein, Enthaltung. Also das ist eigentlich ganz einfach.
8: Gut, du sprichst jetzt auf jeden Fall an Themen, die bei Wahlen entschieden werden, also die wirklich großen Themen. Bürgerbeteiligung geht ja auch dann nochmal unter Umständen kleiner. Wie kann es gelingen, die Leute, die in Wolfsburg wohnen, überhaupt dafür zu begeistern, sich zu beteiligen? Denn aktuell ist es ja so, wenn wir Beteiligungsveranstaltungen haben, dann sind die teilnehmenden Zahlen nicht immer ganz so hoch auf jeden Fall.
9: Naja, weil das kostet natürlich unendlich viel Zeit, nicht? Und viele Menschen haben wenig Zeit. Also muss man gucken, wie kann ich ein Thema aufbereiten, dass es noch interessant bleibt. Und am Ende ist es ja dann die Frage, was bedeutet denn Bürgerbeteiligung genau? Also schön, dass ich euch mal gehört habe. Oder entsteht aus der Beteiligung ein echtes Votum, was dann die Verwaltung als Auftrag für sich mitnimmt? Also die Bürgerbeteiligung, denn dass alle schön zuhören, das ist ja auch eine schöne Sache. Aber das ist ja dann keine echte Beteiligung in dem Sinne, ne? Und dann hat man natürlich häufig eben auch Organisationen, die sich beteiligen. Und das nennt man dann Bürgerbeteiligung. Aber ist das wirklich der Bürger? Also ich finde, dass der Bürger sozusagen derjenige ist, der in seinem Ort wohnt und der vielleicht gar nicht organisiert ist, sondern der online die Möglichkeit hat, zum Beispiel an einer Umfrage teilzunehmen, ob zum Beispiel Cookieboxen oder was auch immer dort, also ganz konkret, ne? Man hat ja genug Daten zur Verfügung, die auch online gestellt werden können. Das ist ja nicht, also ist ja kein Hexenwerk.
8: Nehmen wir vielleicht mal ein Thema, was viele Leute in Wolfsburg auf jeden Fall beschäftigt hat. Den Radweg in der Schillerstraße.
9: Ja, das wäre ein klassisches Beispiel, muss ich sagen. Das wäre was für eine Online-Erfahrung.
8: Genau, weil da habt ihr euch ja mit den politischen Fraktionen ziemlich zerkracht kurzfristig. Ihr habt euch dann ja einigen können.
9: Ja, der war gut, ne? Hoffen wir.
8: Ja, es war auf jeden Fall interessant, die Ratssitzung anzuschauen, weil sich für mich dann die Frage ergeben hat, wie weit liegt ihr auseinander in der Politik und kommt am Ende doch zu einem Kompromiss? Wie ist das alles entstanden? Also ihr habt ja dann gegen die Verwaltungsvorlage gefordert, wir bauen einfach alles zurück.
9: Richtig.
8: Und die SPD hat aber gesagt, am liebsten möglichst wenig zurückbauen. Dazwischen haben sich dann andere jeweils immer positioniert, es ist hitzig geworden.
9: Ja.
8: Und am Ende hat sich dann doch der Verwaltungsvorschlag durchgesetzt, dass es einen Kompromiss gab. Erzähl uns mal ein bisschen was dazu.
9: Also das hat eine kleine Vorgeschichte. Und zwar, also das wäre tatsächlich ein politisches Thema für sich, Fördermittel. Ne? Fördermittel sind auch ein Gift. Und man hat also mit Fördermitteln einen wie auch immer gearteten Verkehrsversuch in dieser Schillerstraße installiert. Es ging darum, Radfahrverkehr, öffentlichen Nahverkehr und individuellen Verkehr unter einen Hut zu bringen. Aber dieser Verkehrsversuch, der lag in der sogenannten Wertgrenze so tief, dass er nicht mitbestimmungspflichtig war. Also man kann das im Rat entscheiden lassen, muss man aber nicht. Die Verwaltung hat sich entschieden, wir machen das, ohne jemanden zu fragen. Und dann hat man einen Zustand geschaffen, der ohne politischen Prozess zustande kam. Der Haken an der Geschichte war, dass natürlich die Radfahrer zufrieden waren, die Busse waren auch zufrieden, aber die Autofahrer dahinter nicht, waren nicht zufrieden. Und so gab es dann so eine Art Versus. Ne? Und man kann es so sehen oder so sehen. Insgesamt kann man sagen, egal wie viele Linien ich auf die Fahrbahn male, die Fahrbahn wird dadurch nicht breiter. So, und dann hat man diesen Verkehrsversuch beendet. Man hat die Zahlen ausgewertet und festgestellt, wie viele Fahrräder da waren und wie viele Autos und wie viele Busse und so weiter und so weiter. Und dann hat die Verwaltung den Kompromissvorschlag gemacht, nämlich alles bleibt so, wie es ist. Man darf wieder links abbiegen und man legt aber die Bushaltestellen aus der Fahrbahn weg an den rechten Rand. Dann steigen die Menschen dort ein, aber der Verkehr kann dann weiter fließen. Und diesen Kompromissvorschlag fanden wir eigentlich gut. Nur die SPD fand den nicht gut, obwohl das der Kompromissvorschlag war. Also deswegen haben wir gesagt, dann bauen wir halt alles ab. Wenn der Kompromiss nicht getragen wird, dann bauen wir halt alles ab. Und dann hat sich die SPD dann doch überlegt, Mensch, vielleicht verlieren wir ja eine Abstimmung und haben dann gar nichts mehr und haben dann auch die Weisheit, lieber den Spatz in der Hand als die Taube auf dem Dach, dann verstanden. Und so haben sie dann ihren Antrag zurückgezogen und wir haben unseren Antrag auch zurückgezogen, sodass sich der Kompromissvorschlag, der von allen durchaus getragen werden konnte, durchgesetzt hat. Das war politische Strategie, ja.
8: Genau, jetzt beschreibst du so ein bisschen auch ein Szenario von Konflikt in der Politik. Mhm. Ganz vieles beschließt ihr einfach auch einstimmig.
9: Ja, das natürlich. Ist ja also so. Bei 90% der Angelegenheiten ist man ja grundsätzlich einer Meinung.
8: Genau, aber es gab jetzt in dieser Ratsperiode tatsächlich so mehrere Punkte, die dann so hochgekocht sind, dass sie in dem Fall in einem Zeitungsartikel gelandet sind. Hat sich das irgendwie politisch verändert, die Situation? Seid ihr alle konfliktfähiger geworden oder konfliktunfähiger vielleicht sogar?
9: Na, weil da bist du bei mir jetzt als Unabhängigen vielleicht ein bisschen verkehrt. Weil also wir als Unabhängige haben ja keine Partei oder keine Ideologie, die uns von Bundes- oder Landesverbänden vorgegeben wird. Also deswegen können wir immer an der Sache entscheiden. Das heißt, was ist sozusagen nach den Gesetzen der Logik und den Gesetzen der Mathematik die bestmögliche Lösung? Wenn aber zum Beispiel Ideologie davor gestellt wird, dann hat man natürlich immer Konfliktpotenzial, weil Ideologie und Logik sich manchmal oder sehr häufig ausschließen. Und wenn ich zum Beispiel aus ideologischen Gründen eine Entscheidung treffe, dann kommt es automatisch zum Konflikt. Ja. Aber die Konflikte halten sich aus meiner Sicht in Grenzen. Die Wege, einen Kompromiss zu finden, die gibt's immer. Zum Beispiel gab es jetzt einen kleinen Konflikt zum Thema Windkraftanlagen. Da gibt es sozusagen eine gewisse Zahlung an die Kommune, um die Akzeptanz von Windkraftanlagen sozusagen zu stärken, auch in der Bevölkerung. Und so wurden dann 60% des Geldes verteilt und 40% sollten in die Stadtkasse gehen. Für Umweltprojekte wohlgemerkt, ne? Und da wollte man eben, dass die Umweltverbände, BUND und NABU, diese 40% bekommen. Und wir waren aber der Meinung, das geht so nicht, weil das haushalterisch ein echtes Problem ist. Also und so haben wir einen Kompromiss gefunden, dass man eben sagt, jawohl, die kriegen die 40, aber in Abstimmung mit der unteren Naturschutzbehörde. Und das war dann eigentlich, das ist ja auch normal in der Demokratie, dass wir dann, dass die Maximalforderung von beiden sich am Ende irgendwo dann in der Mitte trifft.
8: Aber und so das klappt weiterhin in der Politik. Da seid ihr jetzt nicht, ihr seid nicht nachtragend.
9: Nö, das gehört tatsächlich zum Geschäft dazu. Nur wenn es dann ins Eingemachte geht, also wenn es dann doch ideologisch wird, ne, dann ist man auf einer Seite, wo man eben keinen Kompromiss schließen kann. Also wir haben ja zum Beispiel beim Zukunftskonzept, das wir jetzt verabschiedet haben, die Grundproblematik, machen wir zum Beispiel im Rahmen unserer Transformation, um uns unabhängiger von Volkswagen zu machen, nehmen wir Gebiete auf und lassen wir Rüstungsindustrie oder lassen wir Zivilschutz, also lassen wir Dinge zu, die andere Wirtschaft darstellt. Und da ist natürlich das Thema Rüstungsindustrie ja ein Streitthema, der auch ideologisch geführt werden kann. Also ich bin ein Pazifist und ich will jetzt keine Rüstungsindustrie. Und der andere sagt, naja, aber wir müssen ja schauen, dass die Bundesregierung ja 500 Milliarden dafür ausgibt. Und wir haben hier Industriebetriebe, wir haben hier eine bestehende Infrastruktur. Warum sollten wir das nicht nutzen? Warum sollte das woanders produziert werden? Weil Gewerbesteuer ist eine kommunale Steuer. Das heißt, die Betriebe, die hier ansässig sind, zahlen hier auch die Gewerbesteuer. Das heißt, das würde für den Wohlstand und für die Stadtkasse eine gute Sache sein. Dann hat man natürlich ein Problem, wenn das ideologisch geführt wird. Ne?
8: Wie zufrieden bist du eigentlich mit dem aktuellen Oberbürgermeister? Mal eine ganz andere Frage.
9: Also wenn ich das ganz ehrlich sagen muss und darf, ich bin sehr zufrieden mit Herrn Wallmann, weil ich mit ihm diese 5 Jahre sehr gut zusammengearbeitet habe. Natürlich liegt man mal auseinander, das ist eine völlig normale Sache. Aber ich kann von ihm sagen, dass er alle seine Zusagen und Absprachen, die wir getroffen haben, eingehalten hat.
8: Und trotzdem kandidierst du jetzt gegen ihn. Warum?
9: Ich kandidiere nicht gegen Herrn Wallmann. Ich kandidiere für die Demokratie. Ich kandidiere für die Auswahl. Demokratie bedeutet, die Wahl zu haben und nicht vor die Wahl gestellt zu werden. Und das ist ein ganz wichtiges Thema. Und ich kandidiere auch wegen anderer Kandidaten. Also, die ich nicht vorne sehen möchte.
8: Willst du da mal sagen, wer zum Beispiel?
9: Naja, wir haben ja die aktuelle Diskussion auch beim Thema AfD und das möchte ich nicht. Ich möchte das nicht. Und natürlich kann ich sagen, naja, ich habe ja eh keine Chance und dann bleibe ich zu Hause. Das mache ich aber nicht. Sondern ich möchte dem Wähler ein Angebot machen. Und wer jetzt Dennis Wallmann nicht wählen möchte, weil er ihn aus irgendwelchen Gründen nicht wählen möchte, dann muss er eine Alternative haben. Sonst macht das ja keinen Sinn. Und deswegen kandidiere ich als Oberbürgermeisterkandidat. Und weil ich auch schon Bürgermeister bin und seit über 20 Jahren in der Kommunalpolitik bin und mich relativ gut mit den Themen auskenne, glaube ich auch, dass ich das könnte.
8: Und wenn es nicht das Amt direkt wird, was wäre dann dein Ziel zumindest bei der Kandidatur?
9: Also ich würde gerne wieder Bürgermeister dieser Stadt werden.
8: Vielleicht für viele, die das bestimmt nicht so genau wissen, das ist ja der ehrenamtliche Bürgermeister,
9: genau,
8: repräsentiert ja dann auch die Stadt eben, wenn, ja, der Oberbürgermeister das nicht übernimmt. Was genau gehört denn da alles zu deinen Aufgaben? Was machst du da genau?
9: Der Bürgermeister ist so, wie du es gerade beschrieben hast, hat diese Aufgaben, aber er ist ein sogenannter Beigeordneter und ist somit automatisch Mitglied des Verwaltungsausschusses. Der Verwaltungsausschuss ist der sogenannte Hauptausschuss einer Stadt. Hier werden alle zentralen Entscheidungen getroffen, die bis zu 1 Million, also in der Wertgrenze sind, und alle Dinge besprochen, die auf die Ratssitzung kommen. Also das ist ein sehr wichtiger Ausschuss. Dann hat ein Bürgermeister tatsächlich, manche Dinge muss der Oberbürgermeister zu zweit unterschreiben. Und der Oberbürgermeister kann nicht in jeder Gesellschaft sein. Also wir sind Gesellschafter von ganz vielen Gesellschaften. Und da ist man dann auch der Gesellschaftsvertreter, ne? Also in verschiedensten Gesellschaften. Ich bin zum Beispiel in der Metropolregion und in der Allianz für Region Gesellschafter. Also in vielen anderen Gesellschaften auch. Und vertrete da die Stadt Wolfsburg.
8: Und du machst das Ganze ja trotzdem ehrenamtlich. Wie viel Zeit nimmt das so in Anspruch?
9: Unendlich viel. Aber ich bin tatsächlich also im Ruhestand, so dass ich das tatsächlich bewältigen kann.
8: Hm? Also das wäre eigentlich eher nicht möglich, wenn man nicht im Ruhestand ist.
9: Ich habe das auch gemacht, als ich nicht im Ruhestand war. Das war schon grenzwertig, ja.
8: Genau, weil wir haben ja häufig auch immer das Thema, ne, der Rat oder generell jedes Kommunalparlament sollte ja im besten Fall die Bevölkerung so ein bisschen abbilden. Mhm. Jetzt war diese Ratsperiode durchaus vom Altersdurchschnitt eher höher. Mhm. Bei den ein oder anderen, die jetzt kandidieren, sieht's geringer aus. Mhm. Wie seid ihr da aufgestellt als Partei? Unabhängige Gemeinschaft, ja nicht als Partei direkt.
9: Ja, ja, also wir versuchen natürlich junge Menschen auch für die Kommunalpolitik eben zu engagieren. Wir haben auch ein paar Leute, die das mitmachen, mitkandidieren. Das Problem ist aber, dass junge Menschen häufig ihr Leben also sozusagen ja noch gestalten. Also die haben dann vielleicht einen Arbeitsplatz woanders und dann, man muss ja verpflichtet sein, in der Kommune zu wohnen, wo man eben sein Mandat inne hat. Und das sind viele komplexe Dinge. Menschen, die junge Familien sind, die haben viel um die Ohren mit Kindern und Schule und Kindergarten. Das ist halt schwierig für jemand, dann kommunalpolitisch wirklich ein Amt inne zu haben. Und ich kann immer nur empfehlen, ja, man kann auch kommunalpolitisch tätig sein, ohne ein Amt inne zu haben. Es gibt ganz viele Beiräte, es gibt ganz viele Arbeitsgruppen, in denen man ganz kleine politische Themen bearbeiten und auch teilhaben kann.
8: Du hast jetzt schon gesagt, man muss in der Kommune wohnen, in, ja, der man auch im Rat ist. Sollte man denn auch aus der Kommune kommen, um Oberbürgermeister zu werden?
9: Das wäre zumindest hilfreich. Also Wolfsburg, also jede Stadt, wir denken immer, es ist relativ gleich, aber es ist nicht der Fall. Also jede Stadt ist anders gewachsen und hat ganz eigene Regeln, die teilweise von anderen nicht verstanden werden. Also, und Wolfsburg ist eine ganz besondere Stadt, weil sie eben mit Volkswagen eine ganz besondere Situation hat. Also das ist eine ganz andere Geschichte. Also, und es gibt ganz viele gewachsene Strukturen. Es gibt die Eingemeindung, die in den frühen 70er Jahren stattgefunden haben. Wir haben ganz alte Stadtteile, Fallersleben und Vossfelde. Wir sind also so eine Art Mix aus Historie und Moderne. Die Innenstadt, also Porschestraße, das sind ganz viele Dinge, die in Wolfsburg halt besonders sind. Und vor allem ist es die Struktur, was die Zusammenarbeit mit Volkswagen anbelangt. Das ist eine ganz besondere Sache.
8: Und kann man das nicht theoretisch lernen oder ist das
9: eher? Lernen kann man alles. Aber man braucht dafür viele Jahre.
8: Dann vielleicht nochmal weiter auf den Wahlkampf schauend. Mhm. Wir hatten schon darüber gesprochen, dass man hin und wieder nicht gerade einen Konsens hat. Es gibt immer wieder Meinungsverschiedenheiten. Was denkst du, wie wird der Wahlkampf? Wird er schmutzig oder wird er fair?
9: Also ich habe versucht, mit den Beteiligten alle zu sprechen und ich habe darum gebeten, dass man über seine Ziele, über seine Vorstellungen, seine Visionen, seine Möglichkeiten spricht und nicht über den anderen. Das wäre schon mal sehr hilfreich. Also wenn ich sage, ich bin gut, weil, und nicht sagen, du bist schlecht, weil. Das wäre jetzt falsch. Und da habe ich ein, zwei Gespräche geführt mit den Hauptbeteiligten und da sind wir übereingekommen, dass wir sowas machen. Erstens, apropos Kommunalwahl, man kann ja ab 16 wählen. Also mit dem 16. Lebensjahr ist man wahlberechtigt für die Kommune. Vielleicht sollte man, um zum Beispiel junge Menschen viel mehr in der Kommunalpolitik beteiligt zu haben, auch das gewählt werden, also zu kandidieren. Da muss man nämlich 18 zu sein, wenn man das auf 16 runtersetzen würde. Das ist eine aktuelle Diskussion, die man führt. Ich bin der Meinung, wer mit 16 wählen kann, kann auch mit 16 kandidieren. Das wäre zum Beispiel ein Schritt, um auch junge Menschen aktiv mit Mandat in einem Ortsrat oder Stadtrat zu sehen. Das wäre eine gute Lösung, glaube ich.
8: Dann blicken wir doch vielleicht nochmal auf deine Themen für den Wahlkampf. Was sind die Hauptthemen? Was hast du jetzt noch nicht erzählt, was noch wichtig ist?
9: Naja, wichtig wird das Thema Wirtschaft. Wirtschaft ist wichtig. Wir brauchen Wirtschaft. Ohne Wirtschaft keine Steuern, ohne Steuern kein Haushalt, ohne Haushalt keine Jugendförderung. Das kann man einfach so verkürzt darstellen. Das heißt, das Ansiedeln anderer Gewerbe, anderer Industrien, ob das nun im medizinischen Bereich ist, in der Chemie, egal was, dass wir sozusagen unsere Wirtschaft transformieren und uns breiter aufstellen. Das ist ein ganz wichtiges Thema. Ja. Und dann für mich ein Herzensthema ist tatsächlich das Thema Bürokratie. Das ist wirklich, wer mal versucht hat, ein Weinfest oder ein Schützenfest zu organisieren, weiß, von was ich rede. Da sind teilweise Hürden, die für Ehrenamtliche kaum noch zu überspringen sind. Da müssen wir deutlich vereinfachen. Das kann so nicht sein. Man kann ja sozusagen auch aus Dinge aus dem letzten Jahr einfach stumpf übernehmen und nur noch die Veränderungen genehmigen lassen. Also solche Sachen. Also man kann da wirklich eine Menge machen, ohne irgendwie Gesetze ändern zu müssen. Also man muss einfach nur anders damit umgehen. Also das sind auch viele Dinge, wo gerade beim Ehrenamt, das ja nun ohne Ehrenamt läuft, keine Gesellschaft mehr. Das muss man sich auch. Also vom Katastrophenschutz, von der Freiwilligen Feuerwehr, vom THW, egal was, Altenpflege, Seniorenringe, egal was, Jugend, ohne Ehrenamt läuft nichts. Und da diesen Menschen, die das machen und die das gerne machen und die es gut machen, den darf man das nicht erschweren. Das muss besser werden. Also natürlich, Formalien müssen alle erfüllen, keine Frage, aber wir müssen nicht anfangen, die dann zu überborden. Nicht? Das tut nicht Not.
8: Du hast jetzt gerade schon Weinfeste angesprochen. Hm. Ihr als POG organisiert ein Weinfest in Fallersleben jedes Jahr.
9: Ja.
8: Ihr habt jetzt auch einen Förderverein für das Freibad in Fallersleben gegründet.
9: Richtig.
8: Warum ist das für euch als Partei überhaupt ein Thema, sowas zu machen?
9: Naja, also wir sind ja tatsächlich ein gemeinnütziger Verein. Das ist eine kleine Besonderheit. Ist eine unabhängige Wählergemeinschaft, die aber ein eingetragener gemeinnütziger Verein ist. Das heißt, unser Handeln ist sozusagen dafür ausgerichtet, ein Gemeinwohl zu erhaben. Und in Zeiten angespannter Kassenlagen, da kann man nicht immer auf den Staat hoffen und sagen, da ist jetzt was kaputt und die Bank ist jetzt kaputt im Freibad oder wir brauchen da jetzt einen Strandkorb oder irgendetwas oder uns fehlen 200 Euro für die Schwimmausbildung, dann können wir nicht mehr auf den Staat hoffen. Also Klammer auf, 270 Millionen Euro minus auf dem Konto. Da muss man sich engagieren. Und ich glaube auch, dass die Menschen das wollen und können. Und deswegen haben wir den Förderverein Freibad Fallersleben gegründet. Mit Leuten, die vielleicht 3 Euro im Monat geben. Und wir haben viele Menschen, die das tun. Dann ist die Bank, die vielleicht kaputt ist, ein Ärgernis, das innerhalb von einer Woche erledigt ist. Weil dann kaufe ich einfach eine. Weil ich habe ja von den Leuten das Geld bekommen, das zu machen. Und das ist eine feine Sache, weil sonst verliert ein Bad auch an Attraktivität, bloß wegen dieser einen Bank, weil dort kein Geld vorhanden ist, die zu ersetzen. Das ist der Hintergrund, weil wir das Freibad insgesamt attraktiv halten wollen, weil es total wichtig ist für Fallersleben, weil es für die Gesellschaft wichtig ist und deswegen machen wir es. Ähnlich wie auch beim Schwefelbad. Das ist ganz wichtig, solche Einrichtungen. Und wenn der Staat dann am Ende vielleicht nicht mehr in der Lage ist, das zu halten, dann muss die Bürgerschaft halt ein bisschen zusammenhalten. Und zumindest das Gröbste oder der kleinteilig da Hilfe geben.
8: Sollten sich die anderen Parteien da vielleicht ein Beispiel dran nehmen? Sollte das öfter passieren? Ist das eine Aufgabe vielleicht auch von Politik, solche Initiativen anzuschieben oder
9: also,
8: selber zu machen?
9: Ich glaube, dass Politik eine wichtige gesellschaftliche Aufgabe hat, nämlich die Gesellschaft selbst zusammenzuhalten. Leider sind wir in Zeiten, die vielleicht jetzt nicht ganz so rosig sind, aber immer noch nicht katastrophal, aber wo es dann vielleicht auch Mode geworden ist, seinen Standpunkt darzustellen, das ist ja schon mal in Ordnung, aber gleichzeitig so eine Art spalterische Rhetorik an den Tag gelegt wird. Also eine Die-und-Wir-Diskussion. Aber wir sind eine Gesellschaft, die in dieser Stadt leben. Und ich glaube, dass man als Partei oder auch als Wählergemeinschaft die Aufgabe hat, die Bürgerschaft zusammenzuhalten. Natürlich gibt es zu Einzelthemen auch unterschiedliche Sichtweisen. Das ist ja auch völlig in Ordnung. Aber grundsätzlich hat eine Partei auch eine gesellschaftlich verbindende Aufgabe.
8: Gut, jetzt gibt es natürlich eine von den Parteien, die ganz, ganz oft da hervorsticht, die eben eher spaltet, als dass sie vereint. Das ist die AfD in Wolfsburg. Wie siehst du die Zusammenarbeit mit denen oder wie siehst du sie generell?
9: Also es ist so, dass wir mit dieser Partei leben müssen, da sie eben nicht verboten ist. Es ist eine demokratische, also die gewählte Partei, sie darf kandidieren und dann muss man mit dieser Tatsache leben. Die Frage ist natürlich, was heißt mit einer Partei zusammenzuarbeiten? Also man kann in der Kommunalpolitik, wenn es zum Beispiel um den Bau eines Kindergartens geht, seine Zustimmung ja nicht verweigern, weil es die AfD auch will. Das ist eine reine Sachentscheidung. Also zum Beispiel. Und eine Zusammenarbeit, dass man zum Beispiel so eine Art Koalition mit denen eingeht, das schließe ich für die POG aus. Das kann ich so sagen. Wir haben da schon mal ein Gespräch geführt und das war, als sie zum ersten Mal in den Rat der Stadt, da haben wir sehr viel Schelte für bekommen, dass wir das gemacht haben. Aber durch dieses Gespräch ist uns klar geworden, dass es also eine Zusammenarbeit nicht gibt, weil das einzige Thema, was nun wirklich auch beherrschend ist, ist das Thema Ausländer und Ausländerrecht. Aber auf das Ausländerrecht haben wir als Kommune gar keinen Einfluss. Die Gesetze werden auf Bundes- und Landesebene gemacht. Also wir haben mit Abschiebungen nichts zu tun. Wir führen die zwar aus, aber nach den Gesetzen von Bund und Land. Also, und deswegen gibt es für uns mit der AfD keine Schnittmengen, wo man etwas zusammen machen würde.
8: Du hast gerade das Thema Koalitionen erwähnt. Das ist ja auf Bundesebene das vorherrschende Thema nach so einer Wahl. Auf kommunaler Ebene haben wir das in so einer Form eigentlich gar nicht. Warum? Oder kriegen wir das einfach nur nicht mit?
9: Also wir als POG gehen tatsächlich grundsätzlich keine Koalitionen ein, weil wir dann unsere Unabhängigkeit verlieren. Das heißt, ich kann ja erst nur einen Antrag stellen und oder Dinge machen, wenn mein Koalitionspartner damit einverstanden ist. Dafür werden wir aber nicht gewählt. Ich treffe Sachentscheidungen. Also ich treffe bürgernahe Sachentscheidungen. Und wenn ein anderer das auch so sieht, dann ist das schön für uns, dann haben wir die Mehrheit. Aber wenn das nicht der Fall ist, dann werde ich meine Haltung zu einem Thema nicht aufgeben, weil mich ein Koalitionsvertrag dazu zwingt. Das ist das Dilemma, was wir zurzeit in der Bundesregierung haben, wo Ideologen, also ideologische Lager sozusagen in der Sache vielleicht eine Veränderung wollen, aber es dann trotzdem nicht können. Und das ist schwierig mit Koalitionen. Also ich finde, dass sich zum Beispiel im Rat der Stadt Wolfsburg, hat sich das häufig, finden sich die Mehrheiten zu gewissen Themen mal so und mal so. Und das ist auch recht belebend. Also das fördert die Sachentscheidung.
8: Okay, dann wären wir so ziemlich am Ende. Ich würde dir nochmal die Chance geben, einen Aufruf zu starten, warum du gewählt werden solltest, vielleicht auch insbesondere an junge Menschen.
9: An junge Menschen würde ich sagen, ihr könnt mich als Oberbürgermeister dieser Stadt wählen, weil ihr sicher sein könnt, dass ich nicht durch ideologische oder parteipolitische Programme oder Vorgaben in irgendeiner Form links, rechts oder sonst wie geprägt bin. Hier geht es immer nur um reine Sachentscheidung, um zum Beispiel eben die Lebensbedingungen oder die Rahmenbedingungen für die Bürgerschaft der Wolfsburger zu verbessern. Das ist der Punkt.
8: Dann
9: es gibt kein Berlin für mich.
8: Alles klar. Dann vielen Dank, Andreas Klaffeen, für das Gespräch und viel Erfolg bei der Wahl auch.
9: Ich habe zu danken.

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1: Um 11 Uhr mit Astrid Fietz. Am Tag nach den Sturzfluten mit gewaltigen Schlammlawinen im Grenzgebiet zwischen Nepal und Tibet laufen die Such- und Rettungsmaßnahmen weiter. Insgesamt werden nach Behördenangaben noch mehr als 1300 Menschen vermisst, darunter auch mindestens 8 Deutsche. Mindestens 165 Menschen starben. Aus der NDR-Nachrichtenredaktion Uli Petersen.
2: Drohnenbilder zeigen eine unvorstellbare Zerstörung in dem Katastrophengebiet. Über viele Kilometer sind Ortschaften von grauem Schlamm bedeckt. Viele Brücken, Gebäude und Fahrzeuge wurden von Wasser, Eis und Geröllmassen mitgerissen. Straßen sind unpassierbar. Die Rettungskräfte setzen auch Hubschrauber ein, um Überlebende zu retten. Zunächst war als Ursache ein Erdbeben vermutet worden. Jetzt gehen Experten aber davon aus, dass ein riesiger Gletscherabbruch in einen Fluss für die Sturzflut verantwortlich war. Das betroffene Tal in der Himalaya-Region ist auch ein beliebtes Wandergebiet für Touristen aus dem Ausland. Außerdem sind dort viele buddhistische und hinduistische Pilger unterwegs. Die Vereinten Nationen haben Rettungsteams auf den Weg gebracht. Auch die EU, die USA und viele weitere Länder wollen helfen.
1: Die Spitzen der Bundestagsfraktionen von CDU, CSU und SPD beraten heute in Münster unter anderem über die anstehenden Reformen. Bei der Klausurtagung wird es darum gehen, eine gemeinsame Linie zu finden. Der Fraktionsvorsitzende der SPD, Miersch, sagte im ARD-Morgenmagazin, seine Partei wolle ihre Ziele durchsetzen.
3: Als Fraktionsvorsitzender der SPD-Bundestagsfraktion sage ich ganz bewusst, natürlich sind wir auch selbstbewusste Parlamentarier und wir winken nicht einfach durch oder nicken nicht einfach ab, sondern es sind wirklich auch teilweise harte Diskussionen. Das gehört zur Politik dazu. Manchmal sind die Bürgerinnen und Bürger davon etwas genervt. Umso wichtiger ist es dann, zu Ergebnissen zu kommen und man muss sich auch was zugestehen, sowohl die CDU wie die CSU und die SPD müssen in dieser Koalition sichtbar sein. Und insofern muss jeder auch seine Punkte machen können. Aber am Ende zählt es wirklich, gemeinsam hier dieses Land voranzubringen.
1: Der Fraktionschef der SPD im Bundestag, Miersch. Die Polizei geht seit heute früh offenbar gegen Mitglieder der seit 3 Jahren verbotenen sogenannten Artgemeinschaft vor. Nach Informationen des Spiegel gibt es Razzien in 5 Bundesländern, darunter in Niedersachsen. Bei der Artgemeinschaft handelt es sich um eine Rassensekte. Ihre Anhänger sehen sich als Hüter einer germanischen Rasse. Der Verein forderte beispielsweise eine gleichgeartete Ehegattenwahl. Hintergrund der Razzien, die außer in Niedersachsen auch noch in Sachsen-Anhalt, Berlin, Brandenburg und Nordrhein-Westfalen stattfinden, sind Vorwürfe, der Verein komme trotz Verbots nach wie vor zu Treffen zusammen. Daran sollen laut Spiegel Recherchen auch AfD-Politiker aus Sachsen-Anhalt beteiligt gewesen sein, die bei der kommenden Landtagswahl für die Partei antreten. Die Pläne für ein neues Rechenzentrum in Mecklenburg-Vorpommern sind bestätigt worden. Der Investor, die Schwarz-Gruppe aus Baden-Württemberg, hat heute mitgeteilt, für den Bau 5,6 Milliarden Euro aufwenden zu wollen. Das Datacenter soll in den nächsten 7 Jahren in Dummersdorf bei Rostock entstehen. Als Kapazität sind 240 Megawatt vorgesehen. Die Schwarz-Gruppe ist der Mutterkonzern der Handelsketten Lidl und Kaufland. Zudem ist das Unternehmen IT-Dienstleister und will künftig in einem sehr großen Umfang Speicher anbieten, unter anderem für künstliche Intelligenz. Der Direktor des US-Geheimdienstes CIA Radcliffe hat bei seinem Besuch in Moskau offenbar Russland vor einem Angriff auf die NATO gewarnt. Nach Informationen von US-Medien hält Washington die Gefahr einer solchen Attacke beispielsweise auf einen der baltischen Staaten für real. Aus Washington, Carsten Kühntop.
4: Kürzlich war berichtet worden, dass die US-Geheimdienste befürchten, Kreml-Chef Putin könnte versucht sein, den Zusammenhalt der NATO zu testen durch einen begrenzten Angriff irgendwann in den kommenden Jahren. Das wahrscheinlichste Ziel sei einer der baltischen Staaten. Jetzt heißt es, ein wichtiger Faktor bei Putins Kalkül könnten die niedrigen Munitionsbestände im Westen sein. Sie sind vor allem eine Folge des Krieges gegen den Iran. Den Berichten zufolge warnte der US-Geheimdienstler Moskau auch vor weiteren Sanktionen, sollte die Straße von Hormuz nicht für den Schiffsverkehr geöffnet werden.
1: Das waren die Nachrichten. Das Wetter in Norddeutschland. Sonne und Wolken wechseln sich ab, dabei meist trocken. In Niedersachsen einzelne Schauer möglich. Temperaturen von 22 Grad auf Fehmarn bis 30 Grad in Osnabrück. Morgen wechselnd bis stark bewölkt, immer wieder auch kräftige Schauer und Gewitter. An der Ostsee vereinzelt stürmische Böen bei 21 bis 27 Grad. Am Samstag viele Wolken mit Regenschauern und Gewitter bei 21 bis 25 Grad. Und am Sonntag dann ab und zu Schauer, aber auch Sonnenschein bei ebenfalls 20 bis 25 Grad. Es ist 11:05 Uhr.

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1: Willkommen zur ersten Stunde mit dem Magazin Zwischen Harz und Heide. Musikauswahl unter dem Mikrofon. Albert Hirsner, moin moin und gute Unterhaltung wünsche ich. Die Themen in dieser ersten Stunde: Information aus unserem Bundesland, zusammengefasst in Niedersachsen kompakt. 150. Geburtstag von Käthe Buchler. Museum für Fotografie zeigt Ausstellungen zum Werk der Braunschweiger Künstlerin. Sie bekommen einige Veranstaltungstipps für den heutigen Donnerstag zu hören. Und dazu reichlich Musik wie gewohnt zu Beginn dieser ersten Stunde von Marc Knopfler.

Dabei nach drei. 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

0: wenn Viktor Laszlo mit ihrer Version von Gershwins Summertime. Davor hören Sie Mark Knopfler mit Broken Bones. Die Menschen in Niedersachsen sind immer unzufriedener mit der Demokratie und gleichzeitig offener für autoritäre Regierungsreformen. Das ist das Ergebnis des Niedersächsischen Demokratie-Monitors 2025. Mehr dazu und weitere Meldungen aus unserem Bundesland, zusammengefasst in der Sachsen-Kompakt heute von Nicole Beyes.
1: 93% der Menschen in Niedersachsen unterstützen die Demokratie, aber das Vertrauen in Politiker nimmt ab. Zum ersten Mal sind mehr Menschen unzufrieden mit dem Zustand der Demokratie als zufrieden. Mit 52% gab etwa mehr als die Hälfte an, dass Deutschland eine einzige starke Partei brauche. 30% befürworten, von einer starken Führungspersönlichkeit ohne parlamentarische Kontrolle regiert zu werden. Eine offene Unterstützung für eine Diktatur gaben 10% der Befragten an. Die verstärkte Offenheit für autoritäre Regierungsformen und die steigende Selbsteinschätzung als sehr rechts seien Warnsignale, sagte der Sprecher für Innenpolitik und Antifaschismus der Fraktion von Bündnis 90 Die Grünen, Michael Lühmann. Demokratische Parteien müssten klar Haltung zeigen, rote Linien klar machen und bei allen inhaltlichen Differenzen das Vertrauen in Politik stärken. Dass die Landespolitik deutlich mehr Zustimmung erfahre als die Bundespolitik, belege, dass lösungsorientierte Politik und klare Haltung Vertrauen schaffen könnten. VW-Konzernchef Oliver Blume hat bei der Betriebsversammlung am gefährdeten Standort Emden gestern spürbare Einschnitte im Management angekündigt. Angesichts des Spardrucks schaue man auch dort genau hin und baue ein Viertel der Stellen ab, sagte Blume. Alle Bereiche müssten ihren Teil beitragen. Es sei ein Kraftakt, der nur gemeinsam gelingen könne. Die Arbeitskosten am Standort Emden lägen mehr als doppelt so hoch wie an vergleichbaren europäischen Standorten. Auch bei den Fabrikkosten seien andere Werke deutlich günstiger, sagte Blume. Das Werk in Ostfriesland gilt als gefährdet, weil es noch keine wettbewerbsfähige Belegung für die 2030er Jahre gibt. Mit Blick auf bedrohte Standorte wiederholte Blume, er wolle Werksschließungen vermeiden. Bisher gebe es keine Beschlüsse. In Niedersachsen steht eine umfassende Modernisierung und Stärkung der Finanzverwaltung bevor. Einer Mitteilung der SPD-Landtagsfraktion zufolge will die rot-grüne Landesregierung mit dem Doppelhaushalt 27-28 massiv in zusätzliches Personal und die Ausbildung investieren. Um künftigen Fachkräftemangel abzufedern, soll unter anderem die Steuerakademie in Bad Eilsen um ein zweites Wohnheim erweitert werden. Kritik und ergänzende Forderungen kommen von der Opposition. Aus Sicht der CDU reicht der rot-grüne Ansatz nicht aus, da er bei den konkreten Konsequenzen zu allgemein bleibe. Neben mehr Personal fordert die CDU vor allem eine datenbasierte Aufrüstung und engere Vernetzung, um organisierte Steuerkriminalität früher zu erkennen. Steuerbetrug sei kein Kavaliersdelikt und untergrabe das Vertrauen der ehrlichen Steuerzahler, erklärte der finanzpolitische Sprecher der CDU-Fraktion Ulf Thiele. In den Tarifverhandlungen für die rund 11.000 Beschäftigten der deutschen Seehäfen haben die Arbeitgeber nach einem 24-stündigen Warnstreik ein neues Angebot vorgelegt. Nach Angaben der Gewerkschaft Verdi bewegen sich die Arbeitgeber damit weiter in Richtung der Gewerkschaftsforderungen. Die Offerte des Zentralverbands der deutschen Seehafenbetriebe sieht unter anderem eine Lohnsteigerung von 5,1%, einen Mindeststundenlohn von über 20 Euro sowie mehr Urlaubsgeld vor. Die Arbeitgeber hätten sich bewegt, das Angebot sei aber erst nach einem harten Ringen erreicht worden, sagte Verdi-Verhandlungsführerin Sylvie Krisch. Die Beschäftigten in den Häfen, darunter auch an den niedersächsischen Standorten Emden, Brake und Wilhelmshaven, sollen nun bis kommenden Montag über die Annahme oder Ablehnung abstimmen.
0: Soweit Niedersachsen Kompakt, zusammengefasst heute von Nicole Beuys.

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0: 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Und davor hören Sie die Formation The Wave mit Drowning. Am 11. Oktober 1876 wurde in Braunschweig G.D. Buchler geboren. Als Fotografin dokumentierte sie das Alltagsleben in der Stadt, die Veränderung durch den Ersten Weltkrieg, und sie experimentierte mit der damals neuen Technik der Farbfotografie. Nun steht ihr 150. Geburtstag bevor. Das Museum für Fotografie in Braunschweig präsentiert deshalb gleich zwei Ausstellungen, ein Konzert und neue Forschungsergebnisse zum Leben und Werk der Braunschweiger Künstlerin.
1: Kinder aufgereiht an der Sammelstelle der Abfallverwertungsgesellschaft. Ein Stillleben, das Einblick in die bürgerliche Tischkultur gibt. Frauen in ihnen viel zu großen Mänteln als Schaffnerinnen während des Ersten Weltkriegs. Käthe Buchlers Werk ist vielfältig, wie auch Barbara Hofmann-Johnson betont. Sie ist die Leiterin des Museums für Fotografie in Braunschweig.
2: Das ist eben das Besondere, dass sie mit vielen verschiedenen Themen gearbeitet hat oder zu vielen verschiedenen Themen. Sie hat verschiedene fotografische Verfahren und Techniken, die dann immer mit eigenen Bildsprachen zu tun haben, praktiziert. Und das gibt eine Vielfalt im Werk, die sehr interessant ist und die auch mit vielen Aspekten auch schon im Kontext der Fotografiegeschichte auch international und weltweit Besonderheiten darstellt.
1: In ihren Anfangsjahren widmete sich Käthe Buchler klassischen Motiven wie den inszenierten Porträts und Landschaftsaufnahmen. Sie dokumentierte die Reisen der Familie an die Ostsee und in die Schweiz. Später fotografierte sie Verkäuferinnen auf dem Ägidienmarkt, ein Sinti-Mädchen bei Steterburg. Überhaupt tauchen immer wieder Frauen auf, wirft Barbara Hofmann-Johnson ein. Dabei wechselte Käthe Buchler gekonnt zwischen Schwarz-Weiß-Aufnahmen und Farbfotografien, zwischen inszenierten und dokumentarischen Motiven.
2: Sie hatte zunächst mit Malerei und Zeichnung begonnen und dann später mit der Fotografie. Und das war auch begünstigt dadurch, dass der Schwager von ihrem Mann, von Walter Buchler, war Voigtländer, also aus der Familie Voigtländer, die in Braunschweig ansässig waren mit der Kameraindustrie. Und später dann gab es ja Rollei, aber das hat jetzt Käthe Buchler nicht, sondern sie hatte eben die Voigtländer-Kameras. Und durch auch diesen familiären Zusammenhang war sie und sowieso künstlerisch engagiert und aktive Person.
1: Die ersten Fotoarbeiten Käthe Buchlers stammen aus dem Anfang des 20. Jahrhunderts. Ab 1906 belegte sie Kurse im Lette-Verein in Berlin, heute Lette-Schule. Der Verein widmete sich der Berufsausbildung für Frauen. Buchler stammte aus einer bürgerlichen Familie und beschäftigte sich früh mit dem neuen Verfahren für Farbfotografie, dem Autochrom-Verfahren.
2: Und es war ja so, dass man in den Anfangsjahren der Fotografie dann eine Platte hatte, eine Glasplatte, die in den großen Fotokasten, wenn man so will, reingeschoben wurde und dann belichtet wurde. Diese Fotoplatten waren beschichtet, bei der Schwarz-Weiß-Fotografie mit Gelatinsilber. Und bei dem Autochromverfahren mit Kartoffelstärke. Das bedeutet das Körnige der Kartoffelstärke, die dann die Farben trugen und das additive Farbverfahren, also so Farbschichtungen beinhalteten, hat dann im Bildeffekt bei der Vergrößerung, die man dann über ein Dia machte zunächst, hat dann den Effekt, dass es sehr malerisch aussieht, ne? Weil diese Körnung eben malerische Qualitäten dann hat.
1: Schon in den vergangenen Jahren waren Buchlers Werke im Museum für Fotografie zu sehen. Neue Fundstücke aus dem Sammlungsbestand ermöglichen jetzt die genaue Datierung und Verortung vieler Aufnahmen. Oft konnte Kontext ergänzt werden, etwa zur Zusammenarbeit mit dem berühmten Maler Erich Körner. Dabei fand sich auch ein Selbstporträt von Käthe Buchler. Das nutzte sie, wie Barbara Hofmann-Johnson erzählt, für ihre Visitenkarte.
2: Wo dann handschriftlich von hier hinten draufsteht, Fotostudio Käthe Buchler, das Beste und günstigste am Platze und mit den üblichen Formulierungen, dass man die Fotos nachbestellen konnte von den Glasplatten. Und damit wird ganz deutlich gesagt, sie hat einen Anspruch gehabt auch an sich. Und das sieht man auch an diesem umfangreichen Praktizieren der Fotografie in diesen verschiedenen Kontexten.
1: Einen besonderen Stellenwert hat in der Werkschau zum 150. Geburtstag der Künstlerin ihre sozialdokumentarische Fotografie. Gezeigt werden Aufnahmen aus dem Lazarett der Stadt Braunschweig, aus einem Kinderrettungsheim, aus der Abfallverwertungsgesellschaft. Käthe Buchler verband ihre Arbeit dabei immer auch mit ihrem bürgerlichen Engagement, berichtet die Leiterin des Fotomuseums. Ein Fotoalbum mit inszenierten Märchenszenen sei beispielsweise für den guten Zweck auf einem Basar verkauft worden, so Hofmann-Johnson. Die Aufnahmen der Abfallverwertungsgesellschaft waren Inspiration für eine Kinder- und Jugendausstellung namens Käthe Buchler heute, aus Abfall wird Kunst. Die Ausstellung ist ab September in der Bankfiliale in der Dankwartstraße zu sehen.
2: Das heißt, es ist eine Idee gewesen, dass man einen Aspekt, der schon damals gesellschaftliche Relevanz hatte, heute für uns auch, unter anderem Vorzeichen, dass man das zusammenbringt und natürlich auch damit auch wieder die Bedeutung oder eine Facette vom Werk von Käthe Buchler vorstellt.
1: Im Oktober beginnt die Ausstellung Käthe Buchler, Menschen und Bilder in den Torhäusern des Museums für Fotografie. Passend dazu wird der Platz zwischen den Häusern dann offiziell in Käthe-Buchler-Platz umbenannt. Die Werke der Braunschweiger Künstlerin sollte man sich dann auf jeden Fall ansehen, findet Barbara Hofmann-Johnson.
2: Weil Käthe Buchler in der Fotografiegeschichte als, muss man auch dazu sagen, auch unter dem Aspekt eine Frau, die Fotografin ist, und sich mit diesen Facetten des Mediums schon sehr früh sowohl künstlerisch als auch sozial engagiert auseinandergesetzt hat und eine Qualität der Bilder geschafft und geschaffen hat, die eine ganz eigene Bildgestaltung aufweisen.
1: Zum 150. Geburtstag von Käthe Buchler am 11. Oktober findet im Städtischen Museum am Löwenwall, wo die Familie Buchler übrigens lange wohnte, ein Konzert statt. David Johnston spielt die Violine und Elisabeth Mucha auf dem berühmten Clara-Schumann-Flügel.
0: Weitere Informationen sowie eine Übersicht über alle Termine finden Sie auf der Seite fotomuseum.de. Fotomuseum ganz oldschool mit PH geschrieben. Sie hörten einen Beitrag von Marike Eichler.

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0: Anna Diepenbusch mit ihrem Titel Stadt, Land, Fluss. Und davor hört sie Crosby, Stills, Nash & Young mit die Soul House.
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2: Hier einige Anregungen für diesen Donnerstag, den 27. August. Start von Kultur im Zelt. Den Auftakt im Braunschweiger Bürgerpark macht der niederländische Künstler Herman van Veen. Mit seinem aktuellen Programm 80 blickt er auf sein Leben zurück und nach vorn. Van Veen beschreibt, was ihn auch heute noch antreibt. Die Freude am Singen, Spielen und am Leben selbst. Los geht's um 20 Uhr. Karten gibt es unter kulturimzelt-shop.de ab 63,10 €. Wer heute nicht kann, morgen Abend gibt's ein Zusatzkonzert. Girls Don't Cry. So heißt der Dokumentarfilm, der heute Abend um 19.30 Uhr im Roten Saal im Braunschweiger Schloss gezeigt wird. Es geht um 6 Mädchen aus 6 verschiedenen Ländern in ihrem Lebensalltag. Der Film erzählt von der Sehnsucht nach einem selbstbestimmten Leben, dem Wunsch nach gleichberechtigter Liebe und der Unversehrtheit des eigenen Körpers. Der Film zeigt den Trotz, das Selbstbewusstsein und die Kraft der Protagonistinnen. Karten gibt es für 6 € oder ermäßigt für 4 € an allen Vorverkaufsstellen sowie an der Abendkasse. Science Talk im Wolfsburger Phenum. Mit dem Protein-Puzzle gibt die Biotechnologin Dr. Marien Schubert aus Braunschweig Einblicke in die Pandemiebekämpfung von morgen. Wie können Infektionserreger mit ihren eigenen Bausteinen geschlagen werden? Wie können sie für Impfstoffe genutzt werden? Und wie können sie dabei helfen, die Wirksamkeit von Medikamenten zu testen? Los geht's um 18.30 Uhr und der Eintritt ist frei.

Hermann van Veen mit unserer Straße. Sie können ihn live sehen und erleben. Heute Abend ab 20 Uhr und dann noch einmal morgen Abend ebenfalls um 20 Uhr. Beide Konzerte beim Festival Kultur im Zelt im Braunschweiger Bürgerpark. Gleich um 12 Uhr gibt es die Nachrichten der Kollegen vom NDR. Danach noch 2 Stunden zwischen 18 Uhr bis 14 Uhr. Und wir sehen zu den Nachrichten noch die Band Black Atlantic.

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1: Um 12 Uhr mit Inken Henkel. Nach der Sturzflut in Nepal suchen Rettungskräfte nach Überlebenden. Durch die Schlammlawine kamen in der Region mindestens 270 Menschen ums Leben. Mehr als 1300 werden noch vermisst, darunter auch 8 deutsche Touristen. Aus Hyderabad Lena Bodewein.
2: Die Rettungskräfte haben es schwer, zu möglichen Überlebenden vorzudringen. Die verheerende Flutwelle hat am Mittwoch viele Kilometer des Straßennetzes in Nepal zerstört. Brücken ebenso. Die Infrastruktur ist zunichte gemacht oder unter Schlamm begraben. Rettungshubschrauber der nepalesischen Armee sind im Einsatz, bergen Überlebende von Dächern und bringen Schwerverletzte in die Hauptstadt Kathmandu. Hilfsorganisationen wie CARE, die Welthungerhilfe und das Rote Kreuz sind dort. Die Hilfe wird koordiniert, damit sich die Retter nicht gegenseitig behindern. Die Sturzflut hatte sich am Mittwochmorgen aus dem Grenzgebiet von Tibet kommend auf einer Länge von 160 Kilometern ihren zerstörerischen Weg durch Nepal gebahnt. Sie wurde wahrscheinlich durch einen Gletschersturz ausgelöst. Ein riesiges Stück Eis war mehr als 1000 Meter tief ins Tal gestürzt und hatte eine Eis- und Gerölllawine ausgelöst. Ein Fluss wurde gestaut, der sich dann plötzlich Bahn brach.
1: In Mecklenburg-Vorpommern wird ein riesiges Rechenzentrum gebaut. Das ist heute bestätigt worden. In Schwerin haben am Vormittag der Investor, die Schwarzgruppe aus Baden-Württemberg und die Landesregierung Einzelheiten vorgestellt. Ministerpräsidentin Schwesig sagte, der geplante Bau in Dummerstorf bei Rostock bringe viele Vorteile für das Land.
3: Erstens, es ist eine Rieseninvestition. Die Schwarzgruppe will bis 2030 rund 5,6 Milliarden Euro in den Aufbau dieses großen neuen Rechenzentrums investieren. Zweitens, die Schwarzgruppe hat sich auch deshalb für Mecklenburg-Vorpommern entschieden, weil wir hier grünen Strom in großen Mengen anbieten können. Und mit diesem grünen Strom soll zukünftig das Rechenzentrum betrieben werden. Und drittens, wir wollen einmal auf die Rechenleistung schauen, die in Dummerstorf entsteht. Wir wollen unabhängiger werden von vor allem Cloud- und KI-Anbietern aus dem Ausland.
1: Mecklenburg-Vorpommerns Ministerpräsidentin Schwesig, SPD. Die Polizei geht seit heute früh gegen Mitglieder der seit 3 Jahren verbotenen sogenannten Artgemeinschaft vor. Wie die Staatsanwaltschaft in Halle bestätigte, gibt es Razzien in 5 Bundesländern, darunter in Niedersachsen. Bei der Artgemeinschaft handelt es sich um eine Rassensekte. Ihre Anhänger sehen sich als Hüter einer germanischen Rasse. Der Verein forderte beispielsweise eine gleichgeartete Ehegattenwahl. Hintergrund der Razzien sind Vorwürfe, der Verein komme trotz Verbots nach wie vor zu Treffen zusammen. Daran sollen laut Recherchen des Magazins Spiegel auch AfD-Politiker aus Sachsen-Anhalt beteiligt gewesen sein, die bei der kommenden Landtagswahl für die Partei antreten. In Deutschland wollen wieder mehr Menschen in den Klimaschutz und die Energiewende investieren. Ergebnisse einer Umfrage zeigten einen deutlichen Anstieg im Vergleich zum Vorjahr, teilte die staatliche Kreditanstalt KfW mit. Aus der ARD-Klimaredaktion Margareta Holzreiter.
4: 2 Drittel der Haushalte in Deutschland geben an, dass sie aktiv an der Energiewende mitwirken wollen. Bedeutet, sie wollen selbst auf Technologien wie Wärmepumpe, Elektroauto, PV-Anlage, Solarthermie oder Batteriespeicher setzen. 84% der Haushalte geben außerdem an, dass sie Klimaschutz für wichtig oder sehr wichtig halten. Die Umfragen wurden zwischen Dezember und April durchgeführt, also noch vor dem diesjährigen Hitzesommer, der die Bedeutung von Klimaschutz laut KfW-Chefvolkswirt Dirk Schumacher noch mal klar verdeutlicht hat.
1: Polizei und Zoll haben im Hamburger Hafen 1,5 Tonnen Crystal Meth sichergestellt. Entdeckt wurden die Drogen schon Anfang Mai. Bekannt gegeben haben die Ermittler den Fund aber erst jetzt. Aus Hamburg Elias Bartel.
5: Mehrere Container aus Pakistan hatten die Ermittler nach einem Tipp im Visier. Laut Frachtbrief sollten sich darin tausende Säcke mit weißem Reis befinden. Als die Ermittler die verdächtigen Container mit einer Röntgenanlage untersuchten, fiel ein Container besonders auf. Die Einsatzkräfte öffneten ihn und luden ihn vollständig aus. In mehr als 100 angeblichen Reissäcken fanden sie dann tatsächlich eine kristalline Substanz. Ein Schnelltest schlug an und auch ein Labor bestätigte den Verdacht. Es handelt sich um Methamphetamin, besser bekannt als Crystal Meth. Insgesamt stellten die Ermittler 1,5 Tonnen sicher. Geschätzter Wert rund 28,5 Millionen Euro. Im Hamburger Markt waren die Drogen vermutlich nicht bestimmt. Dafür gäbe es bislang keine Hinweise, so die Staatsanwaltschaft.
1: Das waren die Nachrichten. Das Wetter in Norddeutschland. Gebietsweise viel Sonne, in Niedersachsen später einzelne Schauer oder Gewitter. 22 Grad auf Rügen bis 30 in Osnabrück. Morgen und am Sonnabend dichte Wolken, teils kräftige Schauer und Gewitter, zwischendurch heiter, 21 bis 27 Grad. Am Sonntag gelegentlich Regen bei 20 bis 25 Grad. Es ist 12.05 Uhr.
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7: Und da haben wir eine Meldung für die A39, Braunschweig Richtung Salzgitter. Die Ausfahrt Salzgitter-Tiede ist gesperrt. Das gilt auch für die Gegenrichtung Salzgitter Richtung Braunschweig. Und der Stadtverkehr Braunschweig meldet zielfließender Verkehr auf der Berliner Straße und Ebertallee. Dann im Kreis Helmstedt, die Kreisstraße zwischen Hordorf und Bornum am Elm ist wegen Gleisbauarbeiten am Bahnübergang in beiden Richtungen bis ca. 18 Uhr gesperrt. Und Salzgitter, die Eisenhüttenstraße ist zwischen Tiede und Beddingen nach einem Unfall in beiden Richtungen gesperrt. Weitere Meldungen habe ich nicht für Sie. Ich wünsche Ihnen weiterhin gute und sichere Fahrt und gute Unterhaltung hier bei Radio Okerwelle.
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9: Willkommen zur zweiten Stunde mit dem Magazin Zwischen Harz und Heide. Musikauswahl an einem Mikrofon nach wie vor. Albert Hirsmüller, moin moin und weiter gute Unterhaltung wünsche ich. Die Themen in dieser Stunde: Braunschweiger Stadtverwaltung stellt Hitzeaktionsplan vor. Arbeitsmarkt der Zukunft, der Personalberater und Wirtschaftsingenieur Marius Hebig im Gespräch. Außerdem ein Blick in die regionalen Zeitungen und wie immer reichlich Musik. Zu Beginn dieser Stunde von den Blue

0: Florence oder Hollings würde ich empfehlen können, Catch Me. Davor hören Sie die Blue Hawaiians mit ihrer Version von Shaking All Over. Wie können Städte ihre Bürgerinnen und Bürger besser vor den Folgen großer Hitze schützen? Mit dieser Frage hat sich die Braunschweiger Stadtverwaltung in den vergangenen Monaten beschäftigt und legt nun ein Konzept zur Hitzeaktionsplanung vor. Hören Sie dazu einen Beitrag von Eileen Schlädel.
1: Der Klimawandel macht sich auch in Braunschweig zunehmend bemerkbar. Höhere Temperaturen und längere Hitzeperioden stellen die Stadt vor gesundheitliche, soziale und infrastrukturelle Herausforderungen. In den vergangenen Monaten wurde deshalb von verschiedenen Fachbereichen der Stadtverwaltung gemeinsam ein Konzept erarbeitet. Der Hitzeaktionsplan soll bestehende Maßnahmen bündeln, Versorgungslücken schließen und die Bevölkerung künftig besser vor den Folgen von Hitze schützen. Gesundheitsdezernentin Dr. Christina Rentsch nennt ein konkretes Beispiel.
2: Eine Maßnahme, die wir beispielsweise andenken, ist so etwas wie ein Hitzeaktionsregister im Prinzip für Menschen über 80. Dass man beispielsweise sagt, wenn denen das wichtig ist, die können, wenn wir so eine Stelle aufbauen, wenn die Maßnahme auch von Politik gewollt wird, wir schlagen das ja erstmal nur vor, die können sich in so ein Register eintragen und dann wissen wir als Stadt Bescheid oder beispielsweise auch Feuerwehr, Rettungskräfte, okay, da sind Menschen, wenn es zu Hitzebelastung kommt, da müssen wir ganz besonders hingucken.
1: Besonders ältere Menschen, Kinder und Menschen mit Vorerkrankungen gelten bei großer Hitze als gefährdet. Der Hitzeaktionsplan soll deshalb bestehende Angebote und Zuständigkeiten besser miteinander verknüpfen. Neben dem Schutz besonders gefährdeter Menschen geht es auch darum, die Stadt besser auf zunehmende Hitze vorzubereiten. Der Hitzeaktionsplan betrachtet dabei sowohl kurzfristige Hilfen während einer Hitzewelle als auch langfristige Anpassungen bei Stadtentwicklung und Bauprojekten. Denn für Oberbürgermeister Dr. Thorsten Kornblum beginne Hitzeschutz direkt vor der eigenen Haustür.
3: Zum Beispiel, dass wir immer bei Bauprojekten auch eine Schwammwirkung mitdenken, auch die Frage der Entsiegelung mitdenken, dass wir mehr Verschattung bringen. Alles das, was wir jetzt zum Beispiel bei Boma Plus mit dem Schlossplatz geplant haben oder im Johannes-Selenka-Platz, dass wir auch versiegelte Flächen aufbrechen, mehr Grün machen. Also es ist sozusagen ein Prozess, der sich jetzt überall durchziehen soll. Da gibt es ja keine einfache Lösung, sondern es gibt, man muss viele, viele verschiedene Dinge gleichzeitig anpacken und mit Kraft nach vorne bringen und dann wird das Stück für Stück dafür sorgen, dass wir mehr mit dieser Hitze umgehen können.
1: Viele Maßnahmen zum Hitzeschutz gibt es in Braunschweig bereits. Dazu gehören beispielsweise die Kühle-Orte-Karte, Warn- und Informationsangebote, öffentliche Trinkbrunnen oder sogenannte Pocketparks. Nach Angaben der Stadt ist Braunschweig beim Thema Hitzeschutz bereits heute im landesweiten Vergleich gut aufgestellt und nimmt in Niedersachsen eine Vorreiterrolle ein. Nun geht das Konzept zunächst in die Ratssitzung am 29. September. Stimmt der Rat zu, sollen konkrete Maßnahmen ausgearbeitet und schrittweise umgesetzt werden. Erste neue Maßnahmen könnten dann bereits im kommenden Sommer greifen.
2: In erster Linie hoffe ich, dass uns der Rat als Verwaltung beauftragt, dass wir weitermachen können in diese Richtung, in der wir eben jetzt auch das Konzept vorgelegt haben, dass damit eben auch anerkannt wird, dass es eine Planung ist, also ein Prozess, der dahinter steht und dass natürlich Schritt für Schritt in ganz vielen Bereichen nochmal klarer wird, dass wir Hitzeschutz als Querschnittsthema sehen müssen und dass das in allen Bereichen, die uns als Menschen betrifft, eine große Rolle spielen wird.
0: Soweit der Beitrag von Eileen Schlädel, weiter mit den Wallflowers.

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0: Die französische Sängerin Coralie Clément mit ihrem Titel L'Ombre et la Lumière. Und davor hören sie die Wallflowers mit Maybe Your Heart is Not in It No More. Die deutsche Wirtschaft schwächelt und das nicht erst seit gestern. Das zeigt sich auch immer mehr auf dem Arbeitsmarkt. Viele Unternehmen stellen keine neuen Mitarbeiter mehr ein. Andere reagieren auf die schwierigen ökonomischen Bedingungen gar mit Massenentlassungen. Wie können sich Arbeitnehmer für diese Herausforderung wappnen? Nicole Beiß hat darüber mit dem Personalberater und dem Wirtschaftsingenieur Marius Hebig gesprochen.
1: Herr Hebig, wir sprechen ja schon lange regelmäßig miteinander und Sie haben in der Vergangenheit immer wieder betont, die Zeit für einen Jobwechsel sei günstig. Gilt das noch in der aktuellen Lage?
2: Ich sage ja, aber verändert. Ne? Also wir erleben einen Arbeitsmarkt im Wandel. Das ist nicht mehr so heiß, würde ich sagen, wie vor 2 oder 3 Jahren, wo wir so gemerkt haben, das funktioniert alles nicht mehr so, wie es bisher geklappt hat. Aber es ist noch sehr, wir sind noch sehr in Transformation. Und ich will kurz mal darauf eingehen, warum ich glaube, dass das so ist. Ein Stück weit liegt es eben daran, auch weil wir einen sehr strukturellen Wandel haben. Also das Wirtschaftsmodell Deutschland, das über lange Jahre, über Jahrzehnte muss man sagen, länger als wir beide leben, gut funktioniert hat. Es ging immer weiter und ging immer weiter nach vorne. Mhm. Das funktioniert so nicht mehr. Und daraus leiten sich eben Konsequenzen für den Arbeitsmarkt ab. Warum ist es so, dass es nicht mehr funktioniert? Wenn ich Deutschland mal mit so einem Pferd vergleiche, mit 4 Beinen, ich habe versucht, ein Pferd zu malen, das hat überhaupt nicht funktioniert, sieht auch keiner hier, aber die Stichworte stimmen, die dran stehen. Das Deutschland hat immer gut funktioniert, weil es gute Ideen gab, weil es günstige Rohstoffe gab, weil es Länder gab, wo günstig produziert wurde, zugeliefert wurde für uns und im Zweifelsfall die gleichen Länder teure Produkte von uns wiederum abgenommen haben. Und das ist so nicht mehr da. Wir haben wahrscheinlich noch ganz gute Ideen. Die Rohstoffe sind aber leider sehr teuer geworden.
1: Die Energiekosten.
2: Genau, das ist der Punkt. Und die Industrie, die braucht einfach Energie. Wir haben sehr, sehr viel energieintensive Industrie. China zum Beispiel liefert uns nicht mehr so günstig zu und baut, soweit wir wissen, glaube ich, mittlerweile ganz gute eigene Autos.
1: Mhm.
2: Und das ist eben das, was sich auf den Arbeitsmarkt eben auch ein Stück weit auswirkt, oder nicht ein Stück weit, was sich erheblich auswirkt. Denn wenn dieses Pferd nicht mehr so richtig galoppiert, sondern auf 3 der 4 von mir gemalten und gerade beschriebenen Beine so humpelt, das funktioniert nicht mehr. Und das ist der Grund, warum sich eben vieles gerade sehr, sehr stark wandelt und auch auf den Arbeitsmarkt auswirkt.
1: Mhm. Gleichzeitig fehlt es an Fachkräften. Für 2027 gehen manche Prognosen von einem Defizit von 700.000 aus. Das hat der Deutschlandfunk kürzlich berichtet. Grund seien die Umbrüche am Arbeitsmarkt, wie Sie es beschrieben haben, und die dadurch entstehenden neuen Anforderungen an die Arbeitnehmer, die in vielen Fällen nicht einlösen können. Das heißt, es gibt da schon auch eine Chance, zum Beispiel durch Fort- und Weiterbildung, oder?
2: Genau, der Fachkräftemangel, der bleibt. Das wird ein anderer Fachkräftemangel sein, als er bisher war. Und es ist eben nicht so, dass wie vor, ich sag mal, in den letzten 5 bis 10 Jahren, wenn man Corona mal ausnimmt, da war es ja so, dass gefühlt alles irgendwie gewachsen ist. Es ging überall weiter, fast jede Branche hat eingestellt. Jetzt wird die Gastronomie und Hotellerie sagen, Corona war schwierig. Ja, Corona habe ich auch gerade ausgenommen. Aber grundsätzlich wurde auch viel aufgebaut. Und aktuell ist es so, die Unternehmen reagieren eher verhalten, bauen im Zweifelsfall, wie Sie gerade sagten, ab. Dennoch ist es so, ich brauche die gute Buchhalterin, ich brauche den guten Verkäufer, ich brauche die gute Geschäftsführerin oder den guten Geschäftsführer. Und das sind die Fachkräfte, die nach wie vor da sind. Aber wer natürlich sagt und davon ausgeht, dass in der Industrie in Größenordnung neue Jobs entstehen werden, wahrscheinlich nicht und vor allem auch nicht in den Industrien, an die viele denken. Also die Automobilindustrie, das weiß ich nicht, ob die in 10 Jahren noch so aussieht, wie sie aktuell aussieht.
1: Mhm. Da gibt es noch eine weitere Entwicklung, die da mit reinspielt. Das ist die KI. Der CEO des KI-Startups Anthropic, Dario Amodei, sagte, KI würde in den nächsten Jahren die Hälfte aller Bürojobs auf Einsteigerlevel vernichten. Passiert das womöglich jetzt schon und was bedeutet das für alle, die in diesem Bereich tätig sind?
2: Fort- und Weiterbildung, das haben Sie gerade gefragt. Ja. Ich bin gar nicht drauf eingegangen, merke ich gerade, aber das bringt wirklich was. Und Veränderungs-, Anpassungs- und Lernkompetenz. Ich glaube, das sind Sachen, die sind viel wichtiger als in den vergangenen Jahren und Jahrzehnten. Jetzt hole ich nochmal die ganz lange Latte so raus, zeitlich gesehen. Früher kam man mit einer sehr, sehr guten Fachkompetenz sehr, sehr lange durchs Berufsleben. Im Zweifelsfall habe ich einen Job erlernt, den Industriemechaniker oder Werkzeugmacher hieß er, glaube ich, früher. Und dann war ich 40 Jahre tätig, bin in den Ruhestand gegangen und habe im Zweifelsfall noch eine gute Rente bezogen und lange und gut gelebt. Und das, gehe ich fest davon aus, wird so in der Form nicht mehr sein. Und dann muss ich eben gucken, wenn ich den Werkzeugmechaniker nehme oder Werkzeugmacher, der könnte vielleicht sagen, ich setze einen technischen Betriebswirt obendrauf. Oder die Steuerfachangestellte könnte sagen, ich werde eine IHK-Bilanzbuchhalterin, weil die Abschlüsse, die müssen auch immer gemacht werden. Selbst wenn die KI die einfachen Buchungen, ja, die Eingangsbelege, wenn die verbucht, jemand muss grundsätzlich aber noch oben drüber gucken am Ende und sagen, war das Ganze erfolgreich oder nicht, und Detailfragen klären, am Ende eine Entscheidung fällen. Das kann die KI eben nicht. Und wenn ich mich in dem Bereich fortbilde und dafür sorge, dass ich da Kompetenzen habe, dann komme ich auch in den nächsten Jahren gut über die Runden in einem strukturgewandelten und digitalisierteren Deutschland.
1: Mhm. Die Frage ist nur, wie man das Ganze bewerkstelligen soll. Herr Hebig, wie würden Sie die politischen Rahmenbedingungen für Weiter- und Fortbildung beurteilen? Lebenslanges Lernen, das ist ja die Parole bereits seit einigen Jahren, wenn nicht länger. Aber wenn man sich mal auf der Seite der Arbeitsagentur die Möglichkeiten anschaut, wie man sich weiterbildet. Die Voraussetzungen sind schwierig, der bürokratische Aufwand ist schwierig, die Förderung ebenfalls schwierig.
2: Da geht noch mehr. Also da würde ich Ihnen zustimmen. Da kann man noch mehr machen, auch von Seiten der Politik. Aber grundsätzlich geht es ja auch viel um Eigenverantwortung und zu sagen, okay, ich hole mir irgendwie einen Impuls, überlege mal, in welche Richtung kann es gehen. Und das wäre das, was ich sowieso zuallererst machen würde, sagen, bevor es konkret in die Fort- und Weiterbildung geht, ich lese mal vielleicht eine Zeitung, die ich vorher nicht gelesen habe. Ich höre mal einen Podcast, den ich vorher nicht gehört habe. Oder ich mache einfach mal so einen VHS-Kurs, wo ich mich grundsätzlich mal über was informiere, bevor ich jetzt die ganz große Keule schwinge, sage ich mal, wo es dann auch um viel Geld, um hohe Kosten geht, wo ich mich dann auch intensiver damit beschäftigen sollte, wer fördert das? Und möglicherweise ist es ja auch mein eigener Betrieb, der das fördert, weil es gibt ja nicht nur Betriebe, die auf mittelfristige oder langfristige Sicht verschwinden werden und Industrien, sondern es ist ja eben auch so, dass bestimmte Industrien einfach transformiert werden. Und wenn ich dann um die Ecke komme und sage, mein lieber Chef, ich möchte hier noch viele Jahre tätig sein, ich habe Lust, mich weiterzubilden, was können wir machen? Ich habe folgende Ideen, was hast du für Ideen? Und man geht in den Austausch. Habe ich vielleicht im Nachgang sogar das Glück, dass das Unternehmen sich freut, ich dabei bleiben kann und das Unternehmen auch noch die Fortbildung bezahlt. Vielleicht auch noch gefördert aus staatlicher Richtung, das kann auch noch sein.
1: Also ich halte mal fest, Offenheit und Neugier sind wichtige Kompetenzen, die man in diesem Zusammenhang mitbringen sollte. Was noch?
2: Ja, ich glaube, der Arbeitsmarkt ist ja so ein bisschen wie ein Fluss, ne? Der verändert sich ständig. Und wenn ich aber schwimmen kann, ja, wenn ich diese grundsätzliche Kompetenz habe und sage, egal wo es hingeht, ich bleibe dabei. Das ist eine sehr, sehr gute Eigenschaft, dass man sich das immer wieder klar macht, was so die Kernfähigkeiten sind, die man hat, ne? Und eben sich nicht der Veränderung entgegenstellen. Weil wenn wir diesen Fluss mal als Bild nehmen, der fließt immer weiter. Wenn ich da dagegen ruder, das hilft nichts, sondern es ist wirklich diese Einstellung, das Mindset so gesehen, ich mache Veränderung mit. Ich kann handwerkliche Fähigkeiten lernen, überhaupt kein Problem. Aber ich muss bereit sein, mit den Veränderungen mitzugehen, weil sich dagegen zu stellen und dieses Pferd, was ich anfangs bemüht habe, immer weiter zu versuchen zu reiten, auch wenn es nicht geht. Ich habe das Pferd als Bild genommen mit Blick auf das ganz Große, aber auch mein eigenes Pferd mit meinen eigenen Kompetenzen, das funktioniert nicht. Da muss ich sagen, okay, so komme ich nicht mehr weiter, aber dann eben anders. Wirklich dieses Thema Veränderungskompetenz, ich glaube, das ist die eigentliche Zukunftskompetenz, die im Vordergrund stehen sollte.
0: Der Braunschweiger Personalberater und Wirtschaftsingenieur Marius Hebig im Gespräch mit Nicole Weiß.

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1: Der Bahama Soul Club featuring Pat Appleton mit dem Titel Bossa Bob. Davor hören Sie die Berliner Band B3 mit dem 27th Club. Weiter nun mit Marike Eichner und ihrem Blick in die regionalen Zeitungen.
2: Die Braunschweiger Zeitung thematisiert die Zuckersteuer und kommentiert: Die Not muss groß sein beim Finanzminister Lars Klingbeil. Um den Bundeshaushalt zu konsolidieren, schreckt der Vizekanzler offenbar auch nicht davor zurück, gut gemachte Gesetzesvorhaben ins Gegenteil zu verkehren. Er wollte die geplante Zuckersteuer auch auf Getränke mit Süßstoff wie Cola Zero ausweiten. Völlig absurd und instinktlos. Denn es wäre ein Irrweg gewesen. Die wichtigste Funktion des neuen Gesetzes hätte komplett an Wert verloren. Es geht schließlich darum, präventiv und mit einer Lenkungsfunktion die Limo-Hersteller dazu zu bewegen, weniger Zucker ins Getränk zu mischen. Die Briten feiern damit seit fast 10 Jahren Erfolge. Weniger Diabetes, weniger Fettleibigkeit. Der Braunschweiger Bundestagsabgeordnete Christos Pantazis hatte den Kompromiss zuvor mühsam mit Fachpolitikern von CDU und CSU ausgehandelt, bis Klingbeils Ministerium dazwischen grätschte. Der Gesundheitspolitiker Pantazis ist zwischen Harz und Heide für seine Hartnäckigkeit bekannt. Der Überzeugungstäter ließ auch dieses Mal nicht locker. Zuerst wurde Pantazis in der SPD intern nicht erhört. Dann suchte er per an Klarheit kaum zu

0: überbietender Pressemitteilung am Mittwochmorgen den Weg nach außen. Und nur eine Stunde später lenkte Klingbeil ein. Der Vizekanzler müsste dem Braunschweiger so kurz vor 3 Landtagswahlen und den Kommunalwahlen in Niedersachsen dankbar sein. Der Zeitpunkt für dieses beinahe Eigentor wäre fatal gewesen. Die Wolfsburger Allgemeine Zeitung beschäftigt sich mit dem ersten Kabinettstreffen nach der Sommerpause und meint: Tempo will Friedrich Merz machen, riesige Reformen sollen kommen, jetzt aber wirklich. Über ein Deutschland von morgen haben der Kanzler und die Ministerinnen und Minister diskutiert und ein optimistisches Zukunftsbild entworfen, wie er sagt. Das Problem ist nur, dass sich die ach so gute Stimmung im Kabinett nicht mit der Stimmung in der Bevölkerung deckt. Die ist nämlich mies, wie die schlechten Umfragewerte für Union und SPD und die schwachen Beliebtheitswerte für Merz zeigen. Ein Grund dafür ist die lange Leitung der Regierung. Immerhin gibt Merz zu, er habe unterschätzt, dass alles länger dauert als angekündigt. Das Schneckentempo beim Kampf gegen den Klimawandel ist damit aber nicht zu entschuldigen. Nach Temperaturrekorden, historischem Niedrigwasser und bisher größten Waldbränden kommt Merz aus dem Urlaub zurück und bespricht erst einmal in aller Seelenruhe die Lage. Die ist jedoch hinlänglich bekannt. Schon jetzt schlagen die Folgen der Erderwärmung für Mensch, Tier und Natur mit Wucht zu. Das wäre im Hitzesommer 2026 ein dringender Anlass für einen Krisengipfel gewesen. Zumindest aber hätte die Regierung mit ihren großen Ministerien Beschlüsse für diese erste reguläre Kabinettssitzung nach der Sommerpause vorbereiten müssen, damit nicht wieder nur geredet wird. Die rechtsextreme AfD in Sachsen-Anhalt wird gemessen an den Vorhersagen der Meinungsforschungsinstitute die Landtagswahl am 6. September klar gewinnen. Auch in Mecklenburg-Vorpommern, wo 2 Wochen später gewählt wird, ist sie extrem stark. Das hat Sprengpotenzial für die Koalition im Bund. Merz steht eher ein Schicksalsherbst als ein Herbst der Reformen bevor. Dieses 2-tägige Kabinettstreffen dann nicht für Taten, sondern nur für Worte zu nutzen, ist eine vergebene Chance. Soweit der Blick in die regionalen Zeitungen vom heutigen Donnerstag, dem 27. August.
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1: Und zwischendurch meldet sich jeder einmal der Radio Köln-Welle Verkehrsservice. Bitte Vorsicht auf der A39 Salzgitter Richtung Braunschweig. Zwischen Westerlinde und Salzgitter Lichtenberg. Gefahr durch Gegenstände auf der Fahrbahn. Fahren Sie ja bitte vorsichtig.
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Frank Ramon mit Zuhörer berufen. Gleich um 13 Uhr hören Sie die Nachrichten der Kollegen vom NDR. Danach noch eine knappe Stunde zwischen Hasselheide bis 14 Uhr. Und bis hin zu den Nachrichten nur noch Musik mit der Band East Drive mit dem Lied Radka Mitrovica.

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1: Um 13 Uhr mit Inken Henkel. Bei der verheerenden Sturzflut an der Grenze zwischen Nepal und China sind ganze Ortschaften unter Schlamm- und Geröllmassen verschüttet worden. Das Ausmaß der Katastrophe wird erst nach und nach sichtbar. Aktuell bestätigt sind 270 Tote, etwa 1300 Menschen werden noch vermisst. Aus Shanghai Eva Lambi-Schmidt über die Rettungsarbeiten auf chinesischer Seite.
2: Die Rettungsarbeiten gehen sehr langsam voran. Das liegt daran, dass da erstmal Einsatzkräfte hinkommen müssen zum Unglücksgebiet. Auf der chinesischen Seite ist das ziemlich abgelegen. Selbst die tibetische Hauptstadt Lhasa ist, wenn man auf die Karte schaut, noch ziemlich weit weg in diesem eher sehr großen Landesteil Tibet. Der nächstgelegene Flughafen, auf dem die Helfer landen, in der Stadt Tingri, ist selbst noch 5-6 Stunden Autofahrt vom Unglücksort entfernt. Die Rettungsarbeiten auf der chinesischen Seite sind noch in einem ganz frühen Stadium. Da geht es jetzt erst so richtig los. Auch das Militär ist auf dem Weg. Ein großes Transportflugzeug der Armee ist chinesischen Angaben zufolge in Tibet gelandet. Die Einsatzkräfte müssen aber dann eben noch dahin fahren, wo sie gebraucht werden.
1: In Mecklenburg-Vorpommern wird ein riesiges Rechenzentrum gebaut. Das ist heute bestätigt worden. In Schwerin haben am Vormittag der Investor, die Schwarzgruppe aus Baden-Württemberg und die Landesregierung Einzelheiten vorgestellt. Ministerpräsidentin Schwesig sagte, der geplante Bau in Dummersdorf bei Rostock bringe viele Vorteile für das Land.
3: Erstens, es ist eine Rieseninvestition. Die Schwarzgruppe will bis 2030 rund 5,6 Milliarden Euro in den Aufbau dieses großen neuen Rechenzentrums investieren. Zweitens, die Schwarzgruppe hat sich auch deshalb für Mecklenburg-Vorpommern entschieden, weil wir hier grünen Strom in großen Mengen anbieten können. Und mit diesem grünen Strom soll zukünftig das Rechenzentrum betrieben werden. Und drittens, wir wollen einmal auf die Rechenleistung schauen, die in Dummersdorf entsteht. Wir wollen unabhängiger werden von vor allem Cloud- und KI-Anbietern aus dem Ausland.
1: Mecklenburg-Vorpommerns Ministerpräsidentin Schwesig, SPD. Die Fraktionsspitzen von SPD und CDU/CSU sind in Münster zusammengekommen, um ihre Linie für die kommenden Wochen und Monate abzustimmen. Unter anderem geht es um die abschlagsfreie sogenannte Rente mit 63. Die Fraktionschefs waren sich vor den Gesprächen einig, dass es dafür eine gemeinsame tragfähige Lösung geben wird. Aus Münster Georg Schwarte.
4: SPD-Fraktionschef Mirsch sagte allerdings, alle drei seien selbstbewusste Parlamentarier. Man werde auch beim Thema Rente das Denken im Parlament nicht einstellen. Mit viel Empathie werde es aber einen guten Kompromiss geben. Neben drei Ostministerpräsidenten der CDU gibt es vor allem bei der SPD Forderungen, die sogenannte Rente mit 63 beizubehalten. Thorsten Frey, der neu gewählte Unionsfraktionschef, warnte allerdings davor, Teile aus dem Gesamtkonzept herauszulösen. Bei der Rentenreform handele es sich, so Frey, um ein Gesamtkonstrukt. Man müsse sehr, sehr vorsichtig sein, an einer Stelle Veränderungen vorzunehmen, die das Gesamtkonstrukt ins Wanken brächten. Auf der für 1,5 Tage angesetzten Fraktionsklausur wollen Union und SPD über den Fahrplan für die im Herbst anstehenden Projekte, darunter neben der Renten auch eine Pflege- und Steuerreform, beraten.
1: Die Polizei geht seit heute früh gegen Mitglieder der seit 3 Jahren verbotenen sogenannten Artgemeinschaft vor. Wie die Staatsanwaltschaft in Halle bestätigte, gibt es Razzien in 5 Bundesländern, darunter in Niedersachsen. Bei der Artgemeinschaft handelt es sich um eine Rassensekte. Ihre Anhänger sehen sich als Hüter einer germanischen Rasse. Der Verein forderte beispielsweise eine gleichgeartete Ehegattenwahl. Hintergrund der Razzien sind Vorwürfe, der Verein komme trotz Verbots nach wie vor zu Treffen zusammen. Daran sollen laut Recherchen des Magazins Spiegel auch AfD-Politiker aus Sachsen-Anhalt beteiligt gewesen sein, die bei der kommenden Landtagswahl für die Partei antreten. Polizei und Zoll haben im Hamburger Hafen 1,5 Tonnen Crystal Meth sichergestellt. Wie die Generalstaatsanwaltschaft der Hansestadt mitteilte, gelang der Zugriff schon Anfang Mai. Der Marktwert liegt schätzungsweise bei mehr als 28 Millionen Euro. Die Drogen waren in Reissäcken versteckt, die an Bord eines Containerschiffs aus Pakistan nach Deutschland gekommen waren. Bei einer Röntgenkontrolle wurden die Beamten auf eine kristalline Substanz aufmerksam. Das waren die Nachrichten. Das Wetter in Norddeutschland: gebietsweise sonnig, in Niedersachsen später einzelne Schauer oder Gewitter, 22 Grad auf Rügen bis 30 in Osnabrück. Morgen und am Sonnabend dichte Wolken, teils kräftige Schauer und Gewitter, zwischendurch heiter, 21 bis 27 Grad. Am Sonntag gelegentlich Regen bei 20 bis 25 Grad. Es ist 13.05 Uhr.
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5: Und da haben wir eine Gefahrenmeldung. Bitte Vorsicht auf der A39 Salzgitter Richtung Braunschweig. Zwischen Westerlinde und Salzgitter-Lichtenberg. Gefahr durch Gegenstände auf der Fahrbahn. Fahren Sie ja bitte vorsichtig. Dann A39 Braunschweig Richtung Salzgitter. Die Ausfahrt Salzgitter-Tiede ist gesperrt. Dies geht auch in der Gegenrichtung. Und Kreis Helmstedt, die Kreisstraße zwischen Hordorf und Bornum am Elm ist wegen Gleisbauarbeiten beim Bahnübergang in beiden Richtungen bis ca. 18 Uhr gesperrt. Und Salzgitter, die Eisenhüttenstraße ist zwischen Tiede und Beddingen nach einem Unfall in beiden Richtungen gesperrt. Ich wünsche Ihnen weiterhin gute und sichere Fahrt und gute Unterhaltung mit dem Programm von Radio Okawelle.
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7: Ja, damit herzlich willkommen zur dritten und für heute letzten Stunde mit dem Magazin Zwischen Harz und Heide. Musikauswahl und am Mikrofon nach wie vor Albert Hirsmüller. Moin Moin und weiter gute Unterhaltung wünsche ich. Die Themen in dieser Stunde: Lesestoff mit Lokalkolorit, der Braunschweiger Burglöwe von Alfred Walz. Sie hören eine Folge aus der Reihe Heldinnen der Weltgeschichte, ein Projekt der Jugendredaktion von Radio Okawelle. Es gilt, das musikalische Geburtstagskind des Tages zu würdigen. Sie hören Kabarette mit Wilfried Schmickler und natürlich reichlich Musik zu Beginn dieser Stunde von den Blue Monkeys.

Und zwischendurch meldet sich wieder der Radio Querelle Verkehrsservice mit einer Gefahrenmeldung. Bitte Vorsicht auf der A2 Berlin-Hannover. Zwischen Hemeler Wald und Lehrter Ost, hier laufen Personen auf der Fahrbahn. Fahren Sie bitte vorsichtig. A2 Berlin-Hannover. Zwischen Hemeler Wald und Lehrter Ost, hier laufen Personen auf der Fahrbahn.

0: das Braunschweiger Bandprojekt The Ease featuring Juliette Dada mit dem Titel Mother. Davor hören Sie die Blue Monkeys mit It Pays to Be Long. Der Kunsthistoriker Alfred Walz war viele Jahre in verantwortlicher Funktion im Herzog-Anton-Ulrich-Museum tätig. In einem lesenswerten Sachbuch widmet er sich einem Monument und Wahrzeichen, dem Braunschweiger Burglöwen. Dietrich Baumgart hat mit Walz gesprochen und ihn gefragt, was ihn denn zu dieser Arbeit bewogen hat.
1: Was mich motiviert hat vor allem ist, dass ein solches Buch ja bislang nicht erschienen ist. Also es sind verschiedene wissenschaftliche Publikationen immer wieder herausgegeben worden, aber es ist nie ein Buch erschienen, das diese wissenschaftlichen Ergebnisse zusammengefasst hat, in verständlicher Form geschrieben und eben für den interessierten Laien. Das halte ich doch für sehr wichtig, dass die Wissenschaft sich auch immer wieder mit ihren Ergebnissen an die normale Bevölkerung wendet. Das gilt ja in verschiedenen anderen Gebieten auch, in den technischen und so weiter auch. Das gilt natürlich für den musealen Bereich und für die Kunstgeschichte.
2: Sie betrachten ja in Ihrem Buch den Burglöwen aus verschiedenen Blickwinkeln. Welche sind das?
1: Das ist angefangen bei der Technik bis eben hin zur künstlerischen Erscheinungsform und was eben auch eine sehr große Rolle spielt. Das sind die Deutungen, die bisherigen Deutungen des Burglöwen, wobei ich da nicht mal alle erwähnen konnte, dann wäre das Buch viel zu dick geworden. Ich habe dann auch gesehen, dass man da einen Neuansatz finden kann und ich habe es eben gewagt, den Burglöwen im christlichen Sinn zu deuten. Das hat hauptsächlich mit der Ostausrichtung zu tun, die ja gern auch immer als Ausrichtung gegen die Feinde im Osten interpretiert worden ist. Also das kann man dann doch nicht wirklich so ernst nehmen, muss ich sagen. Und diese Ausrichtung nach Osten ist ja im Hochmittelalter auch sehr verankert in der christlichen Bedeutung des Ostens. Da ist nur zu erwähnen, dass die Kirchen ja nach Osten ausgerichtet sind, dass die Toten so bestattet worden sind, dass der Blick nach Osten gerichtet ist.
2: Ja, das ist ja schon ein Punkt, der praktisch auf die Frage abzielt, die ich als nächstes stellen wollte. Nämlich, hat es bei der Beschäftigung mit der Materie für Sie Erkenntnisse gegeben, die, sagen wir mal, neu sind oder bisher zu wenig bekannt sind, die Ihnen so dann untergekommen sind?
1: Das ist neu. Neu ist vielleicht auch, dass die Erhaltung des Burglöwen, die ja von früheren Autoren als sprungbereites Dastehen interpretiert worden ist, dass ich die mit dem Dastehen natürlicher Löwen verglichen habe. Da gibt es eben vor allem Gemälde von dem renommierten Tiermaler Wilhelm Kunert. Der ist in Afrika unterwegs gewesen, in der Wildnis, und hat das Verhalten der Tiere studiert und mit dem Zeichenstift festgehalten. Und in seinen Gemälden findet man mehrfach Löwen, männliche Löwen, in genau der gleichen Haltung wie der Braunschweiger Burglöwe, sogar bis hin zu der Schwanzquaste, die eben auch so nach oben abgewinkelt ist.
2: Wie lange haben Sie in Summe an diesem Werk gearbeitet, Herr Dr. Walz?
1: Ich habe damit angefangen, als ich im Ruhestand gegangen bin. Das war im Jahr 2015. Ja, seit dieser Zeit eben bis Mitte 2023 habe ich mich mit dem Thema beschäftigt, auch zum Teil meandernd, manches eben wieder gestrichen und neu angesetzt. Und ich habe mir, wie man es im Beruf nie kann, schön Zeit lassen können, um das dann zu dem Punkt zu bringen, wo ich dann doch einigermaßen mit zufrieden war.
2: Waren die Kulturinstitutionen der Stadt Braunschweig in irgendeiner Form involviert in dieses Projekt?
1: Also eigentlich nur das Herzog-Anton-Ulrich-Museum. Nur zum Schluss eben die Stadt Braunschweig, sprich der Fachbereich Kultur und Wissenschaft, die eben die Drucklegung dann mit gefördert haben.
2: Was ist denn aus Ihrer Sicht das Zielpublikum für diese Veröffentlichung?
1: Ich nenne das gern die kulturinteressierten Laien. Das ist aber doch ein etwas schwammiger Begriff. Ich hoffe, dass ich so geschrieben habe, dass es eben den Nichtfachleuten auch Spaß macht, das Buch zu lesen. Ich habe auch versucht, keine Spezialbegriffe zu verwenden. Wenn ich das getan habe, dann in Klammer auch eine Erklärung dazu. Ich habe im Text auch farbig unterlegte Textblöcke eingeführt, in denen allgemeinere Zusammenhänge erwähnt werden oder Zusammenfassungen dann erscheinen.
2: So ein kleines bisschen ist es ja auch ein Bilderbuch geworden, ne?
1: Oh ja, Und das habe ich mir auch immer so gewünscht. Bilder in so einem Buch haben ja auch eine gewisse Eigenständigkeit. Bilder in einem Buch sind ja auch geschwätzig, muss man sagen. Sie erzählen immer mehr als das, was sie eigentlich in Bezug auf den Text illustrieren sollen. Und das finde ich ganz gut. Nicht also so ist das nochmal eine eigene Dimension im Buch, die eben auch ohne Text gelesen werden kann.
0: Der Kunsthistoriker und Autor Alfred Walz im Gespräch mit Dietrich Baumgarten. Das reich bebilderte Buch der Braunschweiger Burglöwe, Deutungen und Geschichte des Monuments, ist im Michael Imhoff Verlag erschienen und für 1995 in Buchhandel erhältlich.

0: Anne Heiges mit ihrem wunderbaren Titel Kind der Sterne.
1: Wer war eigentlich
2: Fatima Al-Fihri,
3: Eleanor Roosevelt,
4: Katherine Johnson,
1: Simone de Beauvoir,
5: Heldinnen der Weltgeschichte,
1: Erfinderinnen,
2: Künstlerinnen,
1: Forscherinnen,
3: Autorinnen,
2: Frauen, die etwas bewegt haben,
1: Frauen, die ihrer Zeit voraus waren.

Stellen wir uns mal New York im 19. Jahrhundert vor. Überall auf den Straßen wimmelt es nur so von Taschendieben, Verbrechern und Gaunern. Und unter ihnen eine Anführerin. Eine Königin der Diebe. Alle nennen sie nur Mom, obwohl ihr richtiger Name eigentlich Friederike Mandelbaum war. Aber wie kam es eigentlich dazu? Alles begann in Deutschland, wo 1818 Friederike Mandelbaum geboren wurde. Sie wanderte dann 1850 mit ihrem Ehemann Wolfie Mandelbaum in die USA aus. So wie viele der Auswanderer erhofften sich ein neues, besseres, erfolgreicheres Leben in Amerika zu beginnen. Schließlich konnte man dort ja alle seine Träume erfüllen und sich mit etwas Arbeit auch ganz an die Spitze befördern. Die Mandelbaums kamen dann also nach New York und wurden zunächst Geschäftsleute und besaßen einen kleinen Kurzwarenladen, einen Laden für Nähartikel. Das war jedoch nicht das bessere, erfolgreichere Leben, was sich Friederike vorgestellt hatte. Also begann sie mit den Verbrechen, um an mehr Geld zu kommen. In den New Yorker Straßen gab es zu der Zeit ja genug Gauner, Diebe und Räuber. Also konnte sie ihnen ganz leicht ihr Diebesgut ab- und mit Profit weiterverkaufen. Während also Friederike ihr Verbrecherimperium aufbaute, verbrachte ihr Mann seine Zeit lieber mit dem Nichtstun. Naja, aber Friederike war schließlich clever genug, um das alles alleine zu schaffen. Sie hatte nämlich nicht nur Kontakt zu zahlreichen Dieben, die ihr Ware lieferten, sondern auch zu Politikern, Polizisten und Richtern, die sie zuvor bestochen hatte. Bei Friederike lief es also ziemlich gut, sodass sie erstmal tun und lassen konnte, was sie wollte. 1864 kaufte sie sich ein Haus, um unten einen Kurzwarenladen einzurichten. Dieser diente jedoch nur als Tarnung, um hinter den Kulissen das größte Unternehmen für geklaute Ware in der Geschichte der USA zu führen. Man konnte bei ihr alles an Diebesgut bekommen, was man sich nur vorstellen konnte. Von Schmuck über Möbel bis hin zu Ziegenherden. Friederike reichte dies aber immer noch nicht. Sie wollte mehr. Sie heuerte Diebe, Einbrecher und andere Kriminelle als ihre Handlanger an. Zusammen begangen sie nun auch größere Verbrechen und Überfälle, mit denen sie Geschichte schrieben. Ein Beispiel dafür ist der Überfall auf die Manhattan Savings Bank, bei der rund 75 Millionen Dollar zusammenkamen. Die Mitglieder ihrer Gang konnten sich zudem auch noch auf sie verlassen. Falls sie ihnen nämlich irgendwas passieren sollte, würde ihre Anführerin sofort zur Stelle sein, um die Kaution zu bezahlen, die besten Anwälte zu schicken oder auch mit etwas Bestechungsgeld weiterzuhelfen. Sie war fast schon wie eine Mutter, weshalb man sie auch Mom nannte.

0: Neben dem Verbrecherleben feierte Mom auch sehr gerne große Partys, bei denen sie nicht nur ihre Schurkengang einlud, sondern auch die Oberschicht New Yorks. Obwohl es bei Mom gerade besser nicht laufen konnte, fehlte noch etwas. Ihr kam die Idee, eine Schule zu gründen, die Taschendiebe von der Straße zu richtigen Verbrechern ausbildete. Die Mandelbaum School for Gifted Youngsters, auf Deutsch Mandelbaumschule für junge Verbrecher, war geboren. Besonders gerne nahm sie dabei junge Mädchen auf, um diese vor ihrer Zukunft als Hausfrau zu beschützen. Die Schule wurde sehr erfolgreich und Mom konnte glücklicher nicht sein. 1876 wurde sie jedoch geschlossen, als der Sohn eines Polizisten sich dorthin einschlich. Moms Imperium ging es aber soweit trotzdem noch gut. Sie brauchte immerhin ganze 2 Lagerhäuser, um ihren ganzen Besitz unterzubringen. Aber alles Gute musste natürlich auch ein Ende nehmen. Undercover-Polizisten verhafteten sie 1884, als sie gerade dabei war, Ware zu verkaufen. Davon ließ sich Mom jedoch nicht unterkriegen. Die Kaution von über 1 Million Dollar stellte für sie nicht das geringste Problem dar. Und nachdem sie wieder frei war, floh sie nach Kanada. Dort lebte sie für den Rest ihres Lebens weiter, ohne dass irgendwelche amerikanischen Polizisten ihr auf die Nerven gingen. Friederike Mom Mandelbaum starb dann 1894 friedlich im Schlaf. Das nenne ich mal ein erfülltes Leben. Den ganzen Artikel könnt ihr nochmal in dem Buch Kick-Ass Woman von Mackenzie Lee nachlesen.
1: Soweit eine weitere Folge aus der Reihe Heldinnen der Weltgeschichte, ein Projekt der Jugendredaktion von Radio Okewelle.
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Laura Fischi mit ihrer Version von Lively Mord. Wo immer Laura Fischi auftritt, gilt sie als wahrhafte exotische Erscheinung. In ihrer Heimat den Niederlanden ist sie als die Frau bekannt, die in Uruguay als Tochter einer ägyptischen Bauchtänzerin aufgewachsen ist. Im fernen Osten gilt sie als die emanzipierte Frau, nach der sich viele sehen. Doch ganz gleich, welches Land sie besucht, ihr auffälligstes Merkmal wird immer diese Stimme sein, die einem sofort vertraut erscheint und ihr weltweite Fans beschert hat. Laura Fischi ist bereits in ganz Europa, in Südamerika, in den USA, in Asien aufgetreten und hat mittlerweile 15 Alben veröffentlicht, unzählige Konzerte gegeben. Heute ist sie 71 Jahre alt geworden. Glückwunsch von dieser Stelle, Glückwünsche auch an alle Hörer jedweden Geschlechts von Radio Ruckewelle, die heute ebenfalls Geburtstag haben, den hoffentlich in allerbester Gesundheit feiern können. Und hören Sie noch einmal Laura Fischi mit dem Titel »The Lady Wants to Know«.

0: Laura Fischi mit Lady Wants to Know. Laura Fischi, unser musikalisches Geburtstagskind des Tages. Heute ist sie 71 geworden. Ja, und damit in die Rubrik Kabarett der Satire kommen die auch heute wieder mit Wilfried Schmickler.
1: Zurück zum Buch. Kaum hatte ich davon gelesen, bin ich gleich rein in die nächste Buchhandlung und sag zu dem Händler, geben Sie mir den Gauk. Springt er gleich auf die Bücherkiste, fängt an zu predigen. Der war, bevor er auf Buchhändler umgeschult hat, Schauspieler. Und da ist das wohl so eine Redensart, nicht? Neulich habe ich am Stadttheater in Knödelfingen den Macbeth gegeben. Ich habe ihn auf jeden Fall in seinem Vortrag unterbrochen, denn erstens reicht mir der leibhaftige Gauk vollkommen. Zweitens wollte ich ja das Buch. Da gibt mir der Verkäufer dieses Miniteil. Ich sage, hören Sie mal, ich wollte nicht die Verlagsankündigung. Ich hätte gern das ganze Werk in seinem Original. Und ob Sie es glauben oder nicht, das war's, beziehungsweise das ist es. 62 Seiten, noch nicht mal ganz bedruckt, sondern immer mal wieder in die Länge gezogen durch irgendwelche grafischen Tricksereien. Der eigentliche Text hätte im Endeffekt auf 40 Seiten gepasst. 40 Seiten für, und jetzt halten Sie sich fest, 10 Euro. Da kostet jede einzelne Seite 25 Cent. Zum Beispiel die, wo der Gauk den Text zitiert, den sie damals in der DDR immer im Pfarrhaus gesungen haben, während draußen die Bürgerrechtler Kopf und Kragen riskierten. Die Gedanken sind frei, eine Frage, die sich in Zeiten von Google, Facebook und Apple

0: Die Freiheit der Erdölkonzerne, dieses Gehalt spätestens bei den nächsten Ferienbeginn wieder einzukassieren. Die Freiheit der Finanzjongleure und Börsenzocker, ganze Volkswirtschaften in den Abgrund zu spekulieren. Oder, um es mit den Worten des Bundespredigers zu sagen, die Freiheit, Ja zu sagen zu den vorfindlichen Möglichkeiten der Gestaltung und Mitgestaltung. Und das ist es, was die Menschen so begeistert. Die Langzeitarbeitslosen und Hartz-IV-Bezieher, die Rentner und Pflegebedürftigen, die Billiglöhner und Leiharbeiter, die Abgehängten und Aussortierten, Ja zu sagen zu den vorfindlichen Möglichkeiten der Gestaltung und Mitgestaltung. Da haben doch alle nur drauf gewartet. Genau wie auf mein neues Buch, das ab Montag in allen Buchhandlungen wahrscheinlich schon vor dem Erscheinen vergriffen sein wird. Titel: Deutschland, ein Abwasch. Und ich verspreche Ihnen, in diesem Buch verbrenne ich mir die Flossen an allen glühend heißen Eisen der Gegenwart, lege ich die Finger erbarmungslos in die schwerenden Wunden dieser Gesellschaft. Und vor allem breche ich sämtliche Tabus, die von den politisch überkorrekten Tabuwächtern nach wie vor tabuisiert werden. Homophobie, Pädophilie, Xenophobie, Korruption, Prostitution, Mindestlohn, Pornografie, Mammographie, Massenvieh, alles drin. Es gibt in diesem Buch nichts, was es nicht gibt. All das, was keiner sagt, obwohl es alle sagen würden, wenn sie sagen könnten, wenn sie sagen wollten, was sie aber nicht sagen dürfen, weil sie dann gleich in eine bestimmte Ecke gestellt werden. Also alles das, was man sagen sollte, wenn man sagen wollte, was endlich mal gesagt werden muss und was man in Deutschland ja wohl noch wird sagen dürfen. All das sage ich in diesem Buch. Ich glaube, ich sage sogar, dass der Jude und der Neger nur deshalb noch auf der Welt sind, weil sie beide über ein Gen verfügen, das sie resistent macht gegen alle natürlichen Feinde. So eine Art genetisch bedingte Massenvernichtungsresistenz. Na, ist das ein Hammer? Ja. Deutschland braucht den Thilo nicht, Deutschland braucht dieses Buch. Und wenn Sie jetzt sagen, ja, also mal, ich kaufe doch nicht die Katze im Sack, was steht denn jetzt drin in Ihrem komischen Buch? Ne? Dann verrate ich es Ihnen, in diesem Buch steht nichts. Von der ersten bis zur letzten Seite nicht ein einziges Wort. Und genau das ist der unschätzbare Vorteil dieses Buches. Da kann jeder selber reinschreiben, was er lesen will. All die existenziellen Ängste und unausgesprochenen Fantasien, die unbegründeten Vorurteile, die berechtigten Sorgen, die maßlosen Anfeindungen, da ist genug Platz für alles, da können Sie Ihren Gefühlen mal so richtig Freilauf lassen. Dem Neid auf die Erfolgreichen und Besserverdienenden, dem Hass auf die Ausländer in ihren staatlich alimentierten Sozialkarnickelstellen, der Trauer über die vergangenen Zeiten mit ihren klaren Unterscheidungen zwischen Gut und Böse, Herr und Knecht, Deutsch und Undeutsch in dem Buch, können Sie sich so richtig austoben. Und wenn Sie wollen, können Sie auch ein paar intime Details aus dem Privatleben Ihrer nervigen Nachbarn oder ungeliebten Arbeitskollegen preisgeben. Kein Problem, schreiben Sie alles in Deutschland, ein Abwasch. Und nachdem Sie das Buch dann ein paar Tage haben liegen lassen, dann fangen Sie an mit dem Lesen. Ich verspreche Ihnen, da werden Sie hinterher voll Begeisterung ausrufen, genau, endlich sagt mal einer, wie es wirklich ist. Nur das mit den Genen von dem Juden und dem Neger, das hätte nicht sein müssen. Denn Sie meinen, Sie können sich die ganze Sache ja nochmal überlegen in der Pause.
1: Kabarettist Wilfried Schmickler hat ein Buch geschrieben, Anführungszeichen. Wir werden auch morgen wieder einen Text von ihm hören. Kommen nun zur CD der Woche.

Bunchakers mit der Feierhunde bei you aus ihrem Album Pull Up the Roots in dieser Woche CD der Woche. Ich bin Albert Hirsmüller, wünsche Ihnen noch einen angenehmen Tag. Machen Sie das Beste daraus, genießen Sie das Leben. Gerne immer mal wieder begleitet von mit dem Programm von Radio Uckewelle. Bis hin zu den Nachrichten hören Sie jetzt noch Musik mit Eduardo Fernandez.

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1: Um 14 Uhr mit Inken Henkel. Nach der Sturzflut in Nepal suchen Rettungskräfte nach Überlebenden. Durch die Schlammlawine kamen in der Region mindestens 270 Menschen ums Leben. Mehr als 1300 werden noch vermisst, darunter auch 8 deutsche Touristen. Aus Hyderabad Lena Bodewein.
2: Die Rettungskräfte haben es schwer, zu möglichen Überlebenden vorzudringen. Die verheerende Flutwelle hat am Mittwoch viele Kilometer des Straßennetzes in Nepal zerstört. Brücken ebenso. Die Infrastruktur ist zunichte gemacht oder unter Schlamm begraben. Rettungshubschrauber der nepalesischen Armee sind im Einsatz, bergen Überlebende von Dächern und bringen Schwerverletzte in die Hauptstadt Kathmandu. Hilfsorganisationen wie CARE, die Welthungerhilfe und das Rote Kreuz sind dort. Die Hilfe wird koordiniert, damit sich die Retter nicht gegenseitig behindern. Die Sturzflut hatte sich am Mittwochmorgen aus dem Grenzgebiet von Tibet kommend auf einer Länge von 160 Kilometern ihren zerstörerischen Weg durch Nepal gebahnt. Sie wurde wahrscheinlich durch einen Gletschersturz ausgelöst. Ein riesiges Stück Eis war mehr als 1000 Meter tief ins Tal gestürzt und hatte eine Eis- und Gerölllawine ausgelöst. Ein Fluss wurde gestaut, der sich dann plötzlich Bahn brach.
1: Die Gemeinde Dummerstorf bei Rostock in Mecklenburg-Vorpommern wird Standort für ein riesiges Rechenzentrum. Investor ist die Schwarz-Gruppe, zu der auch der Discounter Lidl gehört. Das Unternehmen und die Landesregierung haben Einzelheiten des milliardenschweren Projekts vorgestellt. Aus Rostock Stefan Ludmann.
3: Baustart soll im nächsten Jahr sein. 6 Jahre später, 2033, soll das Rechenzentrum dann ans Netz gehen. Der Investor will 120 Jobs schaffen. In der Bauphase wird mit etlichen Aufträgen für die Bauwirtschaft und das Handwerk gerechnet. Vieles soll in der Region bleiben. In einer ersten Phase geht es um Investitionen von etwa 5,6 Milliarden Euro. Am Ende, einschließlich der Serverstruktur, soll in Dummerstorf ein zweistelliger Milliardenbetrag investiert werden. Ein geschlossener Kühlkreislauf soll den Wasserbedarf in Grenzen halten. Abwärme sollen die Stadtwerke Rostock nutzen können. Ministerpräsidentin Schwesig sagte, die Anlage sei ein Impuls für die heimische Wirtschaft. Grüner Strom finde dauerhaft einen Großabnehmer. Der Chef der Schwarzgruppe, Scharnowski, erklärte, die Anlage trage dazu bei, Deutschland unabhängig von außereuropäischen Servern zu machen.
1: Die Fraktionsspitzen von SPD und CDU/CSU sind in Münster zusammengekommen, um ihre Linie für die kommenden Wochen und Monate abzustimmen. Unter anderem geht es um die abschlagsfreie sogenannte Rente mit 63. Die Fraktionschefs waren sich vor den Gesprächen einig, dass es dafür eine gemeinsame, tragfähige Lösung geben wird. Aus Münster Georg Schwarte.
4: SPD-Fraktionschef Mirsch sagte allerdings, alle drei seien selbstbewusste Parlamentarier. Man werde auch beim Thema Rente das Denken im Parlament nicht einstellen. Mit viel Empathie werde es aber einen guten Kompromiss geben. Neben drei Ostministerpräsidenten der CDU gibt es vor allem bei der SPD Forderungen, die sogenannte Rente mit 63 beizubehalten. Thorsten Frey, der neu gewählte Unionsfraktionschef, warnte allerdings davor, Teile aus dem Gesamtkonzept herauszulösen.
1: Die Polizei geht seit heute früh gegen Mitglieder der seit 3 Jahren verbotenen sogenannten Artgemeinschaft vor. Wie die Staatsanwaltschaft in Halle bestätigte, gibt es Razzien in 5 Bundesländern, darunter in Niedersachsen. Bei der Artgemeinschaft handelt es sich um eine Rassensekte. Ihre Anhänger sehen sich als Hüter einer germanischen Rasse. Der Verein forderte beispielsweise eine gleichgeartete Ehegattenwahl. Hintergrund der Razzien sind Vorwürfe, der Verein komme trotz Verbots nach wie vor zu Treffen zusammen. Daran sollen laut Recherchen des Magazins Spiegel auch AfD-Politiker aus Sachsen-Anhalt beteiligt gewesen sein, die bei der kommenden Landtagswahl für die Partei antreten. Der verurteilte Windkraftbetrüger Hendrik Holt ist abgetaucht. Die Hannoversche Allgemeine Zeitung berichtet, dass Holt am Dienstag von einem Freigang nicht zurückgekehrt ist. Jetzt wird nach ihm gefahndet. Holt war 2020 festgenommen worden. Er hatte teils frei erfundene Windparkprojekte an internationale Energiekonzerne verkauft und dafür Millionen kassiert. Seit 2022 saß er in Berlin im Gefängnis, zuletzt im offenen Vollzug. Das bedeutet, dass er das Gefängnis tagsüber verlassen durfte. Das waren die Nachrichten. Das Wetter in Norddeutschland, gebietsweise Sonne, im Niedersachsen später einzelne Schauer oder Gewitter, 22 Grad auf Rügen bis 30 in Osnabrück. Morgen und am Sonnabend dichte Wolken, teils kräftige Schauer und Gewitter, zwischendurch heiter, 21 bis 27 Grad. Am Sonntag gelegentlich Regen bei 20 bis 25 Grad. Die Zeit, es ist 14.05 Uhr.
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5: Hallo und herzlich willkommen zu einem neuen Soundcheck am Donnerstagnachmittag hier auf der UK-Welle. Am Mikrofon ist wieder Florian Damm. Ja, und ich habe mir Gäste eingeladen, die heute Abend im Kuferhaus in Braunschweig spielen, nämlich Ike's Creek. Und bevor die gesamte Band hier im Studio ist, habe ich erstmal den Corey Simeone hier zu Gast.
6: Hallo, liebe Grüße.
5: Jawohl, du bist sozusagen der Main Man behind Ike's Creek.
6: Ja? Ja, könnte man sagen. Ich meine, ja, sagen wir einfach. Das ist meine Band. Also ich habe die Band so gegründet, könnte man sagen.
5: Das ist ja eine von vielen Bands, die du mittlerweile am Start hattest, ne? Denn du bist auch schon...
6: Aber da war ich also in den anderen Bands war ich nur so Nebenspieler, so Side Guy, könnte man sagen.
5: Also sozusagen, das ist die erste, oder na, nicht ganz die erste, denn wir haben uns vor der Sendung schon über ein anderes Projekt unterhalten.
6: Ja. Das war in Texas und dann in Kalifornien, so Ike's Creek existiert seit 2017. Mhm. Und aber stimmt.
5: Ja, du bist ja auch ganz gut rumgekommen oder sowas.
6: Ja, klar.
5: Also, ne? Stammst ursprünglich aus dem ländlichen Idaho.
6: Idaho, genau.
5: Und kehrst eigentlich musikalisch, fast kann man das so sagen, so ein bisschen zu den Wurzeln zurück. Denn Idaho ist ja auch so eine Gegend, wo auch so Amerikaner, Bluegrass, ähnliche Sachen.
6: Es gibt viele Geigenspieler eigentlich aus Idaho.
5: Ja.
6: Viele berühmte Geigenspieler, weil es gibt so eine Konkurrenz, die heißt Weezer Fiddle Contest jedes Jahr. Und viele kommen dahin, viele Leute aus aller Welt und die konkurrieren da. Und dann, wenn man gewinnt, ist das auch ein gutes, also guter Basis, wie man das sagt, für eine Karriere. Und ja, viele kehren nach Nashville, auf jeden Fall. Mhm. Und ich habe aber so angefangen mit der Klassik als Kind, auch in Idaho. Mhm. Aber dadurch habe ich eine gute Technik gelernt. Und dann mit 20 oder so habe ich mit Bluegrass und Country und Blues angefangen und jetzt spiele ich das. Ich spiele fast keine Klassik mehr, also es interessiert mich irgendwie nicht. Mhm. Obwohl ich höre gerne Klassik und Beethoven ist ein musikalischer Held von mir, könnte man sagen. Aber sonst, ja, ich spiele nur so eigene Lieder oder auch von anderen auch, aber so nur Improvisation, könnte man sagen.
5: Mhm, das ist ja der große Unterschied eben auch zur Klassik natürlich.
6: Genau.
5: Und da hast du dann doch ganz andere Freiheiten dann natürlich auch Art von Musik dann auch, ne?
6: Und ich denke, man kann auch die eigene Seele ausdrücken, könnte man sagen. So, ich meine, wenn man Klassik spielt, ist es unheimlich schwierig, also teilweise unheimlich schwierig. Mhm. Aber man spielt, was Beethoven zum Beispiel geschrieben hatte, ne? Er hat unglaublich gute, schöne Komponierungen geschrieben, das ist doch gut. Aber es ist eigentlich seine Seele, nicht meine. Und deswegen spiele ich meine eigenen lieber. So. Ja.
5: Hm. Ja. Also wir hatten uns im Vorfeld auch unterhalten und du meintest, na, ich werde das Interview dann schon auf Deutsch führen und hatte so ein bisschen Bedenken, brauchst du überhaupt nicht. Das klingt wirklich richtig gut.
6: Ja, doch, manchmal. Ja. Ich meine, das ist nicht meine Muttersprache. Ich habe Deutsch mit 15 gelernt in Lahnstein in der Nähe von Koblenz. Als Austauschschüler. Ich habe einen Austausch gemacht und unheimlich viel Deutsch gelernt. Das Beste war, ich glaube, wenn man eine Sprache in der Schule lernt, manchmal lernt man Fehler. Ich konnte kein Deutsch, also am Anfang meines Austausches. Deswegen. Und,
5: das lernt man natürlich dann mehr, wenn man eben mit anderen Leuten sich unterhalten kann im Umgang.
6: Von der Quelle,
5: alltäglichen.
6: Könnte man sagen.
5: Ja. So ist das.
6: Ja, ja.
5: Ja, wir hören erstmal ein bisschen was von Ike's Creek, nämlich Proud. Das stammt vom Album Uprising, kam, ich glaube, Anfang des Jahres raus. Ne? Ist noch
6: schon ein bisschen älter,
5: aber noch recht frisch.
6: Aber wir spielen noch viele Lieder davon, von der Platte, ja.
5: Und so wird das dann auch heute Abend dann sicherlich sein im Kuferhaus. Und gleich spielst du hier auch ein bisschen was live und dann kommen die Kollegen auch noch dazu. Aber erstmal hören wir Proud. Hier kommen Ike's Creek.

0: Das waren Ike's Creek mit dem Stück Proud vom Album Uprising. Und Ike's Creek sind heute Abend im Kufa-Haus zu Gast. Und gleich werden sie auch alle drei dann hier noch im Studio sein. Aber zunächst erstmal ist der Corey da. Der ist ja Songschreiber. Du schreibst eigentlich fast alle Stücke, wenn es sich nicht gerade um Traditionals handelt.
1: Oder, ja, genau.
0: Ne, die ist natürlich dann traditionell auch im Programm von Bluegrass Bands.
1: Wir spielen auf jeden Fall eine Mischung. Mhm. Wir spielen, also wenn es aus Amerika kommt, dann haben wir das gespielt wahrscheinlich. Wir haben so Lieder auf Spanisch gespielt, Jazz auf jeden Fall, Bluegrass, Country, irische Musik, also fast alles, was es bei uns gibt. Und ich meine, deswegen macht es auch Spaß.
0: Hm. Ja, du spielst ja eigentlich fast alles, was so Saiten hat, so ungefähr. Neben der Gitarre. Geige, natürlich Gitarre.
1: Ja.
0: Eine Dobro werden wir dann auch noch
1: hören. Dobro werde ich auch jetzt spielen. Und, also nicht jetzt, aber so gleich.
0: Hm.
1: Und dann, aber mein Hauptinstrument ist Geige auf jeden Fall.
0: Mhm.
1: Ich spiele Geige seit 40 Jahren oder so.
0: Mhm.
1: Und auf der Geige kann ich echt was ausdrücken. So, wenn ich was sagen möchte, dann kann ich das machen auf der Geige. Auf jeden Fall. Also Gitarre für mich ist wie das Klavier.
0: Mhm.
1: Ich spiele kein Klavier, so leider. Ich habe es aufgegeben. Meine Mutter hat mich dazu gezwungen. Und deswegen habe ich damit aufgehört.
0: Ja.
1: Und, aber jetzt so Gitarre ist mein Klavier, könnte man sagen.
0: Mhm.
1: Ja.
0: Ja, und da hören wir doch mal jetzt dein Klavier.
1: Ja, jetzt. Ja. Ich spiele so ein ziemlich altes Lied für mich. Also in den 90er Jahren komponiert, aber es ist ein gutes Lied, das spiele ich gerne. Also damals habe ich angefangen mit dem Blues und das ist so ein Blues-Lied, so ein, aber selbst komponiert. Das heißt, Which Way I'm Going. Und das ist, das geht?
0: Okay.
1: Here we go.

0: Calorie, sorry, Meone hier live auf der Uckerwelle. Heute Abend ist er mit Ike's Creek im Kuferhaus in Braunschweig zu Gast. Ja, du hast erzählt, das Stück ist ja auch schon 30 Jahre alt.
1: Ja, ziemlich alt, ja.
0: Da warst du.
1: Also ich spiele noch die alten Lieder, die Spaß machen.
0: Ja.
1: Also, wenn sie noch Spaß machen, dann erkenne ich, dass es ein gutes Lied ist.
0: Ja, du bist ja wirklich schon 30, 35 Jahre so mit Musik unterwegs, hast viele verschiedene Sachen gemacht unterwegs, bist auch schon seit vielen Jahren im Schauspielfach unterwegs, nicht nur bei Filmen, Serien, auch Commercials,
1: Theaterstücke,
0: alles mögliche, Charlie Chaplin mal auf die Bühne gebracht oder Dürrenmatt oder ähnliches, jetzt hast du im Vorgespräch erzählt auch.
1: Ja.
0: Bert Brecht, Kurt Weill.
1: Kurt Weill, Silbersee, ja.
0: Ja, da auch.
1: Also das hat, und das auch auf Deutsch, in Chicago. Das hat unheimlich viel Spaß gemacht. Und ich habe eine sehr interessante Rolle. Ich habe im Stück heißt der dicke Landjäger, heißt er so. Das war so, also echt etwas Außergewöhnliches für mich.
0: Ja, ja.
1: Also auf der Bühne in Chicago eine deutsche Rolle zu spielen.
0: Ja.
1: Und also auch eine Mischung von Oper, könnte man sagen, aber auch vom Musical. Es war ein Musical, war so ähnlich.
0: Mm.
1: Und war so ein unglaubliches Erlebnis, könnte man sagen.
0: Sprichst du eigentlich auch für Rollen vor? Also machst du Castings irgendwie für Filmrollen?
1: Also ein oder zweimal, schon. Aber meistens, ich bleibe bei der Schauspielerei, ich meine, das mache ich am liebsten.
0: Wie
1: Musik.
0: Ja.
1: So auf der Bühne zu sein, ist mein Ding. Das mache ich am liebsten, auf jeden Fall.
0: Sozusagen eine Rampensau, würde man hier in Deutschland sagen.
1: Wie heißt das?
0: Rampensau, sowas? Rampensau. Stage Peak?
1: Ja, ja. Es geht immer so um Schweine in Deutschland. Ich meine, das ist gut. Schmeckt gut auch.
0: Ja, ist auch was Positives.
1: Ja, genau, also, auf jeden Fall. So. Schwein gehabt.
0: Ja, also die Bühne ist dein Metier sozusagen.
1: Ja, klar. Rampensau?
0: Rampensau.
1: Rampensau.
0: Ja.
1: Okay. Soll ich mir einbringen.
0: Also du spielst auch lieber live, als dass du zum Beispiel im Studio bist und Aufnahmen machst oder sowas.
1: Also Studio für mich, also Aufnahme, also Aufnehmen ist immer so Arbeit. Also auf der Bühne zu sein, ist manchmal anstrengend, aber das kommt mir nicht vor als Arbeit. Das macht
0: meistens Vergnügen oder sowas dann.
1: Und ich fühle mich total gut auf der Bühne. Ich habe keinen Stress. Sollte Spaß, also egal, ob man Fehler macht oder nicht, für mich ist das immer das Beste.
0: Mhm.
1: Ja, auf jeden Fall.
0: Ja, davon kann man sich auf jeden Fall heute Abend dann auch überzeugen, im Kuferhaus dann, wenn Ike's Creek auf der Bühne stehen. Bevor wir vielleicht gleich noch ein Stückchen auf der Dobro hören, weiß ich jetzt nicht genau, hören wir erst nochmal Ike's Creek, eine relativ neue Aufnahme, glaube ich, oder fast das Neueste, was ich gefunden habe. Since You Came My Way heißt das Stück. Das ist noch gar nicht auf der Scheibe Uprising.
1: Nein, ist neu, also wird auf dem nächsten Album sein.
0: Mhm.
1: Ja, kommt, so ganz ziemlich neu.
0: Aber das hören wir jetzt hier schon mal und dann gleich wieder den Corey live hier.

0: Since You Came Around. Das war ein Alex Krieg und Since You Came My Way, so heißt es richtig, wollen wir doch dann auch noch sagen. Und Alex Krieg sind heute Abend dann in dem Kufa-Haus zu Gast und Corey ist hier erstmal alleine da und gleich nach dem nächsten bzw. übernächsten Stück, da werde ich auch seine Kollegen hier reinbitten. Aber jetzt gibt es erst noch mal ein Live-Stück. Corey, was werden wir denn jetzt hören?
1: Ja, das ist ein Lied, noch nicht veröffentlicht. Es ist ein Lied von, ich wurde so eingeladen von meinem Freund, so auch ein Schauspieler. So, ich habe so die, wie sagt man, Set von der Serie Deadwood besucht. Und ich habe die anderen Schauspieler kennengelernt und ganz bestimmt ein sehr guter Schauspieler war der Ian McShane und ich habe ihn kennengelernt und dieses Lied für ihn komponiert. Das heißt, seine Rolle, so sein Charakter so in der Serie hieß Swedgin oder Swearingen und das habe ich für ihn komponiert. Das heißt Swedgin's Blues.

0: Sveggens Blues.
1: Sveggens Blues.
0: Von Corey Simeone. Herzlichen Dank für dieses Live-Stück. Gleich wird es ein bisschen mehr geben, denn dann rufen wir auch noch die Jungs dazu. Und dann gibt es die volle Packung Ike's Creek, die heute Abend dann im Kuferhaus in Braunschweig auftreten werden. Und als kleine Eintrittsmusik hören wir einfach mal ein Stück von Ike's Creek, wieder von Uprising, nämlich Please Come Home. Und dann gibt es dann sicherlich noch mehr Live-Musik hier.

0: Ja, das war Please Come Home, wieder Ike's Creek von der neuen Scheibe Uprising. Ja, jetzt haben wir ja deine Kollegin hier mit dazu gebracht. Wer ist denn heute mit dir hier unterwegs in Braunschweig?
1: J.B. Barton auf Gitarre aus Sacramento und Tom Moose, Mandoline.
0: Ja, Tom, du bist auch schon lange in den USA immer unterwegs.
2: Richtig.
0: Viele Jahre, kommst aber eigentlich hier auch.
2: Genau, eigentlich aus Nordhessen. Aus Nordhessen, genau.
0: Ja, ja. Wo da genau?
2: Aus Wolfhagen, ist so
0: kurz bei
2: Kassel.
0: Ja, ja, bei Kassel da, genau.
2: Richtig.
0: Ja, was hat dich denn damals dahin verschlagen in die USA?
2: Damals war der Ruf der USA, glaube ich, noch stark und ein bisschen unbeschmutzter als heute, würde ich sagen.
0: Also, ja.
2: Heute hinterfragt man dann so ein bisschen, was da los ist.
0: Also ja, natürlich.
2: Aber damals war das auch irgendwie anziehend, dass nicht immer für alle Sachen ein Schein und eine Bestätigung benötigt wird, sondern man eigentlich viele Sachen einfach machen konnte. Also zumindest war das da in dem Moment noch so. Also ich bin in viele Sachen einfach dann quer reingerutscht.
0: Hm.
2: Das war super und war möglich.
0: Ne? Hm.
2: Ja. Ist teilweise immer noch möglich, aber es ist im Moment
0: ein bisschen schwierig dann. Ne? Ja, ja, genau. Auch die Spaltung macht sich sicherlich auch überall bemerkbar dann irgendwo.
2: Absolut.
0: Auch, die dann durch die Gesellschaft geht, das ist sicherlich nicht so angenehm, kann ich mir denken.
2: Das ist richtig.
1: Ja, ist auch, warum wir auf Tournee in Deutschland sind.
0: Mhm.
1: Ist auch ein bisschen einfacher so.
0: Mhm.
1: Die Strecken sind nicht so unheimlich lang. Und es macht mir auch unheimlich viel Spaß,
2: ja,
1: einfach hier zu sein.
2: Ja.
1: So. Hoffentlich den Jungs auch.
0: Und ich denke mir mal auch, da hatten wir uns vorhin schon drüber unterhalten, die Akzeptanz für diese Art von Musik, die ist hier auch in Europa, auch in Deutschland viel höher als... Also der Respekt auch für Musiker, als von mir aus,
1: ja,
0: auch
1: also
0: in England.
1: Kommt aber an, aber stimmt. Also auf jeden Fall. Ich meine,
2: ja, wir haben eine ganz tolle Tournee letztes Jahr gehabt. Wir haben gemerkt, was für eine Resonanz da dann auch entstanden ist. Wir waren als Duo unterwegs und haben teilweise wirklich richtig tosende Energie um uns rum gehabt von Leuten, die uns vorher nicht kannten. Und das war schon echt schön, muss
1: toll,
2: ich sagen.
1: Ja,
2: wir manchmal, wir sind beide aus Los Angeles, wo das nicht unbedingt immer der Fall ist, selbst wenn manchmal die Qualität der jeweiligen Bands oder was ist ja nicht, sind ja nicht nur wir, dann ist es teilweise super hoch, aber so ein bisschen, ja, okay, was kommt als nächstes?
1: Ja.
2: Und hier war das also wunderbar und deswegen sind wir auch wieder hier.
1: Ja, und dieses Jahr ist das vierte Jahr, dass wir das machen. Also das erste Jahr war ich alleine und dann war so mit, also 3 Auftritte, dann 7 Auftritte, dann letztes Jahr waren 12.
2: 12 in 14
1: Tagen. Diesmal sind 17, glaube ich, so. Ja, es wächst irgendwie.
0: JD, you got the same feeling that the music is more accepted here or more respected here in Europe or...
3: I'm gathering that that people appreciate it a little bit more in the casual setting. You know, there's opportunities in a more of a showcase setting in the United States. People are very attentive, the same as here, but we played a small bar in Berlin the other night and there were 4 people that showed up, and but they were very receptive and very attentive.
1: Yeah.
3: So that's different. That won't happen in the States. Yeah.
0: Na klar, ich meine, sie spielen dann eben auch mal vor nur ein paar Leuten, aber da merken sie eben, die sind dann auch richtig begeistert. Das kommt da an, während in den USA, klar, da ist die Szene natürlich durch die großen Festivals,
1: ja, genau,
0: da gibt es ja doch einige oder sowas, dann vielleicht ein bisschen größer, gerade für Bluegrass-Musik, ne?
1: Ja.
0: Aber eben ansonsten wahrscheinlich die Möglichkeiten für eine kleinere Band zu spielen dann doch nicht so häufig dann.
1: Ja,
0: ne? So
1: man braucht so eine Agentur zum Beispiel oder Unterstützung. Und wir sind so unabhängig. Und aber trotzdem ist viel Arbeit, aber es macht Spaß. Das ist Hauptsache. Und für mich als Musiker, dass meine eigenen Lieder so irgendwie so zu fördern, ist immer gut. So. Ich glaube, ich bin jetzt eins.
2: Ja, wo ein Wille ist, ist ein Weg. Ne?
0: Jawohl.
1: Florian wollte unbedingt Dobro hören und ich spiele jetzt Dobro. Und das Lied heißt Run, Rabbit, Run. Oder? Auf Deutsch? Lauf, Hase,
0: Lauf, Lauf, Hase, Hase, Lauf.
2: Beim ersten Konzert hat, hat er gesagt,
1: umgekehrt.
2: Hase, Lauf, Hase. Das klang so schön, wir haben so gelacht. Super. Aber es ist eigentlich andersrum.
1: Ja.
2: Lauf, Hase, Lauf.

0: Axe Creek mit Run Rabbit Run hier live auf der Uckerwelle. Heute Abend gibt es das bestimmt dann auch im Konzert im Kuferhaus in Braunschweig.
1: Und ja. Wenn irgendjemand nicht weiß, so, was dieses Instrument ist oder wie es aussieht, und der Klang davon, das ist, man spielt das auf dem Schoß und das kommt ursprünglich aus Hawaii und das heißt... manchmal Dobro, aber das ist ein Spitzname. Das heißt so präzise, heißt es Hawaiian oder hawaiianische Stahlgitarre oder Hawaiian Resophonic Guitar. Mhm. Und dann, ja, wir spielen noch eins, wenn es geht.
0: Ja, klar.
1: Selbst komponiert. Und es heißt Beach at Waimea. Es ist so im Stil von, also hawaiianischer Musik.
0: Super.
1: Also...

0: Hawaiianische Klänge hier auf der Ukulele von Ike's Creek.
1: Macht Spaß.
0: Ja, die wunderbare Dobro kam da eben dann auch zum Einsatz, wie dann auch das heute Abend sein wird im Kuferhaus. Also das ist schon eine ganze Bandbreite von Stilen, ihr da bearbeitet. Ne?
1: Ja, das macht uns auch Spaß. Ich meine, hoffentlich macht das den Zuschauern auch viel Spaß. Aber ja, wenn man so, man muss ja so eine gute Zeit haben, wie man das sagt, auf der Bühne.
0: Ja.
1: Also warum macht man das sonst? Ich meine, für mich. Ich
0: mein, verwirrt ihr da manchmal auch den einen oder anderen Zuschauer?
2: Ja, das ist fast absichtlich.
1: Jeden Tag eigentlich.
2: Wir kommen mit so vielen verschiedenen Stilen daher. Besenstiel, alles andere.
0: Ich meine, ihr spielt ja nur auf Festivals oder sowas da.
2: Ja,
0: ne?
2: Aber manchmal
0: oder?
2: Manchmal ist das auch schön, mal ein bisschen auszuscheren, dass man dann wieder zurückkommt.
0: Ah.
2: Einfach für einen Moment mal einen anderen Sound. Deswegen ist es auch schön, wenn Corey zur Dobro greift, mal die Geige nicht da ist. Oder ich
0: nehme
2: die Geige manchmal und dann haben wir zwei Gitarren oder so. Dass man einfach mal den Klang verändert für einen Moment. Mhm. Wenn man so sehr geradlinig sagt, Bluegrass ist wie Bill Monroe das immer gemacht hat mit Upright Bass und,
1: und
2: Gitarre
1: und wir machen das nicht.
2: So. Das machen wir nicht. Das,
0: das ist ja auch.
2: Das machen wir auch, aber halt nicht nur. Und das ist das.
0: Ist ja auch ist auf Dauer, muss ich ehrlich sagen, so ein bisschen eintönig. Ne? Wenn man es immer nur irgendwie, sagen wir mal, zwei Stunden Traditional Bluegrass da hat oder sowas.
1: Also alles eigentlich auch so, wenn man nur so Reggae, ich habe so mal. Also auf einem Reggae-Festival so gearbeitet.
0: Ja.
1: Das waren so 14 Stunden lang, nur Reggae.
0: Ja.
1: Das, ich meine, ich mag Reggae. Reggae ist sehr schön.
0: Ja.
1: Aber so ist, also wenn du stundenlang nur so irische Musik hörst, ist auch ein bisschen anstrengend.
0: Ja, klar.
2: Zu viel des Guten.
1: Ja, genau. Ja,
0: kann man sagen. Aber auf die Idee seid ihr noch nicht gekommen, dass er mal Reggae-Beat mit verwurstet.
1: Doch, haben wir schon gemacht.
2: Ja. Haben wir?
1: Ja, so nicht mit Absicht. Also ich meine, das war so Improvisation irgendwie. Ist das rein in...
0: Man kennt das ja von vielen Jam-Bands durchaus, so wie Amphils McGee oder was weiß ich.
1: Ja.
0: String Cheese Incident, dass da durchaus auch mal für kurze Passagen dann irgendwie so ein Reggae-Beat kommt oder ähnliches dann. Ne?
1: Ja, wenn man das wählt, ich meine, klar, das kann auch passieren.
2: Also wir haben während der Pandemie... auf der Straße musiziert als Duo.
1: Ja, stimmt,
2: und dann waren wir sehr wendig. Als Duo hat der eine eine Idee, da ist der andere sofort dabei, selbst wenn die Idee vielleicht nicht gut war. Aber man ist sehr schnell zusammen in einem Boot und da sind solche Sachen auch passiert, ganz, ganz schnell. Also das
0: zur Zeit.

0: Ich glaube, ihr wollt schon wieder ein Live spielen. Ich bin sehr dafür, natürlich.
1: Also, wenn es geht, dann
0: auf jeden Fall.
1: Würde ich gerne so ein Bluegrass-Lied spielen.
0: Definitiv.
1: So, das heißt, ich weiß nicht, wie alt das ist, aber Big Coyote, das ist ziemlich super. Alt, ne?
2: Ja. Spielen wir zusammen. Wollen wir ein bisschen vorne weg, oder?
0: Macht Bier wollt.
1: Wie du das machst.
2: Ich mache ein little
1: Improvisation, ja.

0: Thiago, Jungs.
1: Alex Schwieg.
0: Ja.
1: Hier live auf der Oka. Heute Abend treten Sie auf im Kuferhaus in Braunschweig. Und da wird es wahrscheinlich eine ganze Menge Songs dieses aktuellen Albums geben. Und wahrscheinlich schon, wie uns ja auch in der Sendung gehört, Vorschau auf kommende Alben.
0: Ja, klar, auf jeden Fall.
1: Na, die es da gibt. Ein paar Traditionals mit Sicherheit in eurer Bearbeitung.
0: Ja, Jazz-Songs vielleicht. Kommt drauf an, so mit Sing-Alongs auf jeden Fall. So mitsingen, so zum Mitsingen auf jeden Fall. Das machen wir auch gerne. Es ist immer erstaunlich, so, dass ein paar Künstler hier so populär sind, die meistens zu Hause sind, also vielleicht jetzt, aber vorher waren nicht so bekannt oder nicht so, nicht so beliebt.
1: Ja.
0: Also John Denver so.
1: Ja, ja, klar, logisch. Ja, gut, wenn so ein Lied dann erstmal irgendwo anders zum Einsatz kommt.
0: Ja.
1: Na, und dann ist ja nun auch so mit White Stripes zum Beispiel ganz bekannt.
0: Ja, und auch alte Lieder zum Beispiel, ja.
1: Auf jeden Fall.
0: Also ich glaube, lassen wir noch ein Lied von der Platte spielen, oder?
1: Ich glaube, wir lassen noch Count on You spielen.
0: Okay.
1: Bis zum Ende. Gut, oder wollt ihr noch eins live spielen?
0: Nee, wir spielen
1: noch Count on You. Denn ja, die Sendestunde, die neigt sich leider schon wieder dem Ende zu.
0: Okay.
1: Ich bedanke mich recht herzlich
0: bei
1: euch, Corey,
0: Dankeschön,
1: Tom. Florian.
2: Vielen Dank, es war
0: vielen
2: super.
0: Dank.
1: Für den Besuch hier jederzeit wieder, wenn ihr irgendwie in der Gegend seid und das klappt zeitlich oder sowas, begrüße ich euch wieder sehr gerne hier im Sender.
0: Auf jeden Fall.
1: Es ist immer ein Vergnügen, wenn man hier so gute Musiker auch und so nette Menschen begrüßen darf im Sender.
0: Vielen Dank.
1: Das macht immer viel Spaß.
0: Dankeschön, ja. Bis zum nächsten Mal.
2: Spaß gemacht.
1: Ja, danke euch.
0: Und heute Abend sehen wir uns.
1: Genau.
0: Alle kommen.
1: Bei Ike's Creek und die hören wir jetzt noch bis zu den Nachrichten mit Count on You.

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1: Um 15 Uhr mit Sönke Peters. Nach der Sturzflut in Nepal suchen Rettungskräfte nach Überlebenden. Durch die Schlammlawine kamen in der Region mindestens 350 Menschen ums Leben. Mehr als 1300 werden noch vermisst, darunter auch 8 deutsche Touristen. Aus Hyderabad, Lena Bodewein.
2: Die Rettungskräfte haben es schwer, zu möglichen Überlebenden vorzudringen. Die verheerende Flutwelle hat am Mittwoch viele Kilometer des Straßennetzes in Nepal zerstört. Brücken ebenso. Die Infrastruktur ist zunichte gemacht oder unter Schlamm begraben. Rettungshubschrauber der nepalesischen Armee sind im Einsatz, bergen Überlebende von Dächern und bringen Schwerverletzte in die Hauptstadt Kathmandu. Hilfsorganisationen wie CARE, die Welthungerhilfe und das Rote Kreuz sind dort. Die Hilfe wird koordiniert, damit sich die Retter nicht gegenseitig behindern. Die Sturzflut hatte sich am Mittwochmorgen aus dem Grenzgebiet von Tibet kommend auf einer Länge von 160 Kilometern ihren zerstörerischen Weg durch Nepal gebahnt. Sie wurde wahrscheinlich durch einen Gletschersturz ausgelöst. Ein riesiges Stück Eis war mehr als 1000 Meter tief ins Tal gestürzt und hatte eine Eis- und Gerölllawine ausgelöst. Ein Fluss wurde gestaut, der sich dann plötzlich Bahn brach.
1: Bundeskanzler Merz hat gemeinsam mit anderen großen Nettozahlern drastische Kürzungen beim künftigen EU-Finanzrahmen gefordert. Die aktuellen Vorschläge der EU-Kommission müssten um mehrere 100 Milliarden Euro gekürzt werden, betonte Merz.
3: Der EU-Haushalt muss finanzierbar bleiben. Die aktuellen Vorschläge sehen einen Aufwuchs von bis zu 60% vor. In Zeiten der Haushaltskonsolidierung in allen Mitgliedstaaten ist das schlicht unbezahlbar. Wir sind nicht geizig, aber solche Zuschreibungen, wie durch die Kommission vorgeschlagen, passen einfach nicht in unsere Zeit. Wir wollen einen europäischen Haushalt, der zu unseren Ansprüchen an ein souveränes und starkes Europa passt. Dieser Haushalt wird wachsen. Das aber geht nur mit Augenmaß und noch einmal Realismus und Reformbereitschaft.
1: Bundeskanzler Merz. Die Fraktionsspitzen von SPD und CDU/CSU sind in Münster zusammengekommen, um ihre Linie für die kommenden Wochen und Monate abzustimmen. Unter anderem geht es um die abschlagsfreie sogenannte Rente mit 63. Die Fraktionschefs waren sich vor den Gesprächen einig, dass es dafür eine gemeinsame, tragfähige Lösung geben wird. Aus Münster, Georg Schwarte.
4: SPD-Fraktionschef Mirsch sagte allerdings, alle drei seien selbstbewusste Parlamentarier. Man werde auch beim Thema Rente das Denken im Parlament nicht einstellen. Mit viel Empathie werde es aber einen guten Kompromiss geben. Neben drei Ostministerpräsidenten der CDU gibt es vor allem bei der SPD Forderungen, die sogenannte Rente mit 63 beizubehalten. Thorsten Frey, der neu gewählte Unionsfraktionschef, warnte allerdings davor, Teile aus dem Gesamtkonzept herauszulösen.
1: Die Polizei geht seit heute früh gegen Mitglieder der seit 3 Jahren verbotenen sogenannten Artgemeinschaft vor. Wie die Staatsanwaltschaft in Halle bestätigte, gibt es Razzien in 5 Bundesländern, darunter in Niedersachsen. Bei der Artgemeinschaft handelt es sich um eine Rassensekte. Ihre Anhänger sehen sich als Hüter einer germanischen Rasse. Der Verein forderte beispielsweise eine gleichgeartete Ehegattenwahl. Hintergrund der Razzien sind Vorwürfe, der Verein komme trotz Verbots nach wie vor zu Treffen zusammen. Daran sollen laut Recherchen des Magazins Spiegel auch AfD-Politiker aus Sachsen-Anhalt beteiligt gewesen sein, die bei der kommenden Landtagswahl für die Partei antreten. Die Gemeinde Dommersdorf bei Rostock in Mecklenburg-Vorpommern wird Standort für ein riesiges Rechenzentrum. Investor ist die Schwarzgruppe, zu der auch der Discounter Lidl gehört. Das Unternehmen und die Landesregierung haben Einzelheiten des milliardenschweren Projekts vorgestellt. Aus Rostock Stefan Ludmann.
5: Baustart soll im nächsten Jahr sein. 6 Jahre später, 2033, soll das Rechenzentrum dann ans Netz gehen. In einer ersten Phase geht es um Investitionen von etwa 5,6 Milliarden Euro. Am Ende, einschließlich der Serverstruktur, soll in Dummersdorf ein 2-stelliger Milliardenbetrag investiert werden. Ein geschlossener Kühlkreislauf soll den Wasserbedarf in Grenzen halten. Abwärme sollen die Stadtwerke Rostock nutzen können. Ministerpräsidentin Schwesig sagte, die Anlage sei ein Impuls für die heimische Wirtschaft. Grüner Strom findet dauerhaft einen Großabnehmer.
1: Das waren die Nachrichten.
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7: A2 Hannover Richtung Berlin zwischen Peine und Braunschweig-Watenbüttel sind aktuell 7 Kilometer stockender Verkehr. Auf der A2 Hannover Richtung Braunschweig zwischen Peine Ost und Braunschweig-Watenbüttel sind 3 Kilometer Stau vor der Baustelle. Und im Braunschweiger Stadtverkehr ist aktuell zähfließender Verkehr auf dem Magnetorwall und der Saarstraße. Ich wünsche Ihnen weiterhin eine gute und vor allem sichere Fahrt durch die Region Braunschweig. Wir haben es 15.05 Uhr.
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8: 37 neue Streifenwagen im Einsatz. Polizeidirektion Braunschweig baut elektrische Fahrzeugflotte aus. Virtuelle Stadtplanung. Wolfsburgs digitaler Zwilling ist fertig. Und runder Geburtstag. Technologiepark Braunschweig feiert 40-jähriges Bestehen. Im Studio Peter Michael Möckel. Die Meldungen im Einzelnen. Die Polizeidirektion Braunschweig hat 37 neue vollelektrische Funkstreifenwagen vom Typ Audi A6 e-tron in Betrieb genommen. Nach Angaben von Polizeipräsident Thomas Ring setzt die Behörde damit ihre Offensive bei der Modernisierung des Fuhrparks fort. Die Einsatzfahrzeuge werden laut Ring auf die 5 Inspektionen verteilt. Jeweils 9 Exemplare gehen an die Dienststellen Braunschweig und Salzgitter, Peine, Wolfenbüttel. Goslar und Wolfsburg-Helmstedt erhalten jeweils 7 und Gifhorn 5 neue E-Streifenwagen. Wie es weiter hieß, verfügt der 286 PS starke Audi über moderne Assistenzsysteme und ist speziell für den polizeilichen Einsatz ausgestattet. Das Platzangebot und der Fahrkomfort sind auf den täglichen Streifendienst ausgelegt. Bei einem Unfall in Salzgitter ist heute früh eine Frau ums Leben gekommen. Laut Polizei war die Radfahrerin auf der Eisenhüttenstraße mit einem Bus zusammengeprallt. Dabei wurde die 34-Jährige tödlich verletzt. Nähere Informationen lagen zunächst nicht vor. Zur Ermittlung der Ursache wurde ein Gutachter beauftragt. Da viele Zeugen vor Ort waren, setzte die örtliche Berufsfeuerwehr Notfallseelsorger ein. Der sogenannte digitale Zwilling der Stadt Wolfsburg ist fertig. Laut Verwaltung bietet das Programm eine Testumgebung, um Ideen durchspielen zu können, ohne das Stadtbild zu verändern. So können neue Gebäude in der Innenstadt, neue Wohngebiete oder Infrastrukturmaßnahmen in 3D visualisiert werden. Die virtuelle Erprobung verschiedener Szenarien lasse frühzeitig erkennen, welche Auswirkungen die Pläne etwa auf Klima oder Mobilität haben, erklärte Oberbürgermeister Dennis Wallmann. Zugleich werde das Thema Stadtentwicklung für die Bevölkerung anschaulicher und nachvollziehbarer. Der digitale Zwilling stehe damit beispielhaft für den Smart City-Ansatz der Stadt Wolfsburg, so Wallmann. Und wörtlich, wir nutzen Daten und innovative Technologien nicht als Selbstzweck, sondern um Wolfsburg nachhaltiger, lebenswerter und zukunftsfähiger zu gestalten. Der Braunschweiger Technologiepark hat Geburtstag. Zur Feier des 40-jährigen Bestehens kamen rund 100 Gäste aus Wirtschaft, Wissenschaft und Politik am Rebenring zusammen. An der Spitze Oberbürgermeister Thorsten Kornblum und TU-Präsidentin Angela Ittel. Darüber hinaus waren viele Gründerinnen und Gründer dabei, die im Technologiepark ihre ersten Gehversuche in die Selbstständigkeit unternommen haben. Betreiber des Gründungszentrums ist die städtische Wirtschaftsförderungsgesellschaft Braunschweig Zukunft. Nach Angaben von Geschäftsführer Jörg Meyer gingen bisher gut 160 Firmen mit mehr als 2000 überwiegend hochqualifizierten Arbeitsplätzen aus dem Technologiepark hervor. Im Vergleich zur Anfangszeit habe sich im Laufe der Jahre allerdings einiges verändert, so Meyer.
9: Früher war es letztendlich nur eine klassische Gründungsberatung, die wir angeboten haben und die Räumlichkeiten. Mittlerweile sind es Coaching-Programme, ist es Begleitung der Gründerinnen und Gründer sehr viel enger durch unseren Inkubator, unseren Akzelerator, den wir hier vor Ort haben. Also da ist sehr viel mehr noch dazugekommen in dieser Begleitung.
8: Jörg Meyer von der Wirtschaftsförderungsgesellschaft Braunschweig Zukunft. Das Jubiläum des Technologieparks ist morgen früh ab 7 Uhr auch Thema in Region aktuell. Die nächste ökumenische Trauerfeier für Braunschweiger Sternenkinder findet am Samstag, dem 5. September statt. Beginn ist um 12 Uhr in der Hauptkapelle des Hauptfriedhofs an der Helmstedter Straße. Anschließend erfolgt die Beisetzung im Garten der Sternenkinder, einem speziellen Bereich, in dem die Betroffenen Abschied nehmen können. Laut Verwaltung sind dazu alle Eltern eingeladen, deren Fehl- oder ungeborenen Kinder nicht unter die Bestattungspflicht fallen. Daneben sind auch alle Menschen willkommen, die sich diesen Familien verbunden fühlen. Soweit die Nachrichten aus der Region. 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

Ich begrüße Sie zu meiner Sendung Lateinamerikanischer Jazz. Lateinamerikanischer Jazz ist nicht nur durch den europäischen und nordamerikanischen Jazz beeinflusst worden, sondern integriert zusätzliche Rhythmen der lateinamerikanischen Musik wie etwa Salsa, Samba und Tango. Am Mikrofon ist Marie-Cécile Detmer. Sie hören jetzt Jazz C aus dem aktuellen Projekt Ritmo Joe von Joe Calado. Joe Calado ist ein sehr talentierter Perkussionist. Er ist puerto-ricanischer Abstammung und wurde in Brooklyn, New York geboren. Bands, die seinen Musikstil stark beeinflusst haben, sind Santana, Chicago und Fania Stars, mit deren Musik er aufwuchs.

Während meines Studiums war ich Anfang der 80er Jahren das erste Mal in einem Jazzkonzert. Bis dahin kannte ich diesen Musikstil nicht. Das ist auch kein Wunder, da in Lateinamerika zwar viel Musik gehört wird, in meiner Jugend Jazz aber den wenigsten bekannt war. Vor ein paar Monaten habe ich einen Bericht über die lateinamerikanische Jazzsängerin Gillian Cañizares gelesen und musste feststellen, wie wenig ich über den lateinamerikanischen Jazz weiß. Um das zu ändern, habe ich in den letzten Wochen viel lateinamerikanischen Jazz gehört. Wenn man recherchiert, lernt man, dass der gängige Begriff für diesen Musikstil Latin Jazz ist. Für mich persönlich war es auch interessant festzustellen, dass einige mir bekannte Musiker wie Sergio Mendes und Carlos Santana in der Jazzszene bekannt sind. Ganz neu war mir, dass der Bossa Nova auch Latin Jazz ist. Ich möchte heute gerne mit Ihnen in dieser Sendung meine Erfahrungen auf dieser musikalischen Reise teilen. Nach Wikipedia fing die Geschichte des Latin Jazz in den 1940er Jahren mit dem Afro-Cuban Jazz an, der die melodischen und vor allem rhythmischen Elementen aus der afro-kubanischen Musik in den Swing und den Modern Jazz einfließen lässt. Durch die Zusammenarbeit zwischen Dizzy Gillespie, Mario Bauzer und Chico O'Farrill entstand mit dem Cubop die frühere Form des Latin Jazz, eine Mischung aus afrokubanischen Rhythmen und Bebop. Der Bebop ist eine Musikrichtung, die im Jazz ab Anfang der 1940er Jahren den Swing als Hauptstilrichtung ablöste und somit den Ursprung des Modern Jazz bildete. Sie hören von Dizzy Gillespie und Gianno Pozzo Manteca.

Zum Afro-Kuban-Jazz gehört auch Tito Puente, ein Musiker mit puerto-ricanischen Wurzeln, der den Latin-Jazz in den 50er Jahren sehr populär machte. Er spielte nicht nur Saxophon, Klavier, Vibraphon, Timbales, Congas und Bongos, sondern war auch ein begnadeter Komponist und ein Meister des Entertainments. Mit seiner Band, den Piccadilly Boys, tourte er über den ganzen Globus. Er wurde auch El Rey de los Timbales, der König der Timbales, genannt, weil er wie kein anderer mit diesem Instrument Musik machen konnte. Timbales sind ein paar Zylindertrommeln aus Metall, die in der lateinamerikanischen Musik, insbesondere in der Salsa, gespielt werden. Sie bestehen aus einer kleineren Trommel, dem Primero, und einer größeren Trommel, dem Segundo, und werden mit zwei Drumsticks gespielt. Wir hören Oye Como Va, ein Musikstück, das Tito Puente komponierte und durch die Coverversion von Carlos Santana später große Bekanntheit erlangte. Hier die Originalversion.

Wie vorher erwähnt, war ich erstaunt, dass Bossa Nova zum Latin Jazz gehört. Bossa Nova entwickelt sich in Brasilien Ende der 50er Jahren aus einer Verschmelzung brasilianischer Samba mit Cool Jazz. Cool Jazz ist ein Stil, der sich durch entspannte Tempi, leichtere Töne und formale Arrangements auszeichnet, oft mit Elementen klassischer Musik. Einer der Pioniere und einer der bekanntesten Bossa Nova Musiker ist João Gilberto. Weltweit wird er als Vater des Bossa Novas angesehen und in Brasilien wird er oft liebevoll O Mito, der Mitos genannt. Chega de Saudade gilt als das erste Bossa Nova Lied, das aufgenommen wurde. Eigentlich wurde es zuvor 1957 von Elisette Cardoso gesungen, aber erst die zweite Version mit João Gilberto wurde 1958 ein Hit.

Aus Brasilien kommt auch eine andere Stilrichtung des Latin Jazz, der Samba Jazz. Er ist auch in den 50er Jahren entstanden, im Gegensatz zum Bossa Nova, dessen Samba-Stil sich durch eher getragenen Rhythmus und sanfte Klänge auszeichnet, weist Samba Jazz viele Elemente von Improvisation und dem Aufbau von Spannung auf. Samba Jazz setzte sich am Anfang aus Klavier, Kontrabass und Schlagzeugen zusammen. Später kamen andere Musikinstrumente wie Trompeten und Saxophon hinzu. Ein sehr bekannter Hit dieser Jazzrichtung ist die von Stan Getz und Charlie Byrd 1902 gespielte Version von Desafinado. Stan Getz hat den Bossa Nova in den Vereinigten Staaten erst richtig bekannt gemacht. Seine Arbeit definierte nicht nur das Genre Bossa Nova, sondern zeigte auch Getz' Vielseitigkeit in verschiedene Jazzformen. Stan Getz ist eine Jazzlegende. Sein Einfluss auf den Jazz ist tiefgreifend und beeinflusst unzählige Musiker mit seinem einzigartigen Sound und Stil. Seine Aufnahmen begeistern das Publikum auch heute noch.

Sie hören die Sendung Dabei nach drei auf Radio Okawelle. Am Mikrofon heute Marie-Cécile Detmer mit Jazz aus Lateinamerika. Man kann keine Sendung über Latin Jazz machen, ohne ein Musikstück von Arturo Sandoval zu spielen. Sandoval ist ein begnadeter kubanischer Jazz-Trompeter, der den Jazz und die lateinamerikanische Musik maßgeblich beeinflusst hat. Er verschmolz afrokubanische Rhythmen mit amerikanischem Jazz und hat so einen unverwechselbaren Klang geschaffen, der weltweit Zuhörer gefunden und begeistert hat. Seine Zusammenarbeit mit legendären Musikern wie Stan Getz, Herbie Hancock und Thelonious Monk und seine Rolle als Pionier des Latin Jazz haben seinen Status als Schlüsselfigur in diesem Genre gefestigt. Er begann im Alter von 13 Jahren Musik zu machen und studierte klassische Trompete an der kubanischen Nationalschule für Künste. 1990 setzte er sich während einer Europatournee in der USA ab. Sein enger Freund Dizzy Gillespie half auch bei der Flucht von Sandovals Familie aus Kuba. Ein sehr schönes Musikstück von Arturo Sandoval ist Mis Abuelos, meine Großeltern.

Moderner kubanischer und karibischer Jazz verbindet traditionelle Inselrhythmen wie Son, Rumba und den Einsatz der Bata-Trommeln mit modernen Jazzharmonien, Funk und Soul. Chucho Valdés und Roberto Fonseca, zwei Schlüsselfiguren dieses Jazzstils, haben es geschafft, die klassischen Wurzeln des Afro-Kuban-Jazz mit der zeitgenössischen globalen Experimentierfreude des Modern Jazz zu verbinden. Chucho Valdés hat mit seiner Band Irakere religiöse Yorumba-Rhythmen mit kraftvoller Blechbläser- und E-Jazz-Fusion kombiniert. Roberto Fonseca hat Klassik, Hip-Hop und Soul in den traditionellen kubanischen Jazz und afrokubanische Rhythmen integriert. Bekannt geworden ist Roberto Fonseca, weil er 2001 als Nachfolger von Rubén González Mitglied im Buena Vista Social Club wurde. Sie hören von der Band Irakere Bacalao con Pan.

In Wikipedia kann man lesen, dass sich der Latin-Jazz in lateinamerikanischen Ländern mit geringem Anteil an Menschen mit afrikanischen Wurzeln eher wenig entwickelt hat. Hier fehlt musikalisch gesehen der ethnische Hintergrund. Sogar beim direkten Nachbarland der USA, Mexiko, wird der Jazz wenig gespielt und beachtet. Aber auch in Ländern mit langer Musiktradition wie Argentinien oder Uruguay konnte der Jazz sich nicht wirklich entwickeln. Einzige Ausnahme war vielleicht Gato Barbieri, ein argentinischer Jazzmusiker, der in New York lebte. In den 70er Jahren besann er sich seiner Wurzeln und baute verstärkt lateinamerikanische Rhythmen in seine Jazzstücke ein. Erst 1990 gab es auch in Argentinien durch Astor Piazzolla eine Entwicklung im Latin Jazz. Piazzolla kreierte mit dem Nuevo Tango einen neuen Stil, indem er den traditionellen Tango Elemente aus Jazz und klassischer Musik integrierte. Beim Nuevo Tango hört man die scharfen, dramatischen Rhythmen des argentinischen Tangos zusammen mit dem freien Fluss und den Akkordstilen des Jazz. Zusätzlich zu den typischen Instrumenten des Jazz setzt Piazzolla auch das Bandoneon an. Astor Piazzollas bekanntestes Musikstück des Tango Nuevo ist Liber Tango. Dieses Stück wurde weltweit von vielen anderen Jazzmusikern interpretiert.

Der lateinamerikanische Jazz entwickelt sich ständig weiter und umfasst inzwischen eine Vielzahl von Stilen und Einflüssen. Eine aktuelle Künstlerin ist Jillian Cañizares. Sie ist in Kuba geboren und aufgewachsen. Seit dem Jahr 2000 lebt sie in der Schweiz. Ihre Musik ist eine Mischung aus Jazz, Klassik und afrokubanischen Elementen. Sie ist zudem eine begabte Geigenspielerin, die gerne improvisiert. Außerdem singt sie in mehreren Sprachen, darunter Spanisch, Yoruba und Französisch. Sie hören von ihr Lo que tiene que llegar aus ihrem Album Habana Bahía.

Wir sind fast am Ende der Sendung. Bevor ich mich verabschiede, möchte ich mich bei Helmut Briedigkeit für seine hilfreichen Tipps zum Thema Latin Jazz und bei Wolfgang Kasper für die zahlreichen Playlists bedanken. Verabschieden möchte ich mich mit Roberto Fonseca, einem Zeitgenössischen

russischen Jazzpianisten. Hören Sie nun seinen Song Nebufo aus dem Album At Home. Das Album ist eine Zusammenarbeit mit der malischen Sängerin Fatoumata Diawara. Es wurde während eines Jazzkonzerts im Massiak Festival in Freikirch aufgenommen und Fonseca hat damit einen Bogen zwischen Kuba und Mali gespannt. Am Mikrofon war Marie-Cécile Detmer. Ich hoffe, die Sendung hat Ihnen Spaß gemacht.

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1: Um 16 Uhr mit Sönke Peters. 350 Tote und mehr als 1300 Vermisste. So die bisherige Bilanz der verheerenden Sturzflut in Nepal. Weil ganze Orte unter Schlamm und Geröllmassen verschüttet wurden, gestalten sich die Rettungsarbeiten schwierig. Lena Bodewein.
2: Mit Hubschraubern, Booten und Baggern dringen Helfer zu Überlebenden vor. Das größte Hindernis dabei ist der alles bedeckende Schlamm, der teilweise noch Meter hoch steht. Auch die zerstörte Infrastruktur macht es schwer, in die am stärksten betroffenen Gebiete vorzudringen. Bergige Regionen, in denen die Flutwelle Straßen, Brücken und Kommunikationswege vernichtet hat. In diesem Gebiet des Himalayas sind auch viele Touristen unterwegs. Es ist ein beliebtes Trekkingziel für Bergwanderer. Ein Gletschersturz hat, so der jetzige Stand, nach Meinung von Forschenden die Flutwelle ausgelöst. Ein hunderte Meter breites Stück Eis ist über Kilometer in die Tiefe gestürzt und wurde dabei wohl zu einer Lawine aus Wasser, Staub und Geröll pulverisiert. Sie staute zunächst Flussläufe und brach sich dann in einer Sturzflut Bahn.
1: Die Fraktionsspitzen von SPD und CDU/CSU sind in Münster zusammengekommen, um ihre Linie für die kommenden Wochen und Monate abzustimmen. Unter anderem geht es um die abschlagsfreie sogenannte Rente mit 63. Die Fraktionschefs waren sich vor den Gesprächen einig, dass es dafür eine gemeinsame, tragfähige Lösung geben wird. Aus Münster Georg Schwarte.
3: SPD-Fraktionschef Mirsch sagte allerdings, alle drei seien selbstbewusste Parlamentarier. Man werde auch beim Thema Rente das Denken im Parlament nicht einstellen. Mit viel Empathie werde es aber einen guten Kompromiss geben. Neben drei Ostministerpräsidenten der CDU gibt es vor allem bei der SPD Forderungen, die sogenannte Rente mit 63 beizubehalten. Thorsten Frey, der neu gewählte Unionsfraktionschef, warnte allerdings davor, Teile aus dem Gesamtkonzept herauszulösen.
1: Bundeskanzler Merz hat gemeinsam mit anderen großen Nettozahlern drastische Kürzungen beim künftigen EU-Finanzrahmen gefordert. Die aktuellen Vorschläge der EU-Kommission müssten um mehrere hundert Milliarden Euro gekürzt werden, betonte Merz.
4: Der EU-Haushalt muss finanzierbar bleiben. Die aktuellen Vorschläge sehen einen Aufwuchs von bis zu 60% vor. In Zeiten der Haushaltskonsolidierung in allen Mitgliedstaaten ist das schlicht unbezahlbar. Wir sind nicht geizig, aber solche Zuschreibungen, wie durch die Kommission vorgeschlagen, passen einfach nicht in unsere Zeit. Wir wollen einen europäischen Haushalt, der zu unseren Ansprüchen an ein souveränes und starkes Europa passt. Dieser Haushalt wird wachsen. Das aber geht nur mit Augenmaß und noch einmal Realismus und Reformbereitschaft.
1: Bundeskanzler Merz. Die Polizei geht seit heute früh gegen Mitglieder der seit 3 Jahren verbotenen sogenannten Artgemeinschaft vor. Wie die Staatsanwaltschaft in Halle bestätigte, gibt es Razzien in 5 Bundesländern, darunter in Niedersachsen. Bei der Artgemeinschaft handelt es sich um eine Rassensekte. Ihre Anhänger sehen sich als Hüter einer germanischen Rasse. Der Verein forderte beispielsweise eine gleichgeartete Ehegattenwahl. Hintergrund der Razzien sind Vorwürfe, der Verein komme trotz Verbots nach wie vor zu Treffen zusammen. Daran sollen laut Recherchen des Magazins Spiegel auch AfD-Politiker aus Sachsen-Anhalt beteiligt gewesen sein, die bei der kommenden Landtagswahl für die Partei antreten. Die Gemeinde Dummersdorf bei Rostock in Mecklenburg-Vorpommern wird Standort für ein riesiges Rechenzentrum. Investor ist die Schwarzgruppe, zu der auch der Discounter Lidl gehört. Das Unternehmen und die Landesregierung haben Einzelheiten des milliardenschweren Projekts vorgestellt. Aus Rostock Stefan Ludmann.
5: Baustart soll im nächsten Jahr sein. 6 Jahre später, 2033, soll das Rechenzentrum dann ans Netz gehen. In einer ersten Phase geht es um Investitionen von etwa 5,6 Milliarden Euro. Am Ende, einschließlich der Serverstruktur, soll in Dummersdorf ein 2-stelliger Milliardenbetrag investiert werden. Ein geschlossener Kühlkreislauf soll den Wasserbedarf in Grenzen halten. Abwärme sollen die Stadtwerke Rostock nutzen können. Ministerpräsidentin Schwesig sagte, die Anlage sei ein Impuls für die heimische Wirtschaft. Grüner Strom finde dauerhaft einen Großabnehmer.
1: Das waren die Nachrichten.
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7: Mit Peter-Michael Möckel. 37 neue Streifenwagen im Einsatz. Polizeidirektion Braunschweig baut elektrische Fahrzeugflotte aus. Virtuelle Stadtplanung. Wolfsburgs digitaler Zwilling ist fertig. Und runder Geburtstag. Technologiepark Braunschweig feiert 40-jähriges Bestehen. Das und mehr hören Sie ausführlich in etwa 20 Minuten in den Nachrichten aus der Region.
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9: Wir haben eine Meldung von der A2 Hannover Richtung Braunschweig zwischen Peine Ost und Braunschweig-Wartenbüttel. 4 Kilometer Stau vor der Baustelle. Sonst freie Fahrt auf den Straßen der Region. Wir wünschen allen Verkehrsteilnehmerinnen und Verkehrsteilnehmern eine gute und vor allem sichere Fahrt.
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9: Servus, grüezi und hallo. Herzlich willkommen zu eurem Donnerstagnachmittag auf Radio Kerwelle. Wie jeden Donnerstag springen wir durch die 90er, 2000er und frühen 2010er. Die Hits, die euch und mich in unserer Jugend begleitet haben. Wollen wir gar nicht mal so lange schnacken und direkt reinstarten mit den Goo Goo Dolls und Iris. Genießt euren Nachmittag mit Impact Back in the Days.

David Guetta zusammen mit Sam Martin aus dem Jahr 2014, Lovers on the Sun. Und jetzt machen wir weiter mit einer absoluten Soul- und R&B-Queen. Hier ist Alicia Keys mit If I Ain't Got You. Schwierig. Mein Name ist Maxi und ihr hört Impact Back in the Days auf Radio Okawelle.

Jason Derulo in my head. Und jetzt geht's straight ins Jahr 1996 mit California Love. Tupac, Roger Troutman und Dr. Dre, California Love. Genießt euren Nachmittag mit Impact, Back in the Days.

0: Sarah Connor mit From Zero to Hero. Und jetzt geht es hier erst einmal weiter mit den Nachrichten aus der Region.
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2: 37 neue Streifenwagen im Einsatz. Polizeidirektion Braunschweig baut elektrische Fahrzeugflotte aus. Virtuelle Stadtplanung. Wolfsburgs digitaler Zwilling ist fertig. Und runder Geburtstag. Technologiepark Braunschweig feiert 40-jähriges Bestehen. Im Studio Peter Michael Möckel. Die Meldungen im Einzelnen. Die Polizeidirektion Braunschweig hat 37 neue vollelektrische Funkstreifenwagen vom Typ Audi A6 e-tron in Betrieb genommen. Nach Angaben von Polizeipräsident Thomas Ring setzt die Behörde damit ihre Offensive bei der Modernisierung des Fuhrparks fort. Die Einsatzfahrzeuge werden laut Ring auf die 5 Inspektionen verteilt. Jeweils 9 Exemplare gehen an die Dienststellen Braunschweig und Salzgitter, Peine-Wolfenbüttel. Goslar und Wolfsburg-Helmstedt erhalten jeweils 7 und Gifhorn 5 neue E-Streifenwagen. Wie es weiter hieß, verfügt der 286 PS starke Audi über moderne Assistenzsysteme und ist speziell für den polizeilichen Einsatz ausgestattet. Das Platzangebot und der Fahrkomfort sind auf den täglichen Streifendienst ausgelegt. Bei einem Unfall in Salzgitter ist heute früh eine Frau ums Leben gekommen. Laut Polizei war die Radfahrerin auf der Eisenhüttenstraße mit einem Bus zusammengeprallt. Dabei wurde die 34-Jährige tödlich verletzt. Nähere Informationen lagen zunächst nicht vor. Zur Ermittlung der Ursache wurde ein Gutachter beauftragt. Da viele Zeugen vor Ort waren, setzte die örtliche Berufsfeuerwehr Notfallseelsorger ein. Der sogenannte digitale Zwilling der Stadt Wolfsburg ist fertig. Laut Verwaltung bietet das Programm eine Testumgebung, um Ideen durchspielen zu können, ohne das Stadtbild zu verändern. So können neue Gebäude in der Innenstadt, neue Wohngebiete oder Infrastrukturmaßnahmen in 3D visualisiert werden. Die virtuelle Erprobung verschiedener Szenarien lasse frühzeitig erkennen, welche Auswirkungen die Pläne etwa auf Klima oder Mobilität haben, erklärte Oberbürgermeister Dennis Wallmann. Zugleich werde das Thema Stadtentwicklung für die Bevölkerung anschaulicher und nachvollziehbarer. Der digitale Zwilling stehe damit beispielhaft für den Smart City-Ansatz der Stadt Wolfsburg, so Wallmann. Und wörtlich, wir nutzen Daten und innovative Technologien nicht als Selbstzweck, sondern um Wolfsburg nachhaltiger, lebenswerter und zukunftsfähiger zu gestalten. Der Braunschweiger Technologiepark hat Geburtstag. Zur Feier des 40-jährigen Bestehens kamen rund 100 Gäste aus Wirtschaft, Wissenschaft und Politik am Rebenring zusammen. An der Spitze Oberbürgermeister Thorsten Kornblum und TU-Präsidentin Angela Ittel. Darüber hinaus waren viele Gründerinnen und Gründer dabei, die im Technologiepark ihre ersten Gehversuche in die Selbstständigkeit unternommen haben. Betreiber des Gründungszentrums ist die städtische Wirtschaftsförderungsgesellschaft Braunschweig Zukunft. Nach Angaben von Geschäftsführer Jörg Meyer gingen bisher gut 160 Firmen mit mehr als 2000 überwiegend hochqualifizierten Arbeitsplätzen aus dem Technologiepark hervor. Im Vergleich zur Anfangszeit habe sich im Laufe der Jahre allerdings einiges verändert, so Meyer.
3: Früher war es letztendlich nur eine klassische Gründungsberatung, die wir angeboten haben und die Räumlichkeiten. Mittlerweile sind es Coaching-Programme, ist es Begleitung der Gründerinnen und Gründer sehr viel enger durch unseren Inkubator, unseren Akzelerator, den wir hier vor Ort haben. Also da ist sehr viel mehr noch dazugekommen in dieser Begleitung.
2: Jörg Meyer von der Wirtschaftsförderungsgesellschaft Braunschweig Zukunft. Das Jubiläum des Technologieparks ist morgen früh ab 7 Uhr auch Thema in Region aktuell. Die nächste ökumenische Trauerfeier für Braunschweiger Sternenkinder findet am Samstag, dem 5. September statt. Beginn ist um 12 Uhr in der Hauptkapelle des Hauptfriedhofs an der Helmstedter Straße. Anschließend erfolgt die Beisetzung im Garten der Sternenkinder, einem speziellen Bereich, in dem die Betroffenen Abschied nehmen können. Laut Verwaltung sind dazu alle Eltern eingeladen, deren Fehl- oder ungeborenen Kinder nicht unter die Bestattungspflicht fallen. Daneben sind auch alle Menschen willkommen, die sich diesen Familien verbunden fühlen. Soweit die Nachrichten aus der Region. 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
0: Wir haben eine Meldung von der A2 Hannover Richtung Braunschweig. Zwischen Peine-Ost und Braunschweig-Wartenbüttel 4 Kilometer Stau vor der Baustelle. Und dann haben wir eine Meldung von der A39 Wolfsburg Richtung Braunschweig. Einfahrt Mörsel, gefährliche Situation in der Einfahrt. Dort ist der rechte Fahrstreifen gesperrt. Wir wünschen allen Verkehrsteilnehmerinnen und Verkehrsteilnehmern eine gute und vor allem sichere Fahrt. Und damit herzlich willkommen zurück zu Impact Back in the Days, euer Donnerstagnachmittag auf Radio Kavelle mit den Hits der 90er, 2000er und frühen 2010er. Und in die letzten, ja, gut 25 Minuten gehen wir rein mit Green Day und dem Boulevard of Broken Dreams. Mein Name ist Maxi und ich wünsche euch einen wunderschönen Nachmittag.

My Candies, Evelyn und Patrick Miller mit One Night in Ibiza aus dem Jahr 2011. 7 Jahre vorher haben die Killers einen richtig, richtig geilen Banger rausgebracht. Hier ist Mr. Brightside.

Hathaway mit What is Love, das ist der Sound der 90er. Den haben wir natürlich auch hier bei Impact Back in the Days am Donnerstagnachmittag auf Radio Kavelle. Jetzt springen wir aber ins Jahr 2008 und das machen wir zusammen mit Sido und Doreen. Hier ist Nein.

Das war es fast auch schon wieder mit Impact Back in the Days für diesen Donnerstag. Nächste Woche ab 16 Uhr sind wir dann wieder am Start, um euch wie gewohnt mit feinsten 90ern, 2000ern und 2010ern durch euren Nachmittag zu begleiten. Zum Abschluss habe ich für euch jetzt allerdings noch Outkast mit Heya. Macht's nicht gut, macht's besser. Bis nächste Woche. One.

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1: Um 17 Uhr mit Sönke Peters. Nach der verheerenden Sturzflut in Nepal ist die Zahl der Todesopfer auf 350 gestiegen. Mehr als 1300 Menschen werden noch vermisst. Die Behörden warnen unterdessen vor einer weiteren Flutwelle. Aus der NDR-Nachrichtenredaktion Marei Beermann.
2: Bilder zeigen, wie sich an der Unglücksstelle weiter Wasser anstaut. Bewohnern wird geraten, sich in Sicherheit zu bringen. Weil der Schlamm in vielen Regionen meterhoch steht, gestalten sich die Bergungsarbeiten vielerorts schwierig. Die Rettungskräfte versuchen mit Hubschraubern, Booten und Baggern zu den Überlebenden zu gelangen. Außerdem hat die Sturzflut zahlreiche Brücken und Straßen zerstört. Nothilfe kommt unter anderem aus Indien, den USA und von den Vereinten Nationen. Im betroffenen Gebiet des Himalaya sind auch viele Touristen unterwegs. Es ist ein beliebtes Trekkingziel für Bergwanderer. Auch mehrere Deutsche sollen unter den Opfern sein. Ursache des Unglücks ist Experten zufolge ein Gletschersturz, der die Flutwelle ausgelöst hat.
1: Die Fraktionsspitzen von SPD und CDU/CSU sind in Münster zusammengekommen, um ihre Linie für die kommenden Wochen und Monate abzustimmen. Unter anderem geht es um die abschlagsfreie sogenannte Rente mit 63. Die Fraktionschefs waren sich vor den Gesprächen einig, dass es dafür eine gemeinsame, tragfähige Lösung geben wird. Aus Münster Georg Schwarte.
3: SPD-Fraktionschef Mirsch sagte allerdings, alle drei seien selbstbewusste Parlamentarier. Man werde auch beim Thema Rente das Denken im Parlament nicht einstellen. Mit viel Empathie werde es aber einen guten Kompromiss geben. Neben drei Ostministerpräsidenten der CDU gibt es vor allem bei der SPD Forderungen, die sogenannte Rente mit 63 beizubehalten. Thorsten Frey, der neu gewählte Unionsfraktionschef, warnte allerdings davor, Teile aus dem Gesamtkonzept herauszulösen.
1: Deutschland und 5 weitere EU-Staaten fordern, den kommenden Haushaltsrahmen der EU deutlich zu kürzen. Der aktuelle Vorschlag der Kommission liegt bei knapp 2 Billionen Euro. Nach einem Treffen in Berlin waren sich die 6 Länder einig, das ist zu viel. Aus Berlin, Nicole Markwald.
4: Schlicht unbezahlbar. So nannte Friedrich Merz die Vorschläge der EU-Kommission für den künftigen Finanzrahmen. Der sieht laut Bundeskanzler eine Aufstockung von bis zu 60% vor. In Zeiten knapper Kassen eben schlicht unbezahlbar. Die dänische Ministerpräsidentin Mette Frederiksen stimmte zu. Der vorgeschlagene Anstieg sei zu hoch. Die Summe müsse um mehrere 100 Milliarden Euro gekürzt werden. In allen Bereichen. Wir sind nicht geizig, erklärte Merz. Aber solche Aufschläge passen einfach nicht in unsere Zeit.
1: Die Polizei geht seit heute früh gegen Mitglieder der seit 3 Jahren verbotenen sogenannten Artgemeinschaft vor. Wie die Staatsanwaltschaft in Halle bestätigte, gibt es Razzien in 5 Bundesländern, darunter in Niedersachsen. Bei der Artgemeinschaft handelt es sich um eine Rassensekte. Ihre Anhänger sehen sich als Hüter einer germanischen Rasse. Der Verein forderte beispielsweise eine gleichgeartete Ehegattenwahl. Hintergrund der Razzien sind Vorwürfe, der Verein komme trotz Verbots nach wie vor zu Treffen zusammen. Daran sollen laut Recherchen des Magazins Spiegel auch AfD-Politiker aus Sachsen-Anhalt beteiligt gewesen sein, die bei der kommenden Landtagswahl für die Partei antreten. Der Kriegsverbrecher Ratko Mladic ist tot. Der ehemalige bosnisch-serbische General starb im Alter von 84 Jahren in einem Gefängniskrankenhaus in Den Haag. Aus Wien, Silke Hane.
5: Mladic verbüßte eine lebenslange Haftstrafe im internationalen Gefängnis der UN in Den Haag. Dort war er 2021 vom UN-Kriegsverbrechertribunal für das ehemalige Jugoslawien verurteilt worden. Unter anderem wegen des Völkermords in Srebrenica während des Bosnienkriegs. Unter Mladic-Befehl hatten bosnisch-serbische Truppen 1995 nach der Einnahme der Enklave Srebrenica mehr als 8000 Menschen ermordet, die meisten davon Männer und Jungen. Unter Mladic fand auch die mehr als 4-jährige Belagerung der bosnischen Hauptstadt Sarajevo statt, der mehr als 10.000 Menschen zum Opfer fielen. Nach dem Krieg hatte Ratko Mladic in Serbien gelebt. 2011 war er nach 16 Jahren und viel internationalem Druck an das Tribunal in Den Haag ausgeliefert worden.
1: Das waren die Nachrichten.
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6: mit Peter-Michael Möckel. 37 neue Streifenwagen im Einsatz. Polizeidirektion Braunschweig baut elektrische Fahrzeugflotte aus. Virtuelle Stadtplanung. Wolfsburgs digitaler Zwilling ist fertig. Und runder Geburtstag. Technologiepark Braunschweig feiert 40-jähriges Bestehen. Das und mehr hören Sie ausführlich in etwa 20 Minuten in den Nachrichten aus der Region.
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7: Kommen wir zum Wetter. In Braunschweig beträgt die aktuelle Temperatur 29 Grad. Dabei ist es größtenteils leicht bewölkt. Dabei liegt die Maximaltemperatur bei 29 Grad und in der Nacht sinken die Werte auf 25 Grad. Und die Aussichten für die nächsten Tage. Morgen am Freitag ist es größtenteils regnerisch bei Temperaturen von 27 Grad am Tag und 20 in der Nacht. Und am Samstag wird es überwiegend bewölkt sein. Die Temperaturen liegen dann zwischen 25 und 20 Grad. 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Bitte Vorsicht auf der A39 Braunschweig Richtung Salzgitter zwischen Dreieck Braunschweig Südwest und Braunschweig Rüningen Nord befindet sich eine ungesicherte Unfallstelle. A2 Hannover Richtung Braunschweig zwischen Peine Ost und Braunschweig Wartenbüttel sind viele Kilometer Stau vor der Baustelle. Und auf der A39 Wolfsburg Richtung Braunschweig, Einfahrt Wolfsburg-Mörse, gefährliche Situation in der Einfahrt, der rechte Fahrstreifen ist gesperrt, fahren Sie dort bitte besonders vorsichtig. Ich wünsche Ihnen weiterhin eine gute und vor allem sichere Fahrt durch die Region Braunschweig. Wir haben es 17.06 Uhr.
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7: Hallo und herzlich willkommen zur Region Aktuell am Abend. Mein Name ist Lisa Jöring und das sind unsere Themen. Arbeitsmarkt der Zukunft, der Personalberater und Wirtschaftsingenieur Marius Hebig im Gespräch. Um 17.30 Uhr dann die Nachrichten aus der Region. Außerdem in dieser Stunde Niedersachsen kompakt, die heutigen Themen in unserem Bundesland am 27. August und dem heutigen Donnerstag. Um 18 Uhr dann die Nachrichten vom NDR, dazu wie immer viel Musik. Kommen Sie gut in Ihren Feierabend mit Informationen und Musik auf Radio Kavelle.
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0: Die deutsche Wirtschaft schwächelt und das nicht erst seit gestern. Das zeigt sich auch immer mehr auf dem Arbeitsmarkt. Viele Unternehmen stellen keine neuen Beschäftigten mehr ein, andere reagieren auf die schwierigen ökonomischen Bedingungen gar mit Massenentlassungen. Wie können sich Arbeitnehmer vor diesen Herausforderungen wappnen? Nicole Bayes hat mit dem Personalberater und Wirtschaftsingenieur Marius Hebig gesprochen.
1: Herr Hebig, wir sprechen ja schon lange regelmäßig miteinander und Sie haben in der Vergangenheit immer wieder betont, die Zeit für einen Jobwechsel sei günstig. Gilt das noch in der aktuellen Lage?
2: Ich sage ja, aber verändert. Ne? Also wir erleben einen Arbeitsmarkt im Wandel. Das ist nicht mehr so heiß, würde ich sagen, wie vor 2 oder 3 Jahren, wo wir so gemerkt haben, das funktioniert alles nicht mehr so, wie es bisher geklappt hat. Aber wir sind noch sehr in Transformation. Und ich will kurz mal darauf eingehen, warum ich glaube, dass das so ist. Ein Stück weit liegt es eben daran, auch weil wir einen sehr strukturellen Wandel haben. Also das Wirtschaftsmodell Deutschland, das über lange Jahre, über Jahrzehnte muss man sagen, länger als wir beide leben, gut funktioniert hat. Es ging immer weiter und ging immer weiter nach vorne. Mhm. Das funktioniert so nicht mehr. Und daraus leiten sich eben Konsequenzen für den Arbeitsmarkt ab. Warum ist es so, dass es nicht mehr funktioniert? Wenn ich Deutschland mal mit so einem Pferd vergleiche, mit 4 Beinen, ich habe versucht, ein Pferd zu malen, das hat überhaupt nicht funktioniert, sieht auch keiner hier, aber die Stichworte stimmen, die dran stehen. Das Deutschland hat immer gut funktioniert, weil es gute Ideen gab, weil es günstige Rohstoffe gab, weil es Länder gab, wo günstig produziert wurde, zugeliefert wurde für uns und im Zweifelsfall die gleichen Länder teure Produkte von uns wiederum abgenommen haben. Und das ist so nicht mehr da. Wir haben wahrscheinlich noch ganz gute Ideen. Die Rohstoffe sind aber leider sehr teuer geworden.
1: Die Energiekosten.
2: Genau, das ist der Punkt. Und die Industrie, die braucht einfach Energie. Wir haben sehr, sehr viel energieintensive Industrie. China zum Beispiel liefert uns nicht mehr so günstig zu und baut, soweit wir wissen, glaube ich, mittlerweile ganz gute eigene Autos. Mhm. Und das ist eben das, was sich auf den Arbeitsmarkt eben auch ein Stück weit auswirkt, oder nicht ein Stück weit, was sich erheblich auswirkt. Denn wenn dieses Pferd nicht mehr so richtig galoppiert, sondern auf 3 der 4 von mir gemalten und gerade beschriebenen Beine so humpelt, das funktioniert nicht mehr. Und das ist der Grund, warum sich eben vieles gerade sehr, sehr stark wandelt und auch auf den Arbeitsmarkt auswirkt.
1: Mhm. Gleichzeitig fehlt es an Fachkräften. Für 2027 gehen manche Prognosen von einem Defizit von 700.000 aus. Das hat der Deutschlandfunk kürzlich berichtet. Grund seien die Umbrüche am Arbeitsmarkt, wie Sie es beschrieben haben, und die dadurch entstehenden neuen Anforderungen an die Arbeitnehmer, die in vielen Fällen nicht einlösen können. Das heißt, es gibt da schon auch eine Chance, zum Beispiel durch Fort- und Weiterbildung, oder?
2: Genau, der Fachkräftemangel, der bleibt. Das wird ein anderer Fachkräftemangel sein, als er bisher war. Und es ist eben nicht so, dass wie vor, ich sag mal, in den letzten 5 bis 10 Jahren, wenn man Corona mal ausnimmt, da war es ja so, dass gefühlt alles irgendwie gewachsen ist. Es ging überall weiter, fast jede Branche hat eingestellt. Jetzt wird die Gastronomie und Hotellerie sagen, Corona war schwierig. Ja, Corona habe ich auch gerade ausgenommen. Aber grundsätzlich wurde auch viel aufgebaut. Und aktuell ist es so, die Unternehmen reagieren eher verhalten, bauen im Zweifelsfall, wie Sie gerade sagten, ab. Dennoch ist es so, ich brauche die gute Buchhalterin, ich brauche den guten Verkäufer, ich brauche die gute Geschäftsführerin oder den guten Geschäftsführer. Und das sind die Fachkräfte, die nach wie vor da sind. Aber wer natürlich sagt und davon ausgeht, dass in der Industrie in Größenordnung neue Jobs entstehen werden, wahrscheinlich nicht und vor allem auch nicht in den Industrien, an die viele denken. Also die Automobilindustrie, das weiß ich nicht, ob die in 10 Jahren noch so aussieht, wie sie aktuell aussieht.
1: Da gibt es noch eine weitere Entwicklung, die da mit reinspielt. Das ist die KI. Der CEO des KI-Startups Anthropic, Dario Amodei, sagte, KI würde in den nächsten Jahren die Hälfte aller Bürojobs auf Einsteigerlevel vernichten. Passiert das womöglich jetzt schon und was bedeutet das für alle, die in diesem Bereich tätig sind?
2: Fort- und Weiterbildung, das haben Sie gerade gefragt. Ja. Ich bin gar nicht drauf eingegangen, merke ich gerade, aber das bringt wirklich was. Und Veränderungs-, Anpassungs- und Lernkompetenz. Ich glaube, das sind Sachen, die sind viel wichtiger als in den vergangenen Jahren und Jahrzehnten. Jetzt hole ich nochmal die ganz lange Latte so raus, zeitlich gesehen. Früher kam man mit einer sehr, sehr guten Fachkompetenz sehr, sehr lange durchs Berufsleben. Im Zweifelsfall habe ich einen Job erlernt, den Industriemechaniker oder Werkzeugmacher hieß er, glaube ich, früher. Und dann war ich 40 Jahre tätig, bin in den Ruhestand gegangen und habe im Zweifelsfall noch eine gute Rente bezogen und lange und gut gelebt. Und das, gehe ich fest davon aus, wird so in der Form nicht mehr sein. Und dann muss ich eben gucken, wenn ich den Werkzeugmechaniker nehme oder Werkzeugmacher, der könnte vielleicht sagen, ich setze einen technischen Betriebswirt obendrauf. Oder die Steuerfachangestellte könnte sagen, ich werde eine IHK-Bilanzbuchhalterin, weil die Abschlüsse, die müssen auch immer gemacht werden. Selbst wenn die KI die einfachen Buchungen, ja, die Eingangsbelege, wenn die verbucht, jemand muss grundsätzlich aber noch oben drüber gucken am Ende und sagen, war das Ganze erfolgreich oder nicht, und Detailfragen klären und am Ende eine Entscheidung fällen. Das kann die KI eben nicht. Und wenn ich mich in dem Bereich fortbilde und dafür sorge, dass ich da Kompetenzen habe, dann komme ich auch in den nächsten Jahren gut über die Runden in einem strukturgewandelten und digitalisierteren Deutschland.
1: Die Frage ist nur, wie man das Ganze bewerkstelligen soll. Herr Hebig, wie würden Sie die politischen Rahmenbedingungen für Weiter- und Fortbildung beurteilen? Lebenslanges Lernen, das ist ja die Parole bereits seit einigen Jahren, wenn nicht länger. Aber wenn man sich mal auf der Seite der Arbeitsagentur die Möglichkeiten anschaut, wie man sich weiterbilden. Die Voraussetzungen sind schwierig, der bürokratische Aufwand ist schwierig, die Förderung ebenfalls schwierig.
2: Da geht noch mehr. Also da würde ich Ihnen zustimmen. Da kann man noch mehr machen, auch von Seiten der Politik. Aber grundsätzlich ist es ja auch, geht es ja auch viel um Eigenverantwortung und zu sagen, okay, ich hole mir irgendwie einen Impuls, überlege mal, in welche Richtung kann es gehen. Und das wäre das, was ich sowieso zuallererst machen würde, sagen, bevor es konkret in die Fort- und Weiterbildung geht, ich lese mal vielleicht eine Zeitung, die ich vorher nicht gelesen habe. Ich höre mal einen Podcast, den ich vorher nicht gehört habe. Oder ich mache einfach mal so einen VHS-Kurs, wo ich mich grundsätzlich mal über was informiere, bevor ich jetzt die ganz große Keule schwinge, sage ich mal, wo es dann auch um viel Geld, um hohe Kosten geht, wo ich mich dann auch intensiver damit beschäftigen sollte, wer fördert das? Und möglicherweise ist es ja auch mein eigener Betrieb, der das fördert, weil es gibt ja nicht nur Betriebe, die auf mittelfristige oder langfristige Sicht verschwinden werden und Industrien, sondern es ist ja eben auch so, dass bestimmte Industrien einfach transformiert werden. Und wenn ich dann um die Ecke komme und sage, mein lieber Chef, ich möchte hier noch viele Jahre tätig sein, ich habe Lust, mich weiterzubilden, was können wir machen? Ich habe folgende Ideen, was hast du für Ideen? Und man geht in Austausch, habe ich vielleicht im Nachgang sogar das Glück, dass das Unternehmen sich freut, ich dabei bleiben kann und das Unternehmen auch noch die Fortbildung bezahlt. Vielleicht auch noch gefördert aus staatlicher Richtung, das kann auch noch sein.
1: Also ich halte mal fest, Offenheit und Neugier sind wichtige Kompetenzen, die man in diesem Zusammenhang mitbringen sollte. Was noch?
2: Ja, ich glaube, der Arbeitsmarkt ist ja so ein bisschen wie ein Fluss, ne? Der verändert sich ständig. Und wenn ich aber schwimmen kann, ja, wenn ich diese grundsätzliche Kompetenz habe und sage, egal wo es hingeht, ich bleibe dabei. Das ist eine sehr, sehr gute Eigenschaft, dass man sich das immer wieder klar macht, was so die Kernfähigkeiten sind, die man hat, ne? Und eben sich nicht der Veränderung entgegenstellen. Weil wenn wir diesen Fluss mal als Bild nehmen, der fließt immer weiter. Wenn ich da dagegen ruder, das hilft nichts, sondern es ist wirklich diese Einstellung, das Mindset so gesehen, ich mache Veränderung mit. Ich kann handwerkliche Fähigkeiten lernen, überhaupt kein Problem. Aber ich muss bereit sein, mit den Veränderungen mitzugehen, weil sich dagegen zu stellen und dieses Pferd, was ich anfangs bemüht habe, immer weiter zu versuchen zu reiten, auch wenn es nicht geht. Ich habe das Pferd als Bild genommen mit Blick auf das ganz Große, aber auch mein eigenes Pferd mit meinen eigenen Kompetenzen, das funktioniert nicht. Da muss ich sagen, okay, so komme ich nicht mehr weiter, aber dann eben anders. Wirklich dieses Thema Veränderungskompetenz, ich glaube, das ist die eigentliche Zukunftskompetenz, die im Vordergrund stehen sollte.
0: Der Braunschweiger Personalberater und Wirtschaftsingenieur Marius Hebig im Gespräch mit Nicole Beyes.

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1: 37 neue Streifenwagen im Einsatz. Polizeidirektion Braunschweig baut elektrische Fahrzeugflotte aus. Virtuelle Stadtplanung. Wolfsburgs digitaler Zwilling ist fertig. Und runder Geburtstag. Technologiepark Braunschweig feiert 40-jähriges Bestehen. Im Studio Peter-Michael Möckel. Die Meldungen im Einzelnen. Die Polizeidirektion Braunschweig hat 37 neue vollelektrische Funkstreifenwagen vom Typ Audi A6 e-tron in Betrieb genommen. Nach Angaben von Polizeipräsident Thomas Ring setzt die Behörde damit ihre Offensive bei der Modernisierung des Fuhrparks fort. Die Einsatzfahrzeuge werden laut Ring auf die 5 Inspektionen verteilt. Jeweils 9 Exemplare gehen an die Dienststellen Braunschweig und Salzgitter, Peine-Wolfenbüttel. Goslar und Wolfsburg-Helmstedt erhalten jeweils 7 und Gifhorn 5 neue E-Streifenwagen. Wie es weiter hieß, verfügt der 286 PS starke Audi über moderne Assistenzsysteme und ist speziell für den polizeilichen Einsatz ausgestattet. Das Platzangebot und der Fahrkomfort sind auf den täglichen Streifendienst ausgelegt. Bei einem Unfall in Salzgitter ist heute früh eine Frau ums Leben gekommen. Laut Polizei war die Radfahrerin auf der Eisenhüttenstraße mit einem Bus zusammengeprallt. Dabei wurde die 34-Jährige tödlich verletzt. Nähere Informationen lagen zunächst nicht vor. Zur Ermittlung der Ursache wurde ein Gutachter beauftragt. Da viele Zeugen vor Ort waren, setzte die örtliche Berufsfeuerwehr Notfallseelsorger ein. Der sogenannte digitale Zwilling der Stadt Wolfsburg ist fertig. Laut Verwaltung bietet das Programm eine Testumgebung, um Ideen durchspielen zu können, ohne das Stadtbild zu verändern. So können neue Gebäude in der Innenstadt, neue Wohngebiete oder Infrastrukturmaßnahmen in 3D visualisiert werden. Die virtuelle Erprobung verschiedener Szenarien lasse frühzeitig erkennen, welche Auswirkungen die Pläne etwa auf Klima oder Mobilität haben, erklärte Oberbürgermeister Dennis Wallmann. Zugleich werde das Thema Stadtentwicklung für die Bevölkerung anschaulicher und nachvollziehbarer. Der digitale Zwilling stehe damit beispielhaft für den Smart City-Ansatz der Stadt Wolfsburg, so Wallmann. Und wörtlich, wir nutzen Daten und innovative Technologien nicht als Selbstzweck, sondern um Wolfsburg nachhaltiger, lebenswerter und zukunftsfähiger zu gestalten. Der Braunschweiger Technologiepark hat Geburtstag. Zur Feier des 40-jährigen Bestehens kamen rund 100 Gäste aus Wirtschaft, Wissenschaft und Politik am Rebenring zusammen. An der Spitze Oberbürgermeister Thorsten Kornblum und TU-Präsidentin Angela Ittel. Darüber hinaus waren viele Gründerinnen und Gründer dabei, die im Technologiepark ihre ersten Gehversuche in die Selbstständigkeit unternommen haben. Betreiber des Gründungszentrums ist die städtische Wirtschaftsförderungsgesellschaft Braunschweig Zukunft. Nach Angaben von Geschäftsführer Jörg Meyer gingen bisher gut 160 Firmen mit mehr als 2000 überwiegend hochqualifizierten Arbeitsplätzen aus dem Technologiepark hervor. Im Vergleich zur Anfangszeit habe sich im Laufe der Jahre allerdings einiges verändert, so Meyer.
2: Früher war es letztendlich nur eine klassische Gründungsberatung, die wir angeboten haben und die Räumlichkeiten. Mittlerweile sind es Coaching-Programme, ist es Begleitung der Gründerinnen und Gründer sehr viel enger durch unseren Inkubator, unseren Akzelerator, den wir hier vor Ort haben. Also da ist sehr viel mehr noch dazugekommen in dieser Begleitung.
1: Jörg Meyer von der Wirtschaftsförderungsgesellschaft Braunschweig Zukunft. Das Jubiläum des Technologieparks ist morgen früh ab 7 Uhr auch Thema in Region aktuell. Die nächste ökumenische Trauerfeier für Braunschweiger Sternenkinder findet am Samstag, dem 5. September statt. Beginn ist um 12 Uhr in der Hauptkapelle des Hauptfriedhofs an der Helmstedter Straße. Anschließend erfolgt die Beisetzung im Garten der Sternenkinder, einem speziellen Bereich, in dem die Betroffenen Abschied nehmen können. Laut Verwaltung sind dazu alle Eltern eingeladen, deren Fehl- oder ungeborenen Kinder nicht unter die Bestattungspflicht fallen. Daneben sind auch alle Menschen willkommen, die sich diesen Familien verbunden fühlen. Soweit die Nachrichten aus der Region. 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
3: Kommen wir zum Wetter. In Braunschweig beträgt die aktuelle Temperatur 29 Grad. Heute ist es größtenteils etwas bewölkt. Dabei liegt die Maximaltemperatur bei 29 Grad und in der Nacht sinken die Werte auf 25 Grad. Und die Aussichten für die nächsten Tage. Morgen am Freitag ist es größtenteils regnerisch bei Temperaturen von 27 Grad am Tag und 20 in der Nacht. Und am Samstag wird es überwiegend bewölkt sein. Die Temperaturen liegen dann zwischen 25 und 20 Grad. Radio Kavelle mit dem Verkehrsservice für die Region Braunschweig. Bitte Vorsicht auf der A39 Braunschweig Richtung Salzgitter zwischen Dreieck Braunschweig Südwest und Braunschweig Rüningen Nord. Ein Unfall, hier findet eine Unfallaufnahme statt. Bitte langsam fahren. A39 Wolfsburg Richtung Braunschweig, Einfahrt Wolfsburg-Mörse. Gefährliche Situation in der Einfahrt, der rechte Fahrstreifen ist gesperrt. Im Braunschweiger Stadtverkehr ist zähfließender Verkehr auf der Saarstraße. Das waren auch schon alle Meldungen, die ich für Sie habe. Ich wünsche Ihnen weiterhin eine gute und vor allem sichere Fahrt durch die Region Braunschweig. Wir haben 17.36 Uhr.
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3: Hallo und herzlich willkommen zu Region aktuell am Abend. Mein Name ist Lisa Jöring und das erwartet Sie in der nächsten halben Stunde. Niedersachsen kompakt, die heutigen Themen in unserem Bundesland am 27. August und die Presseshow am heutigen Donnerstag um 18 Uhr, dann die Nachrichten vom NDR. Dazu wie immer viel Musik. Kommen Sie gut in Ihren Feierabend mit Musik und Informationen auf Radio Kavelle.

0: Die Menschen in Niedersachsen sind immer unzufriedener mit der Demokratie und gleichzeitig offener für autoritäre Regierungsformen. Das ist das Ergebnis der Niedersächsischen Demokratie Monitors 2025. Mehr dazu von Nicole Bayes in Niedersachsen Kompakt.
1: 93% der Menschen in Niedersachsen unterstützen die Demokratie, aber das Vertrauen in Politiker nimmt ab. Zum ersten Mal sind mehr Menschen unzufrieden mit dem Zustand der Demokratie als zufrieden. Mit 52% gab etwa mehr als die Hälfte an, dass Deutschland eine einzige starke Partei brauche. 30% befürworten, von einer starken Führungspersönlichkeit ohne parlamentarische Kontrolle regiert zu werden. Eine offene Unterstützung für eine Diktatur gaben 10% der Befragten an. Die verstärkte Offenheit für autoritäre Regierungsformen und die steigende Selbsteinschätzung als sehr rechts seien Warnsignale, sagte der Sprecher für Innenpolitik und Antifaschismus der Fraktion von Bündnis 90 Die Grünen, Michael Lühmann. Demokratische Parteien müssten klar Haltung zeigen, rote Linien klar machen und bei allen inhaltlichen Differenzen das Vertrauen in Politik stärken. Dass die Landespolitik deutlich mehr Zustimmung erfahre als die Bundespolitik, belege, dass lösungsorientierte Politik und klare Haltung Vertrauen schaffen könnten. VW-Konzernchef Oliver Blume hat bei der Betriebsversammlung am gefährdeten Standort Emden gestern spürbare Einschnitte im Management angekündigt. Angesichts des Spardrucks schaue man auch dort genau hin und baue ein Viertel der Stellen ab, sagte Blume. Alle Bereiche müssten ihren Teil beitragen. Es sei ein Kraftakt, der nur gemeinsam gelingen könne. Die Arbeitskosten am Standort Emden lägen mehr als doppelt so hoch wie an vergleichbaren europäischen Standorten. Auch bei den Fabrikkosten seien andere Werke deutlich günstiger, sagte Blume. Das Werk in Ostfriesland gilt als gefährdet, weil es noch keine wettbewerbsfähige Belegung für die 2030er Jahre gibt. Mit Blick auf bedrohte Standorte wiederholte Blume, er wolle Werksschließungen vermeiden. Bisher gebe es keine Beschlüsse. In Niedersachsen steht eine umfassende Modernisierung und Stärkung der Finanzverwaltung bevor. Einer Mitteilung der SPD-Landtagsfraktion zufolge will die rot-grüne Landesregierung mit dem Doppelhaushalt 27-28 massiv in zusätzliches Personal und die Ausbildung investieren. Um künftigen Fachkräftemangel abzufedern, soll unter anderem die Steuerakademie in Bad Eilsen um ein zweites Wohnheim erweitert werden. Kritik und ergänzende Forderungen kommen von der Opposition. Aus Sicht der CDU reicht der rot-grüne Ansatz nicht aus, da er bei den konkreten Konsequenzen zu allgemein bleibe. Neben mehr Personal fordert die CDU vor allem eine datenbasierte Aufrüstung und engere Vernetzung, um organisierte Steuerkriminalität früher zu erkennen. Steuerbetrug sei kein Kavaliersdelikt und untergrabe das Vertrauen der ehrlichen Steuerzahler, erklärte der finanzpolitische Sprecher der CDU-Fraktion Ulf Thiele. In den Tarifverhandlungen für die rund 11.000 Beschäftigten der deutschen Seehäfen haben die Arbeitgeber nach einem 24-stündigen Warnstreik ein neues Angebot vorgelegt. Nach Angaben der Gewerkschaft Verdi bewegen sich die Arbeitgeber damit weiter in Richtung der Gewerkschaftsforderungen. Die Offerte des Zentralverbands der deutschen Seehafenbetriebe sieht unter anderem eine Lohnsteigerung von 5,1%, einen Mindeststundenlohn von über 20 Euro sowie mehr Urlaubsgeld vor. Die Arbeitgeber hätten sich bewegt, das Angebot sei aber erst nach einem harten Ringen erreicht worden, sagte Verdi-Verhandlungsführerin Sylvie Krisch. Die Beschäftigten in den Häfen, darunter auch an den niedersächsischen Standorten Emden, Brake und Wilhelmshaven, sollen nun bis kommenden Montag über die Annahme oder Ablehnung abstimmen.
0: Das war Niedersachsen Kompakt von Nicole Bayes.

0: Und zum Ende der Stunde werfen wir in die Presseschau einen Blick in die Kommentarspalten der Zeitung vom heutigen Tag.
1: Die Braunschweiger Zeitung thematisiert die Zuckersteuer und kommentiert: Die Not muss groß sein beim Finanzminister Lars Klingbeil. Um den Bundeshaushalt zu konsolidieren, schreckt der Vizekanzler offenbar auch nicht davor zurück, gut gemachte Gesetzesvorhaben ins Gegenteil zu verkehren. Er wollte die geplante Zuckersteuer auch auf Getränke mit Süßstoff wie Cola Zero ausweiten. Völlig absurd und instinktlos. Denn es wäre ein Irrweg gewesen. Die wichtigste Funktion des neuen Gesetzes hätte komplett an Wert verloren. Es geht schließlich darum, präventiv und mit einer Lenkungsfunktion die Limo-Hersteller dazu zu bewegen, weniger Zucker ins Getränk zu mischen. Die Briten feiern damit seit fast 10 Jahren Erfolge. Weniger Diabetes, weniger Fettleibigkeit. Der Braunschweiger Bundestagsabgeordnete Christos Pantazis hatte den Kompromiss zuvor mühsam mit Fachpolitikern von CDU und CSU ausgehandelt, bis Klingbeils Ministerium dazwischen grätschte. Der Gesundheitspolitiker Pantazis ist zwischen Harz und Heide für seine Hartnäckigkeit bekannt. Der Überzeugungstäter ließ auch dieses Mal nicht locker. Zuerst wurde Pantazis in der SPD intern nicht erhört. Dann suchte er per an Klarheit kaum zu überbietender Pressemitteilung am Mittwochmorgen den Weg nach außen. Und nur eine Stunde später lenkte Klingbeil ein. Der Vizekanzler müsste dem Braunschweig

So kurz vor drei Landtagswahlen und den Kommunalwahlen in Niedersachsen dankbar sein. Der Zeitpunkt für dieses beinahe Eigentor wäre fatal gewesen. Die Wolfsburger Allgemeine Zeitung beschäftigt sich mit dem ersten Kabinettstreffen nach der Sommerpause und meint, Tempo will Friedrich Merz machen, riesige Reformen sollen kommen, jetzt aber wirklich. Über ein Deutschland von morgen haben der Kanzler und die Ministerinnen und Minister diskutiert und ein optimistisches Zukunftsbild entworfen, wie er sagt. Das Problem ist nur, dass sich die ach so gute Stimmung im Kabinett nicht mit der Stimmung in der Bevölkerung deckt. Die ist nämlich mies, wie die schlechten Umfragewerte für Union und SPD und die schwachen Beliebtheitswerte für Merz zeigen. Ein Grund dafür ist die lange Leitung der Regierung. Immerhin gibt Merz zu, er habe unterschätzt, dass alles länger dauert als angekündigt. Das Schneckentempo beim Kampf gegen den Klimawandel ist damit aber nicht zu entschuldigen. Nach Temperaturrekorden, historischem Niedrigwasser und bisher größten Waldbränden kommt Merz aus dem Urlaub zurück und bespricht erst einmal in aller Seelenruhe die Lage. Die ist jedoch hinlänglich bekannt. Schon jetzt schlagen die Folgen der Erderwärmung für Mensch, Tier und Natur mit Wucht zu. Das wäre im Hitzesommer 2026 ein dringender Anlass für einen Krisengipfel gewesen. Zumindest aber hätte die Regierung mit ihren großen Ministerien Beschlüsse für diese erste reguläre Kabinettssitzung nach der Sommerpause vorbereiten müssen, damit nicht wieder nur geredet wird. Die rechtsextreme AfD in Sachsen-Anhalt wird gemessen an den Vorhersagen der Meinungsforschungsinstitute die Landtagswahl am 6. September klar gewinnen. Auch in Mecklenburg-Vorpommern, wo zwei Wochen später gewählt wird, ist sie extrem stark. Das hat Sprengpotenzial für die Koalition im Bund. Merz steht eher ein Schicksalsherbst als ein Herbst der Reformen bevor. Dieses zweitägige Kabinettstreffen dann nicht für Taten, sondern nur für Worte zu nutzen, ist eine vergebene Chance. Soweit der Blick in die regionalen Zeitungen vom heutigen Donnerstag, dem 27. August.

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1: Um 18 Uhr mit Benjamin Kirsch. 350 Tote und mehr als 1300 Vermisste. Das ist die bisherige Bilanz der verheerenden Sturzflut in Nepal. Weil ganze Orte unter Schlamm und Geröllmassen verschüttet wurden, gestalten sich die Rettungsarbeiten schwierig. Aus Hyderabad, Lena Bodewein.
2: Mit Hubschraubern, Booten und Baggern dringen Helfer zu Überlebenden vor. Das größte Hindernis dabei ist der alles bedeckende Schlamm, der teilweise noch Meter hoch steht. Auch die zerstörte Infrastruktur macht es schwer, in die am stärksten betroffenen Gebiete vorzudringen. Ein Gletschersturz hat, so der jetzige Stand, nach Meinung von Forschenden die Flutwelle ausgelöst. Ein hunderte Meter breites Stück Eis ist über Kilometer in die Tiefe gestürzt und wurde dabei wohl zu einer Lawine aus Wasser, Staub und Geröll pulverisiert. Sie staute zunächst Flussläufe und brach sich dann in einer Sturzflut Bahn.
1: Die Fraktionsspitzen von SPD und CDU/CSU sind in Münster zusammengekommen, um ihre Linie für die kommenden Wochen und Monate abzustimmen. Unter anderem geht es um die abschlagsfreie sogenannte Rente mit 63. Die Fraktionschefs waren sich vor den Gesprächen einig, dass es dafür eine gemeinsame tragfähige Lösung geben wird. Aus Münster Georg Schwarte.
3: SPD-Fraktionschef Mirsch sagte allerdings, alle drei seien selbstbewusste Parlamentarier. Man werde auch beim Thema Rente das Denken im Parlament nicht einstellen. Mit viel Empathie werde es aber einen guten Kompromiss geben. Neben drei Ostministerpräsidenten der CDU gibt es vor allem bei der SPD Forderungen, die sogenannte Rente mit 63 beizubehalten. Thorsten Frey, der neu gewählte Unionsfraktionschef, warnte allerdings davor, Teile aus dem Gesamtkonzept herauszulösen.
1: Deutschland und 5 weitere EU-Staaten fordern, den kommenden Haushaltsrahmen der EU deutlich zu kürzen. Der aktuelle Vorschlag der Kommission liegt bei knapp 2 Billionen Euro. Nach einem Treffen in Berlin waren sich die 6 Länder einig, das ist zu viel. Aus Berlin Nicole Markwald.
4: Schlicht unbezahlbar. So nannte Friedrich Merz die Vorschläge der EU-Kommission für den künftigen Finanzrahmen. Der sieht laut Bundeskanzler eine Aufstockung von bis zu 60% vor. In Zeiten knapper Kassen eben schlicht unbezahlbar. Die dänische Ministerpräsidentin Mette Frederiksen stimmte zu. Der vorgeschlagene Anstieg sei zu hoch. Die Summe müsse um mehrere 100 Milliarden Euro gekürzt werden. In allen Bereichen. Wir sind nicht geizig, erklärte Merz. Aber solche Aufschläge passen einfach nicht in unsere Zeit.
1: Die Polizei ist gegen Mitglieder der seit 3 Jahren verbotenen sogenannten Artgemeinschaft vorgegangen. Wie die Staatsanwaltschaft in Halle bestätigte, gab es Razzien in 5 Bundesländern, darunter in Niedersachsen. Bei der Artgemeinschaft handelt es sich um eine Rassensekte. Ihre Anhänger sehen sich als Hüter einer germanischen Rasse. Hintergrund der Razzien sind Vorwürfe, der Verein komme trotz Verbots nach wie vor zu Treffen zusammen. Daran sollen laut Recherchen des Magazins Spiegel auch AfD-Politiker aus Sachsen-Anhalt beteiligt gewesen sein, die bei der kommenden Landtagswahl für die Partei antreten. Der Kriegsverbrecher Ratko Mladic ist tot. Der ehemalige bosnisch-serbische General starb im Alter von 84 Jahren in einem Gefängniskrankenhaus in Den Haag. Aus Wien Silke Hane.
5: Mladic verbüßte eine lebenslange Haftstrafe im internationalen Gefängnis der UN in Den Haag. Dort war er 2021 vom UN-Kriegsverbrechertribunal für das ehemalige Jugoslawien verurteilt worden. Unter anderem wegen des Völkermords in Srebrenica während des Bosnienkriegs. Unter Mladic' Befehl hatten bosnisch-serbische Truppen 1995 nach der Einnahme der Enklave Srebrenica mehr als 8000 Menschen ermordet. Unter Mladic fand auch die mehr als 4-jährige Belagerung der bosnischen Hauptstadt Sarajevo statt, der mehr als 10.000 Menschen zum Opfer fielen.
1: Die UEFA bereitet ein Strafverfahren gegen FIFA-Präsident Gianni Infantino vor. Hintergrund ist der Streit um den WM-Investorendeal. Der Europäische Fußballverband verlangt von der FIFA und von beteiligten Finanzinstituten, Dokumente zu dem gescheiterten Projekt herauszugeben. Der Vorwurf gegen Infantino lautet auf kriminelle Misswirtschaft. Die UEFA fordert weiter den Rückzug des FIFA-Präsidenten. Tino wollte Anteile an Turnieren des Weltverbands an private Investoren verkaufen, gab den Plan aber nach massiver Kritik auf. Das waren die Nachrichten.
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6: mit Peter-Michael Möckel. 37 neue Streifenwagen im Einsatz. Polizeidirektion Braunschweig baut elektrische Fahrzeugflotte aus. Virtuelle Stadtplanung. Wolfsburgs digitaler Zwilling ist fertig. Und runder Geburtstag. Technologiepark Braunschweig feiert 40-jähriges Bestehen. Das und mehr hören Sie ausführlich in etwa 20 Minuten in den Nachrichten aus der Region.
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7: In Braunschweig beträgt die Temperatur aktuell 29 Grad. Heute ist es größtenteils etwas bewölkt. Dabei liegt die Maximaltemperatur bei 29 Grad und in der Nacht sinken die Werte auf 25 Grad. Und die Aussichten für die nächsten Tage. Morgen am Freitag ist es größtenteils regnerisch bei Temperaturen von 27 Grad am Tag und 20 Grad in der Nacht. Und am Samstag wird es überwiegend bewölkt sein. Die Temperaturen liegen dann zwischen 25 und 20 Grad. Radio Okerwelle mit dem Verkehrsservice für die Region Braunschweig. Bitte Vorsicht auf der A39 Braunschweig Richtung Salzgitter zwischen Dreieck Braunschweig Südwest und Braunschweig Gröningen Nord. Hier findet eine Unfallaufnahme statt. Deswegen bitte langsam und vorsichtig fahren. Und weiter im Braunschweiger Stadtverkehr ist aktuell Zähfließerverkehr auf der Hamburger Straße. Weitere Meldungen liegen uns zurzeit nicht vor. Ich wünsche Ihnen weiterhin eine gute und sichere Fahrt durch die Region Braunschweig.
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7: Mein Name ist Lilian Schröder und das sind die Themen in der zweiten Stunde. Zum 150. Geburtstag von Käthe Buchler. Fotomuseum zeigt Arbeiten der Braunschweiger Künstlerin. Außerdem Lesestoff mit Lokalkurit. Der Braunschweiger Burglöwe von Alfred Walz. Und um 18.30 Uhr dann die Nachrichten aus der Region. In der letzten halben Stunde hören Sie Maßnahmen gegen den Klimawandel. Stadt Braunschweig legt Konzept für Hitzeschutzplanung vor. Und kurz vor 19 Uhr die 5-Minuten-Andacht in einer Aufzeichnung aus dem Braunschweiger Dom. Ich wünsche Ihnen auch einen schönen Feierabend. Wir starten in die zweite Stunde mit Loslassen von Aaron und Esther Graf.
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0: Am 11. Oktober 1876 wurde Käthe Buchla in Braunschweig geboren. Als Fotografin dokumentierte sie das Alltagsleben in der Stadt und die Veränderungen durch den Ersten Weltkrieg. Außerdem experimentierte sie mit der damals neuen Technik der Farbfotografie. Nun steht ihr 150. Geburtstag bevor. Aus diesem Anlass präsentiert das Museum für Fotografie in Braunschweig gleich zwei Ausstellungen, ein Konzert und eine neue Forschungsergebnisse zum Leben und Werk der Künstlerin. Mehr dazu von Marike Eichner.
1: Kinder aufgereiht an der Sammelstelle der Abfallverwertungsgesellschaft. Ein Stillleben, das Einblick in die bürgerliche Tischkultur gibt. Frauen in ihnen viel zu großen Mänteln als Schaffnerinnen während des Ersten Weltkriegs. Käthe Buchlas Werk ist vielfältig, wie auch Barbara Hofmann-Johnson betont. Sie ist die Leiterin des Museums für Fotografie in Braunschweig.
2: Das ist eben das Besondere, dass sie mit vielen verschiedenen Themen gearbeitet hat oder zu vielen verschiedenen Themen. Sie hat verschiedene fotografische Verfahren und Techniken, die dann immer mit eigenen Bildsprachen zu tun haben, praktiziert. Und das gibt eine Vielfalt im Werk, die sehr interessant ist und die auch mit vielen Aspekten auch schon im Kontext der Fotografiegeschichte auch international und weltweit Besonderheiten darstellt.
1: In ihren Anfangsjahren widmete sich Käthe Buchla klassischen Motiven wie den inszenierten Porträts und Landschaftsaufnahmen. Sie dokumentierte die Reisen der Familie an die Ostsee und in die Schweiz. Später fotografierte sie Verkäuferinnen auf dem Ägidienmarkt, ein Sinti-Mädchen bei Steterburg. Überhaupt tauchen immer wieder Frauen auf, wirft Barbara Hofmann-Johnson ein. Dabei wechselte Käthe Buchla gekonnt zwischen Schwarz-Weiß-Aufnahmen und Farbfotografien, zwischen inszenierten und dokumentarischen Motiven.
2: Sie hatte zunächst mit Malerei und Zeichnung begonnen und dann später mit der Fotografie. Und das war auch begünstigt dadurch, dass der Schwager von ihrem Mann, von Walter Buchla, war Voigtländer, also aus der Familie Voigtländer, die in Braunschweig ansässig waren mit der Kameraindustrie. Und später dann gab es ja Rollei, aber das hat jetzt Käthe Buchla nicht, sondern sie hatte eben die Voigtländer-Kameras. Und durch auch diesen familiären Zusammenhang war sie und sowieso künstlerisch engagiert und aktive Person.
1: Die ersten Fotoarbeiten Käthe Buchlas stammen aus dem Anfang des 20. Jahrhunderts. Ab 1906 belegte sie Kurse im Lette-Verein in Berlin, heute Lette-Schule. Der Verein widmete sich der Berufsausbildung für Frauen. Buchla stammte aus einer bürgerlichen Familie und beschäftigte sich früh mit dem neuen Verfahren für Farbfotografie, dem Autochrom-Verfahren.
2: Und es war ja so, dass man in den Anfangsjahren der Fotografie dann eine Platte hatte, eine Glasplatte, die in den großen Fotokasten, wenn man so will, reingeschoben wurde und dann belichtet wurde. Diese Fotoplatten waren beschichtet, bei der Schwarz-Weiß-Fotografie mit Gelatinsilber. Und bei dem Autochromverfahren mit Kartoffelstärke. Das bedeutet das Körnige der Kartoffelstärke, die dann die Farben trugen und das additive Farbverfahren, also so Farbschichtungen beinhalteten, hat dann im Bildeffekt bei der Vergrößerung, die man dann über ein Dia machte zunächst, hat dann den Effekt, dass es sehr malerisch aussieht, ne? Weil diese Körnung eben malerische Qualitäten dann hat.
1: Schon in den vergangenen Jahren waren Buchlas Werke im Museum für Fotografie zu sehen. Neue Fundstücke aus dem Sammlungsbestand ermöglichen jetzt die genaue Datierung und Verortung vieler Aufnahmen. Oft konnte Kontext ergänzt werden, etwa zur Zusammenarbeit mit dem berühmten Maler Erich Körner. Dabei fand sich auch ein Selbstporträt von Käthe Buchla. Das nutzte sie, wie Barbara Hofmann-Johnson erzählt, für ihre Visitenkarte.
2: Wo dann handschriftlich von hier hinten draufsteht, Fotostudio Käthe Buchla, das Beste und günstigste am Platze und mit den üblichen Formulierungen, dass man die Fotos nachbestellen konnte von den Glasplatten. Und damit wird ganz deutlich gesagt, sie hat einen Anspruch gehabt auch an sich. Und das sieht man auch an diesem umfangreichen Praktizieren der Fotografie in diesen verschiedenen Kontexten.
1: Einen besonderen Stellenwert hat in der Werkschau zum 150. Geburtstag der Künstlerin ihre sozialdokumentarische Fotografie. Gezeigt werden Aufnahmen aus dem Lazarett der Stadt Braunschweig, aus einem Kinderrettungsheim, aus der Abfallverwertungsgesellschaft. Käthe Buchla verband ihre Arbeit dabei immer auch mit ihrem bürgerlichen Engagement, berichtet die Leiterin des Fotomuseums. Ein Fotoalbum mit inszenierten Märchenszenen sei beispielsweise für den guten Zweck auf einem Basar verkauft worden, so Hofmann-Johnson. Die Aufnahmen der Abfallverwertungsgesellschaft waren Inspiration für eine Kinder- und Jugendausstellung namens Käthe Buchler heute, aus Abfall wird Kunst. Die Ausstellung ist ab September in der Bankfiliale in der Dankwartstraße zu sehen.
2: Das heißt, es ist eine Idee gewesen, dass man einen Aspekt, der schon damals gesellschaftliche Relevanz hatte, heute für uns auch, unter anderem Vorzeichen, dass man das zusammenbringt und natürlich auch damit auch wieder die Bedeutung oder eine Facette vom Werk von Käthe Buchler vorstellt.
1: Im Oktober beginnt die Ausstellung Käthe Buchler – Menschen und Bilder in den Torhäusern des Museums für Fotografie. Passend dazu wird der Platz zwischen den Häusern dann offiziell in Käthe-Buchler-Platz umbenannt. Die Werke der Braunschweiger Künstlerin sollte man sich dann auf jeden Fall ansehen, findet Barbara Hofmann-Johnson.
2: Weil Käthe Buchler in der Fotografiegeschichte als, muss man auch dazu sagen, auch unter dem Aspekt eine Frau, die Fotografin ist und sich mit diesen Facetten des Mediums schon sehr früh sowohl künstlerisch als auch sozial engagiert auseinandergesetzt hat und eine Qualität der Bilder geschafft und geschaffen hat, die eine ganz eigene Bildgestaltung aufweisen.
1: Zum 150. Geburtstag von Käthe Buchler am 11. Oktober findet im Städtischen Museum am Löwenwall, wo die Familie Buchler übrigens lange wohnte, ein Konzert statt. David Johnston spielt die Violine und Elisabeth Mucher auf dem berühmten Clara Schumann Flügel.
0: Weitere Informationen und eine Übersicht über alle Termine bietet die Webseite fotomuseum mit ph geschrieben.de. Das war ein Beitrag von Marike Eichner. 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

0: Der Kunsthistoriker Alfred Walz war viele Jahre in verantwortlicher Funktion im Herzog-Anton-Ulrich-Museum tätig. In einem lesenswerten Sachbuch widmet er sich dem Monument und Wahrzeichen, dem Braunschweiger Burglöwen. Dietrich Baumgarten hat mit Walz gesprochen und ihn gefragt, was ihn zu dieser Arbeit bewegt hat.
1: Was mich motiviert hat vor allem ist, dass ein solches Buch ja bislang nicht erschienen ist. Also es sind verschiedene wissenschaftliche Publikationen immer wieder herausgegeben worden, aber es ist nie ein Buch erschienen, das diese wissenschaftlichen Ergebnisse zusammengefasst hat, in verständlicher Form geschrieben und eben für den interessierten Laien, das halte ich doch für sehr wichtig, dass die Wissenschaft sich auch immer wieder mit ihren Ergebnissen an die normale Bevölkerung wendet. Das gilt ja in verschiedenen anderen Gebieten auch, in den technischen und so weiter auch. Das gilt natürlich für den musealen Bereich und für die Kunstgeschichte.
2: Sie betrachten ja in Ihrem Buch den Burglöwen aus verschiedenen Blickwinkeln. Welche sind das?
1: Das ist angefangen bei der Technik bis eben hin zur künstlerischen Erscheinungsform und was eben auch eine sehr große Rolle spielt, das sind die Deutungen, die bisherigen Deutungen des Burglöwen, wobei ich da nicht mal alle erwähnen konnte, dann wäre das Buch viel zu dick geworden. Ich habe dann auch gesehen, dass man da einen Neuansatz finden kann und ich habe es eben gewagt, den Burglöwen im christlichen Sinn zu deuten. Das hat hauptsächlich mit der Ostausrichtung zu tun, die ja gern auch immer als Ausrichtung gegen die Feinde im Osten interpretiert worden ist. Also das kann man dann doch nicht wirklich so ernst nehmen, muss ich sagen. Und diese Ausrichtung nach Osten ist ja im Hochmittelalter auch sehr verankert in der christlichen Bedeutung des Ostens. Da ist nur zu erwähnen, dass die Kirchen ja nach Osten ausgerichtet sind, dass die Toten so bestattet worden sind, dass der Blick nach Osten gerichtet ist.
2: Ja, das ist ja schon ein Punkt, der praktisch auf die Frage abzielt, die ich als nächstes stellen wollte, nämlich hat es bei der Beschäftigung mit der Materie für Sie Erkenntnisse gegeben, die, sagen wir mal, neu sind oder bisher zu wenig bekannt sind, die Ihnen so dann untergekommen sind?
1: Das ist neu. Neu ist vielleicht auch, dass die Erhaltung des Burglöwen, die ja von früheren Autoren als sprungbereites Dastehen interpretiert worden ist, dass ich die mit dem Dastehen natürlicher Löwen verglichen habe. Da gibt es eben vor allem Gemälde von dem renommierten Tiermaler Wilhelm Kunert. Der ist in Afrika unterwegs gewesen, in der Wildnis, und hat das Verhalten der Tiere studiert und mit dem Zeichenstift festgehalten. Und in seinen Gemälden findet man mehrfach Löwen, männliche Löwen, in genau der gleichen Haltung wie der Braunschweiger Burglöwe. Sogar bis hin zu der Schwanzquaste, die eben auch so nach oben abgewinkelt ist.
2: Wie lange haben Sie in Summe an diesem Werk gearbeitet, Herr Dr. Walz?
1: Ich habe damit angefangen, als ich im Ruhestand gegangen bin. Das war im Jahr 2015. Ja, seit dieser Zeit eben bis Mitte 2023 habe ich mich mit dem Thema beschäftigt, auch zum Teil meandernd, manches eben wieder gestrichen und neu angesetzt. Und ich habe mir, wie man es im Beruf nie kann, schön Zeit lassen können, um das dann zu dem Punkt zu bringen, wo ich dann doch einigermaßen mit zufrieden war.
2: Waren die Kulturinstitutionen der Stadt Braunschweig in irgendeiner Form involviert in dieses Projekt?
1: Also eigentlich nur das Herzog-Anton-Ulrich-Museum. Nur zum Schluss eben die Stadt Braunschweig, sprich der Fachbereich Kultur und Wissenschaft, die eben die Drucklegung dann mitgefördert haben.
2: Was ist denn aus Ihrer Sicht das Zielpublikum für diese Veröffentlichung?
1: Ich nenne das gern die kulturinteressierten Laien. Das ist aber doch ein etwas schwammiger Begriff. Ich hoffe, dass ich so geschrieben habe, dass es eben den Nichtfachleuten auch Spaß macht, das Buch zu lesen. Ich habe auch versucht, keine Spezialbegriffe zu verwenden. Wenn ich das getan habe, dann in Klammer auch eine Erklärung dazu. Ich habe im Text auch farbig unterlegte Textblöcke eingeführt, in denen allgemeinere Zusammenhänge erwähnt werden oder Zusammenfassungen dann erscheinen.
2: So ein kleines bisschen ist es ja auch ein Bilderbuch geworden, ne?
1: Oh ja, und das habe ich mir auch immer so gewünscht. Bilder in so einem Buch haben ja auch eine gewisse Eigenständigkeit. Bilder in einem Buch sind ja auch geschwätzig, muss man sagen. Sie erzählen immer mehr als das, was sie eigentlich in Bezug auf den Text illustrieren sollen. Und das finde ich ganz gut. Nicht also so ist das nochmal eine eigene Dimension im Buch, die eben auch ohne Text gelesen werden kann.
0: Der Kunsthistoriker und Autor Alfred Walz im Gespräch mit Dietrich Baumgarten. Das reich illustrierte Buch Der Braunschweiger Burglöwe, Deutungen und Geschichte des Monuments ist im Michael Imhof Verlag erschienen und für 19,95 € im Buchhandel erhältlich.

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1: 37 neue Streifenwagen im Einsatz. Polizeidirektion Braunschweig baut elektrische Fahrzeugflotte aus. Virtuelle Stadtplanung. Wolfsburgs digitaler Zwilling ist fertig. Und runder Geburtstag. Technologiepark Braunschweig feiert 40-jähriges Bestehen. Im Studio Peter Michael Möckel. Die Meldungen im Einzelnen. Die Polizeidirektion Braunschweig hat 37 neue vollelektrische Funkstreifenwagen vom Typ Audi A6 e-tron in Betrieb genommen. Nach Angaben von Polizeipräsident Thomas Ring setzt die Behörde damit ihre Offensive bei der Modernisierung des Fuhrparks fort. Die Einsatzfahrzeuge werden laut Ring auf die 5 Inspektionen verteilt. Jeweils 9 Exemplare gehen an die Dienststellen Braunschweig und Salzgitter, Peine-Wolfenbüttel. Goslar und Wolfsburg-Helmstedt erhalten jeweils 7 und Gifhorn 5 neue E-Streifenwagen. Wie es weiter hieß, verfügt der 286 PS starke Audi über moderne Assistenzsysteme und ist speziell für den polizeilichen Einsatz ausgestattet. Das Platzangebot und der Fahrkomfort sind auf den täglichen Streifendienst ausgelegt. Bei einem Unfall in Salzgitter ist heute früh eine Frau ums Leben gekommen. Laut Polizei war die Radfahrerin auf der Eisenhüttenstraße mit einem Bus zusammengeprallt. Dabei wurde die 34-Jährige tödlich verletzt. Nähere Informationen lagen zunächst nicht vor. Zur Ermittlung der Ursache wurde ein Gutachter beauftragt. Da viele Zeugen vor Ort waren, setzte die örtliche Berufsfeuerwehr Notfallseelsorger ein. Der sogenannte digitale Zwilling der Stadt Wolfsburg ist fertig. Laut Verwaltung bietet das Programm eine Testumgebung, um Ideen durchspielen zu können, ohne das Stadtbild zu verändern. So können neue Gebäude in der Innenstadt, neue Wohngebiete oder Infrastrukturmaßnahmen in 3D visualisiert werden. Die virtuelle Erprobung verschiedener Szenarien lasse frühzeitig erkennen, welche Auswirkungen die Pläne etwa auf Klima oder Mobilität haben, erklärte Oberbürgermeister Dennis Wallmann. Zugleich werde das Thema Stadtentwicklung für die Bevölkerung anschaulicher und nachvollziehbarer. Der digitale Zwilling stehe damit beispielhaft für den Smart City-Ansatz der Stadt Wolfsburg, so Wallmann. Und wörtlich, wir nutzen Daten und innovative Technologien nicht als Selbstzweck, sondern um Wolfsburg nachhaltiger, lebenswerter und zukunftsfähiger zu gestalten. Der Braunschweiger Technologiepark hat Geburtstag. Zur Feier des 40-jährigen Bestehens kamen rund 100 Gäste aus Wirtschaft, Wissenschaft und Politik am Rebenring zusammen. An der Spitze Oberbürgermeister Thorsten Kornblum und TU-Präsidentin Angela Ittel. Darüber hinaus waren viele Gründerinnen und Gründer dabei, die im Technologiepark ihre ersten Gehversuche in die Selbstständigkeit unternommen haben. Betreiber des Gründungszentrums ist die städtische Wirtschaftsförderungsgesellschaft Braunschweig Zukunft. Nach Angaben von Geschäftsführer Jörg Meyer gingen bisher gut 160 Firmen mit mehr als 2000 überwiegend hochqualifizierten Arbeitsplätzen aus dem Technologiepark hervor. Im Vergleich zur Anfangszeit habe sich im Laufe der Jahre allerdings einiges verändert, so Meyer.
2: Früher war es letztendlich nur eine klassische Gründungsberatung, die wir angeboten haben und die Räumlichkeiten. Mittlerweile sind es Coaching-Programme, ist es Begleitung der Gründerinnen und Gründer sehr viel enger durch unseren Inkubator, unseren Accelerator, den wir hier vor Ort haben. Also da ist sehr viel mehr noch dazugekommen in dieser Begleitung.
1: Jörg Meyer von der Wirtschaftsförderungsgesellschaft Braunschweig Zukunft. Das Jubiläum des Technologieparks ist morgen früh ab 7 Uhr auch Thema in Region aktuell. Die nächste ökumenische Trauerfeier für Braunschweiger Sternenkinder findet am Samstag, dem 5. September statt. Beginn ist um 12 Uhr in der Hauptkapelle des Hauptfriedhofs an der Helmstedter Straße. Anschließend erfolgt die Beisetzung im Garten der Sternenkinder, einem speziellen Bereich, in dem die Betroffenen Abschied nehmen können. Laut Verwaltung sind dazu alle Eltern eingeladen, deren Fehl- oder ungeborenen Kinder nicht unter die Bestattungspflicht fallen. Daneben sind auch alle Menschen willkommen, die sich diesen Familien verbunden fühlen. Soweit die Nachrichten aus der Region. 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
3: In Braunschweig beträgt die Temperatur aktuell 28 Grad. Heute ist es größtenteils etwas bewölkt. Dabei liegt die Maximaltemperatur bei 29 Grad und in der Nacht sinken die Werte auf 25 Grad. Und die Aussichten für die nächsten Tage: Morgen am Freitag ist es größtenteils regnerisch bei Temperaturen von 27 Grad am Tag und 20 Grad in der Nacht. Und am Samstag wird es überwiegend bewölkt sein. Die Temperaturen liegen dann zwischen 25 und 20 Grad. Radio Uckerwelle mit dem Verkehrsservice für die Region Braunschweig. Bitte Vorsicht auf der A39 Braunschweig Richtung Salzgitter zwischen Dreieck Braunschweig Südwest und Braunschweig Grüningen Nord. Hier ist eine Unfallaufnahme, deswegen bitte hier langsam und vorsichtig fahren. Weitere Meldungen liegen uns zurzeit nicht vor. Ich wünsche Ihnen weiterhin eine gute und sichere Fahrt durch die Region Braunschweig.
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3: Mein Name ist Lilian Schröder und das erwartet Sie noch bis 19 Uhr. Maßnahmen gegen Klimawandel. Stadt Braunschweig legt Konzept für Hitzeschutzplanung vor. Und außerdem kurz vor 19 Uhr die 5-Minuten-Andacht in einer Aufzeichnung aus dem Braunschweiger Dom. Ich wünsche noch einen schönen Feierabend. Wir starten in die letzte halbe Stunde mit Gute Dinge von Bruckner.

0: Wie können Städte ihre Bürgerinnen und Bürger besser vor den Folgen großer Hitze schützen? Mit dieser Frage hat sich die Braunschweiger Stadtverwaltung in den vergangenen Monaten beschäftigt und jetzt ein Konzept zur Hitzeaktionsplanung vorgelegt. Aline Schlettel berichtet.
1: Der Klimawandel macht sich auch in Braunschweig zunehmend bemerkbar. Höhere Temperaturen und längere Hitzeperioden stellen die Stadt vor gesundheitliche, soziale und infrastrukturelle Herausforderungen. In den vergangenen Monaten wurde deshalb von verschiedenen Fachbereichen der Stadtverwaltung gemeinsam ein Konzept erarbeitet. Der Hitzeaktionsplan soll bestehende Maßnahmen bündeln, Versorgungslücken schließen und die Bevölkerung künftig besser vor den Folgen von Hitze schützen. Gesundheitsdezernentin Dr. Christina Rentsch nennt ein konkretes Beispiel.
2: Eine Maßnahme, die wir beispielsweise andenken, ist so etwas wie ein Hitzeaktionsregister im Prinzip für Menschen über 80. Dass man beispielsweise sagt, wenn denen das wichtig ist, die können, wenn wir so eine Stelle aufbauen, wenn die Maßnahme auch von Politik gewollt wird, wir schlagen das ja erstmal nur vor, die können sich in so ein Register eintragen und dann wissen wir als Stadt Bescheid oder beispielsweise auch Feuerwehr, Rettungskräfte, okay, da sind Menschen, wenn es zu Hitzebelastung kommt, da müssen wir ganz besonders hingucken.
1: Besonders ältere Menschen, Kinder und Menschen mit Vorerkrankungen gelten bei großer Hitze als gefährdet. Der Hitzeaktionsplan soll deshalb bestehende Angebote und Zuständigkeiten besser miteinander verknüpfen. Neben dem Schutz besonders gefährdeter Menschen geht es auch darum, die Stadt besser auf zunehmende Hitze vorzubereiten. Der Hitzeaktionsplan betrachtet dabei sowohl kurzfristige Hilfen während einer Hitzewelle als auch langfristige Anpassungen bei Stadtentwicklung und Bauprojekten. Denn für Oberbürgermeister Dr. Thorsten Kornblum beginne Hitzeschutz direkt vor der eigenen Haustür.
3: Zum Beispiel, dass wir immer bei Bauprojekten auch eine Schwammwirkung mitdenken, auch die Frage der Entsiegelung mitdenken, dass wir mehr Verschattung bringen. Alles das, was wir jetzt zum Beispiel bei Boma Plus mit dem Schlossplatz geplant haben oder im Johannes-Selenka-Platz, dass wir auch versiegelte Flächen aufbrechen, mehr Grün machen. Also es ist sozusagen ein Prozess, der sich jetzt überall durchziehen soll. Da gibt es ja keine einfache Lösung, sondern es gibt, man muss viele, viele verschiedene Dinge gleichzeitig anpacken und mit Kraft nach vorne bringen und dann wird das Stück für Stück dafür sorgen, dass wir mehr mit dieser Hitze umgehen können.
1: Viele Maßnahmen zum Hitzeschutz gibt es in Braunschweig bereits. Dazu gehören beispielsweise die Kühle-Orte-Karte, Warn- und Informationsangebote, öffentliche Trinkbrunnen oder sogenannte Pocketparks. Nach Angaben der Stadt ist Braunschweig beim Thema Hitzeschutz bereits heute im landesweiten Vergleich gut aufgestellt und nimmt in Niedersachsen eine Vorreiterrolle ein. Nun geht das Konzept zunächst in die Ratssitzung am 29. September. Stimmt der Rat zu, sollen konkrete Maßnahmen ausgearbeitet und schrittweise umgesetzt werden. Erste neue Maßnahmen könnten dann bereits im kommenden Sommer greifen.
2: In erster Linie hoffe ich, dass uns der Rat als Verwaltung beauftragt, dass wir weitermachen können in diese Richtung, in der wir eben jetzt auch das Konzept vorgelegt haben, dass damit eben auch anerkannt wird, dass es eine Planung ist, also ein Prozess, der dahinter steht und dass natürlich Schritt für Schritt in ganz vielen Bereichen nochmal klarer wird, dass wir Hitzeschutz als Querschnittsthema sehen müssen und dass das in allen Bereichen, die uns als Menschen betrifft, eine große Rolle spielen wird.
0: Das war ein Beitrag von Aline Schlettel.

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Das war's auch schon mit Region aktuell am Abend für heute. Mein Name ist Lilian Schröder. Ich durfte Sie heute durch die letzte Stunde begleiten und Sie hören nun um kurz vor 19 Uhr noch die 5-Minuten-Andacht in einer Aufzeichnung aus dem Braunschweiger Dom und im Anschluss hören Sie Pandora, das Kulturmagazin hier auf Radio Okawelle. Ich wünsche noch einen schönen Abend.

0: Sie hören nun die 5-Minuten-Andacht in einer Aufzeichnung aus dem Braunschweiger Dom. Es spricht Christine Lehmann von der Nagelkreuzgemeinschaft.
1: Herzlich willkommen zum Abendsegen. Schön, dass Sie da sind. Mein Name ist Christine Lehmann. Lasst uns gemeinsam innehalten, still werden und Gemeinschaft spüren. Die bekannte Theologin Dorothee Sölle erzählte einmal, dass sie mit ihrer Enkelin eine Kirche besucht habe. Als sie im Kirchenraum waren, sagte die Kleine: "Ist kein Gott drin." "Wie geht es Ihnen hier im Dom? Wie geht es mir?" "Natürlich glaube ich nicht, dass Gott hier wie eine Person anwesend ist, etwa im Altarraum oder da hinten im Seitenschiff bei den Kerzen. Und doch sprechen wir von Gott wie von einer Person, wenn wir uns mit unseren Sorgen und unseren Bitten an Gott wenden. Auch biblische Geschichten erzählen, dass Gott spricht, hört, sich mitteilt, zornig ist. Sie erzählen, wie Gott Menschen im Traum erscheint, zum Beispiel dem Josef. Gott warnt den Josef vor Herodes und zeigt ihm einen neuen Weg. All dies nährt die Vorstellung, als handle es sich bei Gott um eine Person.

Gleichzeitig ermahnt uns die Bibel aber auch: Du sollst dir kein Bildnis machen, heißt es schon bei Mose. Das Bilderverbot bedeutet, Gott nicht auf ein Bild festzulegen, damit wir nicht Gott mit etwas gleichsetzen, das wir zu kennen meinen. Aber wie sollen wir uns dann überhaupt Gott vorstellen? Sollten wir besser von einer unpersönlichen Kraft sprechen und alles personale Reden als veraltete Vorstellungen hinter uns lassen? Nein, denn von Gott können wir nur erzählen, indem wir Begriffe und Bilder verwenden, die wir aus unserem Erfahrungsbereich haben. Wenn wir zu anderen Menschen Kontakt aufnehmen, dann tun wir das überwiegend mit Hilfe der Sprache. Wir teilen mit, was uns bewegt, und hoffen, dass unser Gegenüber uns versteht. Manchmal entsteht in solchen Begegnungen eine besondere Qualität. Freude ergreift uns. Wir sind aufgewühlt oder auch beschämt. Von solchen Erfahrungen erzählen auch biblische Geschichten. Sie definieren Gott nicht, sondern erzählen, dass Gott Menschen als ein unsichtbares Gegenüber erscheint, dass sie aufrüttelt, warnt, ihnen die Augen öffnet. So zum Beispiel dem Zöllner Zachäus. Der hat Jesus zu Gast und erkennt, dass er seine überzogenen Zollforderungen, dass er damit Unrecht getan hat. Zachäus nimmt sich vor, Wiedergutmachung zu leisten. In einer anderen Geschichte machen die Jünger eine Erfahrung, die sie aus ihrer Verzweiflung reißt. Sie sind nach dem Tod Jesu auf dem Weg nach Emmaus und erkennen in einem Fremden, der mit ihnen das Abendbrot teilt, Jesus. Biblische Geschichten erzählen von einem wechselseitigen Beziehungsgeschehen zwischen Gott und den Menschen. Wie andere Beziehungen auch, können wir diese nur mit Hilfe der Sprache realisieren, mit Begriffen, Sprachbildern vergleichen. Wenn wir uns Gott nur als eine unpersönliche Kraft vorstellen würden, die, an die wir uns wenden, dann könnten wir nicht von einem dialogischen Geschehen zwischen Gott und Menschen erzählen. Von Gott wie von einer Person zu sprechen, ist eine Chiffre. Diese beinhaltet mehr als das, was sie bezeichnet. Auch das Geschenk eines Freundes ist eine Chiffre. Es ist nicht nur ein konkreter Gegenstand. Vielmehr zeigt das Geschenk, dass der Freund an uns denkt und Anteil nimmt. Wir wiederum verspüren Freude, weil der Freund es gut mit uns meint. Ja, wir sollten uns kein festgefügtes Gottesbild machen. Gott ist keine Person, aber wir sollten darauf Acht geben und damit rechnen, dass Gott uns in unserem alltäglichen Leben begegnet. Uns allen wünsche ich wache Sinne und ein offenes Herz für solche Begegnungen.

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1: Um 19 Uhr mit Benjamin Kirsch. Nach der Sturzflut in Nepal ist die Zahl der Toten auf 350 gestiegen. Mehr als 1.300 Menschen werden noch vermisst. Die Behörden warnen vor einer weiteren Flutwelle. Aus der NDR-Nachrichtenredaktion Marei Beermann.
2: Bilder zeigen, wie sich an der Unglücksstelle weiter Wasser anstaut. Bewohnern wird geraten, sich in Sicherheit zu bringen. Weil der Schlamm in vielen Regionen meterhoch steht, gestalten sich die Bergungsarbeiten vielerorts schwierig. Die Rettungskräfte versuchen mit Hubschraubern, Booten und Baggern zu den Überlebenden zu gelangen. Außerdem hat die Sturzflut zahlreiche Brücken und Straßen zerstört. Nothilfe kommt unter anderem aus Indien, den USA und von den Vereinten Nationen. Ursache des Unglücks ist Experten zufolge ein Gletschersturz, der die Flutwelle ausgelöst hat.
1: Deutschland und 5 weitere EU-Staaten fordern, den kommenden Haushaltsrahmen der EU deutlich zu kürzen. Der aktuelle Vorschlag der Kommission liegt bei knapp 2 Billionen Euro. Aus Berlin Nicole Markwald.
3: Schlicht unbezahlbar. So nannte Friedrich Merz die Vorschläge der EU-Kommission für den künftigen Finanzrahmen. Der sieht laut Bundeskanzler eine Aufstockung von bis zu 60% vor. In Zeiten knapper Kassen eben schlicht unbezahlbar. Die dänische Ministerpräsidentin Mette Frederiksen stimmte zu. Der vorgeschlagene Anstieg sei zu hoch. Die Summe müsse um mehrere hundert Milliarden Euro gekürzt werden. In allen Bereichen. Wir sind nicht geizig, erklärte Merz. Aber solche Aufschläge passen einfach nicht in unsere Zeit.
1: In der Gemeinde Dummersdorf bei Rostock in Mecklenburg-Vorpommern entsteht ein riesiges Rechenzentrum. Investor ist die Schwarz-Gruppe, zu der unter anderem der Discounter Lidl gehört. Das Unternehmen und die Landesregierung haben heute die Pläne bestätigt. Demnach ist der Baubeginn für kommendes Jahr vorgesehen. 6 Jahre später soll das Rechenzentrum ans Netz gehen. Die Schwarz-Gruppe rechnet zunächst mit Investitionen von etwa 5,6 Milliarden Euro. Konzernchef Schanowski sagte, die Anlage trage dazu bei, Deutschland unabhängig von außereuropäischen Servern zu machen. Die UEFA bereitet ein Strafverfahren gegen FIFA-Präsident Gianni Infantino vor. Hintergrund ist der Streit um den WM-Investorendeal. Der Europäische Fußballverband verlangt von der FIFA und von beteiligten Finanzinstituten, Dokumente zu dem gescheiterten Projekt herauszugeben. Der Vorwurf gegen Infantino lautet auf kriminelle Misswirtschaft. Infantino wollte Anteile an Turnieren des Weltverbands an private Investoren verkaufen, gab den Plan aber nach massiver Kritik auf. Das waren die Nachrichten. Das Wetter in Norddeutschland, nachts teilweise ergiebiger Regen und Gewitter, in Vorpommern noch trocken, Tiefstwerte 19 bis 15 Grad. Morgen und am Sonnabend zeitweise kräftige Schauer und Gewitter, auch freundliche Phasen 21 bis 27 Grad. Es ist jetzt 19.03 Uhr.
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4: 37 neue Streifenwagen im Einsatz. Polizeidirektion Braunschweig baut elektrische Fahrzeugflotte aus. Virtuelle Stadtplanung. Wolfsburgs digitaler Zwilling ist fertig. Und runder Geburtstag. Technologiepark Braunschweig feiert 40-jähriges Bestehen. Im Studio Peter Michael Möckel. Die Meldungen im Einzelnen. Die Polizeidirektion Braunschweig hat 37 neue vollelektrische Funkstreifenwagen vom Typ Audi A6 e-tron in Betrieb genommen. Nach Angaben von Polizeipräsident Thomas Ring setzt die Behörde damit ihre Offensive bei der Modernisierung des Fuhrparks fort. Die Einsatzfahrzeuge werden laut Ring auf die 5 Inspektionen verteilt. Jeweils 9 Exemplare gehen an die Dienststellen Braunschweig und Salzgitter, Peine-Wolfenbüttel. Goslar und Wolfsburg-Helmstedt erhalten jeweils 7 und Gifhorn 5 neue E-Streifenwagen. Wie es weiter hieß, verfügt der 286 PS starke Audi über moderne Assistenzsysteme und ist speziell für den polizeilichen Einsatz ausgestattet. Das Platzangebot und der Fahrkomfort sind auf den täglichen Streifendienst ausgelegt. Der sogenannte digitale Zwilling der Stadt Wolfsburg ist fertig. Laut Verwaltung bietet das Programm eine Testumgebung, um Ideen durchspielen zu können, ohne das Stadtbild zu verändern. So können neue Gebäude in der Innenstadt, neue Wohngebiete oder Infrastrukturmaßnahmen in 3D visualisiert werden. Die virtuelle Erprobung verschiedener Szenarien lasse frühzeitig erkennen, welche Auswirkungen die Pläne etwa auf Klima oder Mobilität haben, erklärte Oberbürgermeister Dennis Wallmann. Zugleich werde das Thema Stadtentwicklung für die Bevölkerung anschaulicher und nachvollziehbarer. Der digitale Zwilling stehe damit beispielhaft für den Smart City Ansatz der Stadt Wolfsburg, so Wallmann. Und wörtlich, wir nutzen Daten und innovative Technologien nicht als Selbstzweck, sondern um Wolfsburg nachhaltiger, lebenswerter und zukunftsfähiger zu gestalten. Der Braunschweiger Technologiepark hat Geburtstag. Zur Feier des 40-jährigen Bestehens kamen rund 100 Gäste aus Wirtschaft, Wissenschaft und Politik am Rebenring zusammen. An der Spitze Oberbürgermeister Thorsten Kornblum und TU-Präsidentin Angela Ittel. Darüber hinaus waren viele Gründerinnen und Gründer dabei, die im Technologiepark ihre ersten Gehversuche in die Selbstständigkeit unternommen haben. Betreiber des Gründungszentrums ist die städtische Wirtschaftsförderungsgesellschaft Braunschweig Zukunft. Nach Angaben von Geschäftsführer Jörg Meyer gingen bisher gut 160 Firmen mit mehr als 2000 überwiegend hochqualifizierten Arbeitsplätzen aus dem Technologiepark hervor. Im Vergleich zur Anfangszeit habe sich im Laufe der Jahre allerdings einiges verändert, so Meyer.
5: Früher war es letztendlich nur eine klassische Gründungsberatung, die wir angeboten haben und die Räumlichkeiten. Mittlerweile sind es Coaching-Programme, ist es Begleitung der Gründerinnen und Gründer sehr viel enger durch unseren Inkubator, unseren Akzelerator, den wir hier vor Ort haben. Also da ist sehr viel mehr noch dazugekommen in dieser Begleitung.
4: Jörg Meyer von der Wirtschaftsförderungsgesellschaft Braunschweig Zukunft. Das Jubiläum des Technologieparks ist auch Thema in unserem laufenden Programm. Soweit die Nachrichten aus der Region. 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

Ich begrüße Sie ganz herzlich zu einer neuen Ausgabe Ihres Kulturmagazins Pandora auf Radio Okerwelle. Mein Name ist Sylvia Scholz. Ich begleite Sie durch die heutige Sendung mit den folgenden Themen. Von Braunschweig in die weite Welt. Andreas Döring hat viel zu erzählen. Unser Filmtipp diese Woche: Staatsschutz. Wird Rechtsextremismus verharmlost? Klaus Hoffmann ist zu Gast bei Kultur im Zelt. Unsere Kollegin Dorothea Rieck hat mit dem Künstler vorab ein Telefoninterview geführt. Und gleich nach der ersten Musik berichten wir von der umjubelten Premiere des diesjährigen Burgplatz Open Air der Freischütz. Bevor wir aber in unsere Sendung starten mit den Beiträgen, gibt es Musik von einer Künstlerin, die vor zwei Tagen oder vor wenigen Tagen verstorben ist, Dolly Parton. Wir erinnern nochmal an diese großartige Frau mit meinem Lieblingslied von ihr, obwohl das sicherlich ein Titel ist, den die allermeisten kennen, da hoffe ich zumindest. Sie hören Dolly Parton mit Jolene.

In Erinnerung an eine ganz große Country-Ikone, Dolly Parton und Jolene. Wir kommen zu unserem ersten Beitrag. Am vergangenen Sonnabend eröffnete das Staatstheater Braunschweig die Open-Air-Saison auf dem Burgplatz mit Karl-Maria von Webers Freischütz. Dieses Werk kehrt nach 16 Jahren wieder in die Arena um den Löwen zurück. Unser Kollege Helmut Predigkeit besuchte die gefeierte Premiere.

Das Staatstheater Braunschweig bringt nach 16 Jahren wieder einmal Karl Maria von Webers Oper Der Freischütz auf die Bühne und wieder auf den Burgplatz. Open Air in dieser immer wieder faszinierenden Umgebung. Die Story ist bekannt. Max liebt Agathe. Um heiraten zu dürfen, muss er nach damaligem Brauch beim Schießwettbewerb gewinnen. Das Ganze ist auch deshalb für ihn so reizvoll, da er bei Erfolg auch die Stelle des Oberförsters übernehmen kann. Doch er ist ein lausiger Schütze und sein Selbstvertrauen bröckelt. Also lässt er sich auf einen windigen Deal mit dem Hallodri Kaspar ein, der einen Pakt mit dem Teufel geschlossen hat. Um Mitternacht vollziehen die beiden ein unheimliches Ritual in der Wolfsschlucht. Vor schauriger Kulisse werden 7 vermeintlich unfehlbare Kugeln gegossen. Der Zauber scheint zu wirken. Die ersten 6 Schüsse treffen. Doch die 7. Kugel geht fehl und fordert ein Menschenleben. Die Geschichte stammt aus dem Gespensterbuch von August Apel und Webers Vertonung avancierte rasch zur deutschen Nationaloper. Das Verblüffende ist, dass diese völlig aus der Zeit gefallene Gruselgeschichte mit ihrer naiven Moral und den deutschtümelnden Texten eine der immer noch erfolgreichsten und meistgespielten Opern in Deutschland ist. Was nicht zuletzt an der grandiosen Musik mit Ohrwurmcharakter liegen dürfte. Regie in Braunschweig führt Philipp Moschitz, der seit seinen Arbeiten mit Im Weißen Rössel oder Kabarett als Shootingstar des unterhaltsamen, witzig-ironischen Musiktheaters gilt. Eigentlich ist es unmöglich, auf einer nach allen Seiten offenen Bühne wie auf dem Burgplatz eine gespenstisch gruselige Atmosphäre zu schaffen, wie es die berüchtigte Wolfsschlucht fordert. Matthias Engelmann hat das Problem geschickt gelöst und eine riesige Baumleiche vor den Löwen gestellt, die das weite Rund fast zu erschlagen scheint. Dazu arbeitet er mit raffinierten Lichteffekten und viel Rauch, sehr beeindruckend. Die Kostüme von Claudio Pohle sind ein Landvolk-Jäger-Mix mit Biedermeier-Touch. Sehr aufwendig und passig. Bei den Sängerinnen und Sängern hat Veronika Schäfer als quirlige Entchen mit sprudelndem Sopran und Slapstick-Einlagen eindeutig die Gunst des Publikums auf ihrer Seite.

Ihre Freundin Agathe, sehr sensibel gespielt und gesungen von Dorothea Herbert, die sehnsüchtig, aber auch nervös ängstlich auf die Vermählung mit ihrem geliebten Max wartet, ist dabei das genaue Gegenteil.

Ähnliche Antipoden sind Max und Kasper. Max ist alles andere als ein Draufgänger. Marius Pallesen bringt seine Versagensängste und Selbstzweifel glaubwürdig, mal verhalten, verzagt, mal trotzig, vehement zum Ausdruck.

Der Kaspar von Joshua Blom ist ein raffinierter Lebemann. Mit knackig prägnantem Bariton bringt er Max dazu, sich ebenfalls wie er mit dem Teufel einzulassen.

Ja, und dieser Teufel. Hier heißt er Samiel und ist eine Frau. Ist ständig und in allen Szenen auf der Bühne, wenn er nicht mal auf der Außengalerie des Domes steht. Lina Witte wechselt dabei zwischen Bedrohlichkeit und Beiläufigkeit, immer hocherotisch, und gibt dem Ganzen den notwendig witzig-ironischen Abstand zum allzu romantischen. Von den übrigen Ensemblemitgliedern ist unbedingt noch die urkomische Girl Group der Brautjungfern zu erwähnen. Über den Chor des Staatstheaters unter der Leitung von Johanna Matter lässt sich nur das Übliche sagen. Einfach fantastisch.

Die musikalische Leitung hatte der neue Generalmusikdirektor Friedrich Praetorius und das Staatsorchester Braunschweig lieferte einen perfekten Auftritt. Das Publikum war begeistert. Fazit: eine absolut unromantische, romantische Oper mit vielen Effekten und einem überraschenden Ende, die man unbedingt sehen sollte.

Ich bin kein ausgesprochener Opernfan, das muss ich leider gestehen, aber nach diesem enthusiastischen Bericht bekomme ich... Vorstellungen gibt es noch bis zum 9. September. Nähere Informationen dazu auf der Homepage des Staatstheaters. Soweit also der begeisterte Bericht unseres Kollegen Helmut Predigkeit. Und Musik gibt es jetzt von Michael Nau, Love Survive.

0: Michael Now muss es natürlich richtig heißen mit seinem Titel Love Survive. Im Kulturmagazin Pandora kommen wir jetzt zu unserem wöchentlichen Filmtipp. Nach einem rassistischen Anschlag auf ihr Leben zieht die Staatsanwältin Seo Kim in eigener Sache vor Gericht und nimmt es mit einem System auf, das Rechtsextremismus verharmlost. Regisseur Faraz Sharia hat einen Film gedreht, der an Dringlichkeit und Wucht seinesgleichen sucht. Die junge Staatsanwältin kämpft unter ständiger Bedrohung für die Integrität des Rechts mit allen Mitteln und nicht nur vor Gericht.
1: Nach dem gefährlichen Anschlag auf eine junge Staatsanwältin hat heute der Prozess begonnen.
0: Die junge deutsch-koreanische Staatsanwältin Seo Kim hat gerade erst ihr Examen bestanden und tritt ihre erste Stelle an. Voller Ideale will sie unter anderem rechter Gewalt entgegentreten. Doch als sie selbst bei einem provozierten Fahrradunfall stürzt und ein Brandsatz auf sie geworfen wurde, den sie knapp überlebt, muss sie erkennen, dass ihre eigene Behörde den Vorfall nicht ernst genug nimmt.
2: Die Mittäter Röders, mindestens zwei, wie wir noch belegen werden, wurden nicht ermittelt. Es bestand und besteht Verdunklungsgefahr.
0: Für Seo ist klar, dass ein stadtbekannter Rechtsextremist für den Anschlag verantwortlich ist, der schon häufig Menschen mit Migrationshintergrund angegriffen hat. Doch der Oberstaatsanwalt verharmlost den Fall. Seo will auf eigene Faust ermitteln.
3: Frau Kim, Sie sollen sich aus meinen Ermittlungen raushalten.
2: Okay.
0: Unterstützung erhält sie von einer Anwältin und einer befreundeten Mitarbeiterin der Staatsanwaltschaft. Und Seo ist bei ihrer Recherche alles andere als zimperlich. Regisseur Faraz Sharia ist einer der mutigsten und aufregendsten jungen Stimmen im deutschen Kino. In seinem Film Staatsschutz erzählt er aufrüttelnd und wütend, dabei aber nie ohne Hoffnung vom Widerstand. Seine zentrale Frage: Lässt sich ein korrumpiertes System auch von innen heraus retten? Beeindruckend ist das intensive Spiel der Hauptdarstellerin Cher Emily Yan in ihrem ersten Auftritt auf der großen Leinwand.
4: Dieser Mann, Sven Meyer?
5: Genau.
4: Sind Sie sicher?
5: Ganz sicher.
4: Wir brauchen unbedingt Ihre Zeugenaussage vor Gericht.
5: Ich brauche eine Wohnung in die Stadt. Ich brauche einen Job. Eine Schule, in der meine Kinder in Frieden zur Schule gehen können. Jetzt, wo es um eine Staatsanwältin geht, soll ich plötzlich aussagen.
0: Der Film Staatsschutz läuft ab heute im Universum Filmtheater. Und Musik gibt's jetzt von Mono und Nikita Mann, Keine Schuhe.

0: Mono und Nikita Mann mit keine Schuhe. Ja, heute ist es warm genug, da könnte man wirklich noch mal barfuß losmarschieren. Sie hören Pandora, Ihr Kulturmagazin auf Radio Okerwelle und wir kommen jetzt zu einem sehr spannenden Telefoninterview. Am 5. September dürfen wir uns auf einen alten Bekannten bei Kultur im Zelt freuen. Der Berliner Liedermacher Klaus Hoffmann wird seine treuen Fans wieder mit seinen Liedern erfreuen. Er stellt uns sein aktuelles Programm Ich Bin vor, bei dem er am Flügel begleitet wird von Nikolai Orlov. Unsere Kollegin Dorothea Rieck hatte vor einem seiner letzten Auftritte mit Klaus Hoffmann am Telefon gesprochen.
1: Herr Hoffmann, danke, dass Sie sich die Zeit nehmen, uns ein Interview zu geben. Wir freuen uns auf das Konzert in Braunschweig. Treten Sie eigentlich gerne Open Air auf vor etwas kleinerem Publikum oder lieben Sie mehr die großen Säle?
2: Ich bin ja jetzt schon sehr lange unterwegs und habe oft darüber nachgedacht. Wir gehen ja alle raus, um das zu erleben. Und ob das nun im Freien ist, ob es im Garten ist oder im kleinen Theater, das ist, war mir von Anfang an wurscht. Aber ich brauchte lange, lange, um diese Unterschiede zu checken. Aber ein großes Open Air oder wie es heute heißt, ins Freie, wenn du es schaffst, also den ganzen Raum zu bespielen, das ist toll. Das ist natürlich riesig dann und groß. Aber die kleinen, die gefallen mir oft, weil du die Gesichter mehr siehst und näher dran bist.
1: Sehen Sie sich denn auch manchmal nach den schummrig verrauchten Kneipen der Berliner Szene zurück?
2: Nicht unbedingt. Es war nie so schön, wie ich es Ihnen jetzt erzählen würde. Ja? Es war, Sie müssen sehen, ich habe angefangen mit 16, bevor ich die Schauspielerei machte, ja. Und die habe ich ja dann auch nur gemacht, weil es da ein schönes BAföG gab und wir waren 4 Jahre versorgt. Das war klasse und ich lernte alles über die Bühne. Aber in den Clubs, das war ja sehr viel härter. Du gehst mit 16 raus, kannst nicht Gitarre spielen, bist arrogant, stehst vor den Leuten, die dich erstmal nicht so gut finden, weil das in den 60ern üblich war, dass man die, die da vorne sind, nicht immer so gut findet. Und da musstest du kämpfen. Also ob ich mich heute danach sehne, vielleicht nach dem Glück, was du hast, wenn du dann rausgegangen bist mit deinen 15 Mark für einen Gig, der eine halbe Stunde war. Die haben dich dann hoffentlich applaudiert. Eine Zugabe. Ich war so scheu. Ich bin raus, ich hatte kaum Luft und auf der Straße konnte ich nur allein sein, sonst hätte ich das gar nicht ertragen. Also, das ist jetzt auch wieder kompliziert, aber ich finde es ganz gut, was ich Ihnen erzähle.
1: Ist das schwierig gewesen, einen Auftritt zu bekommen damals in Berlin?
2: Ja, du musstest kämpfen. Es gab so eine Szene, man ging von Club zu Club und die Vorbilder waren Insterbrück und Co. oder Hannes Wader war schon mächtig und Reinhard meinte natürlich, es kamen auch Leute von Übersee, das war natürlich dann Jimi Hendrix haben wir einmal gesehen am Hotel Kempinski. Also es war sehr aufgeregt, die Zeit. Ich wollte nie so politisch arbeiten, weil mir das alles zu angepasst war. Ich war sehr arrogant. Das fand ich aber gut, weil ich wollte nicht so sein wie alle anderen. Und man rannte dann rum und man musste sich darum bewerben. Und dann gab es den Typen hinterm Tresen, der hat dann entschieden. Jetzt tritt Ulrich Roski auf, ja, zack, und da wussten die schon, oh, da haben wir intellektuelles Gelächter. Und jetzt kommt Hoffmann, oh, der Sehnsüchtige, was macht der denn? Und ich habe nie geredet, ich war immer sehr scheu und da haben die dann gedacht, oh, der hat das unglaubliche Sachen drauf. Also man musste kämpfen, ohne dass du das merkst.
1: Ja, aber es hat sich ja gelohnt, wie man merkt.
2: Das können Sie mir schriftlich geben, weil ich merke es oft nicht. Ich hänge so am Leben. Und wenn du älter wirst, oh, das ist ja ein Thema, Sie sind ja noch irre jung, aber ich bin 71 und meine Vorbilder waren, die sind jetzt alle meine Kumpels, sind alle 80, ja. Wie verschiebt sich das, ja? Und ich liebe das Leben, unglaublich, wie wir alle. Und du beginnst dann rückwärts zu zählen, nicht, nee, ich habe immer rückwärts auch gezählt, aber du versuchst das irgendwie auf die Reihe zu kriegen und die Lieder sind toll.
1: Ja, Sie haben eben schon was angesprochen, was ich auch noch fragen möchte. Vor 2 Jahren hatten Sie Ihren 70. Geburtstag. War das für Sie ein besonderer Geburtstag in dem Sinne von Abschied von der Jugend? Waren Sie da ein bisschen wehmütig?
2: Oh, Abschied von der Jugend mache ich, seit ich 18 bin, ja. Also ich bin sowieso so ein sentimentaler Typ. Aber nee, das war ich da nicht. Ich bin da eher gestresst. Wie ich es eben sagte, es muss jetzt alles passieren und so. Ja, Männer sind eigentümlich. Hab jetzt gerade einen PSA-Test hinter mir, der war aber okay. Aber du merkst die Endlichkeit. Wenn du mit den Knien so raus und so, ich mache dann oft Yoga und versuche mein Gesicht zu halten. Also das passiert nach 70 vielleicht extremer, weil du spürst dich einfach mehr. Du spürst auch auf der Bühne. So ein 2-Stunden-Ritt ist schon heftig, aber er ist wie ein Jungbrunnen. Wenn man das hinter sich hat, dann fühlt sich wieder jung. Früher wollte ich nur reich, gut aussehen. Berühmt hatte ich so eine Sache, weil ich wusste schon, weil ich sehr früh große Erfolge hatte, das hat noch einen Haken, diese Berühmtheit. Ich habe auch Freunde, die immer auf der Straße laufend erkannt werden. Also damit musst du umgehen.
1: Sie haben Ihre Biografie auf Ihrer Homepage veröffentlicht. Fragen Sie sich da manchmal, da sind wir wieder beim Thema, wo ist die Zeit geblieben? Sie haben so unglaublich schöne Bilder von sich auf der Homepage. Da muss man doch schon ein bisschen traurig sein, dass die Zeit vorbei ist, oder?
2: Ja, es kann sein. Wobei ich da bin ich noch eitler. Gestern habe ich auch noch mal nachgedacht, wir verwelken ja richtig. Also wenn man es von außen sieht, so die hängenden Oberarme oder so. Und ich finde das ganz, ganz prima. Also ich leiste mir diese Eitelkeit, weil ich den Clint Eastwood immer so bewundert habe, weil er natürlich sehr dünn ist. Man muss sich trennen von diesen Bildern. Und irgendwann musst du dich schon in dich auch verlieben, wenn du ein alter Sack bist. Das muss man. Also wenn man da nur griesgrämig durch die Gegend rennt. Die Zeit ist aber so auch wiederum so gut, dass wir das dürfen. Also wir müssen nicht unbedingt dem Ideal oder so immer nur nachhängen, was andere uns so durchs Fernsehen schreien.
1: Machen Sie denn etwas Bestimmtes, um sich fit zu halten? Ernährung, Sport?
2: Meine Ernährung ist immer blöd, weil ich sehr gerne esse. Und ich trinke auch gerne, muss ich immer aufhören. Und dann ganze Wochen, früher bin ich noch ins Kloster gegangen, aber aus anderen Gründen, um dann gleich und so, aber sehr narzisstisch. Im Moment schwimme ich viel. So ist es. Ja, mehr kann ich dazu nicht sagen.
0: Soweit das sehr launige Interview, das unsere Kollegin Dorothea Rieck am Telefon mit Klaus Hoffmann führen durfte. Live zu hören ist der Liedermacher dann am 5. September um 20 Uhr bei Kultur im Zelt und es soll sogar noch Karten geben, also sputen Sie sich. Und ich habe jetzt ein etwas älteres Lied von Klaus Hoffmann ausgesucht, eins, das mir ganz besonders gut gefällt. Bei seinen letzten Konzerten war ich manchmal ein wenig traurig, enttäuscht nicht, weil er immer großartig ist, aber etwas traurig, weil seine ganz alten Songs, die so großartig sind, nicht mehr aufgeführt wurden. Vielleicht hat er das im neuen Programm den ein oder anderen mal wieder dabei. Ich habe ausgesucht von Klaus Hoffmann, Jedes Kind braucht einen Engel.

0: Ein wahrer Gänsehautsong. Jedes Kind braucht einen Engel von Klaus Hoffmann, live zu erleben dann am 5. September bei Kultur im Zelt. In unserem nächsten Beitrag hier im Kulturmagazin Pandora auf Radio Okerwelle nehmen wir Sie mit auf eine Weltreise, dargestellt im Miniformat. Und wie das zusammenpasst, hat unser Kollege Kurt Volland von dem dafür Verantwortlichen erfahren.
1: Wie im Gespräch mit dem Autor, Literaturvermittler, Reisebegleiter und Musikant Andreas Döring vor einer Woche angekündigt wurde, erfahren wir nun mehr über sein neues Buch. Zuerst einmal herzlich willkommen, Andreas.
2: Ja, schon wieder. Hallo.
1: Ja, manchmal sieht man sich jahrelang nicht. Das liegt auch unter anderem daran, weil du ständig unterwegs bist. Und wir unternehmen jetzt eine literarische Reise in 80 Zeilen um die Welt. Das geht ja relativ schnell, 80 Zeilen nur.
2: Die Grundlage dieser 80 Zeilen war, dass ich 3 Jahre lang eine Kolumne hatte. Und da war die Maßgabe 1500 Zeichen und ein Bild. Das geht schnell vorbei, deswegen 80 Zeilen. Das waren es immer so plus minus. Ich habe mich aber sehr genau an die Zahl gehalten. Deswegen ist das Buch auch voller sogenannter Reiseminiaturen, so habe ich das genannt. Nicht nur, ich habe auch längere Stücke dazu geschrieben, denn inzwischen ist ja wieder einige Zeit vergangen, seit die Kolumne nicht mehr existiert. Aber so kam es, 80 Zeilen pro Reiseminiatur.
1: Eins ist erstaunlich, wenn man dieses Buch liest, wo du überall gewesen bist und das nicht nur eine Woche oder 14 Tage lang.
2: Nein, ich war viele, viele Wochen immer unterwegs. Ich habe eine Viertelstelle meiner NDR-Stelle dem Reisen gewidmet, habe also darauf verzichtet, eine volle Stelle beim Sender zu haben. Und in dieser Zeit bin ich auf Schiffsreisen gewesen, größtenteils 15 Jahre lang. Und das waren dann meistens so Touren von 6, 7, 8 Wochen. Ich war auch insgesamt mit meiner Frau 4 Monate in Südostasien, also auch mit Arbeiten. Wir arbeiten immer gerne mal, wenn wir im Ausland unterwegs sind, weil man dort ganz anders die Länder und die Menschen kennenlernt.
1: Gibt es eigentlich einen Ort, wo du noch unbedingt hin möchtest?
2: Auweia, wie lange habe ich Zeit aufzuzählen? Es gibt einen Ort, der dran ist, sage ich mal. Da war ich nur ganz für ein paar Tage nur. Südamerika. Und das haben wir uns für nächstes Jahr vorgenommen. Wir wollen 3 oder 4 Monate nach Südamerika in Costa Rica beginnen und in Argentinien aufhören.
1: Und jetzt wird es Zeit, dass man nochmal betont, dass du eigentlich immer sehr zwiespältige Gefühle hast, was deine Heimat Braunschweig und die weite Welt betrifft.
2: Ich fahre gern raus, weil es mich dann doch immer juckt, dieses und jenes noch zu sehen. Ich bin geborener Journalist, ich bin immer neugierig. Aber wenn ich dann so 2, 3, 4 Monate unterwegs war, dann möchte ich doch gern wieder nach Hause, weil dieses Viertel, in dem ich seit meiner Kindheit wohne, doch heimatliche Gefühle aussendet und da möchte ich dann zurück. Wenn ich zurückkomme, dann ist dieses Viertel immer ein bisschen kleiner geworden, aber meine Weltsicht immer ein bisschen größer. Und diese beiden Pole, Fernweh, Heimweh, Weltsicht, Heimatsicht, die treiben mich an.
1: Und das Quartier, wo du wohnst, das ist ja auch vom Bahnhof wirklich nur wenige Minuten entfernt.
2: Ich wohne 3 Minuten vom Bahnhof entfernt. Ich kenne das nicht, in ein Taxi steigen zu müssen oder in einen Bus steigen zu müssen. Ich rolle meinen Koffer zum Bahnhof und fahre los.
1: Also es gibt so eine kleine Geschichte gleich am Anfang deines Buches über eben diesen Koffer. Und vielleicht hören wir das mal als Probe, um zu erfahren, wie du abenteuerliche Geschichten mit viel Humor präsentierst.
2: Das ist das Kapitel Tropisches Gepäck, Koffer und Elefantenmist. In Äthiopien war das, unten im Südosten, wo Armeestraßenposten den Grenzverkehr nach Kenia und Südsudan kontrollieren. Wir saßen wie die Ölsardinen im Bustaxi, die größeren Gepäckstücke und das Lebendvieh waren turmhoch auf dem Dach gestapelt. Der schneidige Wachhabende in einer Mischung aus offizieller und Fantasieuniform machte mit einer lässigen Kopfbewegung dem Fahrer klar, dass da oben etwas verdächtig sei. Als nach einigem Gezurre unsere schwarzen Rimowa-Koffer zum Vorschein kamen, wurde mir mulmig. »Open«, sagte er. »Da ist nur Kleidung drin«, ich und mein neutralstes Lächeln. »Weapon?« »Nein, keine Waffen.« Jetzt öffnete er höchstpersönlich meinen Koffer, sah zuoberst mein Nachthemd und war, glaube ich, ein bisschen enttäuscht. Alles wurde zurückgepackt, ich piepste ein »Sorry« an Fahrer und Mitfahrer und der ganze Bus lachte herzlich. Der gute Mann hatte diese schwarzen, glänzenden Riffelkoffer für sensibles militärisches Gut gehalten. Mit Rucksack wäre das nicht passiert, aber ich weigere mich seit vielen Jahren, mir in den Tropen 15 oder mehr Kilo auf den Rücken zu schnallen. Auch auf unsere extremsten Touren nehmen wir Koffer. Ich bilde mir ein, dass man auf Fernreisen in Hotels, Bussen und Bahnen besser behandelt wird als die Rucksäckler, die nämlich als knauserig gelten. Eine Absage an Rucksackreisen, die ich mal loswerden wollte und gleich noch dranhängen, dass man im Koffer auch besser Oberhemden lagern kann. Zusammenrollen nämlich. Ein gutes Hemd, ein Oberhemd, braucht man zu einheimischer Ehrerbietung in Kathedrale, Moschee und Tempel oder auch bei privater Einladung. Wer die göttlichen Gesänge in afrikanischen oder pazifischen Kirchen hören will, der sollte sich schämen, wenn er in Muskelshirt oder Strandbermuda aufläuft, wo die Einheimischen Sonntagsstaat tragen. Ein letzter unschätzbarer Tipp noch in Sachen Gepäck. Ein Wildhüter in Botswana sammelte trockenen Elefantenkot und zündete ihn behutsam an. Glüht sehr lange und verscheucht ganz biologisch jegliche Insekten. Ist allerdings weder für Rucksack noch für Koffer geeignet.
1: Wer diese unterhaltsame Präsentation kennenlernen möchte, der hat dazu dreifach Gelegenheit.
2: Also am 2. September um 18 Uhr in der Kemenate, in der Jakob-Kemenate hinter der Martini-Kirche, dort zusammen mit dem A Cappella Quintett Benjamin. Das sind alles Gewächse des TU-Chors, das sind gestandene Sängerinnen und Sänger, die mich begleiten und die selbst ihrerseits Songs vom Reisen zum Besten geben werden, zum Beispiel Africa von Toto. Passt total geil zusammen und ich freue mich darauf. Und am 9. September bei Graff zusammen mit Leah Morris, die eine amerikanische Singer-Songwriterin ist, die seit 3-4 Jahren bei uns in der Region wohnt und die unglaublich musikalisch und unglaublich groovy ist und mich begleiten wird bei Graff. Was sie bringen wird, weiß ich nicht. Sie ist immer eine kleine Überraschung, aber die ist so gut. Ich werde in der Ecke stehen und mich schämen, dass ich nur so ein paar kleine Geschichten zu lesen habe.
1: Ja, und eine Veranstaltung gibt es bei Radio Okerwelle im September. Wir werden bei einer deiner Präsentation dabei sein und, wenn du das erlaubst, gerne in einer Spezialsendung dieses Buch ausführlicher vorstellen. Und wir sind sicher, wer dich und uns gerade gehört hat, der freut sich schon auf den Spezialtermin hier bei uns auf Radio Okerwelle. Vielen Dank für dieses Gespräch.
2: Danke.
0: Also in 80 Zeilen um die Welt mit viel Musik und den Termin der Pandora-Spezialausgabe zu diesem Thema werden wir noch rechtzeitig ankündigen. Soweit der Beitrag unseres Kollegen Kurt Volland, und Musik gibt es jetzt von Marc Knopfler, What It Is.

Wir sind so gut wie am Ende unserer heutigen Ausgabe des Kulturmagazins Pandora auf Radio Okerwelle. Ich möchte noch auf die ein oder andere Veranstaltung hinweisen. Am kommenden Sonntag, den 30.08., gibt es um 11 Uhr im Universum Filmtheater einen Film und einen Vortrag. Rettet die Siedlung am Ölpersee. Der Film dauert 15 Minuten. Die Siedlung zum Ölpersee. So nennt sich die kleine Gemeinschaft zwischen der Hamburger Straße, gleich hinter dem Freizeitbad Wasserwelt, und der Uferstraße, die entlang der Oker zum Ölpersee führt. 17 Grundstückeigentümer leben hier seit vielen Jahren in einem guten Miteinander und die Hälfte der Eigentümer sind Sinti-Familien. Einige ihrer Vorfahren lebten schon vor dem Zweiten Weltkrieg an dem Ort der heutigen Siedlung, der ihnen damals von der Stadt Braunschweig zugewiesen wurde. Erste behelfsmäßige Unterkünfte entstanden, die geduldet wurden. Die Nazis deportierten einige der Sinti-Familien und ermordeten sie in Auschwitz und anderen Konzentrationslagern. Überlebende kehrten nach Braunschweig zurück und schufen sich hier ein Zuhause. Nun ist ihre Zukunft bedroht. 2023, nach über 70 Jahren, nahm die Stadt Braunschweig die stille Duldung zurück. Die Häuser sollen über kurz oder lang abgerissen werden. Ein Schock für alle Anwohnerinnen und Anwohner. Der Film stellt sie vor und sie erzählen ihre Geschichte. Im Anschluss an den Film gibt es ein Gespräch mit dem Regisseur Mario Asef und Kurt Braun als Vertreter der Siedlung. Das Ganze also am kommenden Sonntag um 11 Uhr im Universum Filmtheater. Der Eintritt zu dieser Veranstaltung ist übrigens frei. Das sollte auch noch erwähnt werden. Hier im Programm bei Radio Okerwelle geht es weiter mit der Wunschkiste und unserem Kollegen Wolfgang Altstädt. Thema der Sendung heute: Koordinierungsstelle Schulverweigerung, die zweite Chance. In Braunschweig kümmert sich die Koordinierungsstelle Schulverweigerung, die zweite Chance, um Kinder und Jugendliche, die ohne ersichtlichen Grund, etwa unentschuldigt, nicht mehr zur Schule gehen. Ziel ist es, diese jungen Menschen wieder in den Schulalltag zurückzuführen und die Schulen bei ihrem gesetzlichen Auftrag zu unterstützen. Mehr dazu also gleich im Anschluss an Pandora in der Wunschkiste. Und am Sonntag, wie gewohnt, um 12 Uhr gibt es eine neue Ausgabe von Pandora Spezial. Da geht es um Jazz in der Dorfkirche. Die Dorfkirche

St. Johannes Baptista zu Evesen, östlich Braunschweigs, entstand im 11. Jahrhundert als Wehrkirche und am 16. August war sie Veranstaltungsort für ein Jazzkonzert. Das Lehrach- und Weida-Duo hat sich gefunden, um besondere Lieder der Jazzgeschichte zu erzählen und mit Gesang und Piano dem Hörer nahezubringen. Unser Kollege Kurt Volland war dabei, hat Aufnahmen gemacht und wird von diesem Konzert berichten. Ausschnitte aus dem Konzert werden zu hören sein und kommentiert werden die dann von Sven Weider. Und im Anschluss an Pandora Spezial gibt es eine neue Ausgabe der Lesezeit. Vor kurzem war Bettina Tietjen hier zu Gast in Braunschweig. Tietjen sucht das Weite war der Titel der Veranstaltung. Bei einer amüsanten Lesung in der Buchhandlung Graf nahm Bettina Tietjen die Zuhörer mit auf ihre schönsten und lustigsten Campingreisen. Und darüber dann mehr, das wird sicher sehr amüsant, am kommenden Sonntag um 13 Uhr in der Lesezeit mit unserem Kollegen Dietrich Baumgarten. Aus dem Studio verabschiedet sich für heute von Ihnen Sylvia Scholz. Ich wünsche Ihnen einen wunderschönen Donnerstagabend, ein schönes Wochenende. Bleiben Sie dem Sender treu, hören Sie weiterhin unser abwechslungsreiches Programm. Ich sage Tschüss für heute, bis zum nächsten Mal.

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1: Um 20 Uhr mit Benjamin Kirsch. Nach der Sturzflut in Nepal ist die Zahl der Toten auf fast 400 gestiegen. Mehr als 1.300 Menschen werden noch vermisst. Die Behörden warnen vor einer weiteren Flutwelle. Aus der NDR-Nachrichtenredaktion Marei Beermann.
2: Bilder zeigen, wie sich an der Unglücksstelle weiter Wasser anstaut. Bewohnern wird geraten, sich in Sicherheit zu bringen. Weil der Schlamm in vielen Regionen meterhoch steht, gestalten sich die Bergungsarbeiten vielerorts schwierig. Die Rettungskräfte versuchen mit Hubschraubern, Booten und Baggern zu den Überlebenden zu gelangen. Nothilfe kommt unter anderem aus Indien, den USA und von den Vereinten Nationen. Ursache des Unglücks ist Experten zufolge ein Gletschersturz, der die Flutwelle ausgelöst hat.
1: Die EU-Kommission hat den US-Konzern Meta aufgefordert, die gleichen Jugendschutzmaßnahmen auf Instagram und Facebook einzuführen wie künftig in den USA. Meta hatte sich gestern mit mehreren US-Bundesstaaten geeinigt. Demnach verpflichtet sich der Konzern zu weitreichenden Änderungen zum Schutz von Minderjährigen, etwa Zeitlimits und Nachtsperren. Die Kommission hatte schon 2024 eine Untersuchung gegen Meta wegen Suchtgefahren eingeleitet. Sollte der Konzern Änderungen an seinen Social-Media-Plattformen nicht zustimmen, droht ihm ein Bußgeld von bis zu 6% des weltweiten Jahresumsatzes. Die Gemeinde Dummerstorf bei Rostock in Mecklenburg-Vorpommern wird Standort für ein riesiges Rechenzentrum. Investor ist die Schwarz-Gruppe, zu der auch der Discounter Lidl gehört. Das Unternehmen und die Landesregierung haben Details vorgestellt. Aus Rostock Stefan Luttmann.
3: Baustart soll im nächsten Jahr sein. 6 Jahre später, 2033, soll das Rechenzentrum dann ans Netz gehen. In einer ersten Phase geht es um Investitionen von etwa 5,6 Milliarden Euro. Am Ende, einschließlich der Serverstruktur, soll in Dummerstorf ein 2-stelliger Milliardenbetrag investiert werden. Ein geschlossener Kühlkreislauf soll den Wasserbedarf in Grenzen halten. Abwärme sollen die Stadtwerke Rostock nutzen können. Ministerpräsidentin Schwesig sagte, die Anlage sei ein Impuls für die heimische Wirtschaft. Grüner Strom findet dauerhaft einen Großabnehmer.
1: In Monaco ist die Ligaphase der Fußball-Champions League ausgelost worden. Jeder Teilnehmer bestreitet dort 8 Spiele. Bayern München trifft unter anderem auf den FC Arsenal und Atletico Madrid. Auch Borussia Dortmund hat es mit dem FC Arsenal zu tun. Zu den Gegnern von RB Leipzig gehören Real Madrid und Manchester City. Der VfB Stuttgart trifft unter anderem auf Inter Mailand und Galatasaray Istanbul. Das waren die Nachrichten. Das Wetter in Norddeutschland. Nachts teilweise ergiebiger Regen und Gewitter. In Vorpommern noch trocken. Tiefstwerte 19 bis 15 Grad. Morgen und am Sonnabend zeitweise kräftige Schauer und Gewitter. Auch freundliche Phasen 21 bis 27 Grad. Am Sonntag 20 bis 25 Grad. Es ist jetzt 20.03 Uhr.
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4: 37 neue Streifenwagen im Einsatz. Polizeidirektion Braunschweig baut elektrische Fahrzeugflotte aus. Virtuelle Stadtplanung. Wolfsburgs digitaler Zwilling ist fertig. Und runder Geburtstag. Technologiepark Braunschweig feiert 40-jähriges Bestehen. Im Studio Peter Michael Möckel. Die Meldungen im Einzelnen. Die Polizeidirektion Braunschweig hat 37 neue vollelektrische Funkstreifenwagen vom Typ Audi A6 e-tron in Betrieb genommen. Nach Angaben von Polizeipräsident Thomas Ring setzt die Behörde damit ihre Offensive bei der Modernisierung des Fuhrparks fort. Die Einsatzfahrzeuge werden laut Ring auf die 5 Inspektionen verteilt. Jeweils 9 Exemplare gehen an die Dienststellen Braunschweig und Salzgitter, Peine-Wolfenbüttel. Goslar und Wolfsburg-Helmstedt erhalten jeweils 7 und Gifhorn 5 neue E-Streifenwagen. Wie es weiter hieß, verfügt der 286 PS starke Audi über moderne Assistenzsysteme und ist speziell für den polizeilichen Einsatz ausgestattet. Das Platzangebot und der Fahrkomfort sind auf den täglichen Streifendienst ausgelegt. Der sogenannte digitale Zwilling der Stadt Wolfsburg ist fertig. Laut Verwaltung bietet das Programm eine Testumgebung, um Ideen durchspielen zu können, ohne das Stadtbild zu verändern. So können neue Gebäude in der Innenstadt, neue Wohngebiete oder Infrastrukturmaßnahmen in 3D visualisiert werden. Die virtuelle Erprobung verschiedener Szenarien lasse frühzeitig erkennen, welche Auswirkungen die Pläne etwa auf Klima oder Mobilität haben, erklärte Oberbürgermeister Dennis Wallmann. Zugleich werde das Thema Stadtentwicklung für die Bevölkerung anschaulicher und nachvollziehbarer. Der digitale Zwilling stehe damit beispielhaft für den Smart City-Ansatz der Stadt Wolfsburg, so Wallmann. Und wörtlich, wir nutzen Daten und innovative Technologien nicht als Selbstzweck, sondern um Wolfsburg nachhaltiger, lebenswerter und zukunftsfähiger zu gestalten. Der Braunschweiger Technologiepark hat Geburtstag. Zur Feier des 40-jährigen Bestehens kamen rund 100 Gäste aus Wirtschaft, Wissenschaft und Politik am Rebenring zusammen. An der Spitze Oberbürgermeister Thorsten Kornblum und TU-Präsidentin Angela Ittel. Darüber hinaus waren viele Gründerinnen und Gründer dabei, die im Technologiepark ihre ersten Gehversuche in die Selbstständigkeit unternommen haben. Betreiber des Gründungszentrums ist die städtische Wirtschaftsförderungsgesellschaft Braunschweig Zukunft. Nach Angaben von Geschäftsführer Jörg Meyer gingen bisher gut 160 Firmen mit mehr als 2000 überwiegend hochqualifizierten Arbeitsplätzen aus dem Technologiepark hervor. Im Vergleich zur Anfangszeit habe sich im Laufe der Jahre allerdings einiges verändert, so Meyer.
5: Früher war es letztendlich nur eine klassische Gründungsberatung, die wir angeboten haben und die Räumlichkeiten. Mittlerweile sind es Coaching-Programme, ist es Begleitung der Gründerinnen und Gründer sehr viel enger durch unseren Inkubator, unseren Akzelerator, den wir hier vor Ort haben. Also da ist sehr viel mehr noch dazugekommen in dieser Begleitung.
4: Jörg Meyer von der Wirtschaftsförderungsgesellschaft Braunschweig Zukunft. Das Jubiläum des Technologieparks ist auch Thema in unserem laufenden Programm. Soweit die Nachrichten aus der Region. 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
7: Verantwortlich für den Inhalt dieser Sendestunde bin ich, Wolfgang Altstädt. Meine Gäste sind Heiko Heberlein und Bernd Zenke von der Koordinierungsstelle Schulverweigerung. Was ist die zweite Chance?
8: Also erstmal vielen Dank, Herr Altstädt, für die Möglichkeit, dass wir hier an der Sendung teilnehmen dürfen. Mein Name ist Bernd Zemke und ich finde, es ist ein unglaublich extrem wichtiges Thema und ich finde dieses Format toll, dass wir darauf aufmerksam machen können und sensibilisieren dürfen. Ja, die zweite Chance. Uns gibt es jetzt im Januar nächsten Jahres seit 18 Jahren. Das heißt, wir werden volljährig im Januar. Was machen wir eigentlich? Also gestartet ursprünglich hat das Projekt mal mit Fördergeldern vom ESF, sozusagen vom Europäischen Sozialfonds. Und da hatten wir die Chance, uns zu erproben und es hat gezeigt, dass das Thema so unglaublich wichtig ist in unserer Bildungs- und Teilhabegesellschaft, dass 5 Vollzeitstellen daraus entstanden sind, unbefristet, die sich nur um das Thema Schulverweigerung in Braunschweig kümmern. Wir kommen erst ins Spiel, wenn das Kind schon in den Brunnen gefallen ist. Das heißt, primär ist verantwortlich Schule, Schulleitung, Schulsozialarbeiter, andere Institutionen und unser Fokus liegt dann auf den schulverweigernden Jugendlichen, die mindestens 5 unentschuldigte Fehltage haben, wo eigentlich keiner mehr so genau hinschaut. Wir haben die Haltung hier, weil andere Kommunen gerne mal anzeigen bei Schulpflichtverletzung und Strafe. Wir sagen Pädagogik vor Strafe, denn junge Menschen brauchen Führung und keine Strafe. Das ist so unsere Haltung. Und dementsprechend haben auch andere Kommunen uns schon aufgesucht. Zum Beispiel Hannover-Laatzen versucht gerade unser Modell umzusetzen. Wolfsburg war bei uns zu Gast, versucht unser Modell umzusetzen. Und dementsprechend danke, dass wir hier sein dürfen.
7: Also bundesweit gibt es keinen Gleichstand, ja, für die Städte oder für die Gemeinden oder Bundesländer, wie mit Schulverweigern umzugehen ist.
8: Da haben wir schon einmal ein Problem. Wir haben 16 verschiedene Bundesländer, 16 verschiedene Schulgesetze. Bundesweit gibt es kein einheitliches Thema, nicht mal überregional. So wie wir es in Braunschweig machen, macht es nicht der Landkreis Peine. Ich gehe jetzt mal die benachbarten Landkreise durch, Gifhorn nicht, Wolfsburg nicht. Mir ist kein Landkreis bewusst. Ich nenne es jetzt einfach mal das Braunschweiger Modell. Der das Braunschweiger Modell so umsetzt, wie wir es tun. Also es ist mir nicht bekannt, dass es andere Kommunen gibt.
7: Was ist die zweite Chance?
8: Das habe ich ja gerade erzählt, was die zweite Chance ist.
7: Sie haben das schon ausführlich geschrieben.
8: Ja,
7: okay.
8: Genau.
7: Dann einige Worte zum heutigen Musikprogramm.
8: Auch einige Worte zum heutigen Musikprogramm. Mir fällt gerade ein, wo wir über das Programm sprechen. Die zweite Chance, das Programm der zweiten Chance, besteht eigentlich aus zwei großen Teilen. Einmal aus dem Hauptteil der Koordination und einmal aus dem Hauptteil der aktiven Fallarbeit. Denn das Braunschweiger Modell, ich sage das jetzt einfach mal so, diesen Titel haben wir, glaube ich, noch nie so genommen, aber ich sage jetzt mal, wir haben das Braunschweiger Modell. Wir koordinieren einen großen Teil, das heißt, jeder schulverweigernde Jugendliche landet bei uns auf dem Tisch und wir arbeiten aktiv mit jedem individuellen Schüler. Und jetzt erzähle ich was zum Musikprogramm. Ich habe mir bewusst Heavy Metal ausgesucht. Heavy Metal ist ja nicht so weit verbreitet, aber ich war letztes Wochenende auf einem großen Festival und ich habe zwei kleine Heavy Metal Kinder zu Hause, die ich jetzt hier einmal grüße, den Louis und die Tilda. Und deswegen war mein Wunsch Heavy Metal Musik. Danke.

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1: Wer gehört zur Zielgruppe und was sind die Voraussetzungen?
2: Ja, erstmal von meiner Seite auch nochmal vielen herzlichen Dank, dass wir hier sein dürfen. Und zu unserer Zielgruppe gehören Schülerinnen und Schüler mit ihren Eltern oder Elternteilen, die in Braunschweig wohnen und natürlich schulpflichtig sind. Wir nehmen ab der 15. Klasse auf, das heißt ab der weiterführenden Schule bis hin zum Abitur. Unabhängig davon, welche Schulform, ob das die Hauptschule ist, die Realschule oder das Gymnasium ist, zum Teil auch mit den Förderschulen. Voraussetzung ist, dass der Schüler oder die Schülerin mindestens 5 unentschuldigte Fehltage aufweist hat. Dies können auch gesammelte Fehlstunden sein und sie müssen in Braunschweig wohnen bzw. gemeldet sein. Entsprechend bekommen wir dann, wie mein Kollege Bernd Zemke schon gesagt hat, eine Meldung von der Schule oder von dem Jugendamt.
3: Genau, also ich würde nachher noch was zur Meldung erzählen, Heiko.
2: Gerne.
1: Okay, soweit erstmal, ja?

0: Inhaltdeutig Wunschkiste bei Radio Okerwelle ist das Thema Schulverweigerung, die zweite Chance der Stadt Braunschweig. Was steckt oft hinter den Fehlzeiten oder der Schulverweigerung?
1: Ja, die Gründe fürs Fehlen in der Schule sind und können ganz, ganz vielseitig sein und vielfältig. Das kann von der chronischen Unlust bis hin zur längeren Erkrankung kann alles dabei sein. Das kann auch sein, dass die Eltern oder Kinder, Jugendlichen vergessen haben, einfach mal die Krankmeldung abzugeben, die sie vom Arzt bekommen haben. Das kann von Mobbing-Erfahrungen bis hin zur Gewalt im elterlichen Haushalt, Trennung oder Scheidung der Eltern. Ja, und plötzlich habe ich natürlich als älterer Bruder auch eine ganz, ganz andere Funktion zu Hause für meine Geschwister oder für einen meiner Elternteile. Wir haben auch zum Teil mit Drogen- und Alkoholerfahrungen zu tun. Das kann auch eine Rolle spielen. Das ist auch beliebt, ganz beliebt zum Beispiel ist bei einigen von unseren Schülern und Schülerinnen, dass man sich anstecken lässt von einem Mitschüler und sagt, ey, komm, lass mal letzte Stunde abklemmen. Heute sechste Stunde haben wir Mathe. Lass mal Eis essen gehen oder lass mal in die Stadt gehen. Aber auch die psychischen Erkrankungen rücken immer mehr in den Fokus. Wir haben viele, die mit Depressionen zu tun haben und dadurch natürlich dann auch irgendwie vorstellig werden müssten beim Facharzt. Was mir ja allseits bekannt ist, dass man Termine bei Fachärzten, das dauert immer so seine Zeit. Genau. Und große Probleme können natürlich auch immer noch leider die Eltern sein. Ne? Die Elternarbeit ist auch das Schwierige zum Teil, weil wenn sich die Eltern nicht einig sind, nutzt das Kind natürlich dann auch, dass wenn Mama Nein sagt, sagt Papa vielleicht Ja. Und dann wird es dann halt auch schwierig, ne? den Weg zurück in die Schule zu finden.
2: Ich würde da gerne nochmal einhaken. Und zwar auch viele von den Hörerinnen und Hörern hier gerade auf dem Kanal haben ja auch eine gewisse Vorstellung von, wie sieht so ein klassischer Schulverweigerer aus. Und das kann man so gar nicht sagen. Ich denke, wir haben wirklich von armen Familien bis zu Familien, wo kein Geld keine Rolle spielt, von Akademikern, wie ist es alles vertreten, weil die Thematik einfach auch jeden betreffen kann. Auch Elternhäuser, die sagen, ach, Schulverweigerung, sowas kennen wir nicht, sind schneller betroffen, als man denkt. Ein Schlüsselerlebnis, der Opa stirbt, der Partner stirbt und alles ist wichtiger als Schule. Und dann kommen wir und versuchen zu unterstützen.
0: Mir fällt noch was ein. Wie sieht denn das aus, prozentual, zwischen Mädchen und Jungen? Mehr Jungs, mehr Mädchen? Ungefähr.
2: Also wir haben auch in der Tat Statistiken, aber ich habe diese Statistik leider nicht dabei. Wir erfassen nämlich jeden Schüler, der uns gemeldet wird und werten das aus. In der Regel sind die Jungs die stärker vertretende Fraktion bei den Verweigerern.
1: Ja, das stimmt.
0: Danke.

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1: Wie kommt das Jugendamt an die Schulverweigerer? Wie viele gibt es in Braunschweig?
2: Ja, also das Jugendamt kommt an die Schulverweigerer unter anderem, weil die Schulen verpflichtet sind, uns zu melden. Am Anfang haben Sie ja die Frage gestellt, gibt es ein Bundesmodell oder so? Es gibt einen Erlass vom niedersächsischen Kultusministerium, in dem jetzt neuerdings steht, nach 10 unentschuldigten Tagen soll das Jugendamt kontaktiert werden. Wir sind da strenger. Wir sind seit 2014 dabei mit 5 unentschuldigten Fehltagen. Das heißt, Schulen müssen eigentlich nach 5 unentschuldigten Fehltagen uns eine Meldung zukommen lassen. Wir sind seit 2 Jahren digital unterwegs, das heißt, es gibt eine Online-Matrix, bei dem der Schulleiter, der Schulsozialarbeiter die Daten eintragen kann. Es steht nicht viel drin. Wir bekommen den Namen und wir bekommen die Adresse und wir bekommen die unentschuldigten Fehltage und noch 1-2 kleine Mitteilungen, die wichtig sind für die weitere Bearbeitung. Und wir, also die Koordinierungsstelle Schulsozialarbeit, Schulverweigerung, so steht es ja schon im Namen. Wir koordinieren diese Mitteilungen, also Frankenschmidt und ich. Grüße einmal nach Finnland. Frankenschmidt ist gerade im Urlaub. Und gleichen jede Meldung im Jugendamt mit dem Allgemeinen Sozialdienst ab. Denn wir wollen ja nicht doppeltätig werden. Wir fragen, sind die Familien bekannt, sind die Familien nicht bekannt? Und sollen wir versuchen, die Familie zu einem regelmäßigeren Schulbesuch zu motivieren? Insbesondere das Kind. Das heißt, der Gedanke hinter diesem System ist, jeder Schüler, der wegen Schulverweigerung an uns gemeldet wird, soll ein Angebot vom Fachbereich bekommen. Wenn wir das nicht erledigen können, dann übernimmt das der ASD. Und da würde ich dir gerne noch ein paar Zahlen mitteilen. Und zwar letztes Jahr haben wir zum ersten Mal die 400 Meldungen geknackt. Das heißt, wir haben 400 Meldungen bekommen von Schülern mit extrem hohem Bedarf, mehr als 5 unentschuldigte Fehltage. 5 unentschuldigte Fehltage ist der bestmögliche Weg. Wir haben auch Meldebögen mit 50, mit 60, mit 70. Wir rufen dann teilweise auch aus Spaß, nicht aus Spaß, wir rufen an in Sekretariaten und fragen, wie ist es gekommen? Und meistens wird dann quasi der Gesprächspartner am Ende des Telefons still und sagt, wir wussten, dass dieser Tag kommt. Wir haben ja einen Schüler wirklich mit 120 Tagen. Die Eltern haben gesagt, der ist in der Klinik und wir haben uns darauf verlassen. Und so verschwinden manche unterm Radar. Und wir wollen nicht, dass Leute unterm Radar verschwinden, sondern wir wollen mit den Leuten reden, mit den Leuten in den Dialog gehen und sie versuchen zu führen. Ein anderes Thema, was ich auch noch ansprechen möchte, wir haben 400 Meldebögen im Jahr, aber die Zahl ist weitaus höher. Wir erfassen einmal im Jahr alle unentschuldigten Fehltage, die auf dem Zeugnis erfasst sind, von 5. bis 10. Klasse. Und unser letztes aktuelles Datum, was wir erfasst haben, war 2022. Und da waren 21% von 30.000 Schülern hatten mindestens einen unentschuldigten Fehltag auf dem Zeugnis. Also es ist keine Minderheit, über die wir hier sprechen.
1: Okay, 2 Fragen. Seid ihr denn sicher, dass alle Schulen wirklich melden ab 5 Fehltage?
2: Also es ist folgendermaßen, es gibt Schulen, die melden wirklich pflichtbewusst. Und ich finde, in Braunschweig sind wir da sehr gut aufgestellt. Wir kommen später nochmal dazu, wie wir das schaffen, dass die so pflichtbewusst sich bei uns melden. Und wir können natürlich jetzt, ich glaube, dieses Jahr war es neu, uns auf den Erlass vom Niedersächsischen Kultusministerium stützen und sagen, Leute, ihr könnt nicht aus Spaß melden, ihr sollt, denn wir haben andere Möglichkeiten, Schülerinnen und Schüler zu fördern, als ihr es an der Schule könnt.
1: Ich finde, das ist eine schöne Gegenkontrolle mit den Fehltagen auf den Zeugnissen.
2: Wir machen das extra, denn uns fällt da ein großes Ungleichgewicht auf und dementsprechend versuchen wir dann auch Schulleiter zu sensibilisieren und sagen, wir sind da nicht vorwurfsvoll oder so. Wir sagen, ey Leute, ihr habt an eurer Schule 1000 unentschuldigte Fehltage insgesamt, aber ihr habt uns nur 10 Bögen geschickt. Das wären bestimmt 50 Bögen wert gewesen, weil bei den unentschuldigten Fehltagen zählen wir ab dem 1. und die 2. Chance hat als Legitimation 5 unentschuldigte Fehltage.
1: Eine Frage noch. Wer spricht denn als erstes mit den Eltern zum Beispiel? Das Jugendamt?
2: In der Regel ist es so, dass die Eltern als erstes von Schule kontaktiert werden müssen. Das steht im Gesetz. Wir haben aber auch Erstgespräche, in denen wir feststellen, wo Eltern uns sagen, Herr Zemke, Sie sind der Erste, der mir erzählt, dass meine Tochter 20 unentschuldigte Fehltage hat. Das kommt auch vor. Wir merken das auch bei den Meldeprozessen, dass während die Zeugnisse geschrieben werden, wir auf einmal eine unglaublich hohe Anzahl an Meldebögen bekommen, weil dem Lehrer auffällt, oh, der Schüler, den ich schon 6 Monate bei mir habe, der hat ja 23 unentschuldigte Fehltage. Und dann sagt der Schulleiter, hast du schon der zweiten Chance gemeldet? Den wir auch in der Regel gut kennen. Und dann kriegen wir die Bögen auf einmal in einem großen Batzen und müssen viel koordinieren.
1: Danke.

0: Schulverweigerung, die zweite Chance in der Stadt Braunschweig, ist der Inhalt der heutigen Wunschkiste bei Radio Okerwelle. Es gibt den Arbeitskreis Schulverweigerung und Schulschwänzen. Welche Aufgaben nimmt er wahr?
1: Genau, es gab mal den Arbeitskreis Schulverweigerung, denn, um nochmal an meine Anfangsrede zu kommen, das Braunschweiger Modell haben wir uns nicht alleine ausgedacht. Unsere Profession ist soziale Arbeit und es gibt ganz viele Player mit in diesem Game, so kann man es vielleicht formulieren. Deswegen haben wir damals den Arbeitskreis gegründet und es waren Teilnehmer von Justiz, von Polizei, es waren Fachärzte mit dabei, Schule war mit am Tisch, regionales Landesamt für RLSB, für Soziales und Bildung. Und wir haben uns zusammengesetzt, was brauchen wir, was fehlt in der Sozialarbeitslandschaft. Und dementsprechend wurden dann die Rahmenbedingungen ein bisschen enger gesteckt, bis zu denen, wo wir heute sind. Und wir machen das seit circa 10 Jahren in diesem engen Korsett, wie wir das handhaben, wie ich das vorhin kurz erklärt habe. Und das war quasi das Ergebnis von allen Fachkräften zusammen. ASD, Jugendamt, alle waren dabei. Heute haben wir allerdings ein abgewandeltes Format, weil man an den Rahmenbedingungen nicht mehr viel verbessern kann. Das klingt jetzt vielleicht ein bisschen großkotzig, also möchte ich aber nicht sein, sondern einfach, es hat gezeigt in der Praxis, dass unser System wirklich gut funktioniert. Dementsprechend haben wir zwei große Treffen bzw. zwei große Formate entwickelt. Einmal das Netzwerktreffen Schulabsentismus in echt, in Präsenz. Da sprechen wir über Zahlen, Statistiken, über Verfahrensoptimierungen. An diesem Netzwerktreffen nehmen auch Schulleitungen teil, Schulsozialarbeiter. Wir sensibilisieren eigentlich regelmäßig und sagen, Leute, meldet uns. Wir gucken nochmal anders auf die ganze Geschichte. Wir sind nicht Polizei, wir sind keine Ermittlungsbehörde, sondern wir sind dazwischengestellt und immer pro Schüler oder Schülerin. Das darf man nicht vergessen. Wenn ein Schüler vor mir steht und sagt, ich nehme Betäubungsmittel, dann wird er von mir nicht verurteilt, sondern wir gucken, was brauchst du, welche Perspektive können wir dir schaffen? Mal abgesehen von dem, was du alles so mitbringst. Das zweite große Ding, was wir haben, ist eine Online-Schulung. Da versuchen wir, auf den digitalen Meldebogen aufmerksam zu machen. Wie funktionieren Bußgeldanzeigen wegen Schulpflichtverletzungen? Worauf muss geachtet werden? Die Bußgeldabteilung schickt nämlich jede Anzeige an Schule zurück ohne Meldebogen. Das heißt, an der zweiten Chance geht kein Weg vorbei, wenn es um unentschuldigte Fehltage geht. Und wir entscheiden in letzter Instanz, ob eine Anzeige bewilligt wird oder nicht bewilligt wird, immer in Kooperation mit dem allgemeinen sozialen Dienst. Weiterhin klären wir noch auf, welche ganzen Prozesse passieren im Hintergrund. Denn ich erzähle ja gerade eigentlich nur die Koordination. Aber wir haben ja auch noch einen großen Teil an Einzelfallhilfe, an Fallarbeit. Wir sind alles Case Manager bei der zweiten Chance. Wir haben große Ausbildung gemacht, sind natürlich auch studierte Sozialarbeiter. Aber wir versuchen uns immer weiter zu schulen, um auch nicht den Draht zu verlieren. Wir sind nicht mehr, darf ich das so sagen, Heiko, wir sind nicht mehr die Jüngsten, aber wir versuchen unserer Zielgruppe dementsprechend zu folgen. Und das ist sozusagen Hintergrund vom Arbeitskreis und von der Online-Schulung.

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1: Wie können sich Schülerinnen und Schüler motivieren, den Schulbesuch wieder aufzunehmen?
2: Ja, also vorweg erstmal das Angebot der Koordinierungsstelle Schulverwaltung. Die zweite Chance ist ein freiwilliges Angebot. Das heißt, die Schüler, Schülerinnen müssen das nicht annehmen. Wir sind nämlich nicht vor Gericht, wir sind nicht bei der Polizei und wir stehen nicht als aus der Strafanzeigebank. Wir sind die, die den Menschen zuhören. Wir versuchen neutral zu sein. Wir sind neutral, wir versuchen es nicht nur. Wir suchen gemeinsam mit allen Parteien nach Lösungen. Und manchmal sind wir natürlich auch die, die als erstes das erstmal richtig zuhören. Bei uns ist wichtig, ja, Pädagogik vor Strafe, ne? Also wir versuchen zu unterstützen, wenn es um Bußgeldverfahren geht, um Ordnungswidrigkeiten gibt, wenn sie da Sozialstunden ableisten sollen. Tja, was ist, wenn Schule gar nicht mehr geht, ne? Dann gucken wir mit den Schülerinnen und Schülern auch nach einem Langzeitpraktikum oder ein freiwilliges soziales Jahr. Da unterstützen wir auch, da gehen wir auch die Wege mit. Wir helfen bei Bewerbungstraining, Lebenslauf, Schreiben, wobei wir da auch noch die wertgeschätzten Kollegen von der Kompetenzagentur haben. Wir gehen aber auch natürlich ganz, ganz wichtig mit in die Schule. In die Schulgespräche, wir gehen mit in die Klassenkonferenzen. Wenn ein Schüler mal suspendiert werden sollte oder suspendiert wird, gucken wir, dass wir mit in die Klassenkonferenzen gehen, wobei wir da wenig Mitspracherecht haben. Wir versuchen uns mit allen Parteien, die es gibt, Eltern, Schule, Lehrer, Sozialarbeiter, vielleicht auch noch Familienhilfe, dass wir uns mit denen zusammen an einen Tisch setzen. Und sollte es nötig sein, unterstützen und initiieren wir auch einen Schulwechsel für einen Neustart. Weil manchmal kann ein Schulwechsel ein komplett neuer Neustart sein, weil wenn man verbrannte Erde ist an der alten Schule, da kann man machen und schalten, wie man will, auf beiden Seiten natürlich, dann ist vielleicht ein Wechsel auf eine neue Schule vielleicht das Richtige, kann sein. Wichtig ist, dass eine Perspektive geschaffen wird. Und naja, klar, für uns ganz, ganz wichtig, möglichst soll natürlich auch ein guter und oder überhaupt ein Schulabschluss bei rauskommen. Und neben der Nachhilfe- und Hausaufgabenbetreuung, ganz klassisch, was wir im Angebot haben, bieten wir unseren Teilnehmern diverse Freizeitangebote an. Das kann vom Kochen in der Kochgruppe sein bis hin zum Schwimmkurs. Wir haben einige unserer Teilnehmer können entweder gar nicht schwimmen, nicht richtig schwimmen, was vielleicht für einen 16-Jährigen dann doch einigermaßen unangemessen oder unangenehm ist. Wir arbeiten mit einem Boxverein zusammen, wir arbeiten mit einem Kickboxverein zusammen, wir bieten unseren Teilnehmern die Möglichkeit, Musikschule zu besuchen, dass sie Gitarre, Schlagzeug, Harfe, Geige, was es so alles an Instrumenten gibt. Wir bieten unseren Teilnehmern auch das therapeutische Reiten an, wir arbeiten mit einem Reiterhof zusammen, wo die Teilnehmer, meistens sind es Mädchen, selten sind es die Jungs, wobei ich hier mit den Jungs mal klar sagen möchte, Leute, traut euch, kommt zum Reiten, das ist überhaupt kein Problem. Wir arbeiten mit diesem Reitverein zusammen und da geht es erstmal darum, das Tier überhaupt kennenzulernen, was mache ich mit dem Tier, wie versorge ich das Tier, natürlich auch das Reiten. Wir haben ein Ressourcentraining für die Jungs und Mädels, um zu gucken, welche Ressourcen haben sie, was können wir aus ihnen rauskitzeln, das wird aber über jemand anders angeboten und wir haben eine Firma, die für uns den Schulwegbegleitdienst macht. Das heißt, die holen morgens um, ich sag mal, 7:30, passend zum Schulbeginn, die Jungs und Mädels ab und bringt die in die Schule, aber auch nur in die Schule. Das soll für Langzeit, ich nenne sie mal Langzeitschwänzer, sollen das tatsächlich eine Regelmäßigkeit wieder reinbringen, damit die den Weg in die Schule zurückfinden. Wir arbeiten auch mit einem Kunstverein zusammen, dass die kunstinteressierte Jungs und Mädchen auch gerne Zeichenkurs machen können oder einen Kunstkurs machen können. Genau. Habe ich was vergessen, Bernd?
3: Nee, ich würde nur kurz dazu erwähnen, viele wundern sich jetzt wahrscheinlich, Mensch, der verweigert Schule, warum kriegt er so tolle Angebote? Ich will das auch für meinen Sohn. Ja, jetzt muss man aber mal schauen. Wir investieren relativ viel Zeit und Geld in einen jungen Menschen, um ihm zu ermöglichen, Teilhaber in dieser Gesellschaft zu haben. Wenn wir das nicht tun würden, würden die ohne Schulabschluss nach ihren Schulbesuchspflichtjahren die Schule verlassen und wären ihr Leben lang von Transferleistung abhängig. Das heißt, unsere Intervention zielgerichtet, 12 Monate maximal, und unsere Erfolgsquote, da erzähle ich später nochmal was zu.
1: Danke.

0: In der heutigen Wunschkiste bei Radio Okerwind ist das Thema Schulverweigerung, die zweite Chance der Stadt Braunschweig. Mit welchen Einrichtungen, Institutionen arbeiten Sie zusammen?
1: Das ist Gott sei Dank eine ziemlich, ziemlich große Palette. Wir arbeiten mit Schülerinnen und Schülern, ganz klar, mit den Lehrkräften, mit den Schulleitungen, mit den Schulsozialarbeitern, dem Jugendamt, wie der Kollege Bernd schon gesagt hatte, wie beispielsweise dem Allgemeinen Sozialen Dienst, der Eingliederungshilfe, dem Pflegekinderdienst, natürlich auch aufgrund unserer Angebote mit diversen

0: haben vor kurzer Zeit einen Subway-Artikel veröffentlicht. Wir arbeiten auch mit dem Braunschweiger Fonds für Kinder und Jugendliche in Häkchen dem Kinderarmutsfonds zusammen. Wenn wir Gelder brauchen, 2000 Euro, 1000 Euro, 800 Euro für ein Fahrrad, die hören in der Regel auf uns und geben uns die Mittel.
1: Wir machen gleich erstmal weiter. Was halten Sie für besonders wichtig im Umgang mit jungen Menschen?
0: Also die Erfahrung hat gezeigt, junge Menschen brauchen Führung und keine Strafe. Und Führung kann man nur geben oder durch Anwesenheit. Das heißt, wir betreuen sehr engmaschig, wir hören zu, wir schaffen Perspektiven. Die meisten Schülerinnen und Schüler, die zu uns kommen, wissen nicht, wie es weitergehen soll. Ich gehe gerade nicht in die Schule, ich habe noch 6 Monate bis zu den Sommerferien, was soll ich tun? Und dementsprechend schaffen wir Perspektiven über auch die Schulleitung hinweg, Praktika zur Schulpflichterfüllung und ein Schulwechsel geht auch, aber immer als Ultima Ratio.

0: Wie schätzen Sie Ihre Erfolgschancen ein und an wen können sich zum Beispiel Eltern wenden?
1: Das Gute ist, hier brauchen wir nicht zu schätzen. Also wir erfassen seit 2015 alle Daten digital und unsere Erfolgsquote liegt bei 100 Schülern, schaffen wir für 80 Schüler eine Reintegration in Schule oder sie erhalten in Therapieeinrichtungen Hilfen, die sie benötigen, die wir nicht leisten können. Das heißt, unsere Quote ist derzeitig bei ca. 80%, auch konstant über die letzten 10 Jahre. Wobei man auch sagen muss, für manche ist einfach eine stationäre Maßnahme, also nicht mehr zu Hause wohnen, die bessere Option als zu versuchen zu reintegrieren und zu Hause zu bleiben. Also wir bringen auch stationäre Maßnahmen voran. Und die Eltern, jetzt wird es ein bisschen interessant für die Zuhörer und Zuhörerinnen, die zu Hause vielleicht auch jemanden haben, wo sie denken, oh, da bekomme ich Bauchschmerzen. Die sollen sich vorerst an Klassenlehrer, an Schulsozialarbeiter oder direkt an den Schulleiter wenden. Denn wir werden immer erst aktiv, wenn Schulen sich an uns wenden und sagen, hey, hier ist ein Schüler, der hat 5 unentschuldigte Fehltage. Das heißt, Eltern können uns direkt nicht beauftragen, sondern bitte den Weg über Schulleiter. Schulleiter kennt uns und Schulleiter wird dann sagen, alles klar, wir schicken der zweiten Chance eine Nachricht.
0: Herzlichen Dank an meine Gäste. Wolfgang Altstädt im zugangsfreien Sendebereich bei Radio Okerwelle, verantwortlich für den Inhalt dieser Sendestunde. Haben Sie Fragen oder Anregungen oder möchten Sie selbst eine Wunschkiste gestalten? Dann schicken Sie mir eine E-Mail unter wunschkiste@okerwelle.de. Noch einmal wunschkiste@okerwelle.de.

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1: Um 21 Uhr mit Benjamin Kirsch. Fast 400 Tote und mehr als 1300 Vermisste. Das ist die bisherige Bilanz der verheerenden Sturzflut in Nepal. Weil ganze Orte unter Schlamm und Geröllmassen verschüttet wurden, gestalten sich die Rettungsarbeiten schwierig. Aus Hyderabad, Lena Bodewein.
2: Mit Hubschraubern, Booten und Baggern dringen Helfer zu Überlebenden vor. Das größte Hindernis dabei ist der alles bedeckende Schlamm, der teilweise noch Meter hoch steht. Auch die zerstörte Infrastruktur macht es schwer, in die am stärksten betroffenen Gebiete vorzudringen. Ein Gletschersturz hat, so der jetzige Stand, nach Meinung von Forschenden die Flutwelle ausgelöst. Ein hunderte Meter breites Stück Eis ist über Kilometer in die Tiefe gestürzt und wurde dabei wohl zu einer Lawine aus Wasser, Staub und Geröll pulverisiert. Sie staute zunächst Flussläufe und brach sich dann in einer Sturzflut Bahn.
1: Die EU fordert von dem Tech-Konzern Meta die gleichen Jugendschutzmaßnahmen, die es künftig in den USA geben soll. Gestern hatten sich der Konzern mit 29 US-Bundesstaaten auf einen gerichtlichen Vergleich geeinigt. Dieser sieht Limits für die Nutzung von Instagram und Facebook für Minderjährige vor. Aus Brüssel, Katrin Schmidt.
3: Die EU-Kommission steht nach dem Vergleich in den USA in engem Kontakt mit dem Meta-Konzern, denn klar sei, dass Kinder und Jugendliche in Europa den mindestens gleichwertigen Schutz bekommen müssten. Und die Schutzmaßnahmen, zu denen sich Meta in den USA nun verpflichtet hat, entsprechen im Grundsatz auch den Forderungen der EU-Kommission. Also konkret etwa Zeitlimits für Minderjährige, was die Nutzung von Facebook und Instagram angeht, das Ausblenden von Likes und das Verbot von Beauty-Filtern.
1: Der frühere bosnisch-serbische Armeechef Ratko Mladic ist tot. Er starb im Alter von 84 Jahren in einem Gefängniskrankenhaus in Den Haag. Mladic, auch genannt der Schlechter vom Balkan, war wegen Kriegsverbrechen vom Internationalen Strafgerichtshof zu lebenslanger Haft verurteilt worden. Er gilt als Verantwortlicher für das Massaker von Srebrenica während des Bosnienkrieges. Im Juli 1995 ermordeten Soldaten unter Mladics Kommando mehr als 8000 bosniakische Männer und Jungen. Um noch besser vor Extremwetterlagen zu warnen, schickt die Europäische Raumfahrtagentur ESA einen neuen Satelliten ins All. Er soll um 22.10 Uhr deutscher Zeit an Bord einer Ariane 6 Rakete vom Europäischen Weltraumbahnhof in Kourou in Französisch-Guayana ausstarten. Geplant ist, dass der Satellit in 36.000 Kilometer Höhe über der Erde kreist. Er soll helfen, besser vor Gewittern, Wirbelstürmen und Sturzfluten in Europa und Nordafrika zu warnen. Das waren die Nachrichten. Das Wetter in Norddeutschland, nachts teilweise ergiebiger Regen und Gewitter, in Vorpommern noch trocken, Tiefstwerte 19 bis 15 Grad. Morgen und am Sonnabend zeitweise kräftige Schauer und Gewitter, auch freundliche Phasen 21 bis 27 Grad. Es ist jetzt 21.03 Uhr.
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4: 37 neue Streifenwagen im Einsatz. Polizeidirektion Braunschweig baut elektrische Fahrzeugflotte aus. Virtuelle Stadtplanung. Wolfsburgs digitaler Zwilling ist fertig. Und runder Geburtstag. Technologiepark Braunschweig feiert 40-jähriges Bestehen. Im Studio Peter Michael Möckel. Die Meldungen im Einzelnen. Die Polizeidirektion Braunschweig hat 37 neue vollelektrische Funkstreifenwagen vom Typ Audi A6 e-tron in Betrieb genommen. Nach Angaben von Polizeipräsident Thomas Ring setzt die Behörde damit ihre Offensive bei der Modernisierung des Fuhrparks fort. Die Einsatzfahrzeuge werden laut Ring auf die 5 Inspektionen verteilt. Jeweils 9 Exemplare gehen an die Dienststellen Braunschweig und Salzgitter, Peine, Wolfenbüttel. Goslar und Wolfsburg-Helmstedt erhalten jeweils 7 und Gifhorn 5 neue E-Streifenwagen. Wie es weiter hieß, verfügt der 286 PS starke Audi über moderne Assistenzsysteme und ist speziell für den polizeilichen Einsatz ausgestattet. Das Platzangebot und der Fahrkomfort sind auf den täglichen Streifendienst ausgelegt. Der sogenannte digitale Zwilling der Stadt Wolfsburg ist fertig. Laut Verwaltung bietet das Programm eine Testumgebung, um Ideen durchspielen zu können, ohne das Stadtbild zu verändern. So können neue Gebäude in der Innenstadt, neue Wohngebiete oder Infrastrukturmaßnahmen in 3D visualisiert werden. Die virtuelle Erprobung verschiedener Szenarien lasse frühzeitig erkennen, welche Auswirkungen die Pläne etwa auf Klima oder Mobilität haben, erklärte Oberbürgermeister Dennis Wallmann. Zugleich werde das Thema Stadtentwicklung für die Bevölkerung anschaulicher und nachvollziehbarer. Der digitale Zwilling stehe damit beispielhaft für den Smart City Ansatz der Stadt Wolfsburg, so Wallmann. Und wörtlich, wir nutzen Daten und innovative Technologien nicht als Selbstzweck, sondern um Wolfsburg nachhaltiger, lebenswerter und zukunftsfähiger zu gestalten. Der Braunschweiger Technologiepark hat Geburtstag. Zur Feier des 40-jährigen Bestehens kamen rund 100 Gäste aus Wirtschaft, Wissenschaft und Politik am Rebenring zusammen. An der Spitze Oberbürgermeister Thorsten Kornblum und TU-Präsidentin Angela Ittel. Darüber hinaus waren viele Gründerinnen und Gründer dabei, die im Technologiepark ihre ersten Gehversuche in die Selbstständigkeit unternommen haben. Betreiber des Gründungszentrums ist die städtische Wirtschaftsförderungsgesellschaft Braunschweig Zukunft. Nach Angaben von Geschäftsführer Jörg Meyer gingen bisher gut 160 Firmen mit mehr als 2000 überwiegend hochqualifizierten Arbeitsplätzen aus dem Technologiepark hervor. Im Vergleich zur Anfangszeit habe sich im Laufe der Jahre allerdings einiges verändert, so Meyer.
5: Früher war es letztendlich nur eine klassische Gründungsberatung, die wir angeboten haben und die Räumlichkeiten. Mittlerweile sind es Coaching-Programme, ist es Begleitung der Gründerinnen und Gründer sehr viel enger durch unseren Inkubator, unseren Akzelerator, den wir hier vor Ort haben. Also da ist sehr viel mehr noch dazugekommen in dieser Begleitung.
4: Jörg Meyer von der Wirtschaftsförderungsgesellschaft Braunschweig Zukunft. Das Jubiläum des Technologieparks ist auch Thema in unserem laufenden Programm. Soweit die Nachrichten aus der Region. 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

Ich begrüße Sie zu meiner Sendung Lateinamerikanischer Jazz. Lateinamerikanischer Jazz ist nicht nur durch den europäischen und nordamerikanischen Jazz beeinflusst worden, sondern integriert zusätzliche Rhythmen der lateinamerikanischen Musik wie etwa Salsa, Samba und Tango. Am Mikrofon ist Marie-Cécile Detmer. Sie hören jetzt Jazz C aus dem aktuellen Projekt Ritmo Joe von Joe Calado. Joe Calado ist ein sehr talentierter Perkussionist. Er ist puerto-ricanischer Abstammung und wurde in Brooklyn, New York geboren. Bands, die sein Musikstil stark beeinflusst haben, sind Santana, Chicago und Fania Stars, mit deren Musik er aufwuchs.

Während meines Studiums war ich Anfang der 80er Jahren das erste Mal in einem Jazzkonzert. Bis dahin kannte ich diesen Musikstil nicht. Das ist auch kein Wunder, da in Lateinamerika zwar viel Musik gehört wird, in meiner Jugend Jazz aber den wenigsten bekannt war. Vor ein paar Monaten habe ich einen Bericht über die lateinamerikanische Jazzsängerin Gillian Cañizares gelesen und musste feststellen, wie wenig ich über den lateinamerikanischen Jazz weiß. Um das zu ändern, habe ich in den letzten Wochen viel lateinamerikanischen Jazz gehört. Wenn man recherchiert, lernt man, dass der gängige Begriff für diesen Musikstil Latin Jazz ist. Für mich persönlich war es auch interessant festzustellen, dass einige mir bekannte Musiker wie Sergio Mendes und Carlos Santana in der Jazzszene bekannt sind. Ganz neu war mir, dass der Bossa Nova auch Latin Jazz ist. Ich möchte heute gerne mit Ihnen in dieser Sendung meine Erfahrungen auf dieser musikalischen Reise teilen. Nach Wikipedia fing die Geschichte des Latin Jazz in den 1940er Jahren mit dem Afro-Cuban Jazz an, der die melodischen und vor allem rhythmischen Elementen aus der afro-kubanischen Musik in den Swing und den Modern Jazz einfließen lässt. Durch die Zusammenarbeit zwischen Dizzy Gillespie, Mario Bauza und Chico O'Farrill entstand mit dem Cubop die frühere Form des Latin Jazz, eine Mischung aus afrokubanischen Rhythmen und Bebop. Der Bebop ist eine Musikrichtung, die im Jazz ab Anfang der 1940er Jahren den Swing als Hauptstilrichtung ablöste und somit den Ursprung des Modern Jazz bildete. Sie hören von Dizzy Gillespie und Gianno Pozzo Manteca.

Zum Afro-Kuban-Jazz gehört auch Tito Puente, ein Musiker mit puerto-ricanischen Wurzeln, der den Latin-Jazz in den 50er Jahren sehr populär machte. Er spielte nicht nur Saxophon, Klavier, Vibraphon, Timbales, Congas und Bongos, sondern war auch ein begnadeter Komponist und ein Meister des Entertainments. Mit seiner Band, den Piccadilly Boys, tourte er über den ganzen Globus. Er wurde auch El Rey de los Timbales, der König der Timbales, genannt, weil er wie kein anderer mit diesem Instrument Musik machen konnte. Timbales sind ein paar Zylindertrommeln aus Metall, die in der lateinamerikanischen Musik, insbesondere in der Salsa, gespielt werden. Sie bestehen aus einer kleineren Trommel, dem Primero, und einer größeren Trommel, dem Segundo, und werden mit zwei Drumsticks gespielt. Wir hören Oye Como Va, ein Musikstück, das Tito Puente komponierte und durch die Coverversion von Carlos Santana später große Bekanntheit erlangte. Hier die Originalversion.

Wie vorher erwähnt, war ich erstaunt, dass Bossa Nova zum Latin Jazz gehört. Bossa Nova entwickelt sich in Brasilien Ende der 50er Jahren aus einer Verschmelzung brasilianischer Samba mit Cool Jazz. Cool Jazz ist ein Stil, der sich durch entspannte Tempi, leichtere Töne und formale Arrangements auszeichnet, oft mit Elementen klassischer Musik. Einer der Pioniere und einer der bekanntesten Bossa Nova Musiker ist João Gilberto. Weltweit wird er als Vater des Bossa Novas angesehen und in Brasilien wird er oft liebevoll O Mito, der Mitos, genannt. Chega de Saudade gilt als das erste Bossa Nova Lied, das aufgenommen wurde. Eigentlich wurde es zuvor 1957 von Elisette Cardoso gesungen, aber erst die zweite Version mit João Gilberto wurde 1958 ein Hit.

Aus Brasilien kommt auch eine andere Stilrichtung des Latin Jazz, der Samba Jazz. Er ist auch in den 50er Jahren entstanden, im Gegensatz zum Bossa Nova, dessen Samba-Stil sich durch eher getragenen Rhythmus und sanfte Klänge auszeichnet, weist Samba Jazz viele Elemente von Improvisation und dem Aufbau von Spannung auf. Samba Jazz setzte sich am Anfang aus Klavier, Kontrabass und Schlagzeug zusammen. Später kamen andere Musikinstrumente wie Trompeten und Saxophon hinzu. Ein sehr bekannter Hit dieser Jazzrichtung ist die von Stan Getz und Charlie Byrd 1902 gespielte Version von Desafinado. Stan Getz hat den Bossa Nova in den Vereinigten Staaten erst richtig bekannt gemacht. Seine Arbeit definierte nicht nur das Genre Bossa Nova, sondern zeigte auch Getz Vielseitigkeit in verschiedene Jazzformen. Stan Getz ist eine Jazzlegende. Sein Einfluss auf den Jazz ist tiefgreifend und beeinflusst unzählige Musiker mit seinem einzigartigen Sound und Stil. Seine Aufnahmen begeistern das Publikum auch heute noch.

Sie hören die Sendung Dabei nach drei auf Radio Okawelle. Am Mikrofon heute Marie-Cécile Detmer mit Jazz aus Lateinamerika. Man kann keine Sendung über Latin Jazz machen, ohne ein Musikstück von Arturo Sandoval zu spielen. Sandoval ist ein begnadeter kubanischer Jazztrompeter, der den Jazz und die lateinamerikanische Musik maßgeblich beeinflusst hat. Er verschmolz afrokubanische Rhythmen mit amerikanischem Jazz und hat so einen unverwechselbaren Klang geschaffen, der weltweit Zuhörer gefunden und begeistert hat. Seine Zusammenarbeit mit legendären Musikern wie Stan Getz, Herbie Hancock und Thelonious Monk und seine Rolle als Pionier des Latin Jazz haben seinen Status als Schlüsselfigur in diesem Genre gefestigt. Er begann im Alter von 13 Jahren Musik zu machen und studierte klassische Trompete an der kubanischen Nationalschule für Künste. 1990 setzte er sich während einer Europatournee in der USA ab. Sein enger Freund Dizzy Gillespie half auch bei der Flucht von Sandovals Familie aus Kuba. Ein sehr schönes Musikstück von Arturo Sandoval ist Mis Abuelos, meine Großeltern.

Moderner kubanischer und karibischer Jazz verbindet traditionelle Inselrhythmen wie Son, Rumba und den Einsatz der Bata-Trommeln mit modernen Jazzharmonien, Funk und Soul. Chucho Valdés und Roberto Fonseca, zwei Schlüsselfiguren dieses Jazzstils, haben es geschafft, die klassischen Wurzeln des Afro-Kuban-Jazz mit der zeitgenössischen globalen Experimentierfreude des Modern Jazz zu verbinden. Chucho Valdés hat mit seiner Band Irakere religiöse Yorumba-Rhythmen mit kraftvoller Blechbläser- und E-Jazz-Fusion kombiniert. Roberto Fonseca hat Klassik, Hip-Hop und Soul in den traditionellen kubanischen Jazz und afrokubanische Rhythmen integriert. Bekannt geworden ist Roberto Fonseca, weil er 2001 als Nachfolger von Rubén González Mitglied im Buena Vista Social Club wurde. Sie hören von der Band Irakere Bacalao con Pan.

In Wikipedia kann man lesen, dass sich der Latin Jazz in lateinamerikanischen Ländern mit geringem Anteil an Menschen mit afrikanischen Wurzeln eher wenig entwickelt hat. Hier fehlt musikalisch gesehen der ethnische Hintergrund. Sogar beim direkten Nachbarland der USA, Mexiko, wird der Jazz wenig gespielt und beachtet. Aber auch in Ländern mit langer Musiktradition wie Argentinien oder Uruguay konnte der Jazz sich nicht wirklich entwickeln. Einzige Ausnahme war vielleicht Gato Barbieri, ein argentinischer Jazzmusiker, der in New York lebte. In den 70er Jahren besann er sich seiner Wurzeln und baute verstärkt lateinamerikanische Rhythmen in seine Jazzstücke ein. Erst 1990 gab es auch in Argentinien durch Astor Piazzolla eine Entwicklung im Latin Jazz. Piazzolla kreierte mit dem Nuevo Tango einen neuen Stil, indem er den traditionellen Tango Elemente aus Jazz und klassischer Musik integrierte. Beim Nuevo Tango hört man die scharfen, dramatischen Rhythmen des argentinischen Tangos zusammen mit dem freien Fluss und den Akkordstilen des Jazz. Zusätzlich zu den typischen Instrumenten des Jazz setzt Piazzolla auch das Bandoneon an. Astor Piazzollas bekanntestes Musikstück des Tango Nuevo ist Liber Tango. Dieses Stück wurde weltweit von vielen anderen Jazzmusikern interpretiert.

Der lateinamerikanische Jazz entwickelt sich ständig weiter und umfasst inzwischen eine Vielzahl von Stilen und Einflüssen. Eine aktuelle Künstlerin ist Jillian Cañizares. Sie ist in Kuba geboren und aufgewachsen. Seit dem Jahr 2000 lebt sie in der Schweiz. Ihre Musik ist eine Mischung aus Jazz, Klassik und afrokubanischen Elementen. Sie ist zudem eine begabte Geigenspielerin, die gerne improvisiert. Außerdem singt sie in mehreren Sprachen, darunter Spanisch, Yoruba und Französisch. Sie hören von ihr Lo que tiene que llegar aus ihrem Album Habana Bahía.

Wir sind fast am Ende der Sendung. Bevor ich mich verabschiede, möchte ich mich bei Helmut Briedigkeit für seine hilfreichen Tipps zum Thema Latin Jazz und bei Wolfgang Kasper für die zahlreichen Playlists bedanken. Verabschieden möchte ich mich mit Roberto Fonseca, einem zeitgenössischen Jazzpianisten. Hören Sie nun seinen Song Nibufo aus dem Album At Home. Das Album ist eine Zusammenarbeit mit der malischen Sängerin Fatoumata Diawara. Es wurde während eines Jazzkonzerts im Masiaq Festival in Freiburg aufgenommen und Fonseca hat damit einen Bogen zwischen Kuba und Mali gespannt. Am Mikrofon war Marie-Cécile Detmer. Ich hoffe, die Sendung hat Ihnen Spaß gemacht.

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1: Um 22 Uhr mit Benjamin Kirsch. Fast 400 Tote und mehr als 1300 Vermisste, so die bisherige Bilanz der verheerenden Sturzflut in Nepal. Die Rettungsarbeiten gestalten sich schwierig. Aus Hyderabad, Lena Bodewein.
2: Mit Hubschraubern, Booten und Baggern dringen Helfer zu Überlebenden vor. Das größte Hindernis dabei ist der alles bedeckende Schlamm, der teilweise noch Meter hoch steht. Auch die zerstörte Infrastruktur macht es schwer, in die am stärksten betroffenen Gebiete vorzudringen. Ein Gletschersturz hat, nach Meinung von Forschenden, die Flutwelle ausgelöst. Ein hunderte Meter breites Stück Eis ist über Kilometer in die Tiefe gestürzt und wurde dabei wohl zu einer Lawine aus Wasser, Staub und Geröll pulverisiert. Sie staute zunächst Flussläufe und brach sich dann in einer Sturzflut Bahn.
1: Die EU-Kommission hat den US-Konzern Meta aufgefordert, die gleichen Jugendschutzmaßnahmen auf Instagram und Facebook einzuführen wie künftig in den USA. Meta hatte sich gestern mit mehreren US-Bundesstaaten geeinigt. Demnach verpflichtet sich der Konzern zu weitreichenden Änderungen zum Schutz von Minderjährigen, etwa Zeitlimits und Nachtsperren. Die EU-Kommission hatte schon 2024 eine Untersuchung gegen Meta wegen Suchtgefahren eingeleitet. Um besser vor Extremwetterlagen zu warnen, schickt die Europäische Raumfahrtagentur einen neuen Satelliten ins All. Er soll um 22.10 Uhr an Bord einer Ariane 6 Rakete vom Europäischen Weltraumbahnhof in Kourou in Französisch-Guayana ausstarten. Aus Brüssel, Sabrina Fritz.
3: Der neue Wettersatellit wird in 36.000 Kilometer Höhe über der Erde kreisen. Von dort soll er Bilder in die Zentrale schicken, die man zuvor noch nie gesehen hat, schwärmt die Europäische Raumfahrtagentur ESA. MTG-12, wie er offiziell heißt, soll Wettervorhersagen für Europa und Nordafrika noch besser machen. Vor allem Warnungen vor Unwettern wie Gewitter, Sturzfluten oder Wirbelstürmen sollen mit diesem Satelliten der dritten Generation deutlich präziser werden, heißt es bei der Europäischen Raumfahrtagentur.
1: In Monaco ist die Ligaphase der Fußball Champions League ausgelost worden. Jeder Teilnehmer bestreitet dort 8 Spiele. Bayern München trifft unter anderem auf den FC Arsenal und Atletico Madrid. Auch Borussia Dortmund hat es mit dem FC Arsenal zu tun. Zu den Gegnern von RB Leipzig gehören Real Madrid und Manchester City. Der VfB Stuttgart trifft unter anderem auf Inter Mailand und Galatasaray Istanbul. Das waren die Nachrichten. Das Wetter in Deutschland. In der Nacht im Westen und Nordwesten Schauer und Gewitter, sonst meist trocken, Tiefstwerte 20 bis 14 Grad. Morgen gebietsweise Schauer und Gewitter, im Südosten länger trocken, Höchstwerte 21 bis 31 Grad. Auch am Samstag Schauer und Gewitter, im Südosten freundlicher 21 bis 26 Grad. Und am Sonntag wechselnd wolkig, Schauer und Gewitter, im Südosten zeitweise heiter 20 bis 28 Grad. Es ist 22.03 Uhr.
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4: 37 neue Streifenwagen im Einsatz. Polizeidirektion Braunschweig baut elektrische Fahrzeugflotte aus. Virtuelle Stadtplanung. Wolfsburgs digitaler Zwilling ist fertig. Und runder Geburtstag. Technologiepark Braunschweig feiert 40-jähriges Bestehen. Im Studio Peter Michael Möckel. Die Meldungen im Einzelnen. Die Polizeidirektion Braunschweig hat 37 neue vollelektrische Funkstreifenwagen vom Typ Audi A6 e-tron in Betrieb genommen. Nach Angaben von Polizeipräsident Thomas Ring setzt die Behörde damit ihre Offensive bei der Modernisierung des Fuhrparks fort. Die Einsatzfahrzeuge werden laut Ring auf die 5 Inspektionen verteilt. Jeweils 9 Exemplare gehen an die Dienststellen Braunschweig und Salzgitter, Peine-Wolfenbüttel. Goslar und Wolfsburg-Helmstedt erhalten jeweils 7 und Gifhorn 5 neue E-Streifenwagen. Wie es weiter hieß, verfügt der 286 PS starke Audi über moderne Assistenzsysteme und ist speziell für den polizeilichen Einsatz ausgestattet. Das Platzangebot und der Fahrkomfort sind auf den täglichen Streifendienst ausgelegt. Der sogenannte digitale Zwilling der Stadt Wolfsburg ist fertig. Laut Verwaltung bietet das Programm eine Testumgebung, um Ideen durchspielen zu können, ohne das Stadtbild zu verändern. So können neue Gebäude in der Innenstadt, neue Wohngebiete oder Infrastrukturmaßnahmen in 3D visualisiert werden. Die virtuelle Erprobung verschiedener Szenarien lasse frühzeitig erkennen, welche Auswirkungen die Pläne etwa auf Klima oder Mobilität haben, erklärte Oberbürgermeister Dennis Wallmann. Zugleich werde das Thema Stadtentwicklung für die Bevölkerung anschaulicher und nachvollziehbarer. Der digitale Zwilling stehe damit beispielhaft für den Smart City-Ansatz der Stadt Wolfsburg, so Wallmann. Und wörtlich, wir nutzen Daten und innovative Technologien nicht als Selbstzweck, sondern um Wolfsburg nachhaltiger, lebenswerter und zukunftsfähiger zu gestalten. Der Braunschweiger Technologiepark hat Geburtstag. Zur Feier des 40-jährigen Bestehens kamen rund 100 Gäste aus Wirtschaft, Wissenschaft und Politik am Rebenring zusammen. An der Spitze Oberbürgermeister Thorsten Kornblum und TU-Präsidentin Angela Ittel. Darüber hinaus waren viele Gründerinnen und Gründer dabei, die im Technologiepark ihre ersten Gehversuche in die Selbstständigkeit unternommen haben. Betreiber des Gründungszentrums ist die städtische Wirtschaftsförderungsgesellschaft Braunschweig Zukunft. Nach Angaben von Geschäftsführer Jörg Meyer gingen bisher gut 160 Firmen mit mehr als 2000 überwiegend hochqualifizierten Arbeitsplätzen aus dem Technologiepark hervor. Im Vergleich zur Anfangszeit habe sich im Laufe der Jahre allerdings einiges verändert, so Meyer.
5: Früher war es letztendlich nur eine klassische Gründungsberatung, die wir angeboten haben und die Räumlichkeiten. Mittlerweile sind es Coaching-Programme, ist es Begleitung der Gründerinnen und Gründer sehr viel enger durch unseren Inkubator, unseren Akzelerator, den wir hier vor Ort haben. Also da ist sehr viel mehr noch dazugekommen in dieser Begleitung.
4: Jörg Meyer von der Wirtschaftsförderungsgesellschaft Braunschweig Zukunft. Das Jubiläum des Technologieparks ist auch Thema in unserem laufenden Programm. Soweit die Nachrichten aus der Region. 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
1: Um 23 Uhr mit Benjamin Kirsch. Fast 400 Tote und mehr als 1.300 Vermisste. Das ist die bisherige Bilanz der verheerenden Sturzflut in Nepal. Die Rettungsarbeiten gestalten sich schwierig. Aus Hyderabad, Lena Bodewein.
2: Mit Hubschraubern, Booten und Baggern dringen Helfer zu Überlebenden vor. Das größte Hindernis dabei ist der alles bedeckende Schlamm, der teilweise noch Meter hoch steht. Auch die zerstörte Infrastruktur macht es schwer, in die am stärksten betroffenen Gebiete vorzudringen. Ein Gletschersturz hat, so der jetzige Stand, nach Meinung von Forschenden die Flutwelle ausgelöst. Ein hunderte Meter breites Stück Eis ist über Kilometer in die Tiefe gestürzt und wurde dabei wohl zu einer Lawine aus Wasser, Staub und Geröll pulverisiert. Sie staute zunächst Flussläufe und brach sich dann in einer Sturzflut Bahn.
1: Die EU-Kommission hat den US-Konzern Meta aufgefordert, die gleichen Jugendschutzmaßnahmen auf Instagram und Facebook einzuführen wie künftig in den USA. Meta hatte sich gestern mit mehreren US-Bundesstaaten geeinigt. Demnach verpflichtet sich der Konzern zu weitreichenden Änderungen zum Schutz von Minderjährigen, etwa Zeitlimits und Nachtsperren. Die EU-Kommission hatte schon 2024 eine Untersuchung gegen Meta wegen Suchtgefahren eingeleitet. Der Kriegsverbrecher Ratko Mladic ist tot. Der ehemalige bosnisch-serbische General starb im Alter von 84 Jahren in einem Gefängniskrankenhaus in Den Haag. Aus Wien, Silke Hane.
3: Mladic verbüßte eine lebenslange Haftstrafe im internationalen Gefängnis der UN in Den Haag. Dort war er 2021 vom UN-Kriegsverbrechertribunal für das ehemalige Jugoslawien verurteilt worden. Unter anderem wegen des Völkermords in Srebrenica während des Bosnienkriegs. Unter Mladic-Befehl hatten bosnisch-serbische Truppen 1995 nach der Einnahme der Enklave Srebrenica mehr als 8000 Menschen ermordet. Unter Mladic fand auch die mehr als vierjährige Belagerung der bosnischen Hauptstadt Sarajevo statt, der mehr als 10.000 Menschen zum Opfer fielen.
1: In Monaco ist die Ligaphase der Fußball Champions League ausgelost worden. Jeder Teilnehmer bestreitet dort 8 Spiele. Bayern München trifft unter anderem auf den FC Arsenal und Atletico Madrid. Auch Borussia Dortmund hat es mit dem FC Arsenal zu tun. Zu den Gegnern von RB Leipzig gehören Real Madrid und Manchester City. Der VfB Stuttgart trifft unter anderem auf Inter Mailand und Galatasaray Istanbul. Das waren die Nachrichten. Das Wetter in Deutschland, in der Nacht im Westen und Nordwesten Schauer und Gewitter, sonst meist trocken, Tiefstwerte 20 bis 14 Grad. Morgen gebietsweise Schauer und Gewitter, im Südosten länger trocken, Höchstwerte 21 bis 31 Grad, auch am Samstag Schauer und Gewitter im Südosten freundlicher, 21 bis 26 Grad, am Sonntag wechselnd wolkig, Schauer und Gewitter 20 bis 28 Grad. Es ist jetzt 23.03 Uhr.
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4: 37 neue Streifenwagen im Einsatz. Polizeidirektion Braunschweig baut elektrische Fahrzeugflotte aus. Virtuelle Stadtplanung. Wolfsburgs digitaler Zwilling ist fertig. Und runder Geburtstag. Technologiepark Braunschweig feiert 40-jähriges Bestehen. Im Studio Peter-Michael Möckel. Die Meldungen im Einzelnen. Die Polizeidirektion Braunschweig hat 37 neue vollelektrische Funkstreifenwagen vom Typ Audi A6 e-tron in Betrieb genommen. Nach Angaben von Polizeipräsident Thomas Ring setzt die Behörde damit ihre Offensive bei der Modernisierung des Fuhrparks fort. Die Einsatzfahrzeuge werden laut Ring auf die 5 Inspektionen verteilt. Jeweils 9 Exemplare gehen an die Dienststellen Braunschweig und Salzgitter, Peine-Wolfenbüttel. Goslar und Wolfsburg-Helmstedt erhalten jeweils 7 und Gifhorn 5 neue E-Streifenwagen. Wie es weiter hieß, verfügt der 286 PS starke Audi über moderne Assistenzsysteme und ist speziell für den polizeilichen Einsatz ausgestattet. Das Platzangebot und der Fahrkomfort sind auf den täglichen Streifendienst ausgelegt. Der sogenannte digitale Zwilling der Stadt Wolfsburg ist fertig. Laut Verwaltung bietet das Programm eine Testumgebung, um Ideen durchspielen zu können, ohne das Stadtbild zu verändern. So können neue Gebäude in der Innenstadt, neue Wohngebiete oder Infrastrukturmaßnahmen in 3D visualisiert werden. Die virtuelle Erprobung verschiedener Szenarien lasse frühzeitig erkennen, welche Auswirkungen die Pläne etwa auf Klima oder Mobilität haben, erklärte Oberbürgermeister Dennis Wallmann. Zugleich werde das Thema Stadtentwicklung für die Bevölkerung anschaulicher und nachvollziehbarer. Der digitale Zwilling stehe damit beispielhaft für den Smart City-Ansatz der Stadt Wolfsburg, so Wallmann. Und wörtlich, wir nutzen Daten und innovative Technologien nicht als Selbstzweck, sondern um Wolfsburg nachhaltiger, lebenswerter und zukunftsfähiger zu gestalten. Der Braunschweiger Technologiepark hat Geburtstag. Zur Feier des 40-jährigen Bestehens kamen rund 100 Gäste aus Wirtschaft, Wissenschaft und Politik am Rebenring zusammen. An der Spitze Oberbürgermeister Thorsten Kornblum und TU-Präsidentin Angela Ittel. Darüber hinaus waren viele Gründerinnen und Gründer dabei, die im Technologiepark ihre ersten Gehversuche in die Selbstständigkeit unternommen haben. Betreiber des Gründungszentrums ist die städtische Wirtschaftsförderungsgesellschaft Braunschweig Zukunft. Nach Angaben von Geschäftsführer Jörg Meyer gingen bisher gut 160 Firmen mit mehr als 2000 überwiegend hochqualifizierten Arbeitsplätzen aus dem Technologiepark hervor. Im Vergleich zur Anfangszeit habe sich im Laufe der Jahre allerdings einiges verändert, so Meyer.
5: Früher war es letztendlich nur eine klassische Gründungsberatung, die wir angeboten haben und die Räumlichkeiten. Mittlerweile sind es Coaching-Programme, ist es Begleitung der Gründerinnen und Gründer sehr viel enger durch unseren Inkubator, unseren Akzelerator, den wir hier vor Ort haben. Also da ist sehr viel mehr noch dazugekommen in dieser Begleitung.
4: Jörg Meyer von der Wirtschaftsförderungsgesellschaft Braunschweig Zukunft. Das Jubiläum des Technologieparks ist auch Thema in unserem laufenden Programm. Soweit die Nachrichten aus der Region. 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
6: 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Guten Tag, liebe Bluesfreunde, hier ist Fritz Köster. Ich begrüße Sie zu meiner Sendung, freue mich, dass Sie dabei sind und wünsche Ihnen für die kommende Stunde viel Spaß beim Blues. Diese Sendung ist, liebe Bluesfreunde, etwas Besonderes, weil wir hier drin auf Barnaby's Big Bang hinweisen wollen. Für diejenigen, die noch nie was davon gehört haben, was ich mir eigentlich nicht vorstellen kann, das ist eine Veranstaltung im Schön und Fröhlich, ehemals Joker. Barnaby's Blues Bar kennt man und dort findet am 29.08. um 19 Uhr Barnaby's Big Bang statt. Ein Mega-Event, bei dem einige hochgradige Bands spielen. Zum Beispiel die Groove Sharks mit Jan-Haie Erchinger und Eddie Philipp. The Tangleheads kennt man im Barnabys auch. Rockin' Horse, Outlaw Rock mit ordentlich Punch und Freigeist. Oh, meine Band Blues Power, eine Band wie Dynamit und die Stormy Weather Band. Ja, und dazu habe ich Gäste hier im Studio und das sind
7: Steffen Berster von den Tangleheads, ich trommel und singe.
8: Und Phil von Rockin' Horse. Ich singe und spiele Gitarre.
6: Du singst und spielst Gitarre und ich bin Fritz Köster. Das wissen wir hier, das habe ich schon gesagt. Ich spiele bei Blues Power. Aber wir hören erstmal ein wenig Musik. Wir hören Robin Capsalis und The Blues is in the House.

0: The Blues is in the house. Wir hörten Robin Capsalis. Ja, und wir haben hier Philipp Schmidt und Steffen Berster in the house. Ja, ihr beide kommt aus zwei Braunschweiger Bands. Erzählt doch einmal ein bisschen was darüber. Phil.
1: Ja. Mein Name ist Phil. Ich bin Sänger und Gitarrist der Band Rockin' Horse von Anfang an. Ich würde schätzen, uns gibt's über 20 Jahre. Und tatsächlich haben wir ja die ersten Gehversuche in der Barnabys Blues Bar gehabt. Und ja, der Peter, der damalige Besitzer, hat uns tatsächlich ja ein bisschen Starthilfe und Gehhilfe gegeben. Mhm. Und hat uns die Möglichkeit gegeben, immer wieder in seinem Laden zu spielen. Und ich werde ihm deswegen auf Ewigkeit dankbar sein, weil das einer Band richtig gut tut und weit nach vorne bringt, in so einem tollen Laden aufzuwachsen.
0: Ja, ja, auf jeden Fall. Also sowas gab es ja eigentlich lange nicht in Braunschweig. Ein Laden, wo ständig Musik war. Sowas gab es mal, das kenne ich aber auch nur aus Erzählungen auf dem Kohlmarkt, der Partyclub, wo jeden Abend englische Bands spielten. Ja, aber das ist wirklich eine ganz große Sache, Barnabys Blues Bar. Ja, und Steffen?
2: Ja. Ich bin zugezogen, kein gebürtiger Braunschweiger, bin 2012 nach dem Studium nach Braunschweig gekommen mit meiner Frau. Und die Tangleheads gibt's tatsächlich sogar schon länger. Ich glaube, seit 15, 16, 17 Jahren, damals gegründet von Volker und Schmidti, Andreas Schmidtgen und Volker Bock, die damals sich selbstironisch ja Balladenheinis genannt haben, zu zweit aufgetreten sind. Nach ein paar Jahren kam unser Polizist dazu, der Murph, Michael Walter. And then there were three, wie es damals bei Genesis hieß. Und nachdem diverse Drummer gewechselt haben, hat sich dann die Besetzung auch gewechselt. Wir haben uns in Kneipen kennengelernt, unter anderem Barnabys Blues Bar im Murrayway und in Harrys Weinladen haben wir diverse Konzerte auch mal zusammen gemacht, wo ich dann tatsächlich nur mit ganz kleinem Besteck gespielt habe, ein bisschen Cajon. Und dann haben sie gefragt, hey, unser Drummer, der Alex Vandenberg, kann nächsten Gig nicht mitspielen, hast du nicht Bock, bei uns mitzumachen? Da habe ich dann mal ein ganzes Set mitgebracht und es hat irgendwie von jetzt auf gleich Klick gemacht und hat gepasst. Und seit anderthalb Jahren haben wir tatsächlich einen Kultmusiker dabei, den Karl-Heinz Kult aus Frankfurt, der uns jetzt etwas rockiger gemacht hat. Das heißt, wir nennen uns jetzt Classic Rock und nicht mehr Akustik Rock. Und ich glaube, okay, das passt auch ziemlich gut.
0: Jawohl. Ja, also Fritz Köster, ich habe seit 40 Jahren die Band Blues Power oder seit über 40 Jahren.
1: Fritze, dann bist du ja 3 Jahre älter als ich.
0: Ja, das könnte sein. 3 Jahre und 3 Monate.
2: Und ich hole dich nächstes Jahr ein. Da bin ich älter als du, da bin ich 40.
0: Ja, und ich kann mich dran erinnern, Phil, ihr saßt da früher, wenn wir da, ich meine, irgendwie im Bürgerpark gespielt haben, immer vor der Bühne und dann prellerten die Jungs, was haben die da für Effektgeräte und irgendwie so. Aber ich kann dir eins sagen, genauso haben wir es auch gemacht. Also ich stand im Falkenheim, auch wir waren mit einem Kumpel als Erste da. Und haben dann gesehen, Frank Dietz, der packt seine Gibson aus. Ist das toll. Der spielt einen Marshall-Verstärker. Und wir wollten natürlich auch alles wissen. Also ihr habt genauso angefangen wie wir auch. Ja, wir haben ein Stück von euch. Sagt doch mal was darüber. Das ist nicht dies über Barnabys, was ihr für Barnabys, sondern ein anderes.
1: Genau, wir haben Sun Goes Down aufgenommen in der Blues Bar. Das war letztes Jahr vor Weihnachten. Ist eine Nummer von Phil Rudd, dem Schlagzeuger von AC/DC. Oh. Der ist ja auch solo unterwegs. Und in der Version, die ihr jetzt hört, da spielt noch der legendäre Senior Don Lou Deluxe die Solo-Gitarre.
0: Oh Mann.
3: Lasst uns ein bisschen Rock'n'Roll machen, Ladies and Gentlemen.

0: Rockin' Aus, The Sun Goes Down. Ja, das ging richtig los. Ja, wir haben hier eine Sendung über Barnaby's Big Bang. Das findet am 29.08. statt im schönen und fröhlich ehemals Joker und Beginn ist um 19 Uhr. Und hier in der Sendung haben wir zum Beispiel Steffen Berster von den Tangleheads. Erzähl uns doch mal ein bisschen was über ja die Bedeutung dieser Veranstaltung oder die Bedeutung des Barnabys nochmal für dich und für eure Band.
1: Also als ich nach Braunschweig kam vor jetzt knapp anderthalb Jahrzehnten, war immer die Rede vom Jolly Joker und verschwitzte Nächte, der Boden hat geklebt, es wird jede Woche Party gemacht, auch unter der Woche. Ich habe es leider nie live mitbekommen und ich bin total fröhlich, dass Paul und seine Jungs und Mädels das jetzt wieder aus dem Boden gestampft haben mit viel Blutschweiß und Tränen.
0: Richtig.
1: Ging richtig geil los, was ich mitbekommen habe mit Bosse, mit den Discos, mit den Revival-Partys. Mhm. Und deshalb sind wir umso stolzer. Und ich glaube, du auch, Phil, dass wir da jetzt spielen können. Und ich verrate euch was. Wir sind die erste von diesen fünf Bands, die jetzt schon im Schön und Fröhlich gespielt hat.
0: Oh.
1: Ja, es gibt bei Facebook und bei Instagram auf dem Kanal vom Schön und Fröhlich ein Video, wo wir allerdings ohne Publikum spielen.
0: Ah, okay. Und ja. Phil, wie geht's dir mit dieser Veranstaltung? Und ja, wie ist für dich die Bedeutung?
2: Die Bedeutung, Fritze, ist für mich tatsächlich noch ein bisschen anders, weil die okay. Uridee, die ich ja mit dem Big Bang hatte, und den Namen, den habe ich ja erfunden mit Senior, war eigentlich einer Szene, einer Rock- und einer Blues-Szene in Braunschweig, wieder ein Zuhause zu geben. Und wir kamen dann mit Angie darüber ins Gespräch und dann hatte sie, Mensch, Paul Kunze als Freund meint, Mensch, vielleicht lässt sich das alles mal miteinander verbinden. Und so reifte diese Idee heran, im Grunde mal wieder alte Braunschweiger Bands zusammenzubringen und ihm wieder ein Zuhause zu geben, wie es früher war mit den Monsterpartys, dem FBZ und so ein bisschen an diesen Geist wieder anzuschließen. Weil ich finde so heutzutage, das zerläuft sich sehr und wir sind sehr verstreut. Es gibt bis auf die Bluesbar kaum mehr einen Laden, wo man sich mal begegnen kann, wo mal Bands sich die Klinke in die Hand geben. Und ja. Das ist die Grundidee für mich von Barnaby's Big Bang.
0: Ja, okay. Ja, also mir geht's natürlich auch so. Ich habe einige Male im Jolly gespielt. Also hauptsächlich im alten Wintergarten dort. Das war für uns eigentlich immer irgendwie, was weiß ich, einmal im Vierteljahr, im halben Jahr haben wir dort immer hatten wir dort ein Konzert und wir haben auch mal im großen Jolly gespielt. Und zwar, ich glaube mit Flatsch zusammen. Das war so eine Frankfurter Band im großen Jolly und wir waren Vorprogramm. Und ansonsten war da natürlich auch unheimlich was los. Also ich habe da zum Beispiel die Blues Brothers gesehen. Also nicht mehr mit Jake und Elwood natürlich, das war eben halt ein anderer Sänger, aber eben halt noch die alte Band. Ne? Oh. Das war schon ganz gut.
1: Wann war das?
0: Oh, wann war das? Das muss irgendwie 90er gewesen sein, sowas, ne?
2: Ja. Im Wintergarten haben wir auch ein, zweimal gespielt. Aber das war schon die Zeit, wo sie einen Teil der Decke abstützen mussten.
0: Ja. Ja, also ich glaube schon, dass da also einiges zu machen war in diesem Laden, dass das nicht einfach war, den wirklich, wenn ich schon alleine an diese Sanitäranlagen denke, die dort waren im alten Jolly, da war schon richtig viel los zu machen und da muss man Paul auch dankbar sein, dass das eben
2: auf jeden Fall
0: so ist. Phil, wir haben noch ein Stück von eurer Band. Vielleicht sagst du das mal an. Das ist, glaube ich, auch fürs Barnaby geschrieben worden.
2: Genau, also die Nummer heißt Rock on Free Bird und die Nummer ist für Peter Loris, haben wir die geschrieben letztes Jahr, weil Peter leider letztes Jahr verstorben ist. Und das hat uns sehr, sehr berührt, weil was ich eingangs erzählt habe, der uns wirklich unter die Flügel gegriffen hat. Und ja, man war doch irgendwie ein Bruder im Geiste. Einfach diese Musik, dieser Rock'n'Roll, der hat uns wirklich miteinander verbunden. Und ja, um einfach ihm Tribut zu zollen, haben wir diese Nummer Rock on Freebird geschrieben, weil Peter war und ist für uns immer ein Freebird, der sich eigentlich nie hat einfangen lassen, der immer sein Ding gemacht hat.
0: Ja, das stimmt. Also wirklich, hast du wirklich sehr, sehr, sehr recht. Okay, da hören wir jetzt mal rein. Rockin' on Freebird. Rockin' House.

0: Barnaby's Big Bang, ja, am 29.08. Um 19 Uhr im Schön und Fröhlich. Und das ist ja eigentlich nur, oder nicht nur, es ist ja eigentlich eine Fortsetzung eines Konzerts, was schon mal stattgefunden hat in ähnlicher Form. Ne? Und Steffen, sag doch mal was dazu.
1: Ich glaube, es ist ziemlich genau ein Jahr her, im Sommer 2025, dass sich auch 6 Bands, unter anderem Rocking Horse, unter anderem Fritze, wir standen auch zusammen mit Sepp auf der Bühne am Saxophon. Das war damals das Tribute-Konzert für Peter Loris im Lockpark. 600 Leute waren da und die Hütte hat gebrannt. Und ich glaube, das war auch eine der Ideen, dass wir weiter an Peter denken, und Angie möchte das deshalb wahrscheinlich ganz genauso fortführen.
0: Ja, also das glaube ich auch, ganz bestimmt. Das ist auch eine sehr, sehr schöne Idee, natürlich.
1: Na? Absolut, es ist eine Art Klassentreffen, und lass uns den Laden voll machen und total viel Spaß haben.
0: Ja, es wäre schön, wenn das so eine dauerhafte Einrichtung wäre, wo man sich dann eben halt auch immer wieder irgendwie trifft zu einer Veranstaltung und immer wieder Freunde trifft und so weiter, alte Bekannte und so. Ja, wir haben ein Stück von euch, Steffen, von den Tangleheads. Sag doch mal was dazu.
1: Den Song haben wir vor 3-4 Monaten aufgenommen bei uns im Proberaum. Der Murph ist so ein kleiner Soundtüftler, und es ist eigentlich bei uns so, dass wir 40, 50 Stücke haben, aus denen wir pro Gig dann immer 20 bis 25 raussuchen. Das Tolle bei den Tangleheads ist, dass wir 5 Sänger haben, wovon 3 tatsächlich Lied singen. Oh. Und ich habe mich da so ein bisschen aufgedrängt, habe da 2-3 Vorschläge gemacht, und einer meiner All-Time-Heroes ist halt Brian Ferry mit seiner Band Roxy Music. Den Song habe ich vorgeschlagen und den haben wir tatsächlich vertangelt. Der Song heißt I Thought. Und das Besondere an diesem Song ist, dass Brian Eno ja 1973 bei Roxy Music ausgestiegen ist und dieser Song im Jahr 2002 veröffentlicht wurde. Und die erste Kollaboration, Songwriting-technisch, seit fast 30 Jahren zwischen Brian Ferry und Brian Eno war. Und den spielen wir jetzt auch total gerne live. Und okay, den haben wir heute mal dabei.
0: Und der heißt?
1: I Thought.
0: I Thought. Und das hören wir jetzt. Wir hören die Tangleheads.
2: 1, 2, 3, 4.

0: I thought, wir hörten die Tangleheads und Sie sind mit dabei bei Barnaby The Big Bang am 29.08.26 im Schön und Fröhlich, ehemals Joker. Der Beginn ist 19 Uhr. Und wer ist noch mit dabei? Die Groove Sharks, die Tangleheads natürlich, Rockin' Horse ist auch hier, Phil, und Blues Power und die Stormy Weather Band. Ja, Barnabys. Ja, ich habe Peter schon kennengelernt ganz früh, da hatte er das Barnabys noch überhaupt noch nicht. Und ich habe da seine Frau kennengelernt, die bei der Oskar-Kemmer-Schule in Salzgitter einen Deutschkurs machte. Und da sagte mir meine Kollegin, sie kommt übrigens aus Chicago. Und da habe ich gesagt, oh, Chicago, Stadt des Blues. Und so, ja, mein Mann hat da sehr viel gemacht. Wir lebten in Chicago und er lebte auch in New Orleans. Aber er weiß eigentlich mehr darüber, über die ganze Szene. Und irgendwann kam Peter mal an und brachte einen gelben Schein für seine Frau. Und ich sagte, eigentlich müsste ich jetzt irgendwie in Unterricht rein, aber die 5 oder 10 Minuten, die müssen wir uns einfach nehmen und mal über die alte Musik reden. Und da erzählte er mir von Fleetwood Mac, die im, wie hieß der, Roadhouse? Jedenfalls in New Orleans gespielt haben, in seinem Laden. Mhm. Und dann irgendwie auch mit der Polizei war da was im Gange. Also es war eine irre Sache. Und irgendwann macht er den Barnabys auf und da sahen wir uns dann wieder und wir spielten da auch, ja, und haben da großartige Sachen gesehen. Also er hat ja Leute da rangeholt, Peter Green vom Fleetwood Mac, also den nochmal zu sehen. Ich meine, Peter Green war schon ziemlich fertig. Der war natürlich nicht mehr so wie bei John Mayall, aber wenn man sieht, wie gefühlvoll er immer noch gespielt hat, also Das war was. Ja, Spencer Davis war da, also alle möglichen, ne? Ja, aber irgendwann ging er von uns. Und wie geht es weiter im Barnabys? Steffen, sag doch mal was dazu.
1: Am 12.09. geht es zum Beispiel weiter mit den Tangleheads. Oh. Parallel zum Magnifest, ja, haben wir uns gedacht, spielen wir da doch mal. Wenn schon nicht jede Braunschweiger Band die Chance kriegt, auf dem Magnifest zu spielen. Ich glaube, diesen kleinen Seitenhieb kann ich uns erlauben oder kann ich mir erlauben. Wollen wir dann ab 21 Uhr Eintritt frei das Barnaby richtig geil abrocken. Wir lassen den Hut rumgehen und ganz im Ernst, ich glaube, die Erfahrung habt ihr gemacht, Hutkonzerte sind eigentlich das Schönste.
2: Ja, absolut. Hutkonzerte funktionieren Barnabys super, weil durchs Magniviertel laufen viele Menschen und werden darauf aufmerksam und kommen einfach erstmal rein. Und das hat, Hutkonzerte haben eine Offenheit und da suggerieren auch, oder sind sehr offen. Die Leute kommen rein, bestellen sich was zu trinken. Wenn es ihnen gefällt, bleiben sie da. Wenn nicht, gehen sie einfach weiter, ohne einen Eintrittspreis zu zahlen. Und dann ist man dann so im Ort gebunden.
1: Und es ist auch total familiär. Also wir spielen jedes Mal gerne wieder. Mhm. Im November, glaube ich, auch wieder. Und ein bis zweimal im Jahr machen wir das und wir bauen auf. Heinrich macht meistens Sound bei uns und es ist immer wieder total klasse, wie man in diesem kleinen Schuppen, wir singen ja selbst immer The Fucking Smoking Blues Bar. Jo. Und das sag ich als Nichtraucher, als Einziger. Ich habe einen Ventilator hinterm Schlagzeug, anders geht's nicht. Nee. Was für einen geilen Sound man da hinkriegt. Das ist schon cool.
0: Ja, das ist schon irre, weil der Laden an und für sich, so mit der Bühne an der Seite, ist eigentlich
1: schwierig.
0: Es gibt bessere Live-Läden, aber andererseits, die Stimmung da ist natürlich immer grandios, das ist klar.
2: Fritze, der Spirit, der ist entscheidend.
0: Der Spirit ist entscheidend.
2: Und der Laden hat den Spirit.
1: Phil, und das Geilste ist, wenn der Laden so voll ist, dass sie keinen mehr reinlassen und Leute abweisen. Genau. Dann weiß man, hat etwas richtig gemacht.
0: Das war zum Beispiel zigmal bei Mitch Ryder der Fall. Also da passt ja, du könntest ja nur noch mit dem Schuhanzieher jemanden reinkriegen da. Also, und der hat immer wieder da gespielt. Also solche Leute ranzuholen, das ist schon eine dolle Sache.
2: Genau, Fritz, und du hast es ja erwähnt, Peter hat eine Menge toller Leute, Musiker, Bands aus ganz vielen Ländern geholt. Und ich erinnere mich, wir haben wirklich Konzerte durchs Fenster geguckt, weil es so voll war, wir kamen gar nicht mehr rein. Aber es war auch egal, die Biere kamen trotzdem durchs Fenster nach draußen und wir standen halt vorm Fenster.
0: Die kamen zur Not auch durchs volle Fenster, also geschlossene Fenster.
1: Ja. Ne? Und vor drei Wochen haben meine Jungs, da war ich gerade auf Borkum, einen Anruf bekommen, ja, wollen wir nicht mal akustisch ein bisschen was auf dem Magni-Kirchplatz machen? Angie hat gesagt, ja komm, wir haben ein paar Plätze. Dann haben sie da vor 30, 40 Leuten mit drei Akustikgitarren draußen Rock'n'Roll gemacht.
0: Ja, da wollte ich nochmal drauf zurückkommen. Angie hast du eben natürlich erwähnt. Viele haben vielleicht auch gedacht, Mensch, wer weiß, wenn also Peter nicht mehr da ist, ob dieser Laden dann wirklich noch weiter so läuft und so. Und wie seht ihr das?
1: Also es steckt immens viel Herzblut drin und ich glaube, sie hat so viele Stammgäste. Und der Laden ist ja, also wenn ich am Wochenende mal reinschneie, rappelvoll. Die Konzerte sind gut besucht und ich glaube, die Bands wollen auch weiterspielen, oder?
2: Und Angie ist eine Rock'n'Roll-Braut. So, und die weiß, und die weiß, wie so ein Laden zu führen ist. Und ich finde, sie steht da Peter in kaum etwas nach. Mhm. Ja, das ist super. Okay. Danke, Angie, an der Stelle.
0: Danke. Ja, danke, Angie. Ja. Ich sage mal was zur nächsten Musik. Also ich habe ja gesagt, Blues Power gibt es seit 40 Jahren. Und mit wem ich angefangen habe, das ist eben halt Max Moritz, also eigentlich Matthias Moritz am Bass. Wir haben zusammen Tanzmusik gemacht, wir haben zusammen Blues Power gespielt, wir haben Country Musik zusammen gemacht, also unheimlich viel. Und begonnen hat das Ganze vor 40 Jahren. Und wir haben immer wieder weiter den Kontakt gehalten. Er lebt inzwischen in Barcelona und ich habe ihn häufiger da besucht. Und irgendwann sagte er zu mir, wir müssen unbedingt nochmal eine schöne Platte aufnehmen. Und das haben wir gemacht. Er hat mit einem Schlagzeuger aus Barcelona angefangen, Bass drauf gespielt. Ich bin dann hingeflogen, habe die Platten gesungen, die Songs, habe hier in Braunschweig die Gitarren drauf gespielt. Dann haben wir es wieder rübergeschickt. Dann hat ein Keyboarder drauf und ein Saxophonist und so. Und jetzt ist das Ding fertig. Ich warte darauf. Sie ist fertig. Max hat mir ein paar Exemplare geschickt. Schon, also sie sind noch nicht da. Also ich warte tagtäglich, sozusagen stündlich drauf. und wir hören mal rein. Das ganze Werk heißt That's What People Call the Blues. Und da hören wir den Titelsong. Und die Band heißt übrigens Cosmo. Also Köster Moritz, Cosmo, that's what people call the blues.

0: That's what people call the blues. Ja, das war Cuss Mo, meine neue Band. Ja, mal sehen, wir werden noch ein bisschen touren hier. Naja, aber erstmal sind wir bei Barnaby's Big Bang am 29.08. um 19 Uhr im Schön und Fröhlich. Zwei Musiker außer mir haben wir hier, und das ist Phil von Rockin' Horse und Steffen von den Tangleheads. Aber es gibt ja auch noch andere Bands, die dort spielen.
1: Du sagst Phil. Es, Fritze. Genau, du sagst es. Und ich freue mich total, dass wir im Grunde so eine bunte Mischung zusammengestellt bekommen haben. Wir fangen an mit den Groove Sharks. Da ist Eddie Philipp, der Schlagzeuger, und Jan Haie Erchinger am Keyboard. Und haben noch ein paar tolle andere Musiker zusammengekriegt, um ja so ein richtiges Crossover-Projekt auf die Beine zu stellen. Ich bin auch total gespannt, was die Jungs draus machen. Und Eddie Philipp ist für mich auch jemand, der auch diese Szene hier seit Jahrzehnten ein Gesicht verleiht. Ich kann nicht mehr sagen, wie alt ich war, aber ich habe Eddie das erste Mal mit Sweetie Glitter gesehen. Und das ist bestimmt schon über 30 Jahre her. Und
0: klar.
1: Auch von Stormy Weather Band, Avril Dalton, der Sänger und Gitarrist bei Stormy Weather. Mittlerweile bin ich ja mit Avril gut befreundet, wir sind wirklich gute Freunde, und auch die Boost Band habe ich schon vor 20, 30 Jahren das erste Mal gesehen. Und dann waren wir unter anderem bestimmt fast 15 Jahre die Roadies der Bluesband.
0: Oh Mann. Ja, ich kann mich noch dran erinnern, als wir mit Blues Power anfingen, das war so 83, das waren so die Vorläufer eigentlich, so als wir wirklich anfingen, eine Bluesband zu machen. Also ich hatte vorher so mit einer anderen Band so Beatles und Hollies gespielt und dachte mir, ich komme mal wieder zurück zum Blues. Also ich bin seit ewigen Zeiten Fan von Clapton, Peter Green, Paul Kossoff, ja, so die richtig guten alten Blues-Leute. Und da habe ich gesagt, okay, ich will auch mal sowas machen. Und dann waren wir noch so in der Anfangsphase und haben zusammen mit der Blues-Band gespielt in der Mensa. Und ich dachte mir, Alter, was geht denn hier? Was ist das denn für eine Truppe? Frauen da hinter im Backstage. Ich denke, mein lieber Mann, also das geht aber hier ab. Also die sind schon oben. Also
1: ja, ja. Das war immer wüst, Fritze.
0: Ne? Das glaube ich.
1: Aber das wäre jetzt, würde unter das Jugendschutzgesetz fallen, wenn wir hier weiter ausholen würden.
0: Ich glaube. ich glaube auch. Ja, ich denke, wir machen mal wieder ein bisschen Musik. Ich habe hier was von Johnny Winter, und das ist Life is Hard, und da hören wir jetzt rein.

0: Johnny Winter und Life is Hard. Ja, das stimmt, aber ein wunderbares Stück. Was sagt ihr zu ihm, Johnny Winter?
1: Ein großes Vorbild, Fritze. Ein großes Vorbild.
0: Für mich auch, aber ja. das ich nie erreichen werde, kann man irgendwie sagen. Also es war so, wir haben uns früher darüber unterhalten, irgendwie, wenn wir so spazieren gegangen sind, wer ist besser, wer ist schneller? Eric Clapton oder Johnny Winter. Also es gab dieses Album Johnny Winter, so hieß das nur, war er nur vorne drauf und Don't Be Careful With A Fool, so ein langsamer Blues, wo der mit einmal anfängt und ich dachte, was ist das denn? Das gibt's doch gar nicht.
1: Siehst du, Fritze, und bei mir hängt ein Poster von Johnny Winter neben einem Poster von Eric Clapton überm Bett.
0: Siehste. Richtig.
2: Ich kannte ihn nicht tatsächlich. Ich kenne nur Ludger Winter, aber hat mich sehr erinnert an Gary Moore.
0: Ja.
2: Hat mir sehr gut gefallen.
0: Ja, also Johnny Winter war schon wirklich ein ganz großer, lebt leider auch nicht mehr. Ja, wir haben hier hatten eine Sendung, hätte ich fast beinahe gesagt, wir sind nämlich fast durch. Barnaby's Big Bang am 29.08. Im Schön und Fröhlich, ehemals Joker, Beginn um 19 Uhr. Ein Mega-Event mit den

0: Groove Sharks, The Tanglehead, Rockin' Horse, Blues Power und The Stormy Weather Band. Und ich habe gehört, es gibt noch Restkarten.
1: Und kommt, Leute. Ich glaube, Phil und Fritze, wir können versprechen, da gibt's richtig was auf die Ohren. Vor allem nicht nur ganz kurze Sets, sondern wir spielen jede Band.
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3: Um 0 Uhr mit Emily Seidel. Nach der verheerenden Sturzflut läuft in Nepal und Tibet die Suche nach den mehr als 1300 Vermissten. Die Zahl der Toten geben die Behörden derzeit mit fast 400 an. Ursache des Unglücks ist Experten zufolge ein Gletschersturz, der die riesige Flutwelle ausgelöst hat. Aus Kathmandu, Markus Spieker.
4: Ja, man muss sich vorstellen, dass ein hunderte Meter breiter Eisblock über 1000 Meter in die Tiefe kracht und dann fast für apokalyptische Verhältnisse sorgt. Also jemand von vor Ort hat mir gesagt, so wie das aussieht, glaubt ihr, die Opferzahlen sind noch sehr, sehr viel höher, weil eben ganze Dörfer weggeschwemmt wurden. Tatsache ist, von den chinesischen Behörden wurden bisher sehr, sehr geringe Opferzahlen gemeldet. Und vor allem da muss man davon ausgehen, dass das noch dramatisch in die Höhe geht.
3: In Münster setzen die Fraktionsspitzen der schwarz-roten Koalition heute ihr Treffen fort. Dabei wollen die Vorsitzenden Thorsten Frey von der CDU, Alexander Hoffmann von der CSU und Matthias Mirsch von der SPD den Kurs für die kommenden Monate abstimmen. Unter anderem geht es um die Debatte über das Ende der abschlagsfreien Rente nach 45 Beitragsjahren. Weitere Themen sind die geplanten Reformen in den Bereichen Steuern, Gesundheit und Pflege. Der bosnisch-serbische Kriegsverbrecher Ratko Mladic ist tot. Das bestätigte ein hochrangiger UN-Vertreter. Demnach starb Mladic im Alter von 84 Jahren in einem Gefängniskrankenhaus der Vereinten Nationen. Der Ex-General war 2017 vom Internationalen Strafgerichtshof zu lebenslanger Haft verurteilt worden. US-Präsident Trump hat angeordnet, dass der Ontario-See künftig Amerika-See heißen soll. Er liegt zwischen der kanadischen Provinz Ontario und dem US-Bundesstaat New York. Trump erklärte zur Begründung, wegen des Zollstreits mit Kanada rechne er nicht mehr damit, nennenswerte Geschäfte mit Ontario zu machen. Ob der US-Präsident einem See einfach einen anderen Namen geben kann, dazu Samuel Jakisch aus Washington.
5: Donald Trump kann keinen See umbenennen, aber er kann seinen Exekutivapparat, also zum Beispiel das Innenministerium und dessen Behörden, anweisen, wie sie das Grenzgewässer zwischen dem US-Bundesstaat New York und der kanadischen Provinz Ontario zu nennen haben. Ein Unternehmen wie Google oder Apple und ihre Navigationsdienste oder ein Schulbuchverlag, die können selber entscheiden, ob sie dem dann ebenfalls folgen möchten oder es lieber lassen.
3: Das waren die Nachrichten. Das Wetter in Deutschland. Im Westen und Nordwesten Schauer und Gewitter, sonst meist trocken, Tiefstwerte 20 bis 14 Grad. Tagsüber dann gebietsweise Schauer und Gewitter, im Südosten länger trocken, Höchstwerte 21 bis 31 Grad. Auch am Samstag dann Schauer und Gewitter, im Südosten freundlicher 21 bis 26 Grad und am Sonntag dann Temperaturen zwischen 20 bis maximal 28 Grad. Es ist 0 Uhr 3.
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6: 37 neue Streifenwagen im Einsatz. Polizeidirektion Braunschweig baut elektrische Fahrzeugflotte aus. Virtuelle Stadtplanung. Wolfsburgs digitaler Zwilling ist fertig. Und runder Geburtstag. Technologiepark Braunschweig feiert 40-jähriges Bestehen. Im Studio Peter-Michael Möckel. Die Meldungen im Einzelnen. Die Polizeidirektion Braunschweig hat 37 neue vollelektrische Funkstreifenwagen vom Typ Audi A6 e-tron in Betrieb genommen. Nach Angaben von Polizeipräsident Thomas Ring setzt die Behörde damit ihre Offensive bei der Modernisierung des Fuhrparks fort. Die Einsatzfahrzeuge werden laut Ring auf die 5 Inspektionen verteilt. Jeweils 9 Exemplare gehen an die Dienststellen Braunschweig und Salzgitter, Peine, Wolfenbüttel. Goslar und Wolfsburg-Helmstedt erhalten jeweils 7 und Gifhorn 5 neue E-Streifenwagen. Wie es weiter hieß, verfügt der 286 PS starke Audi über moderne Assistenzsysteme und ist speziell für den polizeilichen Einsatz ausgestattet. Das Platzangebot und der Fahrkomfort sind auf den täglichen Streifendienst ausgelegt. Der sogenannte digitale Zwilling der Stadt Wolfsburg ist fertig. Laut Verwaltung bietet das Programm eine Testumgebung, um Ideen durchspielen zu können, ohne das Stadtbild zu verändern. So können neue Gebäude in der Innenstadt, neue Wohngebiete oder Infrastrukturmaßnahmen in 3D visualisiert werden. Die virtuelle Erprobung verschiedener Szenarien lasse frühzeitig erkennen, welche Auswirkungen die Pläne etwa auf Klima oder Mobilität haben, erklärte Oberbürgermeister Dennis Wallmann. Zugleich werde das Thema Stadtentwicklung für die Bevölkerung anschaulicher und nachvollziehbarer. Der digitale Zwilling stehe damit beispielhaft für den Smart City-Ansatz der Stadt Wolfsburg, so Wallmann. Und wörtlich, wir nutzen Daten und innovative Technologien nicht als Selbstzweck, sondern um Wolfsburg nachhaltiger, lebenswerter und zukunftsfähiger zu gestalten. Der Braunschweiger Technologiepark hat Geburtstag. Zur Feier des 40-jährigen Bestehens kamen rund 100 Gäste aus Wirtschaft, Wissenschaft und Politik am Rebenring zusammen. An der Spitze Oberbürgermeister Thorsten Kornblum und TU-Präsidentin Angela Ittel. Darüber hinaus waren viele Gründerinnen und Gründer dabei, die im Technologiepark ihre ersten Gehversuche in die Selbstständigkeit unternommen haben. Betreiber des Gründungszentrums ist die städtische Wirtschaftsförderungsgesellschaft Braunschweig Zukunft. Nach Angaben von Geschäftsführer Jörg Meyer gingen bisher gut 160 Firmen mit mehr als 2000 überwiegend hochqualifizierten Arbeitsplätzen aus dem Technologiepark hervor. Im Vergleich zur Anfangszeit habe sich im Laufe der Jahre allerdings einiges verändert, so Meyer.
7: Früher war es letztendlich nur eine klassische Gründungsberatung, die wir angeboten haben und die Räumlichkeiten. Mittlerweile sind es Coaching-Programme, ist es Begleitung der Gründerinnen und Gründer sehr viel enger durch unseren Inkubator, unseren Akzelerator, den wir hier vor Ort haben. Also da ist sehr viel mehr noch dazugekommen in dieser Begleitung.
6: Jörg Meyer von der Wirtschaftsförderungsgesellschaft Braunschweig Zukunft. Das Jubiläum des Technologieparks ist auch Thema in unserem laufenden Programm. Soweit die Nachrichten aus der Region. 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
1: Um 1 Uhr mit Emily Seidel. Nach der verheerenden Sturzflut läuft in Nepal und Tibet die Suche nach den mehr als 1.300 Vermissten. Die Zahl der Toten geben die Behörden derzeit mit fast

0: 400 an. Ursache des Unglücks ist Experten zufolge ein Gletschersturz, der die riesige Flutwelle ausgelöst hat. Aus Kathmandu, Markus Spieker.
1: Ja, man muss sich vorstellen, dass ein hunderte Meter breiter Eisblock über 1000 Meter in die Tiefe kracht und dann fast für apokalyptische Verhältnisse sorgt. Also jemand von vor Ort hat mir gesagt, so wie das aussieht, glaubt ihr, die Opferzahlen sind noch sehr, sehr viel höher, weil eben ganze Dörfer weggeschwemmt wurden. Tatsache ist, von den chinesischen Behörden wurden bisher sehr, sehr geringe Opferzahlen gemeldet. Und vor allem da muss man davon ausgehen, dass das noch dramatisch in die Höhe geht.
0: Nach dem US-Prozess gegen den Instagram-Mutterkonzern Meta fordern Verbraucherschützer auch für Deutschland strengere Social-Media-Regeln. Schutzmaßnahmen wie Zeitlimits und nächtliche Sperren könnten den Nutzungsdruck von Minderjährigen verringern, sagte die Chefin des Bundesverbandes der Verbraucherzentralen POP dem Redaktionsnetzwerk Deutschland. Dabei bezieht sie sich auf den Vergleich, den Meta in den USA geschlossen hat und der unter anderem Änderungen im Jugendschutz vorschreibt. In der spanischen Exklave Ceuta hat es Ausschreitungen gegeben. Bewohner verlangten die Abschiebung der geschätzt 7000 verbliebenen Flüchtlingen. Auf Fernsehbildern war zu sehen, wie Habseligkeiten der Migranten in Brand gesetzt wurden. Die Polizei drängte die Demonstranten zurück, dabei kam es zu gewaltsamen Zusammenstößen. Ende Juli waren mehr als 70.000 Menschen aus Marokko in die spanische Exklave Ceuta eingedrungen. Die Europäische Raumfahrtagentur ESA hat am späten Abend einen neuen Wettersatelliten ins All geschickt. Er hob an Bord einer Ariane 6 Rakete vom Europäischen Weltraumbahnhof in Französisch-Guayana und ist bis zu seinem Ziel etwa 10 Tage unterwegs. Aus Brüssel Sabrina Fritz.
2: Der neue Wettersatellit wird in 36.000 Kilometer Höhe über der Erde kreisen. Von dort soll er Bilder in die Zentrale schicken, die man zuvor noch nie gesehen hat, schwärmt die Europäische Raumfahrtagentur ESA. MTG-12, wie er offiziell heißt, soll Wettervorhersagen für Europa und Nordafrika noch besser machen. Vor allem Warnungen vor Unwettern wie Gewitter, Sturzfluten oder Wirbelstürmen sollen mit diesem Satelliten der dritten Generation deutlich präziser werden, heißt es bei der Europäischen Raumfahrtagentur.
0: Das waren die Nachrichten. Das Wetter in Deutschland. Im Westen und Nordwesten Schauer und Gewitter heute Nacht, sonst meist trocken, Tiefstwerte 20 bis 14 Grad. Tagsüber dann gebietsweise Schauer und Gewitter, im Südosten länger trocken, Höchstwerte 21 bis 31 Grad. Und auch am Samstag Schauer und Gewitter, im Südosten freundlicher, dann liegen die Temperaturen zwischen 21 bis maximal 26 Grad. Es ist 1.03 Uhr.
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4: 37 neue Streifenwagen im Einsatz. Polizeidirektion Braunschweig baut elektrische Fahrzeugflotte aus. Virtuelle Stadtplanung. Wolfsburgs digitaler Zwilling ist fertig. Und runder Geburtstag. Technologiepark Braunschweig feiert 40-jähriges Bestehen. Im Studio Peter Michael Möckel. Die Meldungen im Einzelnen. Die Polizeidirektion Braunschweig hat 37 neue vollelektrische Funkstreifenwagen vom Typ Audi A6 e-tron in Betrieb genommen. Nach Angaben von Polizeipräsident Thomas Ring setzt die Behörde damit ihre Offensive bei der Modernisierung des Fuhrparks fort. Die Einsatzfahrzeuge werden laut Ring auf die 5 Inspektionen verteilt. Jeweils 9 Exemplare gehen an die Dienststellen Braunschweig und Salzgitter, Peine-Wolfenbüttel. Goslar und Wolfsburg-Helmstedt erhalten jeweils 7 und Gifhorn 5 neue E-Streifenwagen. Wie es weiter hieß, verfügt der 286 PS starke Audi über moderne Assistenzsysteme und ist speziell für den polizeilichen Einsatz ausgestattet. Das Platzangebot und der Fahrkomfort sind auf den täglichen Streifendienst ausgelegt. Der sogenannte digitale Zwilling der Stadt Wolfsburg ist fertig. Laut Verwaltung bietet das Programm eine Testumgebung, um Ideen durchspielen zu können, ohne das Stadtbild zu verändern. So können neue Gebäude in der Innenstadt, neue Wohngebiete oder Infrastrukturmaßnahmen in 3D visualisiert werden. Die virtuelle Erprobung verschiedener Szenarien lasse frühzeitig erkennen, welche Auswirkungen die Pläne etwa auf Klima oder Mobilität haben, erklärte Oberbürgermeister Dennis Wallmann. Zugleich werde das Thema Stadtentwicklung für die Bevölkerung anschaulicher und nachvollziehbarer. Der digitale Zwilling stehe damit beispielhaft für den Smart City-Ansatz der Stadt Wolfsburg, so Wallmann. Und wörtlich, wir nutzen Daten und innovative Technologien nicht als Selbstzweck, sondern um Wolfsburg nachhaltiger, lebenswerter und zukunftsfähiger zu gestalten. Der Braunschweiger Technologiepark hat Geburtstag. Zur Feier des 40-jährigen Bestehens kamen rund 100 Gäste aus Wirtschaft, Wissenschaft und Politik am Rebenring zusammen. An der Spitze Oberbürgermeister Thorsten Kornblum und TU-Präsidentin Angela Ittel. Darüber hinaus waren viele Gründerinnen und Gründer dabei, die im Technologiepark ihre ersten Gehversuche in die Selbstständigkeit unternommen haben. Betreiber des Gründungszentrums ist die städtische Wirtschaftsförderungsgesellschaft Braunschweig Zukunft. Nach Angaben von Geschäftsführer Jörg Meyer gingen bisher gut 160 Firmen mit mehr als 2000 überwiegend hochqualifizierten Arbeitsplätzen aus dem Technologiepark hervor. Im Vergleich zur Anfangszeit habe sich im Laufe der Jahre allerdings einiges verändert, so Meyer.
5: Früher war es letztendlich nur eine klassische Gründungsberatung, die wir angeboten haben und die Räumlichkeiten. Mittlerweile sind es Coaching-Programme, ist es Begleitung der Gründerinnen und Gründer sehr viel enger durch unseren Inkubator, unseren Akzelerator, den wir hier vor Ort haben. Also da ist sehr viel mehr noch dazugekommen in dieser Begleitung.
4: Jörg Meyer von der Wirtschaftsförderungsgesellschaft Braunschweig Zukunft. Das Jubiläum des Technologieparks ist auch Thema in unserem laufenden Programm. Soweit die Nachrichten aus der Region. 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
1: Um 2 Uhr mit Emily Seidel. Nach der verheerenden Sturzflut läuft in Nepal und Tibet die Suche nach den mehr als 1300 Vermissten. Die Zahl der Toten geben die Behörden derzeit mit fast 400 an. Ursache des Unglücks ist Experten zufolge ein Gletschersturz, der die riesige Flutwelle ausgelöst hat. Aus Kathmandu, Markus Spieker.
2: Ja, man muss sich vorstellen, dass ein hunderte Meter breiter Eisblock über 1000 Meter in die Tiefe kracht und dann fast für apokalyptische Verhältnisse sorgt. Also jemand von vor Ort hat mir gesagt, so wie das aussieht, glaubt ihr, die Opferzahlen sind noch sehr, sehr viel höher, weil eben ganze Dörfer weggeschwemmt wurden. Tatsache ist, von den chinesischen Behörden wurden bisher sehr, sehr geringe Opferzahlen gemeldet. Und vor allem da muss man davon ausgehen, dass das noch dramatisch in die Höhe geht.
1: Die Fraktionsspitzen von Union und SPD wollen heute am zweiten Tag ihrer Klausurtagung Beschlüsse fassen. Das Treffen in Münster dient auch dazu,